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0: 66% der Österreicher haben bei einer großen Umfrage 2025 gesagt, dass sie bald ihre Jobs loswerden. Und wenn man sich in Österreich herumhört, egal ob jetzt Busstation, Stammtisch oder auch beim Friseur, wenn das Wort KI fällt, fällt auch oft der Satz danach, wir haben bald alle nichts mehr zum Arbeiten. They're taking our jobs. Stimmt das?
1: Die kurze Antwort wäre nein. Es wird sich mit KI viel verändern oder es hat sich auch schon viel mit KI verändert, aber es ist nicht so, dass wir alle arbeitslos werden.
0: Servus, danke fürs Einschalten. Mein Name ist Xin Zhang und das ist der neue Ö3 KI-Check. 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Willkommen zu einer neuen Folge des Ö3 KI-Checks. Heute zu Gast Uli Meier, Leiter der Soziologie der Johannes Kepler Universität Linz. Du kennst dich aus, Technologie, Menschen, Arbeit und das alles zusammen. Es ist dein Fachgebiet und da machst du Forschung darin, oder?
1: Genau, vielen Dank für die Einladung.
0: Wenn du noch ganz kurz beschreibst, was machst du den ganzen Tag auf der Uni? Also Noten verteilen oder was macht man da?
1: Also wir unterrichten natürlich und dann in der Soziologie, wir haben einen Studiengang, der heißt Digital Society, also die digitale Gesellschaft. Wir unterrichten auch unsere KI-Studierenden, damit die einmal eine Idee entwickeln, dass das, was sie da tun, was mit der Gesellschaft da draußen zu tun hat und diese vielleicht auch verändert. Und in der Forschung beschäftigen wir uns mit ganz unterschiedlichen Fragen zum Verhältnis von Technik und Gesellschaft. Also wie verändert Technik unsere Gesellschaft, wie verändert sich die Gesellschaft dadurch, dass es neue Technologien gibt, aber auch, wo kommen Technologien her? Und da ist natürlich künstliche Intelligenz gerade eins der zentralen Themen, weil da nicht nur sehr viel diskutiert wird, sondern auch sehr viel passiert.
0: 66% der Österreicher haben bei einer großen Umfrage 2025 gesagt, dass sie bald ihre Jobs loswerden. Und wenn man sich in Österreich herumhört, egal ob jetzt Busstation, Stammtisch oder auch beim Friseur, wenn das Wort KI fällt, fällt auch oft der Satz danach, wir haben bald alle nichts mehr zum Arbeiten. They're taking our jobs. Stimmt das?
1: Die kurze Antwort wäre nein oder ist nein. Es gibt ganz viele, also wenn wir uns die Geschichte Technologieentwicklung angucken, dann finden wir das immer bei jeder neuen Technologie. Also als das Auto erfunden wurde, hieß es dann, was werden die ganzen Hufschmiede und Stallburschen machen? Wir werden große Arbeitslosigkeit haben. Das hat sich so nicht ergeben. Bisschen aktueller, als das Internet aufkam, zweite Hälfte 90er Jahre, hieß es, wir brauchen keine Postboten mehr. Also so. Ne? Und stattdessen haben wir so viele Pakete, wie noch nie, die versendet werden durch den Onlinehandel.
0: Okay, versuchen wir es ein bisschen klarer zu strukturieren.
1: Ja.
0: Gehen wir rein in Fallbeispiele.
1: Ja.
0: Also. Man sieht überall in den Medien, wie Jobs verschwinden.
1: Mhm.
0: Ein Fall zum Beispiel, Klarna.
1: Mhm.
0: Klarna hat 700 Leute aus dem Callcenter rausgeschmissen und gesagt, so, wir machen das jetzt alles mit irgendwelchen KI-Bots, wir brauchen euch nicht mehr. Ganz so geklappt hat es nicht, oder?
1: Die haben das vermutlich auch, also Klarna als Finanzdienstleister hat sich gedacht, sie könnten die Kundenbetreuung über Large Language Modelle, also so Chatbots wie ChatGPT, machen. Das ist auch wirklich ein reichlich ungeschickter Weg, damit anzufangen. Also diese Tools, wenn man sie benutzt, können sehr, sehr hilfreich sein, können sehr erstaunliche Dinge vollbringen, bis sie es halt nicht tun. Und es passiert ja immer wieder in der Nutzung, jeder, der die nutzt, hat das sicherlich schon mal erlebt, dass die plötzlich ganz komische Antworten, ganz seltsame Antworten geben, irgendwas passiert, was man nicht nachvollziehen kann, was man in einer, also man führt eine Art Gespräch, es wirkt einigermaßen natürlich und plötzlich macht das Ding irgendwas ganz Komisches. Und das ist natürlich etwas, was ich auf gar keinen Fall haben will im Kundenkontakt. Also sagen, wenn man da kurz drüber nachdenkt, glaube ich, würde man sagen, das probieren wir erstmal intern und die Mitarbeitenden können uns dann rückmelden, ob das gut funktioniert. Aber das, die Idee, ich fange das an im Kundenkontakt, ist vermutlich nicht die schlauste Idee gewesen, solche Systeme einzusetzen. Da geht es halt um ganz viel. Da geht es um Vertrauen, da geht es um sozusagen die Anliegen ernst zu nehmen. Und wenn da Systeme mit einer bestimmten Prozentzahl seltsame Antworten geben oder auch aus ihrer Rolle ausbrechen, die sie da spielen sollen, dann ist das natürlich hochproblematisch. Und für eine Firma, die primär auf Dienstleistungen setzt, kann das sogar gefährlich werden.
0: Also wie gesagt, Sie mussten jetzt bessere Verträge anbieten und Callcenter-Mitarbeiter wieder zurückzuholen, weil einfach die Kundschaft gesagt hat, wir wollen das nicht. Der Service ist schlechter geworden, komplizierte Fälle haben nicht mehr funktioniert. Ja, sie waren schneller in der Bearbeitung, aber schneller heißt nicht besser.
1: Genau. Ich denke da jetzt an meinen Mobilfunkanbieter. Wir kennen alle die Firmen, die versuchen, Technologie zu nutzen, um den Kundenservice möglichst vor den Kunden zu verstecken. Also wie viele Schritte und sagen Dialogsysteme man durchlaufen muss, um dann irgendwann doch mit Tricks mal mit einem Menschen sprechen zu können. Oder man sagt, ich schaffe denen die Freiräume, dass die Kundenberaterinnen tatsächlich die Fälle bearbeiten können, wo die Leute tatsächlich Hilfe brauchen. Was all diesen Systemen noch fehlt, oder was es noch nicht funktioniert hat, in diese Systeme rein zu bekommen, ist sowas, was man vielleicht Weltwissen oder Welterfahrung nennen kann. Also das, was wir über die Welt wissen, haben wir erlernt. Und haben wir erlernt, indem wir in dieser Welt etwas getan haben. Und zwar ab unserem ersten Tag an. So haben wir Sprache gelernt. Und so haben wir Normen und Werte gelernt, was ist angemessen, was ist richtiges Verhalten und so weiter und so fort. Und wir haben gelernt, dass es gilt, sich in unterschiedlichen Kontexten anders zu verhalten. Sagen im universitären Kontext, vielleicht bei einer Vorlesung, verhalte ich mich anders als im Wirtshaus und im Sportverein wiederum anders als vielleicht hier im Studio. Und dieses, es gibt verschiedene Kontexte und da sind gelten bestimmte Werte und es gibt Dinge, die sind angemessen und Dinge haben eine Bedeutung und hängen irgendwie zusammen. All diese Sachen beherrschen diese Systeme noch nicht. Das heißt, diese Large Language Modelle sind auf unglaublich viele Texte trainiert. Also sagen, dass die große Herausforderung dieser AI-Firmen zurzeit ist ja, mehr Daten zu generieren, um die nächste Entwicklungsstufe zu trainieren. Und was die aber machen, ist Muster in diesen Texten erkennen. Also welches Wort folgt auf welches, welche inhaltlichen Zusammenhänge gibt es, wie sieht bestimmte Textformen aus. Und da sind die oft brillant. Aber was diese Texte bedeuten und wofür die da sind, also wir sehen Text und wir wissen, das ist ein Zeitungsartikel. Wir sehen einen anderen Text, wissen, das ist was Wissenschaftliches oder eine Kolumne oder eine E-Mail von einem Freund oder einer Freundin. Und wir können das sofort einordnen und es hat Bedeutung. Und all das haben diese Systeme überhaupt nicht. Und ein Großteil dessen, was unter Halluzinieren verstanden wird, dass die sich plötzlich einfach völlig sinnloses Zeug ausdenken, hat damit zu tun, dass sie den Kontext nicht verstehen, in dem das gerade stattfindet, was sie da tun.
0: Jetzt versuche ich mal so ein Zwischensummary zu finden. Also ich habe jetzt gelernt, die KI per se kann keinen ganzen Mitarbeiter ersetzen. Also einen menschlichen Mitarbeiter kann die KI nicht ersetzen. Aber mit KI gemeinsam können Mitarbeiter beziehungsweise deutlich effizienter werden. Der schwedische Möbelhersteller, ich nenne es einfach IKEA, hat Leute sozusagen nicht gefeuert. Also sie haben sie nicht rausgehaut, aber man hat sie umgeschult. Warum? Die haben auch so wie bei Klarna beschlossen, wir machen so, statt Callcenter kommt ein Bot rein. Also der macht diese Abfragen mit, hallo, ich habe 3 Schrauben zu wenig, können Sie mir welche schicken? Und es sind immer 3 Schrauben zu wenig. Und die Mitarbeiter, die vorher diese Telefonate angenommen haben, wurden umgeschult auf, sie nennen es Interior Designer. Also man hat sie umgeschult auf neue Programme, auf eine neue Funktion. Das heißt, es wurde niemand gefeuert, sie haben eine neue Funktion bekommen, die wiederum sozusagen im Callcenter Leute beraten haben, wie sie ihre Wohnung schicker ausstatten können. Während dieses Kinkerlitzchen-Zeug, wie mir fehlen 3 Schrauben, mir fehlt ein Brett, ich möchte zurückgeben, sozusagen einem KI-Roboter übergeben wurde. Mhm. Ist das ein wirkliches Best Practice? Ist es das, was uns bald allen blühen wird? Ist es das die Zukunft?
1: Das ist ein sehr schönes Beispiel, weil es zeigt, dass wenn man solche Systeme sinnvoll einsetzt, dann nimmt man nicht einfach eine menschliche Tätigkeit und ersetzt die 1:1. Also das gibt es natürlich bei einfachen Tätigkeiten auch. Ich habe vorhin schon das Beispiel Datenverarbeitung genommen, ne? Also bestimmte Formulare, die wir zur Versicherung schicken. Das kann gut sein, dass die bis zur Bewilligung nie wieder ein Mensch gesehen hat und das ist ja auch eine Tätigkeit, den nicht unbedingt ein Mensch machen muss. Ne? Und jetzt ist die Frage, also wie genau setze ich diese Systeme ein? Und was das Beispiel, was du genannt hast, so interessant macht, ist, die Firma ist eben nicht hingegangen und hat gesagt, wo können wir Menschen durch KI-Tools ersetzen, sondern wie können wir unsere Dienstleistung weiterdenken unter Zuhilfenahme von solchen KI-Tools, dass es insgesamt besser wird. Also ich habe bestimmte Tätigkeiten im Hintergrund, die machen KI-Tools und ich kann dadurch den menschlichen Mitarbeitenden Freiraum schaffen, eben sozusagen die Dienstleistung zu optimieren oder also
0: auch für den Kunden
1: ein besseres Angebot zu machen. Genau, also das heißt, es ist nicht nur effizienter geworden, sondern sozusagen die Tätigkeit hat sich tatsächlich verändert.
0: Aktuell ist es eine ganz, ganz üble Unart, dass teilweise Chefs kommen, also Geschäftsführer, und sagen, wir brauchen KI, alle haben KI. Und man sozusagen die Mannschaft irgendwie sternenförmig schreiend im Kreis schickt und sagt, macht's was mit KI. Also ich glaube, auch wieder aktueller Fall, große Firma sagt, ihr werdet bewertet, wenn ihr viel KI benutzt. Also benutzt KI. Da gibt es sogar ein Dashboard, wo draufsteht, wenn du mehr KI benutzt, bist du der bessere Mitarbeiter. Was ist passiert? Eine halbe Milliarde US-Dollar wurden verbrannt, weil die Leute einfach der KI nonstop irgendwelche Arbeiten gegeben haben, die sie gar selber lösen konnten, um Tokens zu verbrauchen, weil der Chef gesagt hat, das ist gut. Also da sieht man, dass du effizient bist. Ist da nicht gerade auch ein Umdenken in der Arbeitswelt, dass man irgendwie sagt, dieser KI-Wahn muss jetzt mal gestoppt werden?
1: Also das Interessante ist, dass wir das mit künstlicher Intelligenz jetzt, weiß ich nicht, je nachdem wie man rechnet, zum 4., 5., 6., 7. Mal beobachten. Also immer, es gibt so KI-Hypes und dann flacht es wieder ab und die ersten richtigen KI-Hypes waren spätestens in den 1980er Jahren. Und auch dann immer diese Versprechung, alles wird sich ändern und die Erwartung, wir müssen das jetzt alle machen, sonst werden wir abgehängt, ne? Sonst sind wir nicht mehr wettbewerbsfähig. Und das Interessante ist, dass das in der Form noch nie eingetreten ist, wie das prognostiziert wird, aber jedes Mal das vergessen wird, dass das schon so oft da war. Es macht ja auch total Sinn, für Organisationen, seien das Unternehmen oder öffentliche Verwaltung, zu überlegen, wo kann uns das denn bei unserer Aufgabe oder bei unseren Zielen unterstützen. Aber was ganz häufig immer noch passiert, und zwar genauso wie vor 10, 20, 30, 40 Jahren, ist das, was du beschreibst. Und wir nennen das Lösung auf der Suche nach Problemen. Also es wird KI, also jetzt sind wir bei KI, früher waren es andere digitale Technologien. Es wird KI eingeführt, weil man das Gefühl hat, alle machen das. Und dann hat man bestimmte Tools. Also in Unternehmen ist das ganz oft Copilot, wo dann viele Lizenzen für die Mitarbeitenden beschafft werden. Und es gibt verschiedene Rollen, die Mitarbeitende in dem Unternehmen einnehmen in Relation zu KI. Und dann versucht man rauszukriegen, wozu man das eigentlich hat. Statt umgekehrt zu sagen, okay, welches unserer Probleme ließe sich denn lösen? Wie möchten wir uns denn weiterentwickeln und wie können uns KI-Tools dabei helfen? Und dann kann die Entscheidung sein, das ist total gut, damit können wir endlich was machen, was wir seit Jahrzehnten tun wollen, aber nicht konnten. Es kann aber auch sein, dass man feststellt, für uns ist das halt gerade totaler Quatsch und es ist auch für die Konkurrenz Quatsch und wir bleiben mal beim persönlichen Gespräch mit unseren Kunden zum Beispiel. Aber das ist dieses, dass bestimmte Technologien als das Nonplusultra angesehen wird, was man unbedingt machen muss, das kommt immer wieder. Vor ein paar Jahren war das Blockchain zum Beispiel als Technologie, also die Technologie, auf der diese
0: die
1: Cryptocurrencies basieren, also sowas wie Bitcoin und dass Banken ersetzen wird und öffentliche Verwaltung ersetzen wird und dass wir keine Staaten mehr brauchen und jeder musste ganz unbedingt was mit Bitcoin machen und es ist überhaupt nichts draus geworden. Also es ist, und interessant wird jetzt zu beobachten und das ist natürlich das auch, was uns interessiert, wo wird das nachhaltig sinnvoll eingesetzt und wo sind es eben so Strohfeuer, wo es eingesetzt wird, weil man das Gefühl hat, man muss es auch machen, um dann festzustellen, eigentlich werden die Sachen dadurch schlechter oder teurer oder beides.
0: Und genau da will ich jetzt einhaken auch. Drei Jobs vielleicht, die so wie sie existieren heute in 5 bis 10 Jahren weg sind und drei Jobs, die man so nicht kennt und in den nächsten 5 bis 10 Jahren ein Wunsch ist, so wie ein junger Mensch mir sagt, ich werde Influencer.
1: Mhm. Da, also ich glaube, die einzige Prognose, bei der ich mich relativ sicher fühle, ist, dass alle Prognosen, die wir zurzeit so sehen, so nicht eintreffen werden. Also wenn wir uns überlegen, dass ChatGPT als das erste bekannte Large Language Modell, was viel genutzt wurde, im November 2022 vorgestellt wurde und dann so richtig losgegangen ist im Frühjahr 2023, da sind wir jetzt also so 3, 3,5 Jahre. Seit 3, 3,5 Jahren gibt es diese Technologie. Das heißt, wenn wir uns alle Prognosen angucken, die vor 5 Jahren gemacht worden sind, was jetzt nicht so viel ist, ne?
0: Ja.
1: Die sind alle Quatsch, weil die alle diese extrem schnelle Entwicklung dieser Large Language Modelle nicht vorhergesehen haben. Und was Ähnliches, glaube ich, wird uns in den nächsten 5 Jahren auch wieder passieren können. Also wohin geht es mit diesen Robotern? Also diese humanoiden Roboter, die jetzt ja auch Tesla herstellen will und solche Firmen. Wird das auch so ein Reinfall wie Blockchain oder wird da tatsächlich was passieren? Wohin geht es mit diesem Agentic AI? Also dass wir Tools haben, die wirklich unseren Urlaub buchen oder unsere E-Mail-Korrespondenz übernehmen werden. Das wird noch ganz großartig, wenn irgendwann nur noch KI-Tools miteinander reden. Und da Vorhersagen zu machen, ist, glaube ich, sehr, sehr schwer.
0: Wie sieht die KI-Zukunft für jemanden, einen Arbeitnehmer, der hier angestellt ist, aus? Mhm. Einen Arbeitgeber und der Gesellschaft aus? Werden wir Arbeit, so wie wir sie kennen, noch weiterführen? Beziehungsweise wird uns die KI so viel Arbeit abnehmen, dass ich nur eine 2-Tage-Woche habe und die KI macht den Rest und trotzdem habe ich denselben Output? Beziehungsweise kann eine Firma, ein Arbeitgeber sagen, ich brauche keine Mitarbeiter, ich brauche genau 2 Aufseher für die KI und das reicht mir?
1: Also das eine ist, was man sagen kann, dass es, glaube ich, sinnvoll ist, im eigenen Arbeitsbereich zu gucken, was an Technologien gibt es da, wie werden die eingesetzt, was davon ist sinnvoll, eben nicht dieses, es machen jetzt alle so, deswegen machen wir es auch, sondern tatsächlich, welches haben wir ein Ziel oder haben wir ein Problem, wobei uns solche Technologien helfen können und inwieweit kann ich mich in diese Gestaltungsprozesse einbringen? Es passiert uns eben nicht einfach, sondern wir gestalten das alle mit, also wir beeinflussen das alle durch unsere Nutzung, Nichtnutzung, Akzeptanz, Ablehnung und so weiter und so fort. Und was ist der Bereich, wo ich mich sinnvollerweise einbringen kann, um das mitzugestalten? Also wenn alle da aktiv mitgestalten, dann steuern wir auf jeden Fall auf eine deutlich bessere Zukunft vor, als wenn wir einfach nur abwarten, was uns passiert. Also das, was nicht passieren wird mittelfristig, ist dieses, dass wir alle sagen, arbeitslos werden und dann entweder sagen, keinen Sinn mehr im Leben haben oder alle unglaublich kreativ sind. Also es gibt ja dann eine dystopische Variante, wir haben alle kein Ziel mehr im Leben und keine Selbsterfüllung und was Utopisches, wir können endlich alle das machen, was wir schon immer machen wollten. Diese beiden Szenarien sind, glaube ich, sehr unrealistisch.
0: Also ich glaube, Arbeitgeber müssen lernen, KI hat ihren Preis.
1: Auf jeden Fall.
0: Und Arbeitnehmer müssen gar nicht so viel Angst haben. Laut den letzten Zahlen vom Weltwirtschaftsforum werden durch KI bis 2030 170 Millionen neue Jobs entstehen. Ja, knapp 100 werden anders werden, aber es werden nicht weniger Jobs. Es werden mehr Jobs also es entsteht durch KI mehr Jobs, als KI Jobs abschaffen würde. Das heißt, ich glaube, als Arbeitnehmer muss man sich einfach damit abfinden, dass KI da ist, dass man lernt, damit umzugehen und man wird seinen Job behalten.
1: Künstliche Intelligenz gibt uns auf jeden Fall die Möglichkeit, um über unsere Jobs nachzudenken und zu sagen, wie können wir die eigentlich in eine Richtung weiterentwickeln, wie wir diese Jobs gerne hätten. Sowohl für die in diesen Jobs tätig sind, als auch für die, die diese Dienstleistungen oder Angebote in Anspruch nehmen, als auch die Firmen, in denen die Personen beschäftigt sind. Ob wir diese Möglichkeiten, das alles zu verbessern, realisieren oder tatsächlich diese Technologie nur denken oder auch zum Beispiel auch von Organisationen nur gedacht wird in dem Sinne, wie kann ich Personen ersetzen und das Gleiche statt mit Personen jetzt mit KI machen, halt nur schlechter als vorher. Das ist tatsächlich was in unserer eigenen Verantwortung liegt. Und da ist, glaube ich, die Idee, je mehr Personen sich da einbringen und mitgestalten und zu sagen, hört mal, diese Technologie passiert uns nicht einfach, wir machen das und auf allen gesellschaftlichen Ebenen, vom Arbeitsplatz bis natürlich Politik, desto mehr Chancen haben wir tatsächlich, diese Technologie auf eine Art und Weise einzusetzen, die in der Summe dann zumindest vorteilhaft für uns ist.
0: Und ich glaube, damit beschäftigen sich gerade ganz viele Leute, weil KI ist einfach ein Riesenthema. Ja. Also das ist der Grund, warum wir dieses Staffelfinale machen, weil es wird nicht weggehen. Es wird nicht weggehen. Ich meine, diese Woche endlich in gedruckter Version, selbst der Papst, 150 Seiten, der Enzyklika über Technologie, künstliche Intelligenz und die Menschheit. Wir werden alle lernen, damit umzugehen, unsere Menschlichkeit damit auch zu bewahren. Und es wird spannend in den nächsten Jahren. Also ich glaube nicht, dass man jetzt schon sagen kann, die KI wird die Welt in den Untergang treiben. Man kann auch nicht sagen, die KI wird die Welt retten, sondern es kommt darauf an, wie wir als Gesellschaft mit dieser KI umgehen.
1: Und je mehr Personen sich einbringen in diese Debatte, wie soll denn diese Welt mit KI für uns aussehen, umso besser. Und gerne auch der Papst.
0: Danke, Uli, dass du da warst. Und das war die vorerst letzte Folge des Ö3 KI-Checks. Vielleicht sieht man sich zur nächsten Staffel. 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
1: Hallo, herzlich willkommen. Diesmal ein Interview mit einem absoluten Weltstar. Bryan Adams ist im Frühstück bei mir zu Gast. Ein ganzes Jahr hat meine Kollegin Ella Eulerolle mit dem Promoter und Tourmanager Richard Hörmann konferiert und geschrieben und gefragt. Schlussendlich haben wir uns in Salzburg getroffen, in einer Junior Suite im Hotel Sacher mit Blick über die Stadt und auf die Salzach. Ja, wie wird das sein, habe ich mich gefragt. Das Interview ist am Tag vorher zurückverschoben worden, weil er nicht so gerne früh aufsteht. Also von 9.30 Uhr auf 10 Uhr habe ich mir schon gedacht, hoffentlich kommt da nicht einer, der ein bisschen krantig ist, in den Raum. Und ja, so ähnlich war es dann auch. Bryan Adams hat den Raum betreten, hat Frühstück bei mir gleich auf Brunch mit Bryan umbenannt, hat mir aber auch gesagt, dass er in der Nacht, eigentlich in der Früh, erst um 4 eingeschlafen ist und komplett müde und ausgelaugt ist. Und dann habe ich ihn gefragt, bin ich also schuld, dass du jetzt grantig in den Tag startest?
2: No, I'm not grumpy. No, I wake up, I'm happy. If I wake up, I'm happy.
1: Also Gott sei Dank. Fotos wollte keiner machen, hat Tom Wunderlich, der mich als Fotograf begleitet hat, gesehen und sofort gesagt, no pictures. Ist uns ein bisschen anders geworden, weil natürlich wollten wir zeigen, wie sich diese Begegnung abgespielt hat. Und dann während des Gesprächs hat er einige Fotos zulassen und dann zum Schluss noch ganz kurz einen Shot zu zweit, die er vorher alle sehen wollte und autorisieren wollte, was er auch getan hat. Und da sind leider einige ausgemustert worden. Aber trotzdem, ein paar Eindrücke haben wir für euch von dieser Begegnung. Wir haben begonnen und ein paar Minuten später ist Bryan aufgesprungen und hat gesagt, jetzt braucht er Kaffee, damit er wirklich wach wird, weil meine Fragen sind so intensiv. Ist zum Wasserkocher gegangen, hat ein kleines Säckchen Instant-Kaffee aus seiner Hosentasche geholt, das hat er immer dabei und sich den Kaffee aufgegossen. Stammt von einem Teammitglied von ihm, weil er sagt, auf Flughäfen sind die Cafés so furchtbar disgusting, dass er da auf jeden Fall ein Backup braucht.
2: It's instant coffee, but it's super delicious. Because sometimes you go to an airport or something and you want a coffee and it's like, bleh. How can people make such bad coffee? No, usually it's disgusting, yes. But you know, but this is very nice.
1: Es war ein wunderbares, ein intensives Gespräch. Er hat sich ab und zu gewehrt und gesagt, oh mein Gott, das sind so tiefgehende Fragen. Meine Brain Capacity, die packt das jetzt nicht. Aber das war natürlich auch seine Art, damit umzugehen. Er ist humorvoll, er ist klug, er ist lebensklug und sehr, sehr inspirierend. Ich hoffe, ihr nehmt so viel mit wie ich und ich weiß jetzt, Move forward und sich mit Leuten zu umgeben, die besser sind als man selber und dann auch gepusht werden, noch ein Level höher zu kommen. Das ist seine Devise und das habe ich schon übernommen. Und ich hoffe, ihr findet auch viel für euch und für euer Leben. Enjoy the brunch with Bryan.
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3: We are meeting in Salzburg now. Just having the status quo today, how does it feel?
1: Heute Frühstück bei mir aus Salzburg. Und Bryan, reden wir gleich einmal über den Status quo. Wie fühlt es sich denn heute an, Bryan Adams zu sein?
2: Oh, no different than any other time.
4: Naja, wahrscheinlich nicht anders als sonst. Ich denke eigentlich nicht darüber nach. Nicht über Star sein oder Status oder sowas. Ich denke einfach an den nächsten Tag und daran, was kommt. Mehr ist er nicht.
2: It's not about anything else.
3: But when you go
1: und hier auf der Straße, wie ist das eigentlich?
2: I walked around all day yesterday.
4: Ich bin gestern den ganzen Tag herumspaziert. Kein Mensch hat auch nur ein Wort gesagt.
1: Also du fühlst dich in Österreich wohl?
4: Oh ja, es ist herrlich hier.
1: And you say that when und du hast gesagt, wenn du in der Früh aufwachst, dann fühlst du so eine Art Excitement.
4: Ich habe die Vorfreude schon am Abend davor und wenn ich dann aufwache, ist es noch aufregender.
1: Aber trotzdem, jetzt bist du seit 42 Jahren ein Rockstar. Ich kann mir vorstellen, dass sich da was verändert hat.
3: I can imagine it change it.
2: You know, I never got into this.
4: Weißt du, ich habe das nie gemacht, um Rockstar zu werden. Ich habe es gemacht, weil ich nicht gewusst habe, was ich sonst tun soll. Mein einziger anderer Job war Tellerwäscher. Ich habe wirklich Drecksarbeit gemacht. Und dann, über die Jahre, ist die Miete drin gewesen von dem, was ich mit der Musik verdient habe. Dann habe ich damit sogar meiner Familie helfen können. Und irgendwann hat es für ein sehr gutes Leben gereicht. Aber berühmt werden war nie der Plan.
2: Comfortably, but it was never an ambition to be, you know, famous.
3: Do you think this is maybe also like a key for success?
1: That also das ist dein Erfolgsrezept, dass du es wegen der Musik machst und nicht um berühmt zu werden.
2: I had much choice really because I honestly couldn't do much else other than.
4: Ich glaube, ich habe gar nicht so viel Wahl gehabt, ehrlich gesagt, weil außer Musik habe ich nicht wirklich was gekonnt.
2: But I got lucky and it did something.
4: Aber ich glaube, ich habe Glück gehabt und es ist was draus geworden. Das ist alles. Wenn ich nicht so Musik gemacht hätte wie jetzt, ich wäre wahrscheinlich in einem Plattenladen gelandet oder wäre Roadie geworden oder hätte sonst irgendwas mit Musik gemacht, weißt du?
2: Or I would have put something in music, you know?
3: Then life changed tremendously.
1: Aber dann hat sich dein Leben ja komplett verändert mit dem Erfolg.
4: Das hat lang gedauert, das ist nicht über Nacht passiert. Auch manche von meinen bekanntesten Songs haben lang gebraucht. Das war nicht so wie heute, wo ein Song rauskommt und sofort ein Hit wird und die Leute quasi über Nacht berühmt werden, weißt du?
2: People get be propelled to, you know, celebrity status or whatever it is. Well, I suppose it used to happen back then, but it's a different kind of thing. Because I come from the rock world.
4: Weißt du, meine Welt ist der Rock. Und heute ist ja alles anders. Die Leute können ja nicht mal Gitarre spielen, echt? Zu meiner Zeit, da hast du eine Gitarre gehabt und du hast eine Band gegründet.
2: Back when I started, if you had a guitar, man, you could start a band, you know? If you had a guitar, you're going to start a band.
3: Yes. Oh, but then you broke up with cool.
1: Ja, aber dann hast du die Schule abgebrochen für die Musik.
3: Music was stronger than anything else, obviously.
2: Well, I left school so I could make music.
4: Genau so war das für die Musik.
3: And did you regret it at any time?
1: Und hast du es je bereut?
2: Never.
4: Nie.
2: Never.
4: Nie im Leben.
2: It was always the right decision.
4: Das war immer die richtige Entscheidung.
3: We are here at Brunch with Brian.
2: Yeah.
3: You named my show.
1: Wir sind hier bei Brunch mit Brian. Du hast meine Sendung umbenannt. Das gefällt mir. Normalerweise heißt sie Frühstück bei mir. Ich mag das.
4: Der richtige Name gefällt mir aber auch.
3: At your place at home. I think it's Chelsea in London.
1: Frühstück bei mir, wenn wir bei dir zu Hause frühstücken würden. Ich glaube, das ist Chelsea in London.
4: Nein, ich wohne nicht mehr in England. Ja, ich wohne jetzt in Kanada. Ich habe eine alte Mutter. Sie ist 98. Und ich kümmere mich viel um sie. Ich bin jetzt viel öfter dort.
2: So I look after my mother a lot. I'm there much more.
1: Und wie würde so ein Frühstück bei dir daheim in Kanada ausschauen?
3: So what

0: Wenn du bei Frühstück bei mir frühstückst, kriegst du wirklich alles. Bei mir daheim hast du Glück, wenn du ein Stück Toast und einen Kaffee kriegst.
1: There in Vancouver, I know that you are traveling a lot. So
2: ich weiß, du bist viel unterwegs, aber wenn du dann in Vancouver bist, fühlst du dich wirklich zu Hause?
3: I've got a recording studio in Vancouver and that.
0: Ja, ich habe ein Aufnahmestudio in Vancouver. Außerdem habe ich dort eine sehr alte Mutter.
3: Old mother.
0: Die kommt dann ins Studio und schläft auf der Couch ein.
3: Yeah, so I like being there because
0: ich bin gern dort. Ich habe ja dort vor Jahren dieses alte Gebäude gekauft und zu einem Studio umgebaut. Es ist ziemlich inspirierend dort und ich gehe immer dorthin, wo ich Inspiration finde.
2: Wenn du jetzt mit deiner Mutter zusammen bist, welche Erinnerung ist eigentlich die stärkste? Du hast ja eine sehr enge Bindung zu ihr.
1: Very tight.
3: The thing is, looking back, we often laugh about it.
0: Also, wenn ich zurückschaue, wir lachen oft darüber, weil wir einfach nichts gehabt haben, wenn man vom Kühlschrank redet. Meine ist leer gewesen. Da hat Arbeiten geholfen. Das erinnert mich an die Geschichte meiner Großeltern. Die haben viele Kinder gehabt und wollten die so schnell wie möglich aus dem Haus haben, weil sie kein Geld gehabt haben. Nicht einmal genug fürs Essen.
3: As fast as possible, because they couldn't feed them. So,
0: und als ich gemerkt habe, dass Musik für mich der bessere Weg ist, habe ich zu meiner Mama gesagt, schau, ich habe einer Band vorgespielt und den Job gekriegt, ich glaube, ich will die Schule abbrechen. Und sie hat gesagt, na gut, aber wenn du das wirklich machst, dann hau dich wirklich rein. Das war der einzige Rat, den sie mir je gegeben hat.
3: That was the only advice she ever gave me.
1: She didn't scold you.
2: Also keine Einwände, oder?
0: Nein, nein, überhaupt nicht. Sie hat mich unterstützt. Sie hat nicht einmal Geld gehabt, mich durchzufüttern. Sie hat 2-3 Jobs gehabt.
1: Mm-hmm. Yeah. So it was a real modest childhood.
3: And very.
2: Das war wirklich eine bescheidene Kindheit.
0: Mm-hmm, sehr.
2: Aber dann, jetzt führst du ja ein ganz anderes Leben. Jetzt wohnst du in 5-Sterne-Hotels.
1: Stopping in a city, you live in the 5-Star-Hotels?
3: Sometimes.
0: Manchmal.
2: Und wann ist das selbstverständlich geworden?
0: Das ist nicht von heute auf morgen gegangen. Das hat gedauert, über allem, weißt du. Je besser die Musik geworden ist, desto besser auch die Hotels.
1: I think now you can afford everything.
3: I'm quite frugal.
2: Jetzt kannst du dir ja alles leisten.
0: Ich bin eigentlich ziemlich genügsam. Ich will aufwachen, ein gutes Frühstück haben und an meiner Musik arbeiten. Ich brauche eigentlich keine schicken Sachen, weil die brauchen Platz und ich mag gerne einfach.
3: I really like a simple life.
1: So what would be something really special to do for yourself?
2: Und was wäre wirklich etwas Besonderes, wenn du dir einmal etwas gönnen würdest? Heute hast du ja zum Beispiel einen freien Tag in Salzburg.
0: Also gestern beim Spazieren an der Salzach ist mir aufgefallen, am Wasser ist es ja viel kühler als oben in der Stadt. Also ich würde mich einfach ans Ufer setzen und dort irgendwo zu Mittag essen.
3: Have lunch by the river.
1: Yes, so this is easy.
2: Das klingt einfach.
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1: Being in Austria, what is your strongest memory?
2: Du hast ja als Kind auch in Wien gelebt. Was ist deine stärkste Erinnerung an diese Zeit?
3: We were here in 1966.
0: Wir waren 1966 hier und ich war damals erst 6 Jahre alt. Also ein kleiner Bub in den Straßen von Wien. Ich erinnere mich daran, dass Wien sehr dunkel war. Auch unsere Wohnung war sehr dunkel.
3: My apartment was very dark.
2: In welchem Bezirk wart ihr?
3: We used to live next to the Rathaus.
0: Gleich neben dem Rathaus haben wir gewohnt.
3: Ibbendorfer Straße.
1: Also du sprichst auch ein bisschen Deutsch?
3: Ich verstehe es ein bisschen.
1: Ah ja, sehr gut.
0: Aber ich erinnere mich auch an eine schwierige Zeit. Meine Mutter ist sehr krank gewesen. Sie hat eine Lungenentzündung gehabt und eine Rippenfellentzündung. Und der Arzt hat zu ihr gesagt, sie müssen weg aus Wien, in die Sonne. Sie können nicht hier bleiben. Und deshalb sind wir wieder weg. Aber wenn ich zurückdenke, taucht ein Bild auf. Mein Bruder und ich vor der Auslage der Konditorei.
3: My brother and I standing in front of the cake shop.
1: Which one? You,
2: weißt du noch welche?
1: The Rathaus somewhere. There was many cake shops.
3: You know, I remember my brother and I just looking in the cake shop window.
0: Wir haben da einfach die Torten bewundert, mein Bruder und ich.
3: My father, at the time, very frustrated.
0: Und ich kann mich daran erinnern, dass mein Vater auch sehr frustriert gewesen ist. Unter anderem, weil er kein Deutsch gesprochen hat.
3: And other complications.
1: And then I heard that after.
2: Dann habe ich gehört, dass du später als junger Musiker auf den Straßen von Wien gesungen hast.
1: Streets of Vienna?
3: No, that never happened.
0: Nein, das ist nie passiert.
2: Ein Kollege.

0: Kollege hat mir die Geschichte erzählt. Mine told me the story. No,
1: that's a great story.
0: It's a great story.
1: I wish it was true.
2: Na, tolle Geschichte, aber sie stimmt nicht. Ich wünschte, sie wäre wahr.
1: The only thing that I remember back then about music was my father's profound love of opera.
2: Das Einzige, woran ich mich damals in Bezug auf Musik erinnere, war die tiefe Liebe meines Vaters zur Oper. Das war eigentlich mit ein Grund, warum wir nach Wien gekommen sind, wegen der Musik. Er war so glücklich in dieser Stadt. Und wir sind in die Volksoper und in die Staatsoper gegangen. Und er hat mich mitgeschleppt, eine Oper nach der anderen.
1: To these operas, one after the other. And just sat there as a little boy thinking, oh, anywhere but the opera.
2: Und ich bin dort gesessen als kleiner Bub und wollte genau überall hin, nur nicht in die Oper. Und jetzt denke ich zurück und denke mir, was für ein Glück habe ich gehabt, das erlebt zu haben.
0: So the moving around, dass ihr dauernd umgezogen seid in deiner Kindheit, das war sicher auch schwierig, oder?
1: Because you make friends in school and then you have to leave your friends, so that was hard.
2: Ja, weil man in der Schule Freunde findet und sie dann wieder verlassen muss, das war schwer. Und mit der Zeit haben sich dann Freundschaften in verschiedenen Städten und Ländern entwickelt. Und jetzt kann ich um die Welt reisen und habe überall auf der Welt Freunde.
0: And now you still have a, I think, du hast ja noch immer eine sehr enge Beziehung zu Österreich. Du bist ja immer wieder hier, um Freunde zu besuchen, oder?
1: Sometimes I bring my family here.
2: Ja, ja, und manchmal bringe ich meine ganze Familie mit.
0: Ja, wirklich?
1: You know, we came a couple of years ago and I showed them Vienna and the Christmas markets and
2: ja, vor 2 Jahren oder so. Ich habe ihnen Wien gezeigt und die Christkindlmärkte. Die Stadt ist so elegant.
1: So extraordinary.
2: So gepflegt und es gibt immer noch Ecken der Stadt, die mich an meine Jugend erinnern. Besonders bei Regen. Wenn es in Wien regnet, hat es eine ganz besondere Stimmung.
1: When it rains in Vienna, it's a particular feeling.
0: So which places did you show your family? Was hast du deiner Familie gezeigt? Nur das Zentrum?
1: Just the center, you know.
0: The center.
1: Yeah. And where I used to live. And
2: ja, ja, nur das Zentrum. Und wo ich früher gewohnt habe. Wir sind einfach herumspaziert.
0: Und wir Österreicher, wie sind wir für dich?
1: Just Austrians, aren't they? I
2: mean, na, ihr seid einfach Österreicher, oder? Ganz easy.
1: Very, very easy, I find. I'm just going to put some water in here.
2: Ich schenke mir ein bisschen Wasser ein, ja.
0: We have a beautiful breakfast here. Es ist wirklich schön aufgedeckt.
2: Sehr schön, ja, danke.
0: Wir haben ein Jahr an diesem Treffen mit dir gearbeitet. Du bist sehr beschäftigt.
1: Oh, well, you got Richard to help you, so and he is about the best person.
2: Oh, naja, du hast ja Richard, meinen Tourmanager hier in Österreich, zur Hilfe gehabt. Der ist so ziemlich der Beste.
0: Und er hat mir erzählt, dass du ein Workaholic bist. Stimmt das?
1: I suppose so.
2: Na, wahrscheinlich ist es so, aber eigentlich, wenn du liebst, was du tust, dann arbeitest du ja eigentlich nie wirklich, oder?
1: And you don't really work a day in your life, do you?
0: This is correct. So, ja, das stimmt.
1: I don't know how many interviews you've done over.
2: Also ich weiß gar nicht, wie viele Sendungen du schon gemacht hast.
0: 1800, glaube ich.
2: Also musst du das lieben, was du tust.
0: Ja, das tue ich.
3: I do, yes.
1: Yeah, and so it doesn't feel like a job.
2: Ja, und deshalb fühlt es sich nicht an wie ein Job, oder? Das muss jeder für sich finden. Das, was einen jeden Tag aufstehen lässt und denken lässt, ja, das will ich machen.
1: I want to go and do this.
0: When I read your biography, ich habe deine Biografie gelesen. Also du hast alles erreicht, was ein Rockstar erreichen kann.
2: Du kommst immer wieder auf diese Themen zurück. Erfolg, Berühmtsein und Rockstar.
0: Yes, because I'd like to know the feeling. Ja, weil es mich interessiert, wie das ist. Ich habe ein Interview in The Guardian gelesen. Das hast du für 24 Jahre gegeben. Der Journalist hat dich gefragt, ob du noch etwas erreichen willst. Du hast ja den Grammy und Nummer 1 Hits in 30 Ländern.
3: Number 1 Hits in 30 countries.
2: Was habe ich gesagt?
0: And you said no. Du hast nein gesagt.
1: But that's actually kind of true.
2: Das stimmt eigentlich. Ich habe es nie wegen dem Erfolg gemacht. Wenn ich es runterbreche, ich kann mich noch gut erinnern, ganz am Anfang, nachdem ich aus einer Band ausgestiegen bin mit so 17, da wollte ich herausfinden, was ich machen soll. Und ich habe angefangen, für Studiojobs vorzuspielen.
1: And I started auditioning to get work in the studio. And so I started getting
2: so habe ich meine ersten kleinen Jobs gekriegt. Da war ein gewisser Robbie King, ein Keyboarder, der früher bei Motown gespielt hat. Dem hat meine Stimme gefallen und er hat begonnen, mir Jobs zu geben. Ich war Background-Sänger für eine Sängerin in Vancouver und dann habe ich einen Werbespot für Bier gekriegt. Alles für einen Gig, verstehst du?
0: Und du hast ja auch Songs für andere Künstler geschrieben.
2: Das hat ungefähr zur gleichen Zeit begonnen. Mit 18 habe ich angefangen, damit rumzuprobieren.
0: Für Neil Diamond und Bonnie Tyler.
2: Ja, aber das war alles später. Ich erinnere mich an einen der wichtigsten Ratschläge, den ich je bekommen habe.
0: Und zwar,
2: der ist von einem Gitarristen gekommen, mit dem ich zusammengearbeitet habe. Ich habe gesagt, hey, wir müssen aus diesen schäbigen Clubs raus. Er hat gesagt, ja. Und mir war klar, das Einzige, was uns weiterbringt, ist unsere eigene Musik. Mit fremden Songs kommen wir nicht weiter. Er hat gesagt, gute Idee, du machst das jetzt. Ich war 16 und ich habe gedacht, okay, dann mache ich es halt.
1: Okay, I will do it. When I was 18, I met a guy called Jim Vallance in a music store.
2: Mit 18 habe ich in einem Musikgeschäft einen gewissen Jim Vallance kennengelernt. Jim ist mein Lehrer geworden. Genau der Richtige. Diszipliniert und wirklich talentiert. Wenn einer da ist, der viel talentierter ist als du, da musst du dich dann wirklich anstrengen.
1: Much more talented than myself. I had to raise my game.
0: And with him you wrote. Und mit ihm hast du alle großen Hits geschrieben. Summer of 69 zum Beispiel.
1: But that took time. You don't write your best song right away.
2: Ja, den haben wir zusammen geschrieben, aber das hat gedauert. Den besten Song schreibst du nicht gleich am Anfang.
0: So you like to stress that. Ich merke, es ist dir wichtig zu sagen, dass es ein langer Weg war zum Erfolg.
1: Well, AC/DC said it the best.
2: AC/DC haben es in ihrem Song auf den Punkt gebracht. Es ist ein langer Weg nach oben, wenn du Rock'n'Roll leben willst.
1: I mean, if you want to be in rock music, it's not.
2: Das Rockgeschäft ist nicht einfach. Du brauchst einfach Zeit. In der Popmusik ist es wahrscheinlich viel leichter.
1: It's probably a lot easier.
0: It's easier? Why? Leichter? Warum?
2: Weil du da Sachen machen kannst, wie im Fernsehen auftreten. Und das funktioniert sofort.
1: So they can give you instant gratification, but you're not going to see a rock band.
2: Aber eine Rockband wirst du da oben nicht sehen. Die meisten Musiker sind recht behaart und riechen schlecht. Erfolg passiert nicht über Nacht.
0: So you don't really believe in the casting shows. Also du glaubst nicht wirklich an casting shows wie Britain's Got Talent.
1: Staying artists.
2: Damit entwickelst du keine echten Künstler mit echter Substanz. Jemanden wie Pink Floyd findest du damit nicht, oder?
1: Artists, you know, you're not going to get a Pink Floyd from that, are you? 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
0: So we are having brunch with Bryan today.
3: Heute ein Brunch mit Bryan. Du hast dir Heidelbeeren bestellt. Die sind ja sehr gesund.
2: Gut.
3: Und Obst, und du trinkst einen löslichen Kaffee.
1: But it tastes better than regular coffee.
2: Der schmeckt mir einfach besser als normaler Kaffee.
3: Ja, und das Kaffeepulver hat dir jemand aus deinem Team gegeben. Ich glaube, du versuchst schon, sehr gesund zu leben. Stimmt das?
0: Very healthy lifestyle, isn't it?
1: It's true.
0: Yes.
2: Yeah. Stimmt, ja, genau.
0: So you stopped to eat meat.
3: Und du hast aufgehört, Fleisch zu essen.
2: Ah ja, das ist schon lange her.
3: Schon vor 30 Jahren, weil du sagst, wenn du ein Tier liebst, dann iss es nicht. Stimmt das?
0: An animal don't eat it.
1: Correct.
0: And you never had.
3: Und es hat dich nie gereizt, so nach dem Motto, jetzt hätte ich aber gern ein Wiener Schnitzel.
0: Wiener Schnitzel, for instance.
1: No. I mean, there's everything you could possibly.
2: Nein, ich meine, bei Pflanzen gibt's alles, was du brauchst. Du musst kein Fleisch essen, um zu überleben.
1: I mean, there's a consciousness that comes with it.
2: Da steckt auch ein gewisses Bewusstsein dahinter. Meine zwei Töchter, ich sag zu ihnen, wenn ihr das wollt, dann seid euch bewusst, dass es mal gelebt hat, bevor es euch in den Mund steckt. Das ist kein abgepacktes Ding aus dem Supermarkt. Das war einmal ein Lebewesen.
1: Before you stuck it in your mouth, think about that. It's not just a package in a supermarket. It was a creature at one time.
0: And so they are also.
3: Und sie sind deshalb auch vegan, so wie du?
1: They're not vegan, they're vegetarian.
2: Nein, vegetarisch, also ein bisschen Milchprodukte essen sie.
3: Longevity ist ja gerade ein großes Thema. In meiner Radioshow waren einige Experten und die haben erklärt, was man essen sollte und wie es mit Training und Muskelaufbau ausschaut.
0: And muscle training.
1: Yeah.
0: So,
1: yeah, I try.
0: So haben wir
2: ja, ja, das mache ich alles.
3: Wie viele Stunden am Tag machst du Sport?
1: Sport, maybe half an hour to an hour.
2: Naja, vielleicht eine halbe bis ganze Stunde am Tag und manchmal nicht mal das, manchmal nur 15 Minuten.
1: 15
0: Yoga? You told me
1: yeah,
0: yoga
1: I do yoga every day.
3: Und Yoga in der Früh?
1: That can sometimes be 15 minutes or 30 minutes.
2: Ja, ich mache jeden Tag Yoga. Das können mal 15, mal 30 Minuten sein. Und vielleicht auch ein bisschen Krafttraining, wenn Gewichte in der Nähe sind. Oder ich nehme einfach mein Körpergewicht.
1: Or I use my own body weight. But I think it's super, super important that you do some stretching
2: every
1: day. Aber
2: super wichtig ist Stretching. Jeden Tag. Du musst in Bewegung bleiben. Geh spazieren, geh raus, mach irgendwas. Sitz nicht nur rum, du wirst dich besser fühlen.
1: You'll feel better for it.
0: That's true. Ja, das stimmt, yeah, wirklich wahr. Du bist ja heuer bis zum Jahresende auf Tour.
1: Yeah. Wow, that's a different thought.
5: Wow, das ist jetzt aber ein Themenwechsel.
0: Ja, eigentlich nicht. Ich will nämlich wissen, wie kommst du mit dem Jetlag zurecht und wie geht's dir mit der Müdigkeit?
6: With your tiredness.
1: Try not to do interviews too early in the morning.
5: Ich versuche keine Interviews in der Früh zu machen.
0: Also heute eine Ausnahme.
5: Naja, der Wille versetzt Berge. Ich denke mir, das steht heute an. Also nicht jammern, einfach machen. Alles klar?
1: That's kind of how I think.
0: Your mother is now, deine Mutter ist jetzt 98. Du hast mir erzählt, dass du möglichst viel Zeit mit ihr verbringst.
1: I do, yeah.
5: Ja, genau. Ja.
0: Und was lernst du dabei übers hohe Alter? Ist das mühsam oder magst du auch so alt werden?
6: Difficult time already, or is it something you also would like to achieve?
1: I don't know how I feel about that.
5: Ich weiß nicht genau, wie ich zu dieser Frage stehe, außer zu sagen, es kommt, wie es kommt. Okay? Inspirierend finde ich bei den Steinalten, die am längsten durchhalten, sind die nicht zurückschauen, sondern nach vorne, die im Moment leben. Wenn du in der Vergangenheit lebst, kommst du nicht weiter. Oder?
1: If you live in the past, you won't move forward. Right? So my impetus is always about.
5: Für mich geht's immer ums nach vorne schauen. In meinem Team müssen alle mitdenken, wie man Dinge verbessert, wie es vorwärts geht.
1: And with age, you have to think about yourself now and what you're going to do.
5: Und mit dem Alter solltest du auch auf dich schauen und schauen, was als nächstes kommt. Einen 10-Jahres-Plan. Wo willst du in 10 Jahren sein und was kannst du heute dafür tun? Also weitergehen, nicht stehen bleiben, weißt du, irgendwas erschaffen, auch wenn es am Ende nichts bringt. Allein, dass du dir die Mühe gemacht hast, das zählt.
1: The effort to make it happen is everything.
0: So what would you say to young people? Was würdest du jungen Menschen raten, die auch Musiker werden wollen?
1: Well, I would say,
5: nun,
1: get into software development.
5: Ich würde sagen, geht in die Softwareentwicklung.
0: Also lieber nicht mehr machen.
1: I mean, there's no reason to not follow your dream and of course, if you feel that's what you need to do, then of course.
5: Naja, eigentlich gibt es keinen Grund, seinem Traum nicht zu folgen. Aber klar, wenn du das Gefühl hast, dass du das tun musst, dann mach es. Aber es wird einfach dauern. Am Ende läuft es auf 2 Dinge hinaus. Erstens, du kannst es nicht alleine schaffen, okay? Du brauchst ein Team. Du musst also diese eine Person oder eben Personen finden, die genauso begeistert davon sind wie du.
1: That are excited about doing it as much as you are.
6: Like it was Jim,
0: wie es bei Jim Vallance, deinem Songschreiber, war.
1: For me it was Jim. And the other thing is always aspire to something much greater than yourself.
5: Ja, für mich war es Jim. Und die andere Sache ist, strebe immer nach etwas, das viel größer ist als du selbst. Strebe nach der großartigen Musik, die du liebst. Lass dich davon inspirieren und antreiben. Das wären also ein paar Punkte.
1: So those are a couple of points.
6: So if your daughters, they are now.
0: Deine Töchter, die sind jetzt 15 und 13 Jahre alt, wenn eine von ihnen sagen würde, ich möchte Sängerin oder Musikerin werden, würdest du sie warnen oder kriegen sie grünes Licht?
6: Go ahead.
1: No, I would encourage it. You know, I think being in the arts and being in music and.
5: Nein, ich würde sie ermutigen. Ich denke, in der Kunst zu sein ist wunderbar. In der Musik, der Fotografie und Malerei. Ein kreatives Ventil ist so wichtig. Wichtig für den Geist, für die Erfüllung.
1: It's a really beautiful feeling.
6: I read this quote from you that the music.
0: Du hast einmal gesagt, dass Musik aus dem Nichts kommt. Hast du das Gefühl, dass es so etwas gibt wie einen göttlichen Funken? Oder was ist es? Wo beginnt Kreativität?
6: Creativity start.
1: It's an excellent question.
5: Exzellente Frage. Heutzutage beginnt es für mich mit Worten. Und dann setze ich mich mit der Gitarre hin und probiere rum. Es gibt keine geheime Quelle. Wirklich, es ist einfache Arbeit. Wenn man nicht daran arbeitet, wird es nicht passieren.
1: If you don't work at it, it's not gonna happen. You're not gonna wake up in a night.
5: Die zündende Idee wird dich nicht im Schlaf überraschen.
6: Did you ever wonder why it's me?
0: Also du fühlst dich nicht berufen oder hast du dich jemals gefragt, warum gerade du so viele große Hits geschrieben hast?
6: So many big hits.
1: I just think I've got lucky.
5: Ich glaube einfach, dass ich Glück gehabt habe. Und wie schon gesagt, du brauchst ein Team um dich, die dich zum nächsten Schritt pushen.
1: People that are gonna, you know, push you into the next thing. I worked for a long time with Mutt Lange.
5: Ich habe die längste Zeit mit Mutt Lange gearbeitet. Er ist Produzent, Südafrikaner. Er hat es geschafft, mich als Sänger weit über meine eigenen Erwartungen hinaus zu pushen. Erstens, er war selber ein wirklich guter Sänger.
1: First of all, he could sing really well. So I had to be able to sing better than him.
5: Also klarer Fall, ich muss besser singen als er. Dieses gepusht werden, besser zu werden. Nein, das ist nicht wirklich gut. Du kannst einen besseren Text schreiben. Nein, wir finden einen besseren Refrain. Einmal haben wir einen Song geschrieben und ich habe immer gesagt, ich finde die Strophe nicht besonders gut. Also hat Matt alle Spuren genommen und einfach gelöscht, außer dem Schlagzeug. Und ich sagte zu ihm, hey, was machst du da? Und er sagt, dir gefällt die Strophe nicht? Schreiben wir eine neue.
1: And I said, what did you just do? He says, you didn't like the verse. Let's write a new one. So I learned this thing about not being precious about things.
5: Ich habe gelernt, nicht alles, was von mir kommt, überzubewerten. Ich war die längste Zeit sehr heikel, was meine Songs angeht. Und wenn ein Song fertig war, dann war das der Song. Erst später ist mir klar geworden, sei offen für die Idee, dass Dinge immer besser werden können. Suche immer nach der besseren Version. Das ist das, was ich die Universität des Rock nenne, mit Matt Lang zusammen. Ich habe nie aufgehört zu lernen.
3: Also hast du den Menschen gehabt, der dich gepusht hat?
5: Ja, immer, immer.
3: Ist das dein Geheimnis?
5: Naja, du musst offen dafür sein. Bereit sein dafür, dass dich jemand pushen wird. Man kann das so und so sehen. Man kann sagen, naja, ich glaube nicht, dass du mir was zu sagen hast. Oder man kann sagen, eigentlich, ja, okay, lass es uns versuchen.
1: Actually, yeah, okay, let's try.
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3: Brian, als du und Jim A Summer of 69 geschrieben habt, was war die erste Zeile, die euch da eingefallen ist?
1: It was actually originally called Those Are the Best Days of My Life.
5: Naja, der Song hat im Original Those Are the Best Days of My Life geheißen. Und dann sage ich so zum Spaß:
1: Back in the Summer of 69. Because I thought it was silly and funny.
5: Ein bisschen blöd, ein bisschen lustig.
3: Du hast dir schon einmal klargestellt, dass du damit diese gewisse Stellung beim Sex gemeint hast.
6: Position you were describing.
1: Well, I wouldn't categorize it quite this.
5: Naja, ganz so klar würde ich das heute nicht mehr sagen. Es war halt lustig, irgendwie frech und dann ist da diese Doppeldeutigkeit. Das ist genauso ein Beispiel für einen Song, der schon ziemlich fertig gewesen ist. Und im letzten Moment ist dann doch noch diese andere Idee aufgetaucht und das hat ihn stärker gemacht.
1: Came in and that made it stronger. So that's a very good example of what.
5: Das ist also ein sehr gutes Beispiel für das, was wir gerade vorhin besprochen haben.
6: So, what was the best time?
3: Was war also bis jetzt die beste Zeit deines Lebens?
1: Oh, it's definitely now. I live for the now. I don't really look back.
5: Oh, das ist definitiv jetzt. Ich lebe für das Hier und Jetzt. Ich schaue eigentlich nicht zurück. Ein Beispiel. Ich veröffentliche gerade wieder mein Wembley-Konzert aus 1996. Wenn ich damals nicht mitgefilmt hätte, ich würde mich nicht daran erinnern.
1: If I hadn't filmed that at the time, I wouldn't remember it.
3: Da waren 70.000 Menschen im Stadion.
5: Besonders die 90er, da erinnere ich mich nicht an viel. Da ist so viel passiert und ständig neue Platten.
3: Und Tourneen und Auszeichnungen ohne Ende.
5: Ja, genau, ohne Ende.
3: Die beste Zeit deines Lebens ist also immer gerade jetzt.
5: Im Moment, in der Gegenwart zu leben, ist viel interessanter als zurückzublicken. Ich lebe also irgendwie für das Heute.
1: So I kind of live for today.
6: Talking about your role as a father.
3: Reden wir über deine Rolle als Vater.
1: Heavy breakfast, man.
5: Das ist ein schweres Frühstück. So ein schweres habe ich, glaube ich, noch nie gehabt.
3: Und dabei steht nur Obst am Tisch. Aber zurück zur Frage. Du bist mit 51 zum ersten Mal Vater geworden. Du hast also lang gewartet.
6: When you were 51 years old. So yeah. You waited a long time.
1: I know.
6: Or didn't you?
1: I had a lot of fun before that.
5: Ich weiß. Davor habe ich viel Spaß gehabt.
3: Und dann hast du deine jetzige Partnerin kennengelernt.
5: Mhm, ja.
3: Sie ist deine persönliche Assistentin gewesen.
1: Okay, we're not going to talk about that.
5: Okay, darüber reden wir nicht.
3: Ja, sag mir nur, wann hast du gewusst, dass du mit ihr eine Familie gründen willst?
6: Found a family with her.
1: Well, I don't know. I think I wanted to start a family.
5: Ich weiß nicht genau. Ich glaube, ich habe schon lange vorher eine Familie gewollt und immer gehofft, dass es irgendwann passiert.
1: Hoping it was going to happen.
3: But, die Richtige war vorher also nicht dabei?
1: Maybe, but you know, it, you know.
5: Vielleicht, aber was bringt's, wenn man zurückschaut? Immer schön nach vor.
0: Und jetzt, Vater von zwei Töchtern, 13 und 15, stecken die nicht schon mitten in der Pubertät?
6: So are they already in the middle of puberty?
1: I hope so.
5: Ich hoffe's. Jeder mit Teenagern weiß genau, was gerade los ist. Es ist herausfordernd. Aber es ist auch schön zu sehen, wie sie erwachsen werden, selbstständig und klug und ihr eigenes Ding machen. Das musst du einfach mögen.
1: Independent and clever and trying to do their thing. So, you know, you have to embrace that.
6: And I read that they don't like.
0: Ich habe gelesen, dass sie es nicht wollen, wenn du daheim singst.
1: Oh, but that's just a joke.
5: Ah, das ist nur ein Scherz.
0: Nur ein Scherz? Das haben ganz viele Magazine zitiert.
5: Oh, echt?
0: Ja, das waren ganz große Schlagzeilen.
1: Everyone that has children knows it.
5: Ja, aber das ist ja lächerlich. Jeder mit Kindern weiß, dass die eigenen Eltern die peinlichsten Menschen der Welt sind. Also alles, was ich mache, ist peinlich.
1: Everything you do is embarrassing.
6: But are they attending?
0: Aber sie kommen manchmal schon zu deinen Konzerten.
1: Of course, yeah.
5: Klar, ja.
6: Are you cool as a daddy for them?
0: Bist du für sie ein cooler Daddy?
5: Ich hoff's.
0: Sie sind ja Taylor Swift Fans, oder?
5: Klar, sie sind ja Mädchen.
0: Und du hast ja sogar mit Taylor auf der Bühne ein Duett gesungen.
5: Ja.
0: Also bewundern sie dich jetzt?
1: I never asked that question.
5: Das habe ich sie nie gefragt. Ich glaube, sie akzeptieren einfach, dass ihr Daddy solche Sachen macht. Aber als wir Taylor live gesehen haben, hat's mich überrascht, dass sie jedes Wort von jedem Song kennen.
1: And I brought them with me. I was surprised that they knew every single word to every single song. And I thought, when did you have time to learn all this?
5: Ich habe mich gefragt, wann habt ihr das gelernt? Aber ihr Gehirn saugt solche Sachen einfach schnell auf, so wie ich früher als Kind Musik aufgesaugt habe. Es hat mich gefreut zu sehen, wie sehr sie das lieben. Das ist wirklich schön gewesen.
1: And so I was excited to see that they were taking in music so strongly and loving it. Yeah, that was beautiful.
6: And you also said because you traveled a lot.
0: Du bist ja auch als Kind viel gereist.
5: Ja.
0: Als Sohn eines Diplomaten, versuchst du deinen Kindern auch die Welt zu zeigen?
6: Children that the value of travel or that you want them to travel a lot?
1: I want them to travel because I believe that there's something to be said for experiencing other cultures.
5: Andere Kulturen erleben ist einfach eine Bereicherung. Ich habe sie zum Beispiel nach Ägypten mitgenommen, nach Japan, nach Europa. Sie waren schon in der ganzen Welt.
1: They've been to many places in the world now. I think it makes for a more rounded.
5: Dadurch wirst du reifer, glaube ich. Und du wirst dankbar für das, was du hast. Du musst sehen, wie es anderen Menschen geht. Dann schätzt du, was du selbst hast. Darüber reden wir oft.
1: And we have conversations about that.
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6: Talking about you as a photographer.
0: Sprechen wir über dich als Fotograf. Du hast ja schon viele Celebrities fotografiert. Queen Elizabeth, Ben Kingsley, Christoph Waltz, übrigens ein Österreicher, Tina Turner, Amy Winehouse. Hast du dabei vielleicht manchmal eine ganz neue, eine unbekannte Seite an den Leuten entdeckt?
6: That you then met by taking a picture from a complete different side? That you discovered something complete unknown.
1: The fragility, but everybody is very sensitive.
5: Die Zerbrechlichkeit. Alle sind sensibel und du brauchst dafür ein großes Gespür.
1: And then it's about trying to find the pictures between the pictures.
5: Und dann geht es darum, die Bilder zwischen den Bildern zu finden. Du hast immer nur einen kurzen Moment, in dem es passiert. Und als Fotograf musst du darauf vorbereitet sein.
1: You have a limited moment where it's going to happen. And you, as the artist, have to be aware that that moment is going to happen. So be prepared for it.
6: So yeah. You have to watch carefully.
0: Also, du musst genau hinschauen.
1: Sometimes you have to watch carefully and sometimes you have to.
5: Manchmal ja, manchmal muss man einfach Dinge geschehen.
1: Sometimes it's the very first picture.
5: Manchmal ist gleich das erste Bild das richtige.
1: Wow. But I remember working.
5: Ich habe in den 90ern in einem Studio in Los Angeles gearbeitet, das früher Habris gehört hat.
1: used to belong to Herb Ritts. It was a great,
6: yes,
1: a great American photographer.
5: Ein großartiger amerikanischer Fotograf. Er war sehr freundlich zu mir. Das ist meine Feuertaufe gewesen.
0: Ja, wirklich?
1: At his studio, because I used to meet Herb in places, and he would always say, you know, hey.
5: Ich habe Herb öfter getroffen und er hat mich immer wieder Leuten vorgestellt. Irgendwann habe ich gefragt, ob ich sein Studio nutzen darf, und er hat gesagt, klar, so oft du willst.
1: As much as you want, you can use my assistance. And I didn't know that, in fact, that Herb was dying. He was dying of AIDS.
5: Ich habe damals nicht gewusst, dass er sterbenskrank ist. Er ist an AIDS gestorben.
1: So generous to me.
5: Er ist unglaublich großzügig zu mir gewesen und ich habe viel von ihm gelernt. Ein Satz von ihm ist mir geblieben. Wenn du glaubst, du hast das Foto im Kasten, mach noch 10 weitere.
1: Just when you think you've got it, take 10 more pictures.
0: Ach, das ist sein Rat gewesen.
6: Interesting.
1: Yeah.
0: Sehr interessant. Würdest du eigentlich gerne ein Foto von Donald Trump machen?
1: Sure.
5: Klar, warum nicht? Er ist eine Ikone. Im Moment ein großer Teil der Welt, also, ja.
1: A very big part of the world at the moment. So I would do that. Sure, why not?
6: And after, if you would.
0: Und dann auf einen Kaffee mit ihm? Worüber würdest du mit ihm reden wollen? Vielleicht über seine Idee, dass Kanada der 51. Bundesstaat wird?
6: State of the States?
1: Well, that's a very interesting question.
5: Sehr interessante Frage. Ich habe ja schon einen neuen Song darüber geschrieben.
6: But what would you like,
0: genau, aber worüber würdest du wirklich mit ihm reden wollen?
1: I don't know that I would. Particularly because
5: ich weiß nicht, ob ich das überhaupt tun würde. Ich glaube nicht, dass er zuhören würde.
1: It's so strange. Just the aura.
5: Diese Aura um diese Leute. Ich will da nicht anstreifen.
1: I don't necessarily know if I'd really want to hang out with them.
6: But you yourself don't like.
0: Du selbst lässt dich ja nicht gern fotografieren, oder?
6: I have the feeling.
1: It's the worst subject.
5: Ich bin das schlimmste Motiv.
6: I don't know. Don't like your look.
0: Or weil du dir auf Fotos nicht gefällst oder weil du schon zu oft fotografiert worden bist.
1: You can photograph lots of different creatures.
5: Du kannst so viele verschiedene Geschöpfe fotografieren, aber wenn du einen Frosch brauchst, da bin ich.
6: You also took a picture of Amy Winehouse.
0: Du hast ja auch ein Foto von Amy Winehouse gemacht.
5: Ja, etliche.
0: Ich habe gelesen, dass du ihr auch geholfen hast, von ihrer Sucht wegzukommen.
1: I did try, yes.
5: Ich habe es versucht, ja. Amys Situation ist sehr ernst gewesen und sie hat Hilfe gebraucht. Aber das sind nicht nur Drogen gewesen, da war auch viel Alkohol dabei.
1: There was a lot of alcohol. Involved. You can't function on alcohol.
5: Du kannst mit Alkohol einfach nicht funktionieren. Vielleicht die schwierigste Droge überhaupt, weil so leicht verfügbar und weil nichts Gutes dran ist. Also ich habe mich wirklich bemüht, ihr zu helfen, aber das Problem war, ich musste weg und keiner ist mehr da gewesen, der ihr geholfen hat.
1: The moment I was gone, there was no one to help her. You know, the people that she'd surrounded herself with.
5: Ihr Umfeld hat sie erst zu dem gemacht, was sie geworden ist. Dort fängt es an. Bei der Familie, bei den Freunden, bei Partnern, bei Ehemännern, einfach überall. Das alles hat sie dahin gebracht und dazu noch dieser riesige Erfolg, weil die Songs so super, ihre Stimme so großartig, das war alles zu viel für sie.
1: You know, having all that huge success because the songs were so clever and her voice was so brilliant. She couldn't take it.
0: Und du hast sie sogar bei dir in der Karibik im Mystique untergebracht, einfach weit weg von allem.
6: Just be away from everything.
1: I told her to come and be with me and my family. Just come and.
5: Ja, ich habe sie eingeladen zu mir und meiner Familie. Einfach mit uns abhängen und sie hat die Einladung angenommen. Aber es war trotzdem kompliziert.
1: It came with complications. Half the time I was on the phone to
5: die halbe Zeit war ich am Telefon und habe gefragt, wie das möglich ist, wie es so weit kommen konnte.
0: Wirklich schwierig, Menschen aus einer Sucht rauszuholen, oder?
1: It has to start from within.
5: Es muss von innen kommen. Die Leute müssen es selbst erkennen. Und du musst von Leuten umgeben sein, die dir helfen, die dich weiterbringen. Und wenn dich Leute festhalten oder dich am Weiterkommen behindern, dann bist du am falschen Ort oder mit den falschen Leuten unterwegs.
0: Und dann ist sie gestorben.
5: Ja, das war furchtbar. Ich musste raus.
1: I had to go for a walk.
6: Big mourning about this.
0: Ja, da hast du sicher getrauert.
6: So sometimes. Yeah, you can.
1: But I knew it was coming. There was no way.
5: Aber ich habe gewusst, dass sie sterben wird. Ich habe im Musikbusiness Freunde gehabt, die waren ähnlich drauf wie Amy.
1: Similar to Amy.
5: Zum Beispiel dieser eine Freund, ganz schlimm drogensüchtig. Den habe ich in die Entzugsanstalt gebracht. Ich habe gedacht, er kommt da irgendwie raus. Und ich habe seinen Berater angerufen und nachgefragt. Und er hat gesagt, schau, sorry, aber er wird es nicht schaffen. Ihm fehlt der Wille.
1: He doesn't have the will. And he was right.
5: Und er hatte recht gehabt.
1: No matter what I did for him.
5: Egal, was ich für meinen Freund getan habe, nichts hat ihn von seinem Weg abbringen können. Und der war Selbstzerstörung. Und ein großer Teil des Problems war, dass er sich immer wieder mit den falschen Leuten umgeben hat. Die haben ihn nicht unterstützt. Mm-hmm.
1: His team wasn't supportive. 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
6: What are your biggest learnings, having experienced already more than four decades in the music business and having been with a very big record company for a long time?
1: What have I learned?
6: Yes.
1: Because don't sign anything. There's some good advice for youngsters too. Don't sign it.
6: Because then you are like trapped.
1: Then you're trapped. You just don't sign it. Unless it's under your terms. Mm-hmm. If the terms are your terms. Because remember, these people work for you, but you have to be careful what you sign. You're so careful.
6: So what was your biggest mistake?
1: Signing. Yeah, for but sure.
6: Because what was then the consequence of signing this contract?
1: Just being, giving away rights to things which should never have been given away, and misguided information and, you know, bad advice and dodgy lawyers and, you know, it's like swimming in a shark tank. You know, when you're young and impetuous and you need to try and prove yourself, you'll do what you need to do to get there. And I have no regrets, by the way, even though today I still have to fight for the things that I signed when I was 18.
6: Yeah. To get the rights back?
1: Or? Well, a lot of my rights are coming back to me, but the fight continues. It's not simple. And you have to be prepared for a real good smack out. Because it's going to be tough.
6: So you are fighting with lawyers?
1: Yeah.
6: The people, the Universal record company?
1: They've been really difficult to work with. Mm-hmm. And I would never advise anyone sign to them because they're just, you know, especially now, I just think you're much better off being on your own.
6: Don't you need somebody who knows the
1: you
6: business
1: do.
6: In the beginning?
1: You need to create your team,
6: yes.
1: Right? And if that happens to be them and you feel good with them and the decision's smart and the contract's okay, well, maybe. But, you know, I would never advise it.
6: But what was the key moment where you felt like I have to change and get free?
1: It had been coming for a while. I mean, I felt like a piece of furniture sitting at Universal Records. Mm-hmm. I was giving them record after record and they were doing nothing with it. And so I just, you know, thought, well, I'm probably better off by myself.
6: So
1: when my contract expired, there was talk about going back and do you want to keep your catalog there? I was like, no, I do not. I want my stuff back. Thanks very much. And it took forever to get that to happen.
6: Because I would say a star like you will, you know, the companies, they will like beg you, stay and do everything to make you happy.
1: You'd think so.
6: Yes.
1: It wasn't like that.
6: And so now you feel better off.
1: 100%.
6: Yeah. And that you are making this big tour, you're going to the United States. And
1: I've already been there. I'm going back for the second time,
6: you're going back
1: third
6: and you
1: time.
6: Have been in Africa. And what keeps you going?
1: My agent keeps sending me ideas. Do you want to go here? There's a tour here. Do you want to do this? Do you want to do that? And I go, yeah. So I don't really say no to things. I even said yes to doing that interview with you.
6: Yes, I'm glad about it. I hope you don't regret it.
1: We'll find out.
6: But is it also like a kind of happiness for you still being on stage or is it a routine?
1: Grateful and thankful. That's me. Every day is a gift.
6: Do you feel some kind of tensions or excitement?
1: Of course, yeah. No, that's
6: really?
1: That's super normal.
6: Nervousness?
1: I kind of feel like if you're not nervous, you don't care. If you didn't have any anticipation or excitement or nervousness before you go on or anticipation with in your relationship or excitement, then it's time. Then you don't care about it anymore. Of course, you have to care.
6: You sing so many beautiful love songs, like Everything I Do.
3: Du singst so viele schöne Love Songs, Everything I Do oder Straight from the Heart. Es muss schon ein tolles Gefühl sein, wenn du dir vorstellst, wie viele Menschen sich zu deinen Songs geküsst haben.
1: You've been reading my bio.
5: Ah, du hast meine Biografie gelesen.
3: Ja, und wie viele Menschen sich verliebt haben, Ja gesagt haben. Wie ist das eigentlich für dich bei den Love Songs? Schreibst du sie leichter verliebt oder mit Liebeskummer?
5: Ich war schon in beiden Situationen und keine war besser als die andere. Es gewinnt immer einfach die beste Idee. Ich meine, Straight from the Heart. Ich war jung, als ich das geschrieben habe. 18. Da hast du ja keine Ahnung, wovon du redest.
1: No idea what I was talking about.
3: Warst du eigentlich damals schon mit jemandem zusammen?
1: I had girlfriends and so, yeah.
5: Naja, ich hatte Freundinnen, klar, aber was weiß man schon über die Liebe mit 18? Was weiß man über die Liebe mit 66?
6: So, tell me, what do you know about love?
3: Ja, was weiß man über die Liebe mit 66? Sag's mir.
5: Ich weiß es nicht, das ist eine Art Entfaltung, oder? Auf jeden Fall ist es anders als mit 18.
1: When you're 18, then it is now.
6: What was the wildest?
3: Was war die wildeste Zeit deines Lebens?
1: Wildest?
3: Yes.
5: Die wildeste?
3: Ja.
1: Yeah, it's now.
5: Naja, die jetzt.
6: Yeah, now, but when you started being a rock.
3: Ja, wirklich jetzt? Also ich habe mir ein Video von deinen Anfängen angeschaut. Da sind die Mädels an der Bühnenkante gestanden und haben gekreischt. Ist das immer noch so?
6: Like standing in front of the stage and...
1: And now they're sleeping.
5: Naja, und jetzt schlafen sie.
3: Also das glaube ich dir jetzt nicht.
6: I think it was a wild.
3: Aber es war schon eine wilde Zeit damals in den 80ern, oder?
1: Yeah, I wish I could talk more about it, but I don't really remember much about it.
5: Ich wünschte, ich könnte mehr darüber erzählen, aber eigentlich erinnere ich mich an kaum was. Ich weiß nur, dass mit meinem Erfolg alles anders gekommen ist als erwartet, weißt du? Ich wollte nicht erkannt werden, das Berühmtsein und so. Für mich hat das Musikmachen gezählt. Und je besser mir das gelungen ist, desto happier bin ich gewesen. Aber all das andere, nicht so sicher.
1: The more happy I was. But everything else that went along with it, not so sure.
6: But all the female fans.
3: Und all die Fangirls, die sich in dich verliebt haben.
1: It's not the impetus.
5: Darum ist es nicht gegangen.
6: Why did you never marry?
3: Warum hast du eigentlich nie geheiratet?
1: Because I don't believe in the church.
5: Weil ich nicht an die Kirche glaube.
1: And I don't believe in that consecration.
5: Ich glaube nicht an diese Sakramente. Ich denke, wenn du mit jemandem zusammen sein willst, dann bist du mit dieser Person zusammen, weil sie dir hilft und du ihr hilfst. Du kannst ja eine Zeremonie haben. Das muss keine rechtliche Zeremonie sein. Einfach eine untereinander, ein Abendessen, eine Tasse Tee.
1: It can be a ceremony, but it can be a ceremony between you. It can be a dinner. It can be a cup of tea.
6: Yes, it's true.
3: Ja, das stimmt.
1: Could be breakfast.
6: It's a breakfast.
5: Es könnte ein Frühstück sein.
3: Ja, ein Frühstück wie jetzt. Und woran glaubst du eigentlich, wenn wir das große Ganze betrachten?
6: Talk about, you know, the big picture.
1: Well, that's a really existential question for over a coffee.
5: Ziemlich existenzielle Frage bei einem Kaffee. Aber es gibt da etwas in Japan. Es heißt Wa. Und Wa ist Harmonie.
1: And Wa is harmony. I think that the Japanese have.
5: Ich denke, dass die Japaner diese Ordnung des Wa haben, also wie wir miteinander auskommen und wie wir durch den Tag gehen und wie wir mit der Natur und allem anderen umgehen.
1: Fellow creatures and how do we survive amongst the plants and everything. And Wa and harmony is the thing that I believe in.
5: Wa und Harmonie sind das, woran ich glaube. Und außerdem, ich glaube, sei vorsichtig mit dem, was du nimmst, denn was du nimmst, wirst du auch geben müssen. Übrigens noch ein Grund, keine Tiere zu essen. Ich glaube, ich habe nicht das Recht, Tiere zu töten. Ein heftiges Thema, aber es ist die Wahrheit. Und so versuche ich, durchs Leben zu gehen.
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6: How do you look into the future of the planet?
3: Wie siehst du die Zukunft unseres Planeten?
1: Yeah, that's an enormous question.
5: Wow, sehr große Frage.
3: Und?
1: It will always be there.
5: Den Planeten wird's immer irgendwie geben.
1: What were they saying that the other day that
5: 99% der Lebewesen, die je existiert haben, sind ja schon ausgestorben. Und uns bleibt, was wir jetzt haben. Aber die Welt wird's noch lang nach uns geben. Lang nach uns. Selbst wenn wir dumm genug sind, uns selbst auszulöschen. Irgendwie wird's weitergehen.
1: The world will continue on some level.
6: What are your private actions?
3: Was tust du privat gegen den Klimawandel? Hast du etwas verändert?
6: You have changed.
1: There's a great expression in that you should be the change you want to see in the world.
5: Kennst du die Weisheit? Sei die Veränderung, die du in der Welt sehen willst.
6: Mahatma Gandhi.
3: Right. Mahatma Gandhi.
1: So, I do what I can in my world not to take.
5: Genau. Ich versuche, nicht nur zu nehmen und so viel wie möglich zurückzugeben.
6: But in your daily life, is there anything you say, okay, I put off the...
3: Und konkret, im Alltag, verzichtest du auf die Klimaanlage oder lässt du dein Auto stehen? Du fliegst ja praktisch jeden Tag.
6: Like every day. So.
1: Sometimes.
5: Manchmal.
6: Does it feel more difficult now?
3: Und wie passt das zusammen? Es wird ja immer heißer. Wir spüren ja den Klimawandel.
6: The climate change and yes.
1: Yeah, plant trees. On my last tour we planted.
5: Schau, ich pflanze Bäume. Letzte Tour. Da haben wir für jedes verkaufte Ticket einen Baum gepflanzt. Und wir haben vor 1 Million Menschen gespielt. Also haben wir 1 Million Bäume gepflanzt.
1: We planted 1 million trees.
3: Where? Aha, wo genau?
1: Mostly in Africa.
5: Hauptsächlich in Afrika.
6: Beautiful.
1: Yeah.
6: Beautiful.
1: There's a company called WeForest.
5: Ja, es gibt eine Firma WeForest, die pflanzen Bäume weltweit. Eine super Aktion. Bitte mehr davon.
1: It's very, very clever. And so more of that, I think.
6: I know it from my life.
3: So, du engagierst dich ja außerdem auch für bedürftige Menschen. Und ich kenne das auch. Ich bin manchmal überwältigt von dem Ausmaß der Armut. Wie geht's dir? Du engagierst dich sehr. Also fühlst du dich dann stark oder hilflos dabei?
6: For underprivileged people, do you feel strong or helpless?
1: Just do what you can. Even the littlest amount is better than not doing something.
5: Tu einfach, was du kannst. Jede Kleinigkeit ist besser, als nichts zu tun. Und das gilt auch für dich selbst. Nehmen wir an, heute warst du spazieren und gestern nicht. Das ist ein bisschen mehr als gestern. Also, wenn du heute eine Kleinigkeit gibst, dann ist es mehr als gestern.
1: So the same for giving to somebody. Even if the littlest amount is something more than you did yesterday.
6: So if we would meet like in 5 years again?
1: Also
3: wenn wir uns in 5 Jahren wieder sehen würden, was würdest du mir gerne erzählen? Welche Erfahrungen hättest du gerne gemacht? Wonach sehnst du dich?
5: Ich hätte gerne ein paar sehr, sehr gute Frühstücke gehabt.
3: Ja, viel gegessen haben wir nicht.
1: You're just chatting away, aren't you?
5: Na, dafür war ja keine Zeit, wir haben ja viel besprochen.
3: Ja, genau.
6: Thank you very much, Brian.
1: Yeah,
3: ich danke dir sehr, Brian.
5: Es war mir ein Vergnügen.
6: So did I forget any question?
3: Und habe ich eine Frage vergessen, die du vielleicht gerne noch beantwortet hättest?
1: Still? Well, there's so many questions, I wouldn't even know where to start.
5: Puh, so viele Fragen, ich weiß gar nicht, wo ich anfangen soll. Das Frühstück hat echt Tiefgang gehabt. Das habe ich nicht erwartet.
1: Far more in depth than I imagined.
6: You came tired, but you
3: look... Du bist müde gekommen, aber jetzt wirkst du sehr wach.
1: Well, that's very kind.
5: Das ist aber nett.
3: Oder fühlst du dich vielleicht noch müder?
6: Or do you feel even more tired?
1: Maybe. That's the end of my brain capacity for the day.
5: Vielleicht. Das war es mit meiner Gehirnkapazität für heute.
3: Es war auf jeden Fall sehr inspirierend für alle, die zuhören.
1: That's very kind.
5: Danke.
6: So it was worth it.
3: Also deine Energie, die hat sich wirklich gelohnt.
1: You think?
6: Yes.
1: Yeah, maybe.
5: Ja, vielleicht.
4: Der Frühstück bei mir, Fragebogen. Momentan geht's mir...
1: I could go back to sleep.
5: Ich könnte gleich wieder ins Bett.
4: Glück ist für mich...
1: Being with my doggy.
5: Mit meinem Hund sein.
4: Verliebt war ich zuletzt.
1: With my daughters.
5: Sicher in meine Töchter. Das fühlt sich sehr rund an.
4: Meine beste Investition war?
1: I think the best investment would definitely be in health.
5: Ich glaube, die beste Investition ist definitiv in die Gesundheit. Also Zeit reinstecken, gesund zu bleiben. Denn ohne die hast du gar nichts. Das weißt du eh, oder? Also...
3: Also Sport machen, vegan essen.
1: Don't drink.
5: Nicht trinken.
4: Betrunken war ich zuletzt als...
1: When I was a teenager.
5: Als Teenager?
3: Wann hast du mit dem Alkohol aufgehört?
5: Ich war nie wirklich dabei, hab's nie gemocht. Man wird davon einfach nur betrunken, was soll daran gut sein?
4: Mein größter Hollywood-Moment war...
1: Oh, that's easy. That's singing at the Academy Awards.
5: Oh, das ist leicht. Ich habe bei den Oscars gesungen. 92 war das?
0: Und das war damals, als du nominiert warst.
5: Ja, nominiert und ich habe dort gesungen.
7: Da habe ich zuletzt herzlich gelacht.
1: Watching dog videos.
5: War beim Hundevideos schauen?
7: Geweint habe ich zuletzt.
1: Watching dog videos.
5: War beim Hundevideos schauen.
7: Meine letzte Liebeserklärung machte ich als...
1: Oh, well, I do that every day with my...
5: Oh, das mache ich jeden Tag mit meiner Familie oder meinem Hund.
0: Einfach, ich liebe dich sagen.
1: I love you.
6: It sounds different when you are saying it.
0: Es klingt anders, wenn du das sagst.
7: Mein Erfolgsrezept lautet...
1: Speaking your truth.
5: Sich selbst treu bleiben.
7: Auf mein Konto habe ich zuletzt geschaut als...
1: I don't do that.
5: Mach ich nicht.
0: So, who is it? Wer kümmert sich dann um deine Finanzen?
1: I have an accountant.
5: Ich habe einen Buchhalter. Yeah. Ja. Ist überhaupt Geld am Konto?
7: Bei einer Frau schaue ich zuerst auf...
1: If she makes me laugh.
5: Ob sie mich zum Lachen bringt.
7: Die letzte App, die ich mir heruntergeladen habe,
1: Learn to speak Italian.
5: War zum Italienisch lernen.
7: Erotisch, finde ich.
5: Klingt vielleicht komisch, aber Yoga-Hosen?
0: Also du in Yoga-Hosen oder eine Frau in Yoga-Hosen?
5: Wenn du irgendeine Frau siehst. Ich glaube, Yoga-Hosen verändern für jeden was.
7: Das soll von mir bleiben.
1: The Legacy?
0: The Legacy.
5: Das Vermächtnis?
1: Die Musik? That's gonna
5: ja, ich glaube, da habe ich eh keine Wahl. Das wird sowieso bleiben.
7: Das Frühstück bei mir, Gästebuch.
1: So thank you for breakfast. Until next time.
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0: Am Mikrofon ist Felix Schneider-Storm. Rufen wir bei unserer Ärztin oder unserem Arzt an, hebt immer öfter ein KI-Sprachbot ab. Nicht alle Patientinnen und Patienten fühlen sich aber wohl, mit der künstlichen Intelligenz zu sprechen. Daher fordert die Patientenanwaltschaft einheitliche Regeln für diese Systeme. Philipp Maschl berichtet.
1: Unsere Gesundheit ist ja etwas sehr Persönliches, etwas Privates. Und da wollen offenbar viele lieber mit einer vertrauten Person sprechen und nicht mit einem KI-Sprachbot.
2: Da muss es Benchmarks geben, da muss ein Rahmen definiert sein, wie kommen Patienten zum persönlichen Kontakt.
1: Fordert die steirische Patientenanwältin Michaela Vladnik, die vor allem bei älteren Menschen mögliche Verständigungsprobleme befürchtet. Der Psychologe und Ärztekammervertreter Dietmar Bayer sieht das anders. Er nutzt KI-Anrufsysteme in seiner Ordination.
3: Bei mir läuft es genau seit einem Jahr, kann ich sagen, dass gerade ältere Menschen das sehr schätzen, weil die KI sehr geduldig ist, ja, und immer wieder, wenn sie nicht versteht, auch auf den Punkt kommt, nachfragt etc.
1: Wichtig sei aber Datenschutz. Der müsse auch bei KI-Telefonsystemen in Ordinationen laut der Ärztekammer gewährleistet sein.
0: Nach der langen Hitzewelle hat es in Tirol und Salzburg Unwetter mit starken Regenfällen gegeben. Es kam zu Überflutungen und mehreren Murenabgängen. In Salzburg waren vor allem der Pinzgau und der Pongau betroffen. Hier sind die Feuerwehren zu rund 80 Einsätzen ausgerückt. In Uttendorf ist der Tobersbach nach einem heftigen Gewitter über die Ufer getreten. Wassermassen schossen durch einen Teil der Ortschaft und haben Straßen verlegt. In Gastein mussten mehrere Personen per Polizeihubschrauber gerettet werden. Auch im Flachgau und in der Stadt Salzburg gab es Einsätze. In Tirol sind im Zillertal mehrere Muren abgegangen, im Raum Innsbruck gab es Überflutungen. US-Präsident Trump rechnet nach eigener Aussage mit einem baldigen Ende des Iran-Krieges. Er gehe nicht davon aus, dass der Iran noch viel länger durchhalten könne. Gleichzeitig räumt Trump aber auch ein, dass die US-Streitkräfte mit einigen Waffenengpässen zu kämpfen haben. Bei bestimmten Arten von Munition hätten die USA praktisch unbegrenzte Vorräte, bei anderen sei es knapper, so Trump. Der Facebook-Mutterkonzern Meta ist in den USA zu einer Strafe von mehr als 500 Millionen Dollar verurteilt worden, wegen mangelndem Jugendschutz. Meta soll Kinder und Jugendliche zu wenig vor sexueller Ausbeutung geschützt haben und junge Nutzer bewusst abhängig machen. Der Konzern hat gegen das Urteil Berufung angelegt. Das waren die Nachrichten mit Felix Schneider-Storm. Zum Wetter.
4: Die teils extreme Hitze ist heute in ganz Österreich vorbei. Der Wetterwechsel ist in einigen Regionen mit kräftigen Schauern und Gewittern passiert seit gestern Abend. Teilweise hat es zu viel geregnet, es gab lokale Überflutungen, teilweise ist es aber auch ganz trocken geblieben. Heute erwarten uns vergleichsweise gemäßigte Hochsommertemperaturen 23 bis 32 Grad am Nachmittag, die 32 Grad im Machfeld und im Seewinkel. Außerdem ist es schwül. Die Trockenheit bleibt an vielen Orten, es gibt nur da und dort Regenschauer und Gewitter. In den nächsten Stunden besonders von Salzburg ostwärts. Am Nachmittag entstehen dann im Bergland vermehrt Regenschauer und Gewitter, die auch wieder kräftig ausfallen können. Das Wochenende bringt dann einiges an Sonnenschein und nur noch einzelne Schauer. Die Temperaturen ändern sich am Samstag noch wenig mit 25 bis 32 Grad. Der Sonntag wird dann etwas heißer mit 27 bis 34 Grad. Anfang nächster Woche gibt es in Ostösterreich bis zu 36 Grad. So viel zum Wetter von Daniel Zeindlinger.

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1: Herzlich willkommen zum dritten Teil der Ö1 Nachtmusik. Musikproduktionen und Aufnahmen von Rundfunkstationen aus ganz Europa, aus den USA, Kanada, Australien und aus dem Fernen Osten. Exklusiv zur Verfügung gestellt von der EBU, der European Broadcasting Union, und kuratiert von der BBC. 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Am Beginn dieser letzten Stunde steht Nächte in den Gärten Spaniens von Manuel de Falla. Elena Baschkirova, Klavier, das polnische Nationale Radiosymphonieorchester Katowice unter der Leitung von Lawrence Foster.

Grace Williams ist die Komponistin der Sea Sketches. Roy Goodman dirigiert das Manitoba Chamber Orchestra.

Am Ende der heutigen Ö1 Nachtmusik hören wir noch die St. Paul Suite. Claude Ripper hat ein Werk von Gustav Holst für Oboe, Klarinette, Geige, Bratsche, Kontrabass und Klavier arrangiert. Es spielt das Hexagon Ensemble.

0: Das war die Ö1 Nachtmusik mit Musikaufnahmen von Kulturradiosendern aus aller Welt. 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Auskünfte gibt es ebenso telefonisch beim Ö1 Service unter der Wiener Nummer 501 70 371. Fürs Zuhören bedankt sich Klaus Wienerreuther.
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1: Freitag, der 7. August. Guten Morgen. Die Themen heute: Die Munitionsvorräte der US-Streitkräfte gehen laut Medienberichten zur Neige. Die heimische Landwirtschaft stellt zunehmend auf neue Pflanzenarten um. Zucker dürfte die Entwicklung des menschlichen Gehirns begünstigt haben. Am Mikrofon Martin Balder. Bei den US-Streitkräften sind die Munitionsvorräte unter anderem wegen des Irankriegs schon gefährlich zurückgegangen. Das berichten mehrere US-Medien unter Berufung auf Quellen im Verteidigungsministerium. Der Engpass hat auch Auswirkungen auf die Sicherheit in Europa. Präsident Donald Trump bestreitet die Berichte. Aus Washington, Christoph Kohl.
2: Besonders dramatisch sei die Lage bei bestimmten Abwehrraketen. Hier seien die Vorräte bereits zu großen Teilen, nämlich zu 80% aufgebraucht, berichtet unter anderem der Nachrichtensender CNN.
3: Those inventory levels are now dangerously low.
2: US-Präsident Donald Trump will davon nichts wissen. Er meint, die USA hätten mehr als genügend Munition.
4: We have a lot of ammunition, more than we could ever use.
2: Fügt aber an, dass er gerne mehr hätte.
4: I'd like to have more.
2: Der Waffenengpass dürfte laut Militärstrategen mit ein Grund sein, wieso Trump seine Drohungen von neuen Angriffswellen gegen den Iran bisher nicht wahrgemacht hat. Der Mangel an US-Munition könnte aber auch Auswirkungen auf die Ukraine haben. So fehlt es etwa an Patriot-Raketen zur Abwehr russischer Luftangriffe.
1: Eine Woche nach dem Ansturm auf die spanische Exklave Ceuta in Nordafrika ist die Lage noch immer angespannt. Mehr als 1000 unbegleitete Minderjährige leben in Notunterkünften. Die Behörden bereiten sich unterdessen auf einen möglichen neuen Ansturm vor, denn in sozialen Netzwerken kursieren wieder Aufrufe zur Flucht. Aus Spanien, Josef Manola.
5: Matratzen auf dem Boden, die Hitze staut sich in den fensterlosen Hallen. So sehen die Notunterkünfte für über 1000 unbegleitete Minderjährige in Ceuta aus. Sie waren vor einer Woche gemeinsam mit Erwachsenen in die Stadt gelangt. Freiwillige verteilen jetzt Essen und Kleidung. Nach spanischem Recht können die Kinder nicht in die Heimat zurückgeschickt werden. Eine kollektive Abschiebung sei ausgeschlossen, sagt die Vertreterin von Save the Children Spain. Gleichzeitig wächst die Sorge der Bevölkerung, ein neuer Ansturm auf die Stadt stehe bevor. 6000 Nachrichten kursieren in sozialen Netzwerken, sagt die Cyber-Expertin. Darunter auch Aufrufe, die Flucht nach Ceuta am 15. August nochmals zu wagen.
1: Die Schweiz entscheidet in einer Volksabstimmung im September, wie neutral sie in Zukunft sein will. Die rechtskonservative SVP will die bewaffnete Neutralität in einer besonders strengen Form in der Verfassung festschreiben. Die Schweiz würde sich dann aus allen Konflikten heraushalten und etwa EU-Sanktionen nicht mehr mittragen. Nicht überraschend also, dass sich Russland jetzt in den Wahlkampf einmischt. Aus der Schweiz, Bettina Prendergast.
6: Der Kreml empfiehlt, mit Ja zu stimmen und kritisiert gleichzeitig, dass die Eidgenossen an Glaubwürdigkeit verloren haben, seit sie die EU-Sanktionen im Ukraine-Konflikt mittragen. Militärexperte Georg Häsler sagt, dass Russland mit dieser Beeinflussungsaktion genau das Gegenteil erreicht.
7: Fremde Völker kommen nicht gut an, das wissen wir aus der ganzen Schweizer Geschichte. Ich glaube, Russland hat den Initianten einen Bärendienst geleistet.
6: Die Initianten, also die rechtskonservative SVP, reagieren gelassen. Sie warnen vor Russlands Zorn, wenn die Schweiz nicht streng neutral agiert. In den Umfragen liegt die Initiative ganz knapp vorne. 20% der Wähler sind aber noch unentschlossen.
1: Vor der Küste von Oman droht eine Umweltkatastrophe. Ein dort liegender Tanker verliert Öl. Satellitenbilder zeigen, dass der Ölteppich schon rund 600 Quadratmeter groß ist. Wo das Schiff registriert ist, ist derzeit unklar. Barbara Tschandl berichtet.
8: 110.000 Tonnen Rohöl hat der Tanker laut Schätzungen geladen. Jetzt liegt er vor einer omanischen Insel auf Grund und verliert große Teile davon. Der riesige Ölteppich, der um das Schiff herum wächst, versetzt Umweltschützer in Alarmbereitschaft. Gefährdet seien Greenpeace zufolge etwa unter anderem Korallenriffe, Meeresschildkröten und Zugvögel. Der Tanker hatte offenbar in einem russischen Hafen Öl geladen und sollte dieses nach Indien bringen. Wie omanische Staatsmedien berichten, will der Golfstaat jetzt Einsatzkräfte entsenden, die negativen Umweltauswirkungen begrenzen sollen. Um die Katastrophe zu verhindern, müssten die über 100.000 Tonnen Rohöl auf einen anderen Tanker gepumpt werden, sagen Experten. Der Tanker dürfte zur sogenannten russischen Schattenflotte gehören. Russland nutzt diese unter anderem, um westliche Handelssanktionen zu umgehen.
1: Die Hitze und die anhaltende Trockenheit machen der Landwirtschaft weiter zu schaffen. Viele Flächen sind verdorrt, bei zahlreichen Kulturen gibt es schon massive Ernteeinbußen. In Oberösterreich gehen Landwirte nun neue Wege und bauen für unsere Breitengrade eher ungewöhnliche Pflanzenarten an. Mehr von Johannes Schmier-Galunder.
9: Olivenbäume oder griechischer Bergtee, was man sonst nur aus dem Urlaub kennt, wächst in Oberösterreich. In Grammerstetten im Mühlviertel hat Josef Walshofer vor 2 Jahren begonnen, spanische winterharte Olivenbäume zu pflanzen. Mittlerweile stehen 300 auf seinem Grund.
10: Also normalerweise ist der Olivenbaum natürlich mehr im Süden beheimatet, das weiß man. Aber ich wollte einfach mal ein mediterranes Gefühl da aufkriegen und das kann der Olivenbaum gut. Und die klimatischen Bedingungen, die wir heute haben, zeigen, dass man sich was anderes überlegen muss, nicht nur einen Apfelbaum.
9: Weiter westlich im Innviertel baut Kräuterlandwirt Christian Jenichel Goldmelisse, indisches Basilikum und griechischen Bergtee an.
11: Da erhoffe ich mir eigentlich, dass mit der Trockenheit, die wir jetzt eigentlich momentan auch genau haben, dass da einfach auch eine zukunftsfähige Kultur für unseren Betrieb ist. Ja.
9: Not macht bekanntermaßen erfinderisch, auch in der Landwirtschaft.
1: Gegen den Facebook-Mutterkonzern Meta ist in den USA eine Strafe von mehr als einer 500 Millionen Dollar verhängt worden. Ein Gericht im Bundesstaat New Mexico hat Meta wegen Mängeln beim Kinder- und Jugendschutz verurteilt. Mehr von Sebastian Rosenauer.
12: Es geht um sexuelle Ausbeutung von Minderjährigen auf Instagram oder auch auf Facebook. Meta soll hier zu wenig getan haben, um Kinder und Jugendliche vor Tätern im Netz zu schützen. Außerdem seien die Plattformen darauf ausgelegt, junge Nutzer abhängig zu machen, heißt es in der Urteilsbegründung. Das Gericht verlangt von Meta unter anderem, dass es die Nutzungsdauer für Jugendliche auf Facebook und Instagram einschränkt und strengere Kontrollen für Kontakte zwischen Erwachsenen und Minderjährigen einführt. Meta hat gegen das Urteil Berufung eingelegt.
1: Zucker hat zwar nicht den allerbesten Ruf für die menschliche Evolution, war er aber wohl deutlich wichtiger als bisher gedacht. Eine neue Untersuchung zeigt, dass Zucker nicht nur komplexeres Denken ermöglicht hat, sondern dass unser Gehirn ohne Zucker aus Früchten und Honig womöglich auch nie so groß geworden wäre, wie es heute ist. Raphael Krapscher informiert.
13: Fleisch und Protein gelten als die wichtigsten Treiber der menschlichen Gehirnentwicklung. Laut der australischen Ernährungswissenschaftlerin Jenny Brand-Miller ist das aber nur die halbe Geschichte. Denn noch bevor die Menschen Wurzeln und Knollen für Stärke kochen konnten, war das Gehirn auf Zucker als Energiequelle angewiesen. Und der kam vor allem aus Früchten und einem bisher oft übersehenen Lebensmittel.
14: Honig besteht zu 85% aus Zucker. Viele haben die Rolle von Honig in der menschlichen Evolution bisher ignoriert. Andere sagen hingegen, dass Honig uns erst wirklich zu Menschen gemacht hat.
13: Das heißt laut Brand-Miller aber nicht, dass man auch heute noch möglichst viel Zucker konsumieren sollte. Vor allem dann nicht, wenn der Zucker von Limonaden oder Süßigkeiten kommt, statt von Früchten und Honig.
1: Noch zum Sport. Für die österreichischen Fußballclubs gab es in der Europacup-Qualifikation in 3 Spielen 3 Siege. Salzburg hat dabei für seinen 1:0-Erfolg gegen Paphos 4 Stunden gebraucht. Wolfgang Eichinger.
15: Das Unwetter in Salzburg mit starkem Regen hat in der ersten Hälfte zu einer 2-stündigen Unterbrechung geführt. Die Salzburger müssen also Überstunden machen und belohnen sich in der 88. Minute mit dem Siegestreffer durch Haris Tabakovic. Die Chance auf das Europa-League-Playoff ist intakt. Rapid und Austria stehen bereits mit einem Bein im Conference-League-Playoff. Rapid gewinnt durch 3 Tore in den letzten 10 Minuten in Estland gegen Paide 4:1. Da darf im Heimspiel nichts mehr passieren, Torhüter Raimund Hedl.
16: Mit dem 4:1-Sieg jetzt nach Hause zu fliegen ist sehr gut, aber es ist Fußball, wir müssen jetzt trotzdem im Rückspiel wieder alles am Platz lassen, damit uns das auf gar keinen Fall passieren.
15: Und die Austria, die dreht im Auswärtsspiel gegen Beitar Jerusalem einen 0:1-Rückstand in einen 2:1-Sieg. Die Rückspiele Rapid am kommenden Mittwoch, Austria und Salzburg am Donnerstag.
1: Und nun zum Wetter mit Nicola Biermeier.
17: Die große Hitze ist gestern und in der vergangenen Nacht teilweise mit Unwettern beendet worden. Speziell in Salzburg gab es Murren und lokale Überflutungen. Aktuell ziehen im Osten und im Süden noch ein paar Regenschauer durch, die aber langsam abklingen. Dann kommt in weiten Teilen des Landes heute zeitweise die Sonne heraus, bevor ab etwa Mittag erneut Regenschauer und Gewitter entstehen. Speziell im Bergland, am Abend auch im Süden. Auch heftige Gewitter können dabei sein. Derzeit in den meisten Landeshauptstädten bewölkt, in Bregenz-Heide Wetter. Wien und Eisenstadt 23 Grad, St. Pölten und Linz 20, Salzburg, Innsbruck und Bregenz 18, Graz 25 und Klagenfurt 21 Grad. Bis zum Nachmittag steigen die Temperaturen auf schwüle 23 bis 32 Grad. Um 30 Grad sind die im Osten zu erwarten. Hier ist es teilweise windig. Am Wochenende viel Sonne und nur einzelne Schauer und Gewitter. Morgen ähnlich warm wie heute. Am Sonntag schon wieder bis zu 34 Grad.
1: Das war das Frühjournal. Es ist 10 nach 6.
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18: Und fröhlich beschwingt geht's zu einer Bauernhochzeit. Wir hören unter anderem einen Dudelsack und eine Drehleier. Guten Morgen am Freitag.

Ja, da wird schon frühmorgens kräftig gejodelt, ausgelassene Stimmung im Finale von Leopold Mozarts Komposition, hier mit dem Linzer L'Orfeo Barockorchester. Und von der Bauernhochzeit geht's jetzt mit Antonín Dvořák über den Atlantik.

Knapp 3 Jahre lang hat der Komponist Antonín Dvořák in Amerika gelebt. Sein musikalisches Schaffen wurde dadurch stark beeinflusst. Entstanden ist neben der amerikanischen Suite unter anderem auch seine berühmte 9. Sinfonie mit dem Titel Aus der neuen Welt. Das vielgespielte Werk wurde unter anderem am 27. Juli im Bregenzer Festspielhaus auf die Bühne gebracht. Die Wiener Symphoniker spielten an diesem Abend unter Dirigentin Dalia Stasewska. Einen Mitschnitt hören Sie im Festspielsender Ö1 heute um 19.30 Uhr.

0: Theodor Adornos Bearbeitung von Robert Schumanns Komposition, das sechste Stück aus Kinderjahr. Ja, im Wesentlichen noch ein Kind, nämlich 12 Jahre alt, war die Vorarlbergerin Monika Helfer, als sie mit dem Schreiben begonnen hat. 50 Jahre später und nach vielen veröffentlichten Schriften folgte dann 2020 der große literarische Erfolg, Die Bagage, ein absolut fesselndes Buch über die eigene Familiengeschichte, wurde in kurzer Zeit zum Bestseller. Renata Schmidt-Kunz hat 2021 mit Monika Helfer gesprochen.
1: Es ist auch, dass der Leser immer einen Fuß in der Geschichte hat, glaube ich. Er liest das Buch und hat einen Fuß in diesem Buch. Und dann denkt er sich, und was ist mit mir? Wie lebe ich? Also mir geht es so, wenn ich Biografien lese, dass ich mich selber plötzlich verorte und denke, wo würde ich da hingehören? Oder wo wollte ich hingehören oder wollte ich nicht hingehören? Und das, glaube ich, ist auch dieses Phänomen, dass Leute gerne solche Bücher lesen.
0: Sagte Monika Helfer im Gespräch. Am vergangenen Sonntag ist die Autorin nun völlig unerwartet gestorben. Ihr Werk lebt natürlich weiter. Wir erinnern unter anderem mit diesem Gespräch an die Schriftstellerin. In voller Länge hören Sie es um 16.05 Uhr.

das Lahti-Sinfonieorchester spielte Musik von Helvi Leiviske. 6.23 Uhr und das hält das Festivalprogramm am Freitagabend für Sie bereit. Zum Beispiel einen musikalischen Ausflug zum italienischen Autogrill. Mit dem sehnsuchtsvollen Song wurde Euro Teuro aus Wien bekannt. Mittlerweile im Genre Dada-Pop angekommen, spielt die Halb-Ein-Mann-Band heute beim Kultursommer im Hüperlpark in Wien um 20 Uhr. In einen Käfig voller Narren geht's heute bei den Seefestspielen in Mörbisch. Ein Musical als Plädoyer für Toleranz, Gleichberechtigung und individuelle Freiheit mit Alfons Haider, Drew Sarich und Mark Seibert um 20 Uhr. Und mehrstimmigen Gesang begleitet von Akustikgitarre und Mandoline hören Sie heute beim Konrad Sohm Kultursommer in Dornbirn. Die Formation Mighty Oaks tritt dort auf um 19.30 Uhr.

barocke Klänge am Freitagmorgen. La Stagione Frankfurt spielte Georg Philipp Telemann. Und vor den Nachrichten noch ein Schubert-Ländler.

0: Gleich ist es 6:30 am Freitag, den 7. August, und damit zu den Nachrichten mit Martin Balder.
1: Guten Morgen. Bei den US-Streitkräften sind die Munitionsvorräte unter anderem wegen des Iran-Kriegs schon gefährlich zurückgegangen. Das berichten US-Medien wie CNN und die Washington Post unter Berufung auf Quellen im Verteidigungsministerium. Vor allem bei Abwehrraketen sei der Bestand schon zu 80% aufgebraucht. Der Engpass gefährde auch etwa die Versorgung der Ukraine mit Luftabwehrsystemen. Präsident Donald Trump weist die Berichte zurück. Eine Woche nach dem Ansturm von zehntausenden Migranten auf die spanische Exklave Ceuta in Nordafrika leben dort noch mehr als 1000 unbegleitete Minderjährige in Notunterkünften. Der weitaus größte Teil der Menschen ist aber mangels Perspektiven wieder nach Marokko zurückgekehrt. Die Behörden in Ceuta rechnen allerdings mit einem weiteren Ansturm. In sozialen Netzwerken kursieren wieder Aufrufe zur Flucht. In Salzburg haben Gewitter mit Starkregen Murenabgänge und Überschwemmungen verursacht. In Pinzgau und Pongau traten Bäche über die Ufer, Muren gab es in Dorfgastein und Badgastein. Im Lungau musste die Feuerwehr zu einem Waldbrand ausrücken, der vermutlich durch Blitzschlag ausgelöst worden war. Gegen den Facebook-Mutterkonzern Meta ist in den USA eine Strafe von mehr als einer halben Milliarde Dollar verhängt worden. Ein Gericht im Bundesstaat New Mexico hat Meta wegen Mängeln beim Kinder- und Jugendschutz verurteilt. Mit dem Geld soll laut dem Urteil ein Fonds zur Unterstützung von Minderjährigen finanziert werden, die durch Online-Konsum geschädigt wurden. Das Wetter heute zeitweise sonnig, aber auch Schauer und Gewitter. Zunächst in der Osthälfte des Landes, die kräftigsten Gewitter am Nachmittag im Bergland. Weniger heiß als zuletzt, mit Höchstwerten von 23 bis 32 Grad, am wärmsten im Osten. Es ist gleich 6:32 Uhr.
0: Guten Morgen mit Ö1 und Musik von Christoph Graupner.

0: Das israelische Barockensemble Academia Daniel spielte Christoph Krautner. 6.35 Uhr. Österreich gilt als Kulturnation. Dieses Image ist nicht neu. Bereits zu Zeiten der Monarchie wurde das kulturelle Weltgeschehen von der Wiener Hofoper mitbestimmt. Viele Opernproduktionen setzten sich dann über Wien durch und zahlreiche Festivals in den Bundesländern wurden zu Trägern einer nationalen Identität. Gerald Heidecker, Leiter des ORF Zeitgeschehens, ist jetzt bei mir im Studio. Gerald, warum wurden gerade die Festivals etwa in Salzburg und am Bodensee so wichtig für das Land?
1: Gute Frage. Ich würde sagen, Österreich hat über die Kultur kompensiert, was es an politischer Größe verloren hat. Das war 1866 nach Königgrätz so, Errichtung der Hofoper. 1918 war das so, wie Österreich sich gefunden hat. Da hat die Kultur geholfen, sich neu zu definieren. Und letztlich auch, muss man sagen, 45 Stunde Null, da haben die Alliierten, ja, also sowohl die Sowjets als auch die Westalliierten erkannt, dass man Österreich mit dem Konzept der Kultur in gewisser Weise umkalibrieren kann. Das hat dann der Entnazifizierung nicht immer gut getan, aber Kultur hat immer den Platz des Politischen eingenommen in diesem Land schon seit mehr als 100 Jahren.
0: Festivals und Festspiele stehen für internationalen Glanz und kurbeln den Tourismus an. Sie sind aber auch stark öffentlich finanziert. Sind sie heute noch Orte des Austauschs und der gesellschaftlichen Debatte oder vor allem Prestigeprojekte?
1: Ich glaube schon, dass es Austauschprojekte sind. Es wird immer eine Elitendebatte geben in Österreich, aber es hat schon auch eine, ich glaube, man nennt das so schön, hohe Umwegrentabilität. Und es ist schon, glaube ich, wenn man in Salzburg oder auch Bregenz ist, man muss sich das schon mal vorstellen, dass tausende Menschen sich eine Opernaufführung anschauen. Das ist schon ein Effekt und ein Zugpferd. Das gilt ja auch genauso im Osten, Steinbruch, St. Margareten. Das sind schon wichtige Faktoren, die natürlich mehr als nur die Kultur betreffen. Und jetzt soll natürlich Kunst nie ein touristischer Faktor sein, aber es ist schon eigentlich, und ich glaube, jedes Bundesland hat das schon verstanden, die regionale Identität und ein ausstrahlendes Festival zu haben, das bringt dem Ansehen eines Landes schon sehr viel. Und deshalb muss die Kunst aber nicht notwendigerweise dienen für ein Interesse.
0: Am Sonntag wird ein Ö1 Kulturtalk aus Salzburg gesendet. Gerald, du sprichst mit der Journalistin Alexandra Föderl-Schmidt und der Leiterin des Festspielarchivs Margarete Lasinger. Welche historischen und aktuellen Fragen rund um Kulturfestivals und Identität stehen da denn noch im Mittelpunkt?
1: Ja, also wir gehen wirklich 150 Jahre durch die Geschichte zu den Gründungsmomenten Salzburger Festspielen. Alexandra Föderl-Schmidt bringt uns auch noch auf die Spur, dass die Festspiele und die Verfassungsgeschichte gekoppelt sind. Und es geht hinauf bis in die Gegenwart, auch mit einem vergleichenden Blick, wie es jetzt zum Beispiel in anderen Ländern ist, wo sich ja schon zeigt, dass Kultureinrichtungen auch kämpfen müssen. Und es ist aber wirklich eine große, große kulturhistorische Reise mit sehr lustigen Fundstücken aus dem Archiv. Also ich würde die Sendung sehr empfehlen.
0: Danke, Gerald Heidecker. Eine Empfehlung der Ö1 Kulturtalk von den Salzburger Festspielen. Zu hören dann übermorgen am Sonntag um 18.15 Uhr.

Musik von Padre Antonio Soler, dem spanischen Mönch und Komponisten. Dort in Spanien wirkte auch Miguel de Cervantes. Seine Novelle La Gitanía wurde zur Vorlage für das Schauspiel Preciosa.

Fantasie und Variationen über Karl Maria von Webers Bühnenmusik zum Schauspiel Preciosa. Zu hören war das Multipiano-Ensemble. Und jetzt geht's auf eine sommerliche Jazzparty mit afrikanischer Seele. In Konzert sind heute der Trompeter Peter Somur und sein niederländisches Quintett zu erleben. Einen Vorgeschmack hören wir jetzt.

von Miles Davis oder Freddie Hubbard. Beeinflusst wurde Peter Samuel aus Ghana in den letzten Jahren zu einer Größe der Jazzszene. Mittlerweile hat er mit seiner Formation 4 Alben herausgebracht, die sich zwischen groovigem Jazz, Afrobeat, Funk und Elektronik bewegen. Einen Auftritt vom Festival Jazz Baltica im vergangenen Jahr hören Sie heute um 14.05 Uhr.

Der ungarische Pianist Jenő Jandó spielte Friedrich Kuhlau. In einer Zeit, in der die virtuelle Welt immer mehr Raum einnimmt, bricht die Kunsthistorikerin und Künstlerin Martina Pippal in ihren Gedanken für den Tag eine Lanze für die analoge Welt und heute für Peace and Love, lange Haare und bunte Strümpfe.

0: Ich bin mit einem Freund in der Station Wien-Hütteldorf verabredet, bin leider spät dran, sitze aber schon in der Vororte-Linie, also der Schnellbahn S45, sollte es also gerade noch schaffen, rechtzeitig am Treffpunkt zu sein. Kurz vor der vorletzten Station knattert der Lautsprecher. Ich verstehe die Worte Gleisbruch, heute Endstation, umsteigen. Kaum stoppt der Zug, sind die anderen Passagiere rasch draußen. Ich folge ihnen Richtung abwärtsführender Treppe in der Hoffnung, sie wüssten, wo der Ersatzzug steht. Aber in der Unterführung teilt sich die Menge. Die einen streben dem Nordausgang, die anderen dem Südausgang zu. Offenbar sind alle am Ziel, nur ich will nach Hütteldorf und weiß nicht wie. Auf einem Bahnsteig sehe ich einen Zug stehen, hetze die Stiegen hinauf, lese auf der Anzeige als Destination St. Pölten, was richtungsmäßig stimmt, bin aber plötzlich irritiert. Könnte es passieren, dass dieser Zug in Hütteldorf nicht hält? Noch stehen die Türen des Zuges offen. Drinnen im Gegenlicht sehe ich die Silhouette eines Stehenden. Ich rufe hinein. Bleibt der Zug in Hütteldorf stehen? Höre ja. Springe hinein. Und während die Doppeltüre hinter mir knallend zusammenfährt, schlägt meine rechte das Kreuzzeichen. Der Mann, von dem das Ja gekommen ist, lächelt. Offenbar amüsiert über meinen theatralischen Auftritt. Nun dreidimensional und in Farbe vor mir stehend, erweist er sich als eine Art Hippie, der aber zu jung ist, um sein Outfit aus den 1970er Jahren beibehalten zu haben. Hippie-Renaissance, denke ich. Soll mir recht sein. Der damalige Unisex-Look, langes Haar bei Frauen und Männern, Stirnbänder, bunt geblümte Blusen und Hemden, all das bedeutet für mich bis heute Freiheit und Freude aufs Leben. In Hütteldorf angekommen, eile ich Richtung Treffpunkt. Links von mir tauchen zwei sehr bunte Kniestrümpfe auf. Im Vorbeigehen, sich mir zuwendend, wünscht mir der Mann aus dem Zug noch einen schönen Tag. Es wurde tatsächlich ein schöner Tag, der schon am Morgen nach Lebensfreude schmeckte und sich bis zum Abend jung anfühlte.
1: Martina Pipperl ist Kunsthistorikerin, Künstlerin und Autorin.

0: Der Titel Flying von dem Beatles-Album Magical Mystery Tour war hier noch zu hören. Jetzt ist es gleich 7 Uhr. 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
1: 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Mit Christine Tönicke-Frenkenberger im Studio einen schönen guten Morgen am Freitag. Die lange Hitzewelle endet in Tirol und Salzburg teils mit schweren Unwettern und mit Überflutungen. Die Trockenheit lindert das nur örtlich ein wenig. Hören Sie, wie sich die Landwirtschaft langfristig ein Stück weit auf die Trockenheit einstellen kann. Kinderbetreuung ist keine Arbeit, sagt Bundeskanzler Christian Stocker auf Bundesländertour auf die Frage einer Bürgerin zur Vereinbarkeit von Kindern und Beruf. Und Spanien verstärkt die Bewachung der Exklave Ceuta mit Einheiten des Heeres vor einem möglichen neuen Ansturm. Laut Insiderberichten drohen den USA Waffenengpässe und wir berichten, wie Fruchtzucker die menschliche Gehirnentwicklung unterstützt hat. Das Wetter wird heute weniger heiß und wechselhaft. Gewitter mit Starkregen und Murenabgänge haben ab dem Nachmittag und in der Nacht in mehreren Bundesländern die Feuerwehren gefordert. Tirol meldet vor allem im Zillertal Murenabgänge. Am schwersten dürfte es in Salzburg das Innergebirg getroffen haben. In Uttendorf im Pinzgau ist der Tobersbach über die Ufer getreten. Videoaufnahmen zeigen, wie sich reißende Wassermassen ihren Weg durch Straßen, Höfe und Felder bahnen. Auch wenige Kilometer entfernt in Stuhlfelden mussten Menschen aus ihren Häusern in Sicherheit gebracht werden. Aus Salzburg berichtet Marina Schlager.
2: Kurz nach 17 Uhr werden die Feuerwehrleute in Stuhlfelden nach starken Regenfällen alarmiert. Sie müssen mehrere Häuser evakuieren, nachdem übergegangene Bäche und Geröll diese bedrohen. Besonders stark betroffen ist der Ortsteil Pirtendorf. Dort mussten 7 Häuser evakuiert werden, schildert Ortsfeuerwehrkommandant Philipp Holzer.
3: Die Gärtnerei ist auch schwer betroffen. Nur zusätzlich so ein Einfamilienhaus, wo der ganze Keller komplett voll ist, also da hat man keine Chance mehr, dass man reinkommt. Und das sind genau die Personen, die es mir einfach auch evakuiert haben. Und die sind jetzt bei Familien untergekommen, bei Freunden.
2: Heute soll die Lage bei Tageslicht erkundet werden. Die Stuhlfeldner Feuerwehrleute werden zudem von Kameraden anderer Pinzgauer Feuerwehren bei den Aufräumarbeiten unterstützt. Diese Arbeiten werden auch in Uttendorf noch länger dauern. Die Gemeinde ist aber vor Schlimmerem bewahrt geblieben, schildert der Uttendorfer Einsatzleiter Florian Schelt.
4: Die ersten Eindrücke waren katastrophal. Wir haben oben eine Sperre gehabt, die ist fast von übergehen gewesen, dumm voll. Dann ist sie gebrochen, nachher der ganze Bach übergegangen.
5: Aber es ist doch nur glimpflich ausgegangen.
4: Ja, richtig. Wir haben praktisch ein blaues Auge nur bekommen. Kein Keller unter Wasser, es ist niemand verletzt worden. Das Aufräumen ist natürlich alles mit sehr hohem Aufwand verbunden.
2: Und auch in Baggerstein hat das Unwetter Schäden angerichtet. Im Kötschachtal wurde eine Straße und Brücken durch Mooren teilweise weggerissen. 6 Gäste der eingeschlossenen Posauerhütte mussten vom Hubschrauber ausgeflogen werden.
1: Auf extreme Hitze folgen heftige Unwetter. Die Trockenheit wird wieder nur örtlich etwas gelindert und sie wird etwa die Landwirtschaft langfristig beschäftigen. Viele Flächen sind verdorrt und bei zahlreichen Kulturen gibt es schon jetzt massive Ernteeinbußen. Und so wird die Züchtung klimafitter Sorten immer wichtiger. Darüber, wie weit Bauern damit kommen können, spreche ich gleich mit einem Vertreter der AGES, die derzeit eine Versuchsstation für hitzeresistente Pflanzen aufbaut. In Oberösterreich gehen bereits jetzt erste Landwirte neue Wege und bauen für unsere Gegend ungewöhnliche Pflanzenarten an. Simona Pindeus und Johannes Schmerger-Lunder berichten.
6: Olivenbäume, Lavendelfelder oder griechischer Bergtee. Was nach Urlaubseindrücken aus Andalusien, der Provence oder Kreta klingt, gibt es auch hierzulande und zwar in Oberösterreich. In Grammerstetten im Mühlviertel hat Josef Walshofer vor 2 Jahren begonnen, am Wederhof spanische winterharte Olivenbäume zu pflanzen. Mittlerweile stehen 300 auf seinem Grund.
7: Also normalerweise ist der Olivenbaum natürlich mehr im Süden beheimatet, das weiß man. Aber ich wollte einfach um ein mediterranes Gefühl aufkriegen und das kann der Olivenbaum gut. Und die klimatischen Bedingungen, die wir heute haben, sagen, dass man sich was anderes überlegen muss, nicht nur einen Apfelbaum.
6: Der steinige Boden sei ideal für Olivenhaine. Auch die Universität für Bodenkultur Wien untersucht derzeit vor Ort das Potenzial von Olivenbäumen als klimaresistente Alternative für die Landwirtschaft. Wenn die Olivenblätter einmal geerntet sind, entstehen durchaus kreative Produkte, etwa Oliven-Gin. Walshofer:
7: Das Olivenblatt kann man immer ernten. Dann wird der Olivenzweig geschnitten, getrocknet und dann wird noch Gin, dann wird Schokolade gemacht, Tee gemacht und Olivensalz.
6: Etwa 1,5 Autostunden weiter westlich in Mettmach im Innviertel hat Christian Jenichel seinen Betrieb. Er ist Kräuterlandwirt und beteiligt sich am Projekt Exotisches Österreich von EU und Bund. Der Name ist Programm. Griechischer Bergtee, Goldmelisse und indisches Basilikum werden hier angebaut.
8: Zum Beispiel der griechische Bergtee ist Tiefwurzler und ist extrem trockenresistent. Er wächst sogar in Schotterböden. Da erhoffe ich mir eigentlich, dass mit der Trockenheit, die wir jetzt eigentlich momentan auch genau haben, dass da einfach auch eine zukunftsfähige Kultur für unseren Betrieb ist. Ja.
6: Der griechische Bergtee ist bereits geerntet, wächst aber schon wieder nach. In den nächsten Wochen soll auch das indische Basilikum reif werden. Ein Versuchsprojekt mit Lavendel war ebenso erfolgreich und soll langfristig umgesetzt werden. Kräuterlandwirt Jenichel.
8: Die Zeit bleibt nicht stehen und man sieht den Klimawandel und man muss halt einfach dann vielleicht schon, wenn es wirklich dann soweit ist, einfach auch nachher dann bereit sein für neue Kulturen und auch die Erfahrungen haben. Zum Beispiel Zitronenmelisse, die starke Hitze und die langen Kapriolen vertrocknet sie nicht, einfach auch qualitätstechnisch nicht. Und das kann leicht sein, dass in 5 Jahren vielleicht nachher dann die Zitronenmelisse nicht mehr bei uns an die Felder steht, sondern vielleicht der griechische Bergtee.
6: Not macht bekanntermaßen erfinderisch, auch in der Landwirtschaft.
1: Manche Landwirte stellen sich um, welche Strategien im Pflanzenbau braucht es. Dazu begrüße ich im Studio Philipp von Gehrn vom Institut für Saat- und Pflanzengut, Pflanzenschutzdienst und Bienen der AGES. Einen schönen guten Morgen.
9: Schönen guten Morgen.
1: Sie sind auch Teil des Projekts Klimafit zur Anpassung des Pflanzenbaus an den Klimawandel, entwickeln klimafitte Pflanzensorten, die besser gegen die Trockenheit gewappnet sind. Um welche Sorten geht es denn da?
9: Genau, also wir sehen das natürlich momentan sehr stark, dass einfach eine große Dürre vorliegt, sehr viel Hitze auch auf den Äckern, auf den Feldern ist. Hier gilt es natürlich dann, Hitze- und Trockenstresstolerante neue Sorten zu entwickeln. Und in dem Projekt Klimafit machen wir das in all den großen Kulturarten, die wir halt hier derweil in Österreich anbauen, wie die verschiedenen Getreidesorten, aber auch Leguminosen oder die Kartoffel.
1: Und diese Sorten, die gibt es auch schon, sind schon marktreif?
9: Genau, die Projekte laufen jetzt schon seit ungefähr 8 Jahren. Das heißt, Züchtung ist zwar ein langwieriger und kontinuierlicher Prozess, aber wir konnten bereits erste Kreuzungen, die in den ersten Jahren entstanden sind, die dann in den Projektjahren selektiert worden sind, zur Sortenzulassung bringen. Und diese klimafitten neuen Sorten stehen jetzt quasi den Landwirtinnen und Landwirten in Österreich zur Verfügung.
1: Sie sagen, es gibt schon Sorten, die klimafitter sind. Trotzdem ist die Not derzeit sehr groß in Österreich in der Landwirtschaft. Wie weit kommt man mit diesen neuen Sorten dann tatsächlich?
9: Also diese neuen Sorten sind ein wichtiger Puzzlestück, wenn es darum geht, sich im Pflanzenbau besser an den Klimawandel anzupassen. Aber nur die Sorte allein wird es in Zukunft oder bei diesen extremen Situationen, extremen Bedingungen, wie wir sie jetzt gerade vorliegen haben und wie wir sie leider auch in Zukunft vermehrt bekommen werden, alleine nicht lösen können. Wir werden hier auch noch wasserschonende Bodenbearbeitung zum Beispiel heranziehen müssen. Und fallweise natürlich wird man auch weiterhin bewässern müssen, um die Erträge zu sichern.
1: Was können diese klimafitten Pflanzen und was können sie nicht?
9: Naja, also jede Pflanze braucht am Ende des Tages halt einfach Wasser zum Wachsen. Und wenn wir Situationen haben wie heuer, wo einfach wochenlang kein Regen fällt, dann kann selbst die best angepasste Pflanze hier nicht mehr wirklich wachsen und Ertrag ausbilden. Und dann haben wir natürlich eine sehr schwierige, sehr kritische Situation. Ja. Trotzdem, die Sorten, die jetzt zugelassen werden, die mit dem speziellen Fokus auf Trockenstress und Hitzestresstoleranz gezüchtet werden, die sind natürlich gegenüber Sorten, die vor 10, 15, 20 Jahren zugelassen worden sind, erfahrungsgemäß besser.
1: Ja. Sie sagen, es gibt auch andere Tricks, die man als Bauer, als Landwirt anwenden könnte, um jetzt auch zum Heu zu kommen. Wenn man sieht, wie wenig Maat, also Heu, auf den Feldern liegt, wo gemäht wurde, zu wenig, um die Tiere langfristig zu erhalten. Wie können Landwirte sich hier umstellen?
9: Ja, das ist natürlich im Grünland gerade auch ein großes Thema, die Trockenheit. Man sieht das, wenn man durch die Länder fährt, wie trocken eigentlich unsere Wiesen sind. wenn man hier als Landwirtin oder als Landwirt reagieren möchte, dann kann man natürlich bei der Nachsaat darauf achten, dass man Mischungen auswählt, die trockenstresstoleranter sind. Da verschiebt sich dann ein bisschen der Inhalt dieser Nachsaaten. Wir haben dann dort zum Beispiel mehr Knaulgras in der Mischung drin oder Luzerne, die halt einfach als trockenstresstoleranter gelten.
1: Klee taugt auch?
9: Rotklee taugt auch, ja. Und auch bei Gräsern und bei den Leguminosenklee, Luzerne, wird auch Züchtungsarbeit betrieben. Also dort auch setzen sich die Züchtungsunternehmen dafür ein, trockenstresstolerante Sorten herzustellen.
1: Man darf aber keine Wunder erwarten, haben Sie mir schon gesagt im Vorgespräch. Mit Ihrem Wissen um Pflanzen, welche Sorten werden wir langfristig eher nicht mehr haben in Österreich oder weniger wegen der Trockenheit? Wovon muss man sich wohl verabschieden?
9: Ja, also wenn man sich das anschaut, dann sieht man jetzt schon ganz klare Trends, auch bei den Anbauflächen. Gerade die Sommerung, das heißt die Getreide, die man erst im Frühjahr aussät, die dann ein bisschen länger am Feld stehen, die ziehen sich eigentlich immer weiter zurück, die werden immer weniger angebaut. Man tendiert mehr dazu, zu den Winterungen zu gehen, sprich die Winterweizen, Wintergetreide anzubauen, die halt im Herbst schon ausgesät werden und dann im Frühjahr einen Wachstumsvorsprung haben. Weiterhin zu den Verlierern des Klimawandels wird sicherlich der Raps zählen. Auch dort gehen die Flächen rapide zurück. Und auch die Kartoffel wird man in vielen, oder steht sehr unter Druck in vielen Gegenden in Österreich. Ja. Also im Weinviertel war es jetzt sehr heiß und sehr trocken und damit kommt die Kartoffel nicht so gut zurecht.
1: Und auch Raps braucht zu viel Wasser.
9: Naja, beim Raps gibt es verschiedene Sachen, die die Kultur halt sehr unter Druck setzen. Aber grundsätzlich braucht gerade Raps während der Aussaat im frühen Herbst dann doch auch Wasser zum Keimen. Und wenn das nicht da ist, dann sind die Aufgänge halt derweil schon mal schlecht.
1: Welche Möglichkeiten hat man als Landwirt noch in der Hand, um in Zukunft wirtschaften zu können? Bewässerung haben Sie schon genannt.
9: Bewässerung, wo dies möglich ist, wird weiterhin natürlich notwendig sein. Wir haben natürlich auch die Möglichkeit, wasserschonende Bodenbearbeitung zu machen. Das heißt, vielleicht nicht so tief pflügen, auch einfach die Felder begrünt zu lassen. Möglichst lange, möglichst über das ganze Jahr hinweg. Man kann Windschutzstreifen anpflanzen, also Sträucher, Hecken, kleine Bäume, die so ein bisschen diese Verdunstung durch den Wind entgegenwirken. Und wir haben das ja gerade auch im Beitrag gehört, wird man in Zukunft mehr auf andere Kulturen setzen, die man vielleicht eher aus wärmeren Regionen der Welt bis jetzt gekannt hat.
1: Die Oliven zum Beispiel.
9: Zum Beispiel die Oliven.
1: Was kann die Politik in diesem Bereich leisten? Was würden Sie sich hier wünschen?
9: Also grundsätzlich ist es wichtig, dass Anpassungsmaßnahmen angegangen werden, dass die umgesetzt werden, dass sie natürlich auch gefördert werden. Trotz alledem wünsche ich mir auch von der Politik dass man beim Klimaschutz eigentlich keine Zeit mehr weiter verliert. Aber da sind wir, das muss man leider auch so sagen, global, glaube ich, alle sehr in der Pflicht und ein bisschen hinterher.
1: Beim Klimaschutz
9: keine Zeit verlieren, richtig.
1: Sagt Philipp von Gehern vom Institut für Saat- und Pflanzengut von der AGES. Vielen Dank für Ihren frühen Besuch im Studio.
9: Vielen Dank.
1: Und wir bleiben bei der Politik. Für Aufsehen sorgt Bundeskanzler Christian Stocker von der ÖVP mit seiner Aussage zu Frauen, die ihre Kinder betreuen. Im Rahmen seiner Sommertour hat der Kanzler gestern in Salzburg Halt gemacht. Dort stellte er sich den Fragen von Bürgerinnen und Bürgern. Auf die Anfrage einer Frau aus dem Publikum zum Thema Vereinbarkeit von Kinderbetreuung und Erwerbsarbeit für Mütter, ob sich der Kanzler bewusst sei, dass ohne diese unbezahlte Arbeit von Frauen die österreichische Wirtschaft zusammenbreche, sagt Stocker.
10: Also Kinderbetreuung ist für mich keine unbezahlte Arbeit, weil Kinderbetreuung für mich, ich würde das nicht als Arbeit sehen. Ich sage es ganz ehrlich. Schauen Sie, wir müssen uns ja nicht jetzt einer Meinung sein. Ich will Ihnen nur mitgeben, aus meiner Sicht ist eine Familie nicht in bezahlter Arbeit zu rechnen. Ich sage es dazu, wenn wir Familien als Business Case sehen, wenn wir Familien als Rechenbeispiel begreifen, dann ist es ein anderes Familienbild, als das ich habe. Familie ist Verantwortung füreinander, Familie ist Ja zueinander zu sagen und Familie ist etwas zu tun, ohne etwas dafür zu bekommen. Ich habe meine Kinder nicht erzogen als Rechenbeispiel, was kriege ich dafür und was ist es?
1: Sagt Bundeskanzler Christian Stocker auf seiner Bundesländertour in Salzburg. Nach seinen gesundheitlichen Problemen tritt Burgenlands Landeshauptmann Hans-Peter Doskozil von der SPÖ wieder verstärkt auf die politische Bühne. Und er spart nicht mit Kritik an der eigenen Bundespartei. Der Zustand der SPÖ sei jämmerlich, sagt Doskozil. Wenn sich das nicht bessert, müsse der Bundesparteichef die Konsequenzen ziehen. Eva Haslinger.
11: Die Stimme ist dank Stimmprothese neu, aber inhaltlich bleibt Burgenlands SPÖ-Landeshauptmann Hans-Peter Doskozil der Alte. In unserer Sommerinterviewreihe mit den Landeshauptleuten feuert er scharf in Richtung Bundespartei.
12: Wir haben mittlerweile eine Situation erreicht, wenn man die Umfragen die internen kennt. Die liegen bei 13-14%. Ich habe Meinungsforscher gehört, die sagen, die Rohdaten sind in Wirklichkeit noch schlechter. Da kann man nicht zur Tagesordnung übergehen. Da muss etwas geschehen, als vorher am Tag. Das ist jämmerlich, dieser Zustand. Und da brauchen wir Antworten.
11: Wie werden die richtigen Themen besetzt? Wie vermittelt man Glaubwürdigkeit gegenüber der Bevölkerung? Wie werden wieder Wahlen gewonnen? Das sind die Fragen, die laut Doskozil zu beantworten sind.
12: Ich fordere ganz einfach, dass die Werte sich bessern müssen, dass wir pointierte Politik machen müssen, dass wir uns positionieren müssen, dass wir Glaubwürdigkeit wieder erlangen müssen, dass wir Vertrauen gewinnen müssen. Das hört sich natürlich richtig an, aber das ist die Aufgabe des Parteivorsitzenden. Und wenn er dieser Aufgabe nicht gewachsen ist, dann muss er natürlich, so wie es in jedem Betrieb, in jedem Unternehmen, auch in der politischen Bewegung ist, da muss er die Konsequenzen ziehen.
11: Nicht wirklich zufrieden mit der Bundespartei ist man auch in Kärnten. Landeshauptmann Daniel Fellner, SPÖ.
13: Ich teile die Kritik insofern, dass ich sage, die Dramatik, dass die Politik, die die Sozialdemokratie macht, nicht bei den Menschen ankommt, in der Art und Weise, wie wir uns das wünschen würden, das müssen wir viel, viel ernster nehmen. Das auf jeden Fall.
11: Ob sich die Sozialdemokratie auf Bundesebene besser verkaufen könnte, wird Fellner gefragt.
13: Das ist eben das Thema, wo sich die Bundespartei damit intensiv auseinandersetzen muss. Und ich glaube, dass der Landeshauptmann aus dem Burgenland, genauso wie ich, unseren Teil dazu beitragen müssen. Ich werde das auf jeden Fall tun.
11: Noch ist Zeit für Kurskorrekturen. Heuer stehen keine Wahlen auf dem Plan. Nächstes Jahr allerdings geht es Schlag auf Schlag. Da finden in Kärnten und im Burgenland Gemeinderatswahlen statt. In Oberösterreich und in Tirol werden die Landtage neu gewählt.
1: Berichtet Eva Haslinger. Und jetzt gehen wir ins Ausland. Vor einer Woche sorgten die Bilder aus der spanischen Exklave Ceuta für Aufsehen. Innerhalb von 24 Stunden war es rund 60.000 Menschen gelungen, von Marokko aus bis zum Strand der spanischen Exklave zu schwimmen. Die meisten von ihnen sind wieder in die Heimat zurückgekehrt. Unbegleitete Minderjährige sind geblieben. Zwischen humanitärer Hilfe und verschärfter Sicherheitsmaßnahmen bereitet sich Ceuta derzeit auf das vor, was noch kommen könnte. Josef Manola.
14: Matratzen liegen auf dem Boden. Turnhallen ohne Fenster oder Klimaanlage sind zur Unterkunft für die Jüngsten geworden, die es nach Ceuta geschafft haben. Rund 1100 unbegleitete Minderjährige kamen innerhalb von 24 Stunden in die spanische Exklave Ceuta. Jetzt müssen sie in Notunterkünften übernachten. Wer kein Dach über dem Kopf hat, muss in Parks unter freiem Himmel schlafen. Ahmed Enfedal organisiert die Nachbarschaftshilfe im Stadtviertel Príncipe Alfonso. Wir sind völlig überfordert. Wir benötigen Essen, Kleidung, Decken und Hygieneartikel für die Kinder. Nach geltendem Recht dürfen die Minderjährigen nicht einfach nach Marokko zurückgeschickt werden. Jeder einzelne Fall muss geprüft werden. Nur Angehörige könnten die Kinder abholen, sagt Catalina Perazzo von Save the Children Spain. Zuerst muss man die Eltern ausfindig machen, die auch bereit sind, die Minderjährigen bei uns zu übernehmen. Das bedarf eines langen Prozesses. Völlig ausgeschlossen ist eine kollektive Rückführung einer Gruppe von Buben und Mädchen. Während Save the Children nach Eltern der Minderjährigen sucht, sind Gerichtsmediziner, Kriminaltechniker und Beamte der Guardia Civil damit beschäftigt, die aus dem Meer geborgenen Leichen zu untersuchen. DNA-Proben und Fingerabdrücke werden mit vermissten Meldungen abgeglichen. Was zunächst als Mutprobe begann, wer würde es schwimmen bis Ceuta schaffen, endete mit fast 100 Ertrunkenen am Strand der Exklave. Unter den Opfern ist auch die 20-jährige Fußballerin Fatin Ben Amar El Aziz aus Tetouan. Sie hatte von einer Karriere beim FC Barcelona geträumt. Eine Woche nach dem Ansturm auf Ceuta sind die meisten Menschen wieder in ihre Heimat zurückgekehrt. Doch die Krise ist nicht überstanden. In sozialen Netzwerken kursieren Aufrufe, es doch nochmals zu versuchen. Ein Team von Cyberermittlern untersucht, wer die Falschinformationen verbreitet hat und welche Netzwerke hinter den neuerlichen Aufrufen stehen. Estefania Antonio hat 6000 Nachrichten auf Instagram und TikTok gefunden, in denen über das Datum für einen neuen Anlauf diskutiert wird. Das spanische Innenministerium versucht zu beruhigen. Die Sicherheitskräfte, die vor einer Woche von der Menschenmenge völlig überrascht wurden, sind durch Einheiten des Heeres verstärkt worden. Die Botschaft lautet, diesmal sind wir vorbereitet.
1: Vorbereitet darauf, dass sich wieder viele Menschen in Richtung Ceuta auf den Weg machen. Wie genau diese Vorbereitungen aussehen, das bespreche ich im Morgenjournal um 8 mit unserem Spanien-Korrespondenten Josef Manola. Nächste Station im Mittagsjournal, die USA. Während ihres 5-monatigen Krieges gegen den Iran hat die US-Armee offenbar ihre Bestände an wichtigen Raketen fast aufgebraucht. Insider sprechen von 80% bei den Beständen der Abwehrraketen. Das beschränke den Handlungsspielraum von Präsident Trump im Iran-Krieg und darüber hinaus. Trump spricht von Fake News und droht den Informanten. Aus Washington berichtet Christoph Kohl.
15: Die USA haben seit Beginn des Kriegs über 13.000 Ziele im Iran angegriffen und mindestens 8.500 iranische Drohnen und Raketen abgeschossen. Vor allem diese Abwehr iranischer Angriffe habe die Waffen- und Munitionsvorräte des US-Militärs dramatisch reduziert, berichten mehrere amerikanische Medien übereinstimmend. Besonders niedrig seien die Lagerbestände von THAAD und Patriot Abwehrraketen, wie etwa auch der durchaus Trump-freundliche Nachrichtensender Fox News berichtet. US-Präsident Donald Trump dementiert die Berichte, droht jenen, die diese Informationen verbreiten, mit jahrelangen Haftstrafen und meint, die USA hätten mehr als genügend Munition.
16: We have plenty. We have a lot of ammunition. Different types, more than we could ever use, no matter what.
15: Fügt aber an, dass er gerne mehr hätte.
16: I'd like to have more. To be honest.
15: Hinter den Kulissen soll Donald Trump laut Washington Post von Verteidigungsminister Pete Hegseth eine Erklärung zu den extremen Munitionsengpässen gefordert haben, warum er diesbezüglich getäuscht worden sei. Hegseth soll seinen Stellvertreter Steven Feinberg für die Engpässe verantwortlich gemacht haben. Das Verteidigungsministerium Pentagon bestreitet diesen Bericht. Für Militäranalysten ist aber klar, dass die offenbar deutlich reduzierten Waffenbestände für die USA zunehmend zu einem strategischen Problem werden. Allen voran im Iran-Krieg. Da sei das mit ein Grund, weshalb der US-Präsident trotz wiederholter Drohungen keine neue Angriffswelle angeordnet habe, meint der sicherheitspolitische Analyst Scott McLean.
17: Er hat das Militär im Ohr, das sich darum sorgt, was passiert, wenn eine neue Angriffswelle sich in die Länge zieht und wir jene Waffensysteme brauchen, deren Bestände reduziert sind.
15: Die verringerten Munitionsvorräte, allen voran, was Patriot-Abfangraketen angeht, haben auch Auswirkungen auf Europa, nämlich auf die Ukraine, die wohl nicht auf Waffenlieferungen aus den USA hoffen kann. Hier in Washington macht man sich aber vor allem Sorgen, was das alles für einen möglichen Konflikt mit China bedeuten könnte.
17: Präsident Xi beobachtet unsere Waffenbestände sehr genau, während er über mögliche aggressive Schritte gegenüber Taiwan nachdenkt. Das alles hängt zusammen,
15: sagt der republikanische Abgeordnete Michael McCall. Denn auch wenn die US-Regierung massiv in die Produktion von Munition und Waffen investiert, die Lager wieder aufzufüllen, dürfte laut Experten mehrere Jahre dauern.
1: Zur Wissenschaft jetzt im Morgenjournal. Zucker hat nicht den allerbesten Ruf. Für die menschliche Evolution war er aber wohl deutlich wichtiger als bisher angenommen. So zeigt eine neue Untersuchung, Zucker aus Früchten und Honig hat nicht nur komplexeres Denken ermöglicht, sondern auch das Gehirnwachstum deutlich befördert. Raphael Krapscher informiert.
18: Der Konsum von Fleisch und Protein ist die gängigste Erklärung dafür, wie das menschliche Gehirn im Laufe der Evolution immer weiter wachsen konnte. Laut der australischen Ernährungswissenschaftlerin Jenny Brand-Miller ist das aber nur die halbe Geschichte. Denn um größer zu werden, hat das Gehirn auch sehr viel Energie gebraucht. Und die kam wohl vor allem von Zucker, so die Forscherin. Um das zu belegen, haben Brent Miller und ihr Team die menschliche Ernährung über 4 Millionen Jahre hinweg modelliert. Und zwar von den frühen Vorfahren wie dem Australopithecus Lucy bis hin zu heutigen Jäger- und Sammlergesellschaften.
19: Das überraschendste Ergebnis war, dass Kohlenhydrate von Anfang bis zum Ende unseres Modells eine zentrale Rolle für die menschliche Entwicklung gespielt haben. Lucy etwa bezog rund 66% ihrer Energie aus Zucker. Und auch moderne Jäger und Sammler holen sich immer noch mindestens 25% ihrer Energie aus Zucker.
18: Im Laufe der Evolution kam auch Stärke als wichtige Energiequelle dazu. Aber erst als unsere Vorfahren das Feuer beherrschten und Wurzeln und Knollen kochen konnten. Davor habe vor allem Fruchtzucker die nötige Energie geliefert und ein weiteres Lebensmittel, das bisher aber oft unterschätzt wurde.
19: Honig besteht zu 85% aus Zucker. Viele haben die Rolle von Honig in der menschlichen Evolution bisher aber ignoriert. Andere sagen hingegen, dass Honig uns erst wirklich zum Menschen gemacht hat. Auch manche heutigen Jäger- und Sammlergruppen beziehen noch bis zu 35% ihrer Energie aus Honig.
18: Das heißt laut Brent Miller aber nicht, dass auch heute noch möglichst viel Zucker konsumiert werden sollte. Denn der Zucker in Limonaden oder Süßigkeiten sei nicht wirklich mit jenem in Früchten und Honig vergleichbar.
19: Was wir falsch gemacht haben, ist, Zucker in raffinierter Form herzustellen. Weil in dieser Form fehlen all die schützenden Nährstoffe und Antioxidantien, die in der Natur vorhanden sind. In einer Fruchtzelle stecken etwa auch Vitamin C und Flavonoide und die schützen den Körper vor den negativen Auswirkungen, die Glucose auf den Körper haben kann.
18: Brent Millers Empfehlung lautet aber auch nicht, komplett auf Zucker zu verzichten, zumindest wenn man keine Vorerkrankungen hat. Es sollte aber besserer Zucker konsumiert werden, also mehr Obst oder ein Löffel Honig, anstatt in die Naschlade zu greifen.
1: Der wohl ungewöhnlichste Roman des bisherigen Literaturjahres kommt von der deutschen Schriftstellerin Angelika Meyer. Feierabend eines Fauns lautet der Titel und neben der mythologischen Figur des Naturgeistes tritt auch eine Kommissarin mit Hang zur Geschwindigkeitsübertretung auf und ein verschrobener Herrenausstatter. Wie das zusammengeht, Wolfgang Popp hat den Roman bereits gelesen.
20: Der Herrenausstatter Adam und Söhne ist ein Familienbetrieb mit langer Tradition. Etwas aus der Reihe tanzt der derzeitige Besitzer Georg Adam, ein Junggeselle, der in seiner Tiefkühltruhe im Keller einige Geheimnisse auf Eis liegen hat. Dazu kommt Silvia Schnuppe, Kriminalkommissarin knapp vor dem Ruhestand, die wie aus einem TV-Tatort-Krimi heraus zwischen die Buchseiten gerast zu sein scheint.
21: Erstmal steht da nur, Schnuppe gibt Gummi. Und da wusste ich eigentlich noch gar nichts recht von, wer ist Schnuppe eigentlich? Und dann merkte ich plötzlich, dass sich da das Bild der Schauspielerin Sissi Höferer vor mein Auge bewegt hat. Und ich glaube, ich habe sie in einem mehr oder weniger schrottigen Krimi als eine solche Kommissarin gesehen.
20: So Angelika Meyer über ihre Heldin, die den Fuß gern auf dem Gaspedal und das Herz am rechten Fleck hat. Die Erzählfäden, die ihre Figuren spinnen und spannen, sind zerstückelt. Denn hier wird nicht einfach heruntererzählt, sondern es werden Stimmen aus allen Richtungen eingefangen. Da gibt es ein launig wildes Denken auf den Spuren von Nietzsche und Derrida, aber auch Ausflüge in die antike Mythologie.
21: Dass eine Sache tatsächlich so ist und doch nicht so ist, das zugleich denken zu können und den Widerspruch ganz fröhlich in sich zu tragen, das ist die Freiheit, die mich am Mythos fasziniert.
20: Genauso kann man in diesem Feuerwerk von einem Roman auf Sätze stoßen, die, wie Angelika Meyer selbst sagt, eine magische Idiotie aufblitzen lassen. Sätze, die sie aufgeschnappt hat.
21: Auf der Parkbank, im Bus, im Krankenhaus. Ich hatte nicht unbedingt was zu schreiben dabei, aber wenn ich merkte, der Satz hallt nach. Und es gibt da in mir einen Lachtrieb, der nicht aufhören will.
20: Jetzt sei doch nicht so ein Blausiebelchen, heißt es da zum Beispiel. Und solche Wortschöpfungen und Sprachspielereien schaffen gleichzeitig einen neuen Resonanzraum und einen neuen Tonfall. Funkelnde Mosaiksteinchen sind das, die zusammen ein Kaleidoskop bilden.
21: Das Ideal für mich war, dass da Anarchie sich selbst reguliert und dass der Text dann schon selbst weiß, wann folgt jetzt wieder ein bisschen von der Handlung dieser Herrenausstattergeschichte beispielsweise? Wann wechselt sich das wieder ab mit einem tagesaktuellen Notat? Und irgendwie hatte ich den Eindruck, das eine bringt das andere hervor.
20: Ich liebe Wasserfälle, muss ich ehrlich sagen. Steht gleich auf einer der ersten Seiten von Angelika Meyers Roman »Feierabend eines Frauens«. Ein Wasserfall an Geist und Witz ist auch dieses Buch, und in diese schillernden Kaskaden einzutauchen, ist gleichzeitig erfrischend, abenteuerlich und sehr erfüllend.
1: Findet Wolfgang Popp. Im Nachrichtenstudio hat Martin Balder Platz genommen. Die Meldungen.
0: In Salzburg haben Gewitter mit Starkregen Murenabgänge und Überschwemmungen verursacht. In Pinzgau und Pongau traten Bäche über die Ufer. Muren gab es unter anderem in Dorfgastein und Badgastein. Im Lungau musste die Feuerwehr zu einem Waldbrand ausrücken, der vermutlich durch Blitzschlag ausgelöst worden war. Der Brand im Föhrenwald in St. Egiden in Niederösterreich ist unterdessen unter Kontrolle, aber noch nicht gelöscht. Auch in dieser Nacht waren die Einsatzkräfte damit beschäftigt, Glutnester zu bekämpfen. Das betroffene Gebiet ist rund 100 Hektar groß. Die Feuerwehr rechnet damit, erst in einigen Tagen Brand ausgeben zu können. Bei den US-Streitkräften sind die Munitionsvorräte unter anderem wegen des Irankriegs schon gefährlich zurückgegangen. Das berichten Medien wie CNN und die Washington Post unter Berufung auf Quellen im Verteidigungsministerium. Vor allem bei Abwehrraketen sei der Bestand schon zu 80% aufgebraucht. Der Engpass gefährde auch etwa die Versorgung der Ukraine mit Luftabwehrsystemen. Präsident Donald Trump weist die Berichte zurück. Im Jemen sind bei Angriffen der vom Iran unterstützten Houthi-Miliz auf Regierungstruppen mindestens 58 Menschen getötet worden. Die Attacke mit Drohnen und Raketen war die schwerste seit 4 Jahren. Sie traf unter anderem eine Gruppe jemenitischer Soldaten beim Morgenappell. Der Jemen leidet seit Jahren unter einem Bürgerkrieg, der als Stellvertreterkrieg zwischen dem Iran und Saudi-Arabien gilt. Gegen den Facebook-Mutterkonzern Meta ist in den USA eine Strafe von mehr als 500 Millionen Dollar verhängt worden. Ein Gericht im Bundesstaat New Mexico hat Meta wegen Mängeln beim Kinder- und Jugendschutz verurteilt. Mit dem Geld soll laut dem Urteil ein Fonds zur Unterstützung von Minderjährigen finanziert werden, die durch Online-Konsum geschädigt wurden. In Thailand hat ein Schüler in einer Mittelschule mehrere Menschen erschossen. Laut jüngsten Meldungen sind 3 Lehrer und 3 Schüler tot. Der Angreifer soll sich nach der Tat selbst getötet haben. Die Hintergründe sind derzeit noch unklar. Im Mittelmeer vor Mallorca wurde eine neue Rekordwassertemperatur gemessen. 33,02 Grad seien der höchste Wert, der jemals in spanischen Gewässern registriert wurde, so der nationale Wetterdienst. Im westlichen Mittelmeer liegen die Wassertemperaturen derzeit um 4 Grad über dem langjährigen Durchschnitt. Das gefährdet nicht nur empfindliche Ökosysteme, sondern erhöht auch die Gefahr heftiger Stürme und enormer Regenmengen im Herbst.
1: Und blicken wir noch auf das Wetter. Bei mir im Studio ist Nicola Biermeier. Die große Hitze ist jetzt vorerst einmal vorbei, Nicola.
3: Ja, mit einer Kaltfront, die gestern und in der Nacht einige Regenschauer und Gewitter, teilweise auch Unwetter gebracht hat, sind die Temperaturen zurückgegangen. Diese Kaltfront liegt jetzt noch über dem Süden und Osten Österreichs. Hier ist es vorerst bewölkt und stellenweise regnet es auch. In den Tälern Westösterreichs liegt recht verbreitet Hochnebel. Nach und nach setzt sich heute aber fast überall zeitweise die Sonne durch. Mit der Sonne bilden sich ab etwa Mittag dann erneut Regenschauer und Gewitter, speziell im Bergland, am Abend auch im Süden. Auch heute sind teilweise heftige Gewitter möglich, speziell mit viel Regen. Derzeit in den Landeshauptstädten in Wien 23 Grad, Eisenstadt 25, St. Pölten und Linz 21, Salzburg 18, Innsbruck 19, Bregenz 20, Graz 26 und Klagenfurt 21 Grad. Es werden heute schwüle 23 bis 32 Grad, am wärmsten im Osten. Am Wochenende viel Sonne, nur einzelne Schauer und Gewitter und am Sonntag wieder bis zu 34 Grad.
1: Dankeschön, Ihr Journalteam meldet sich wieder um 8 Uhr. Thiel Köppel begleitet Sie weiter. Guten Morgen mit Ö1.
22: Schönen guten Morgen. Im Morgenjournal haben wir es gerade gehört. Zucker aus Honig und Früchten hat das Gehirnwachstum befördert, so die neuen Erkenntnisse. Wer also ab und zu gerne ein Honigbrot frühstückt, der hat zumindest ein Argument. Aufgetischt wird jetzt wieder Musik von Friedrich Smetana.

0: Die Geschichte rund um eine arrangierte Ehe, die verkaufte Braut von Friedrich Smetana mit dem Royal Liverpool Philharmonic Orchestra. 7.35 Uhr und das hören Sie heute in Ö1.
1: Ö1 informiert über den Festivalsommer in Oberösterreich. Zum Beispiel über die Vermittlungsangebote der jungen Brucknertage.
2: Es gibt kaum Angebote für Kinder mit Beeinträchtigung, wo du als Eltern einfach sagen kannst, ich bringe euch das Kind und hole es um 5 Uhr wieder ab. Und wir haben letztes Jahr zum ersten Mal geschafft, wirklich ein Programm zu machen, das vollständig inklusiv ist. Sprich, alle unsere Formate sind für Kinder ohne und mit Beeinträchtigung zugänglich.
1: Im Rahmen der St. Florianer Brucknertage. Einer der Beiträge im Intrada Festival Magazin um 10.05 Uhr. Das Album und Freundschaftsprojekt Radical Friendship Theory von Robert Rothefer. Mit dabei auch der Singer-Songwriter John Howard gemeinsam mit Kenji.

0: In den Spielräumen um 17.30 Uhr. 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
1: Da genügt wirklich ein LinkedIn-Profilbild und die aus entweder angezogenen Körpern nackte macht oder einfach nackte Körper aus dem Nichts kreiert. 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
0: Wie KI die Frauenfeindlichkeit befeuert und warum besonders Politikerinnen betroffen sind. Matrix. 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Um 19.05 Uhr.
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Leidenschaftlich schnell steht vor der dritten Romanze von Clara Schumann, ein musikalisches Zwiegespräch von Nils Mönckemeyer an der Bratsche und Nicolas Rimmer am Klavier. 7:41 Uhr.

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0: die einen Urlaub planen, interessant sein könnte, nämlich ob man Fotos vom Pass verschicken soll, wenn das zum Beispiel Zimmervermieter für den Check-in verlangen. Dazu ist jetzt Irmi Wutsch aus unserer Digital-Leben-Redaktion im Studio. Irmi, ist das Verschicken von Passfotos eine gute Idee?
1: Ja, da gibt es eine schnelle Antwort. Nein, weil wir wissen nicht, was die Personen, die das bekommen, mit diesen Fotos und den Daten machen, ob sie sie wo speichern, wie lange sie das speichern, wie gut ihre Systeme gesichert sind vor Hacks. Also wir wissen eigentlich nichts.
0: Warum genau ist es denn ungünstig, wenn diese Ausweisfotos in die Hände der falschen Leute gelangen?
1: Ja, Ausweiskopien sind natürlich für Hacker sehr viel wert. Sie enthalten besonders viele persönliche Daten und noch dazu ein Foto von der Person. Das macht sie zum Beispiel gut geeignet für Identitätsdiebstahl, wo Bösewichte dann zum Beispiel Fake-Profile auf sozialen Medien einrichten oder im Namen dieser Personen auf Internetplattformen einkaufen oder ähnliches. Die Watchlist Internet beobachtet und dokumentiert in Österreich solche Betrugsfälle im Internet. Und die berichten, dass sie gerade in den Ferienzeiten, also im Winter und im Sommer, besonders viele Meldungen von diesen Formen von Identitätsdiebstahl bekommen.
0: Passkopien verschicken ist also sehr risikoreich. Die Watchlist Internet warnt explizit davor, Ausweiskopien über das Internet zu verschicken. Jetzt lässt sich das aber nicht immer vermeiden. Was soll man also tun, wenn es nicht anders geht?
1: Ja, dann sollte man die Ausweiskopie auf alle Fälle verändern, also das irgendwie als Einmalkopie kennzeichnen. Also man kann zum Beispiel groß Kopie quer über den Ausweis mal schreiben. Das geht auf einem Smartphone im Bildbearbeitungsprogramm. Oder man kann es auf Windows-Rechnern zum Beispiel im Paint-Programm machen. Die Watchlist Internet rät außerdem dazu, nicht benötigte Infos zu schwärzen. Also zum Beispiel beim Pass gibt es ja so eine maschinenlesbare Zeile, die braucht man eigentlich nicht für eine Zimmerbuchung. Die kann man dann schwarz übermalen. Und sie raten bei Watchlist Internet auch noch, man könnte für jedes einzelne Mal Verwendungszweck und Datum auf dem Bild notieren. Also zum Beispiel draufschreiben, Kopie für Hotel Sonnenschein, Juli 2026. Das muss ich sagen, habe ich am kleinen Handybildschirm nicht zusammengebracht. Das ist schon ein bisschen schwieriger. Aber ganz generell muss ich sagen, ich habe mir selbst diese Recherche sehr zu Herzen genommen. Und ich schreibe jetzt wirklich immer groß Kopie drüber oder schwärze Stellen, wenn ich irgendwo einen Ausweis elektronisch hinschicken muss, weil es geht ja schnell.
0: Danke, Irmi. Ein praktischer Tipp für den Sommerurlaub. 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

Die Austrian Baroque Company spielte Musik von Giuseppe Sammartini. 7:47 Uhr und jetzt zu einer Frage, die für viele

Musik von Louis Moreau Gottschalk, La Jota Aragonesa, Caprice Español. Und den Abschluss der Ö1 Morgenmusik für heute macht Francesco Durante.

0: die Musik heute ausgewählt hat, Susanne Hofinger. Und die Frage danach, wem die Stadt gehört und wer sie mitgestalten darf, beschäftigt heute unser Ö1-Talent.
1: Wir sind gerade am Paulusplatz im 3. Bezirk im Studio von der ortsbezogenen Kunst, der Klasse, wo ich studiere. Und um uns herum sehen wir das Studio, wie sich es langsam rausputzt. Das angewandte Festival wird vorbereitet und man sieht allen möglichen Kram noch rumliegen. Alte Arbeiten, Arbeiten, die gerade gemacht werden, Material.
2: Der 1997 in Bielefeld geborene David Karol Fedders studiert ortsbezogene Kunst an der Universität für angewandte Kunst Wien und hat einen politikwissenschaftlichen Hintergrund.
1: Das Politische ist mir in meiner Kunst schon wichtig, aber es ist mir auch trotzdem wichtig, dass die Arbeiten in einer gewissen poetischen Freiheit bleiben. Für mich ist Ästhetik ein Ausdruck von einer Ideologie, auch von der Gesellschaft und welche Materialien werden benutzt und um welche Themen geht es. Das Politische ist halt der Rahmen, der die Realität prägt und der deswegen auch meine Kunst prägt. So ein gewisser Inspirationspunkt für mich war, dass ich als Jugendlicher viel Graffiti gemacht habe. Was ich jetzt nicht mehr mache, aber was so schon noch so mein Zugang zu der Stadt und so bestimmte Fragen von wer darf eigentlich was gestalten und wem gehört die Stadt schon auch noch so ein bisschen mitprägen.
2: Fedders Arbeiten untersuchen Architektur und Material als Träger ideologischer Ordnungen. Seine Ideen holt sich der Künstler aus der Stadt, die ihn umgibt.
1: Zu sagen, was quasi eine Arbeit auslöst, ist gar nicht so leicht zu erklären, weil das häufig so ein Flash bei mir ist, dass ich einen Löwenzahn sehe oder eine Fassadenkonsole und dann habe ich die Idee, damit eine Arbeit zu machen. Für mich ist es nicht so interessant, mir eine Form auszudenken und zum Beispiel jetzt aus Ton etwas zu formen, was es noch nicht gibt, sondern für mich ist die Verankerung in der realen Welt halt schon immer sehr wichtig. Und diese Dinge wie zum Beispiel Kirchenfenster oder Gründerzeitfassaden bringen halt schon eine eigene Geschichte und eine eigene Ideologie mit im Grunde genommen. Und damit zu arbeiten, finde ich spannend.
2: Die von David Karol Fedders angesprochenen Kirchenfenster sind Ausgangspunkt für die Arbeit Gimme More, die aus 3 Skulpturen in der Form gotischer Kirchenfenster aus Stahl und Zuckerglas besteht. In Anspielung auf biblische Heilungswunder sind Bildfragmente aus digitaler Anzeigenwerbung in die Fenster eingelassen und versprechen More Power, More Youth, More Relief.
1: Die Kirchenfenster, die ich gemacht habe, dass die aus Zucker sind, war jetzt nicht ein Zufall oder so, sondern in dem Feld, in dem sich die Arbeit bewegt, zwischen Werbedarstellung und religiöser Ikonografie und auch so die Werbung eher so als kapitalistisches Motiv, bringt der Zucker halt ganz andere Ebenen rein, als wenn das einfach nur Glas wäre. Bei der Arbeit hat es wahnsinnig viel gekocht und geblubbert. Ich habe, glaube ich, insgesamt schon einige Wochen immer wieder neue Güsse gemacht, bis ich die richtige Rezeptur gefunden habe. Ich habe mir dafür auch viel Filmglas-Rezepte angeguckt, aber auch dann noch eigentlich eine eigene Rezeptur entwickelt und wahnsinnig viel im Studio gekocht. Also der Kochtopf ist teilweise tagelang durchgelaufen.
2: Beim Interview gibt der Künstler einen Einblick in seinen Arbeitsprozess.
1: Ich habe hier unter meinem Arbeitsplatz so 25 Kilo Säcke Zucker und die dann in dem richtigen Verhältnis mit Wasser gemischt werden müssen. Den Sack mal eben auf. Dabei ist ganz wichtig, dass das Verhältnis stimmt und dass man genau auf die richtige Temperatur kommt. Deswegen habe ich hier ein Thermometer, wo man zum Glück auch einen automatischen Alarm einstellen kann. Das heißt, wenn man im Atelier gerade arbeitet und es ist genau bei der richtigen Temperatur, dann fängt es an zu pieken. Was wahnsinnig gut ist, weil wenn man viel Zucker kocht und das den ganzen Tag quasi läuft, lässt sich trotzdem noch nebenher arbeiten. Wir hatten letztes Jahr eine austauschstudierende Person aus Tokio da und they hat viel mit Butter gearbeitet als Material und das zum Separieren auch gekocht und wir haben beide immer bis spät in die Nacht nebeneinander gearbeitet und das hat wahnsinnig gut gerochen immer im Studio dann.
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0: Sie hörten einen Beitrag, gestaltet von Marie Spatzek, gesprochen hat Hans Kreuz. Nächste Woche geht's dann weiter mit der Sommerserie der Ö1-Talentebörse. Und das war Guten Morgen mit Ö1 für heute Freitag. Auf ein Wiederhören freut sich Till Köppel.
4: Journal um 8. Mit Christine Zönicke-Frenkenberger im Studio. Guten Morgen. Kinderbetreuung ist keine Arbeit, sagt Bundeskanzler Christian Stocker auf die Frage einer Bürgerin zur Vereinbarkeit von Kindern und Beruf. Burgenlands Landeshauptmann Hans-Peter Doskozil kritisiert die SPÖ-Parteispitze scharf. Der Zustand der Partei sei jämmerlich. Die lange Hitzewelle endet in Tirol und Salzburg teils mit schweren Unwettern und mit Überflutungen. Die Trockenheit lindert das nur örtlich ein Stück weit. Experten sehen Kartoffeln und Raps durch die Trockenheit langsam aus Österreich verschwinden. Spanien verstärkt die Bewachung der Exklave Ceuta mit Einheiten des Heeres vor einem möglichen neuen Ansturm. Wir schalten zu unserem Korrespondenten. Das Wetter wird heute weniger heiß und wechselhaft. Bundeskanzler Christian Stocker von der ÖVP ist derzeit auf Österreich-Tour, um mit der Bevölkerung ins Gespräch zu kommen. Am Abend hat er in Salzburg Halt gemacht und ließ dabei mit einer Aussage zu unbezahlter Kinderbetreuung aufhorchen. Die Betreuung von Kindern zu Hause sei keine Arbeit, sagt der Kanzler auf eine Frage aus dem Publikum, was nun für ordentlich Wirbel sorgt. Johannes Schmirgalunder.
5: Rund 200 Menschen waren gestern Abend in Salzburg, um mit dem Kanzler ins Gespräch zu kommen. Eine Frau fragt Christian Stocker, wie er Frauen und Kinder im Alltag unterstützen wolle. Auf der einen Seite werde mehr Erwerbsarbeit gefordert, auf der anderen Seite die unbezahlte Arbeit von Frauen aber nicht gesehen. Die Antwort des Kanzlers:
6: Also Kinderbetreuung ist für mich keine unbezahlte Arbeit, weil Kinderbetreuung für mich, ich würde das nicht als Arbeit sehen, sag's ganz ehrlich.
5: Das sorgt für Diskussion im Saal. Die Frau verweist darauf, dass Frauen im Schnitt 96 Stunden pro Woche unbezahlte Kinderbetreuungsarbeit leisten.
6: Schauen Sie, wir müssen uns ja nicht jetzt einer Meinung sein. Ich will Ihnen nur mitgeben, aus meiner Sicht ist eine Familie nicht in bezahlter Arbeit zu rechnen. Ich sag's dazu, wenn wir Familien als Rechenbeispiel begreifen, dann ist es ein anderes Familienbild, als das ich habe. Familie ist Verantwortung füreinander, Familie ist Ja zueinander zu sagen und Familie ist etwas zu tun, ohne etwas dafür zu bekommen. Ich habe meine Kinder nicht erzogen als Rechenbeispiel, was kriege ich dafür?
5: Noch am Abend übt Grünen-Chefin Leonore Gewessler Kritik via Blue Sky. Mamas würden keine Verhöhnung verdienen, sondern eine Entschuldigung, schreibt sie. FPÖ-Chef Kickl meldet sich heute früh zu Wort. Mit diesem Saga beweise Stocker, Zitat, völlige Empathie. Empathielosigkeit, so Kickl in einer Aussendung.
4: Nach gesundheitlichen Problemen tritt Burgenlands Landeshauptmann Hans-Peter Doskozil von der SPÖ wieder verstärkt auf die politische Bühne. Dabei setzt es jetzt Kritik an der Bundes-SPÖ. Wenn sich ihr jämmerlicher Zustand nicht bessere, müsse der Bundesparteichef die Konsequenzen ziehen, sagt Doskozil.
7: Ich fordere ganz einfach, dass die Werte sich bessern müssen, dass wir pointierte Politik machen müssen, dass wir uns positionieren müssen, dass wir Glaubwürdigkeit wiedererlangen müssen, dass wir Vertrauen gewinnen müssen. Das hört sich natürlich richtig an, aber das ist die Aufgabe des Parteivorsitzenden. Und wenn er dieser Aufgabe nicht gewachsen ist, dann muss er natürlich, so wie es in jedem Betrieb, in jedem Unternehmen, auch in der politischen Bewegung ist, da muss er die Konsequenzen ziehen.
4: Sagt der burgenländische Landeshauptmann, und das gesamte Sommerinterview mit Doskozil hören Sie heute im Mittagsjournal. Gewitter mit Starkregen und Murenabgängen haben am dem Nachmittag und in der Nacht in mehreren Bundesländern die Feuerwehren gefordert. Tirol meldet etwa Murenabgänge im Zillertal und Überschwemmungen in Innsbruck. Im Salzburger Pinzgau und Pongau traten Bäche über die Ufer. Aus Salzburg Marina Schlager.
8: Kurz nach 17 Uhr werden die Feuerwehrleute in Stuhlfelden nach starken Regenfällen alarmiert. Sie müssen mehrere Häuser evakuieren, nachdem übergegangene Bäche und Geröll diese bedrohen. Besonders stark betroffen ist der Ortsteil Pirtendorf. Dort mussten 7 Häuser evakuiert werden, schildert Ortsfeuerwehrkommandant Philipp Holzer.
9: Die Gärtnerei ist auch schwer betroffen. Nur mal zusätzlich so ein Einfamilienhaus, wo der ganze Keller komplett voll ist, also da hat man keine Chance mehr, dass man reinkommt. Und das sind genau die Personen, die mir einfach auch evakuiert haben. Und die sind jetzt bei Familien untergekommen, bei Freunden.
8: Heute soll die Lage bei Tageslicht erkundet werden. Die Stuhlfeldner Feuerwehrleute werden zudem von Kameraden anderer Pinzgauer Feuerwehren bei den Aufräumarbeiten unterstützt. Diese Arbeiten werden auch in Uttendorf noch länger dauern. Die Gemeinde ist aber vor Schlimmerem bewahrt geblieben, schildert der Uttendorfer Einsatzleiter Florian Schelt.
10: Die ersten Eindrücke waren katastrophal. Wir haben oben eine Sperre gehabt, die ist fast von übergegangen gewesen, bumm voll. dann ist sie gebrochen, dann hat der ganze Bach übergegangen.
11: Aber es ist doch nur glimpflich ausgegangen.
10: Ja, richtig. Wir haben praktisch ein blaues Auge nur bekommen, kein Keller unter Wasser. Es ist niemand verletzt worden. Das Aufräumen ist natürlich alles mit sehr hohem Aufräumen verbunden.
8: Und auch in Baggerstein hat das Unwetter Schäden angerichtet. Im Kötschachtal wurde eine Straße und Brücken durch Mooren teilweise weggerissen. 6 Gäste der eingeschlossenen Posauerhütte mussten vom Hubschrauber ausgeflogen werden.
12: Trotz lokaler Unwetter, die Hitze und die anhaltende Trockenheit machen der Landwirtschaft weiter zu schaffen. Viele Flächen sind verdorrt. Bei zahlreichen Kulturen gibt es jetzt schon massive Ernteeinbußen. In Oberösterreich gehen Landwirte nun neue Wege und bauen für unsere Breitengrade eher ungewöhnliche Pflanzenarten an.
5: Olivenbäume oder griechischer Bergtee, was man sonst nur aus dem Urlaub kennt, wächst in Oberösterreich. In Grammerstetten im Mühlviertel hat Josef Walshofer vor 2 Jahren begonnen, spanische winterharte Olivenbäume zu pflanzen. Mittlerweile stehen 300 auf seinem Grund.
13: Also normalerweise ist der Olivenbaum natürlich mehr im Süden beheimatet, das weiß man. Aber ich wollte einfach um ein mediterranes Gefühl aufkriegen und das kann der Olivenbaum gut. Und die klimatischen Bedingungen, die wir heute haben, zeigen, dass man sich was anderes überlegen muss, nicht nur einen Apfelbaum.
5: Weiter westlich im Innviertel baut Kräuterlandwirt Christian Jenichel Goldmelisse, indisches Basilikum und griechischen Bergtee an.
14: Da erhoffe ich mir eigentlich, dass mit der Trockenheit, die wir jetzt eigentlich momentan auch genau haben, dass da einfach auch eine zukunftsfähige Kultur für unseren Betrieb ist. Ja.
5: Not macht bekanntermaßen erfinderisch, auch in der Landwirtschaft.
12: Berichtet Johannes Schmerger-Lunder. An neuen Pflanzensorten, die hitzeresistenter sind, wird derzeit viel geforscht, aber die Pflanzenarten alleine werden das Problem nicht lösen, sagt Philipp von Gehrin vom Institut für Saat- und Pflanzengut der AGES im Morgenjournal um 7.
15: Wir werden hier auch noch wasserschonende Bodenbearbeitung zum Beispiel heranziehen müssen. Und fallweise natürlich wird man auch weiterhin bewässern müssen, um die Erträge zu sichern.
12: Mit Ihrem Wissen um Pflanzen, welche Sorten werden wir langfristig eher nicht mehr haben in Österreich oder weniger wegen der Trockenheit? Wovon muss man sich wohl verabschieden?
15: Ja, also wenn man sich das anschaut, dann sieht man jetzt schon ganz klare Trends, auch bei den Anbauflächen. Gerade die Sommerung, das heißt die Getreide, die man erst im Frühjahr aussät, die dann ein bisschen länger am Feld stehen, die ziehen sich eigentlich immer weiter zurück, die werden immer weniger angebaut. Man tendiert mehr dazu, zu den Winterungen zu gehen, sprich die Winterweizen, Wintergetreide anzubauen, die halt im Herbst schon ausgesät werden und dann im Frühjahr einen Wachstumsvorsprung haben. Weiterhin zu den Verlierern des Klimawandels wird sicherlich der Raps zählen. Auch dort gehen die Flächen rapide zurück. Und auch die Kartoffel steht sehr unter Druck in vielen Gegenden in Österreich. Ja. Also im Weinviertel war es jetzt sehr heiß und sehr trocken und damit kommt die Kartoffel nicht so gut zurecht.
12: Und das ganze Gespräch können Sie wie gewohnt online nachhören. Und jetzt gehen wir ins Ausland. Vor einer Woche sorgten die Bilder aus der spanischen Exklave Ceuta für Aufsehen. Nachdem rund 60.000 Migranten über die Grenze von Marokko auf spanisches Territorium gekommen sind. Fast alle sind nach Marokko zurückgekehrt. Nichtsdestotrotz, in sozialen Medien scheinen tausende junge Marokkaner erneut einen Grenzübertritt zu planen. Behörden und Experten nehmen das ernst. Schalten wir dazu jetzt nach Spanien zu Josef Manola. Einen schönen guten Morgen.
16: Guten Morgen.
12: Welche Nachrichten werden hier konkret wie verbreitet?
16: Nun, die sozialen Medien, die in Marokko zum Einsatz kommen, sind interessanterweise vor allem WhatsApp-Gruppen. Das heißt, man bildet kleine Gruppen von Jugendlichen, in denen man Nachrichten austauscht, die diese betreffende Gruppe interessieren könnte. Es handelt sich um eine Struktur, die sehr schwer zu durchschauen ist. Es gibt eine Faktencheck-Gruppe im spanischen Fernsehen, die das untersucht hat. Und die stellen fest, dass in diesem Bereich in WhatsApp-Gruppen anonym Nachrichten verteilt werden, die, wenn sie interessant werden und wenn sie sozusagen ins Rollen kommen, dann über Instagram verbreitet werden und dort ein wesentlich größeres Publikum finden. In diesen Nachrichten geht es vor allem darum, und das war der Fall am 30. Juli, dass der Grenzübergang zu Ceuta, zu dieser spanischen Exklave, offen sei, dass man frei hinübergehen kann, hinüberschwimmen kann, weil es meistens übers Meer geht, und dass sozusagen jetzt der Zeitpunkt gekommen sei, nach Ceuta hinüber zu flüchten.
12: Die Behörden fürchten einen neuen Ansturm. Um das zu erschweren, haben sie im Meer eine Bojenkette installiert. Was verhindert die und was nicht?
16: Diese Bojenkette ist eine wirklich improvisierte Maßnahme, die ganz schnell gehen musste, weil sie innerhalb von ein oder zwei Tagen im Hafen installiert wurde. Es geht darum, einfach zu verhindern, dass die Menschen sehr schnell von Marokko herüberschwimmen können. Der Weg wird für sie länger, also sie müssen etwas länger schwimmen, aber verhindern kann das eine Flucht nicht.
12: Gibt es abgesehen davon wirksamere Maßnahmen, um Massenankünfte zu verhindern?
16: Nun, ich glaube, die wirksamste Maßnahme wäre, die Zusammenarbeit der marokkanischen Behörden zu bekommen oder eine Garantie dafür zu bekommen, weil in diesem betreffenden Fall am 30. Juli gab es überhaupt keinen Widerstand von Seiten Marokkos. Die Behörden hatten sozusagen die Grenzen verlassen. Die Menschen konnten sich dem Meer annähern, ins Wasser springen und dann diese Strecke bis Ceuta hinter sich bringen.
12: Gibt es Hinweise darauf, dass es dieses Mal anders sein wird?
16: Ja, es gibt ein sehr überraschend freundliches Angebot der marokkanischen Regierung bei der Aufklärung der Fälle von unbegleiteten Minderjährigen behilflich zu sein, um die Rückkehr dieser unbegleiteten Minderjährigen zu erleichtern. Sie stehen zurzeit das größte Problem in Ceuta dar. Es sind mehrere tausend Jugendliche unter 18 Jahren, bei denen die Feststellung der Identität schwierig ist. Und ohne die Hilfe der marokkanischen Behörden ist es unmöglich, Eltern, Verwandte zu identifizieren, um diese Kinder wieder abholen zu lassen.
12: Das sind die Jugendlichen, die nicht nach Marokko zurückgekehrt sind, nachdem sie letzte Woche nach Ceuta gekommen sind. Vor den Ankünften vergangene Woche haben sich nach Berichten auch in sozialen Medien Videos verbreitet, die einen einfacheren Weg nach Europa versprochen haben. Was weiß man denn inzwischen darüber genau?
16: Die Fake News, die verbreitet wurden, hatten mit einem Urteil des Obersten Gerichtshofs in Spanien zu tun, in dem festgestellt wurde, dass schwimmend angekommene Flüchtlinge nicht einen Pushback erleiden können, also nicht zurückgeschickt werden können, sondern dass deren Identität festgestellt und der Ablauf eines Asylverfahrens eingeleitet werden muss. Man hat diese Nachricht insofern abgeändert, dass man gesagt hat, wer über das Meer kommt, wird nicht zurückgeschickt. Und das war der Anlass für viele Menschen, hinüberzuschwimmen.
12: Berichtet Ihnen Josef Manola. Vielen Dank für diese Informationen.
16: Bitte gern.
12: Vor der Küste des Oman droht eine Umweltkatastrophe. Ein Tanker, der dort liegt, verliert Öl. Satellitenbilder zeigen, dass sich der Ölteppich auf einer Fläche von rund 600 Quadratmeter ausgeweitet hat. Der Flaggenstatus des Schiffes und demnach die Information, wo der Tanker registriert ist, ist völlig unklar. Barbara Tschandl mit den Einzelheiten.
17: 110.000 Tonnen Rohöl hat der Tanker laut Schätzungen geladen. Jetzt liegt er vor einer omanischen Insel auf Grund und verliert große Teile davon. Der riesige Ölteppich, der um das Schiff herum wächst, versetzt Umweltschützer in Alarmbereitschaft. Gefährdet seien Greenpeace zufolge etwa unter anderem Korallenriffe, Meeresschildkröten und Zugvögel. Der Tanker hatte offenbar in einem russischen Hafen Öl geladen und sollte dieses nach Indien bringen. Wie omanische Staatsmedien berichten, will der Golfstaat jetzt Einsatzkräfte entsenden, die negativen Umweltauswirkungen begrenzen sollen. Um die Katastrophe zu verhindern, müssten die über 100.000 Tonnen Rohöl auf einen anderen Tanker gepumpt werden, sagen Experten. Und solange nicht geklärt ist, wer der Besitzer des Schiffes ist, welche Versicherungen es gibt und in welchem Staat der Tanker registriert ist, werde der Oman die ökologischen und auch finanziellen Folgen wohl alleine tragen müssen, heißt es weiter. Der Tanker dürfte zur sogenannten russischen Schattenflotte gehören. Russland nutzt diese unter anderem, um westliche Handelssanktionen zu umgehen. Die Schiffe schalten oft ihre Ortungssysteme ab oder wechseln ihre Flaggen und Namen, um einer behördlichen Überwachung zu entgehen.
12: Und ökologische Folgen wird es auch hier geben. In St. Egiden im niederösterreichischen Bezirk Neunkirchen kämpfen hunderte Einsatzkräfte weiter gegen den großen Waldbrand. Das Feuer ist unter Kontrolle, doch Brandaus ist weiterhin nicht in Sicht, berichtet Stefan Schwarzwald-Seiler.
18: Glutnest um Glutnest haben sich die etwa 200 Feuerwehrleute auch in der Nacht vorgearbeitet und mit Löschrucksäcken gelöscht. Eine mühsame Arbeit, immerhin ist eine Fläche von 100 Hektar betroffen. Außerdem ist gestern Abend der Wind wieder deutlich stärker geworden, schildert Bezirksfeuerwehrkommandant Mario Lukas.
19: Das war unsere Angst, dass das Meer einflammt wieder. Aber Gott sei Dank haben wir es gut gelöst. Es ist kein Feuer mehr, also haben wir mehr Glutnester. Wir schätzen, dass wir es sehr, sehr gut unter Kontrolle haben.
18: Auch weil sich der Wind jetzt wieder beruhigt hat. Am Vormittag gibt es die nächste Lagebesprechung. Dabei soll auch geklärt werden, ob weiterhin Hubschrauber benötigt werden. Bis zum Abend sind die Freiwilligen auf jeden Fall noch gefordert. Dann hofft Lukas, den Einsatz etwas zurückfahren zu können.
12: Von Niederösterreich nach Wien, nach dem Großeinsatz der Polizei gestern an einem Standort des Dorotheums im 18. Gemeindebezirk, wird nach wie vor nach dem maskierten Unbekannten gefahndet. Mehrere Stunden hat der Einsatz gedauert, nachdem von einer Zeugin ein maskierter Mann beobachtet worden war. Ausgegangen wurde von einer möglichen Geiselnahme. Letztendlich konnte in dem Gebäude allerdings niemand gefunden werden. Werner Trinker berichtet.
20: Kurz vor 15 Uhr gestern Nachmittag ist der Überfallsalarm ausgelöst worden. Eine Zeugin hatte beobachtet, wie eine maskierte und bewaffnete Person die Filiale des Dorotheums betreten hat. Mehrere Mitarbeiter haben daraufhin das Gebäude fluchtartig verlassen. Der Bereich wurde großräumig abgesperrt und das Gebäude umstellt. Mehrere Spezialeinheiten wie Vega, Cobra, die Polizeihundestaffel und gepanzerte Fahrzeuge waren im Einsatz. Die Menschen in den umliegenden Geschäften wurden gebeten, den Bereich zu verlassen. Mehrere Stunden lang wurde das Gebäude daraufhin gründlich durchsucht. Es konnte allerdings niemand gefunden werden. Um etwa 19 Uhr beendete die Polizei den Einsatz in der Währinger Straße. Die Ermittler gehen allerdings davon aus, dass es die bewaffnete Person gegeben hat. Nach ihr wird nach wie vor gefahndet. Im Gebäude selbst wurden noch am Abend Spuren gesichert und Zeugen befragt.
12: Und weiter geht es jetzt im Nachrichtenstudio bei Martin Balder.
21: In Thailand sind bei einem Schusswaffenangriff in einer Mittelschule mindestens 7 Menschen ums Leben gekommen. Der Angreifer, offenbar selbst ein Schüler, erschoss laut Polizei 3 Lehrer und 3 Schüler, ehe er sich selbst tötete. Kurz vor der Tat soll er bereits seine Großeltern erschossen haben. Das Motiv ist vorerst unklar. Die Türkei, Saudi-Arabien und Pakistan wollen offenbar einen gemeinsamen Verteidigungspakt schließen. Laut der Nachrichtenagentur AFP kommen heute der türkische Staatschef Recep Tayyip Erdogan, der saudische Kronprinz Mohammed bin Salman und der pakistanische Regierungschef Shehbaz Sharif in Jeddah zusammen, um das Abkommen zu unterzeichnen. Grund für den Pakt seien der Iran-Krieg und seine Folgen für die Region, so die AFP. In der Demokratischen Republik Kongo ist die Zahl der offiziell gemeldeten Ebola-Infektionen erstmals über 4.000 gestiegen. Mindestens 1.850 Menschen starben. Der aktuelle Ausbruch ist damit der bisher schwerste im Land. Weil sich das Virus diesmal ungewöhnlich schnell ausbreitet, wollen die afrikanische Gesundheitsbehörde und die Weltgesundheitsorganisation prüfen, ob es eine Mutation des Erregers gibt. US-Präsident Donald Trump versucht neuerlich, das US-Geburtsrecht für bestimmte Gruppen einzuschränken. Trump unterzeichnete ein Dekret, wonach Neugeborene von Müttern, die ausschließlich für die Geburt in die USA reisen, nicht mehr automatisch die US-Staatsbürgerschaft erhalten sollen. Ein erster Versuch Trumps, das verfassungsmäßige Geburtsrecht abzuschwächen, war im Juni vom Obersten Gerichtshof abgewiesen worden. Fahrer von E-Scootern ziehen sich bei Unfällen deutlich häufiger Kopfverletzungen und Schädigungen innerer Organe zu als Motorrad- oder Fahrradfahrer. Das ergab eine britische Studie, die nun im Fachjournal Scientific Reports veröffentlicht wurde. Demnach ist das Risiko für ein Schädel-Hirntrauma bei E-Scooter-Unfällen 3,5-mal höher als bei Motorradfahrern und 1,7-mal höher als bei Radfahrern. Ein entscheidender Faktor ist dafür laut der Studie die stehende Position mit hohem Körperschwerpunkt. Diese führe dazu, dass der Scooter den Fahrer bei einem abrupten Stopp über den Lenker schleudert.
12: Dankeschön. Fehlt uns jetzt noch die Wetterprognose von Nicola Biermeier. Heute ist die große Hitze auch im Osten und Süden vorbei.
22: Es bleibt heute deutlich weniger heiß als zuletzt, vielerorts aber schwül und zudem wechselhaft. Derzeit in den meisten Landeshauptstädten bewölkt, in Salzburg sonnig, Wien 23 Grad, Eisenstadt 25, St. Pölten und Linz 21, Salzburg, Innsbruck und Bregenz 19, Graz 26 und Klagenfurt 22 Grad. Vorerst gibt es noch einiges an Wolken oder Nebel und speziell im Süden und Osten regnet es stellenweise. Nach und nach kommt jedoch zeitweise die Sonne heraus. Mit der Sonne bilden sich speziell im Bergland am Nachmittag erneut Regenschauer und Gewitter, am Abend auch im Süden. Manche Gewitter können auch heute heftig ausfallen, vor allem mit viel Regen in kurzer Zeit. In und um Wien sowie im Burgenland weht teils lebhafter Nordwind und die Temperaturen steigen auf schwüle 23 bis 32 Grad. Am wärmsten wird es im Osten. Am Wochenende viel Sonne, nur einzelne Schauer und Gewitter. Morgen ähnlich warm wie heute, am Sonntag wieder bis zu 34 Grad.
12: Ja, und mit diesen Aussichten verabschiedet sich Ihr Journalteam Martina Petschile, Regie Charlie Wimmer, den Technikreglern und Christian.
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3: Schön, dass Sie wieder mit dabei sind bei einer weiteren Folge Österreich, die ganze Geschichte. Wieder an meiner Seite ist Dr. David Schriffel. Wir sprechen weiterhin über die österreichische Diplomatie. In der letzten Folge haben wir über den Zweiten Weltkrieg gesprochen, dass da eigentlich mehr oder weniger nichts war mit österreichischer Diplomatie. Nach dem Ende des Zweiten Weltkrieges, was ist da eigentlich auf diplomatischer Ebene passiert? Wie kam es dazu, dass Österreich wieder diplomatisch aktiv war?
23: Das ist eine große, breite und lange Frage. Also der Beginn des österreichischen Auswärtigen Dienstes nach dem Zweiten Weltkrieg ist insofern interessanter, weil am 16. April 1945 haben sich Beamte, ehemalige Beamte des Bundeskanzleramts Auswärtige Angelegenheiten getroffen, eben dort. Man hat einberufen für den 16. mit einem Zettel, der an der Tür des Bundeskanzleramts gehangen ist, um sich am 16. April wieder zu treffen und hat den Dienst wieder begründet. Man hat aus eigenem Antrieb begonnen, wieder zu arbeiten. Und das ist ein interessanter Punkt, finde ich. Das war noch einige Tage vor der österreichischen Unabhängigkeitserklärung vom 27. April. Das heißt, der Auswärtige Dienst, der österreichische, der Zweiten Republik, ist älter als die Zweite Republik. Zwar nur ein paar Tage, aber doch. Und man hat sich dann reorganisiert. Es gab ja auch einen Bombenangriff, das Bundeskanzleramt war teilweise zerstört. Man hat sich wieder eingerichtet.
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23: Auch eine interessante Geschichte, es ist überliefert. Man hat dort zwei Hühner gefunden in einem Raum, was die Versorgungslage ein bisschen verbessert hat für kurze Zeit danach.
3: Geringfügig,
23: aber regelmäßig. Und hat auch eine kleine Entnazifizierung durchgeführt. Also man hat einfach sich zusammengeredet, wie man in Wien sagen würde, wer wieder im Dienst sein darf und wer nicht. Hat sozusagen prononcierte Nationalsozialisten nicht wieder aufgenommen und versucht, einen Nukleus eines österreichischen Auswärtigen Dienstes wieder aufzunehmen.
3: Wissen Sie aus historischer Sicht, wer von diesen damaligen Diplomatinnen und Diplomaten aus dem Dienst übrig geblieben ist? Wer da wieder eingetreten ist? Kennt man diese Personen?
23: Ja, die kennt man. Ich, also Generalsekretär Wildner, ein Bischof, ein Schöner. Das heißt, aus der Ersten Republik sind sehr viele auch wieder 1945 aktiv gewesen, muss man sagen. Also ein bisschen wiederum Kontinuität in dem Sinn, dass diese Personen sich auch wieder zusammengefunden haben. Es war auch gut dokumentiert, sozusagen, wer in der NS-Zeit den Dienst weiter in Deutschland gemacht hat, im Deutschen Auswärtigen Dienst war. Aber ja, die Namen sind gut bekannt. Es gibt da viele biografische Forschungen dazu auch. Aber wir werden das jetzt auch sozusagen verbunden mit institutionengeschichtlichen Forschungen neu aufsetzen, sozusagen.
3: Sie haben gesagt, man hat sich sozusagen wieder selbst eingesetzt in den diplomatischen Dienst. Was waren dann die ersten Schritte?
23: Die ersten Schritte waren neben der Entnazifizierung der Versuch, mit dem Ausland Kontakt aufzunehmen. Die ureigenste Aufgabe der Diplomatie. Und in der unmittelbaren Nachkriegszeit gab es da große Hürden verkehrstechnischer, kommunikationstechnischer Sicht. Und es ist interessant zu sehen, dass man dann versucht hat, in die Länder, wo man in der Zwischenkriegszeit Gesandtschaften gehabt hat, festzustellen, wie die Lage vor Ort ist, ob man dort auch sozusagen eine Vertretungsbehörde wieder einrichten kann. Und viele dieser Nachrichten aus Schweden, aus Übersee, sind über Prag gelaufen. Die verkehrstechnische Verbindung nach Prag war am besten und der Gesandte der Zwischenkriegszeit, Ferdinand Marek, hat bei Kriegsende die österreichische Gesandtschaft sozusagen in Eigenregie wieder eröffnet und hat die Verbindungen, die Kommunikationsverbindungen wieder aufgenommen. Das heißt, das war der erste Schritt, sozusagen das Netzwerk nach Möglichkeit wieder aufzubauen. Man muss dazu sagen, dass natürlich Österreich sehr eingeschränkt war in seinen Möglichkeiten. Zunächst durfte nach dem alliierten Kontrollabkommen Österreich nur in diplomatische Verbindungen treten, selbstständig mit Mitgliedern der Vereinten Nationen. Mit anderen Staaten, wenn man da diplomatische Beziehungen aufnehmen wollte, musste das der Alliierte Rat genehmigen. Und da gab es natürlich dann große Einschränkungen. Man war sich aber gleichzeitig bewusst, und da gibt es auch Akten dazu, und das war eine bewusste Strategie, möglichst schnell mit möglichst vielen Staaten wieder in Kontakt zu treten. Auch nicht zuletzt, um den eigenen Status als wieder erstandenes und souverän gewordenes Land auch formal auch zu unterstreichen und sozusagen einen internationalen Rückhalt wieder zu gewinnen.
3: Jetzt klingt das so einfach, man nimmt einfach wieder internationale Beziehungen auf. Stelle ich mir jetzt nicht so einfach vor nach einem Weltkrieg. Noch dazu Österreich, Deutschland. Wie war die Resonanz nach diesem Inkontakttreten?
23: Die war durchwegs positiv. Jetzt haben wir in Österreich Gott sei Dank inzwischen eine lange Geschichte der Aufarbeitung unserer eigenen Vergangenheit und wir stellen uns dem und haben die Opferthese, so glaube ich sagen zu können, doch überwunden. Zu dem Zeitpunkt sah man sich selbst noch sehr deutlich als Opfer oder wollte das und wurde auch von vielen Partnerländern als solches durchaus auch akzeptiert. Von vielen Ländern. Insofern war es weniger schwierig, als man vielleicht meinen möchte. Eine wichtige Aufgabe der Bundesregierung war nach 1945 in den ersten Jahren die Anerkennung der österreichischen Staatlichkeit durch die internationale Gemeinschaft zu erreichen, auf Basis der Moskauer Deklaration von 1943, wo die Wiedererrichtung eines selbstständigen Österreichs als Kriegsziel auch der Alliierten sozusagen festgelegt worden ist. Und es gibt auch lange Listen, zu welchem Datum welches Land die österreichische Bundesregierung oder das wiedererstandene Österreich auch anerkannt hat. Also die Resonanz war eigentlich eine positive, kann man grosso modo sagen.
3: Als wohl größten diplomatischen Erfolg kann man dann die Unterzeichnung des Staatsvertrages 1955 nennen. Wie kam es denn aus diplomatischer Sicht dazu? Was lief denn da alles im Hintergrund?
23: Der Staatsvertrag hat eine sehr lange Geschichte, auch da gibt es wunderbare und umfangreiche Literatur. De facto wurde seit Kriegsende darum gerungen, natürlich eine definitive Regelung für die Frage der Besatzung und der möglichen Reparationen oder Nicht-Reparationen zu finden. Es gab viele Verhandlungsrunden, viele Außenministerkonferenzen, die letzte erfolglose noch 1954. Das war einer der wesentlichen Punkte, wo Österreich diplomatisch tätig war. Die ersten großen Vertretungsbehörden, zunächst genannt politische Vertretung, dann später Gesandtschaft und dann auch bald Botschaft, waren natürlich bei den Alliierten und bei den Besatzungsmächten eingerichtet. Das heißt, man hat alle frei werdenden Ressourcen darauf verwendet, um sozusagen einen Staatsvertrag mit Österreich zu erreichen. Verhandlungsrunden Sonderzahl, Verhandlungen in London und in Berlin und in Moskau natürlich. Um fast eine Frage vorwegzunehmen, es gibt ja die berühmte Legende mit den alkoholischen Zusammenhängen mit dem Staatsvertrag. Natürlich wurde der Staatsvertrag nicht ertrunken, sondern es waren strategische Überlegungen, die dazu geführt haben. Natürlich der Tod Stalins war ein wichtiges Element, aber auch die Frage, ob es nicht für die Sowjetunion strategisch gesehen besser wäre, dass Österreich nicht geteilt würde und einen Keil in die sich herausbildenden westeuropäischen Verteidigungsstrukturen bildet. Trennungspläne gab es aus der KPÖ, die wurden von der Sowjetunion abgelehnt. Das heißt, es gab eine internationale Zusammenhänge, die dazu auch geführt haben, zu dem Erfolg. Das war auch ein Erfolg der Diplomatie, aber natürlich muss Diplomatie immer aufbauen auf Interessen und strategischen Überlegungen, auch der Partner, ansonsten funktioniert das nicht. Aber um zu der Trinkgeschichte zurückzukommen.
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23: Es gab allerdings, das ist aktenkundig sozusagen, eine Empfehlung im Ministerium, dass vor Verhandlungen mit den Sowjets irgendeine Art Öl zu sich genommen werden sollte, Fischöl oder ein anderes, um im Fall der Fälle sozusagen auch eine gewisse Resilienz zu entwickeln. Also das sozusagen, sage ich mal so, das Soziale eine Rolle gespielt hat, das stimmt schon, aber natürlich ist das nicht monokausal, wie es oft tradiert worden ist.
3: Gibt es diplomatische Namen, die Sie uns nennen können im Zusammenhang mit dem Staatsvertrag, die da wirklich federführend waren?
23: Also natürlich Staatsvertragskanzler Raab, es gab den Fiegel, Kreisky war natürlich stark involviert. Es lebt sogar noch ein Mitglied der Delegation, der Botschafter Grubmeier Senior, die da ganz wesentliche Elemente gebildet haben. Botschafter Bischof, der sozusagen in der fraglichen Zeit der österreichische Botschafter in Moskau war, war da auch natürlich eine wichtige Figur. Eine Sonderzahl, also Namenssonderzahl, ein erklecklicher Anteil des österreichischen diplomatischen Dienstes hat in der einen oder anderen Form damit zu tun gehabt. Die Entwürfe über die Staatsverträge sind in der Völkerrechtsabteilung entworfen worden. Da waren alle großen Namen auch beteiligt, die es da gibt. Ferdros, also die gesamte Expertise und Kompetenz, die da vorhanden war, ist eigentlich vielfach in diese Bemühungen geflossen.
3: Kurz nach dem Staatsvertrag erklärte Österreich dann eben seine dauerhafte Neutralität. Diplomatie wurde dann, könnte man sagen, zum zentralen Instrument der Sicherheitspolitik. Inwiefern funktionierte das damals?
23: Das hat eben begonnen schon damit, dass man nach Kriegsende versucht hat, möglichst viele internationale Kontakte zu knüpfen, weil man gesehen hat, dass internationale Verknüpfung, internationales Recht eine Stütze sind, eine Möglichkeit sind, für gerade ein kleines Land sozusagen Sicherheit herzustellen, was sehr notwendig war. Die Neutralitätspolitik war ein Teil dieser Politik und man sieht das sehr bald nach 1955, dass diese Neutralität zunächst sehr aktiv ausgelegt worden ist. Wenn man an den Ungarnaufstand denkt zum Beispiel, wenn man sich vorstellt, dass die Besatzung erst 1955 geendet hat, dass eine österreichische bewaffnete Kraft erst 1955 wieder gegründet worden ist, dass dann bereits im Jahr 1956 sozusagen das Bundesheer direkt an der Grenze gestanden ist und bei einem Vorgang, wo die frühere Besatzungsmacht an der eigenen Grenze an Meeren gestanden ist, so aktiv gehandelt ist, das ist Ausdruck dieser Haltung. Also es ist ja auch 1955 schon der Beitritt zu den Vereinten Nationen. Also man hat sich sozusagen im Schnelldurchlauf in die internationale Bühne, auf die internationale Ebene begeben, um nicht sozusagen unter die Räder zu kommen, auf die eine oder andere Art und Weise, und hat versucht, eben durch Dialog die eigene Lage zu stabilisieren, würde ich mal nennen. Ist vielleicht auch nicht so bekannt, es ist 56 ja sogar ein sowjetischer Soldat auf österreichischem Boden erschossen worden. Das wurde dann nicht so laut breitgetreten, um nicht größere Kalamitäten zu verursachen, aber es zeigt schon, dass die Haltung eine sehr, sehr strikte war.
3: Was ist da genau passiert?
23: Es sind bei Rechnitz ist eine Gruppe von vier Sowjetsoldaten auf österreichisches Gebiet gekommen. Zwei waren relativ schnell wieder weg, von denen kennt man auch die Namen nicht. Zwei haben dann versucht, Zivilisten zu durchsuchen. Sozusagen natürlich die Motivlage ist dann immer schwierig. Die haben dann sozusagen gemeint, sie hätten nicht gewusst, dass sie auf österreichischem Gebiet wären, was insofern eigenartig erscheint, als damals eben auch 1956 die Grenze mit kleinen rot-weiß-roten Fähnchen markiert worden ist, um genau sowas zu verhindern. Und auf den Versuch, sie zu stoppen, wurden sie dann tödlich getroffen. Und da gibt es auch einen entsprechenden Bericht dazu. Und es zeigt auch gut, dass die sowjetische Reaktion, die natürlich nicht so groß war, zeigt, wie sehr die Sowjetunion auch die Rolle Österreichs als wichtig erachtete, sozusagen als ein neutraler Staat, der gute Beziehungen mit der Sowjetunion hat. Das war sozusagen ein bisschen, das sollte ein Case Study, ein Role Model sein sozusagen, dass es möglich ist, mit der Sowjetunion gute Beziehungen zu haben, auch wenn man nicht Teil sozusagen des Warschauer Pakts oder dieser Zusammenhänge ist.
3: Im Kalten Krieg wurde ja Wien auch zu einem wichtigen diplomatischen Zentrum. Eben durch die Neutralität konnte man sozusagen eine Vermittlerrolle einnehmen.
23: Die Vermittlerrolle, das ist auch ein weites Feld und viel ist darüber gesprochen worden. Sie werden viele Leute finden, die sagen, das war immer schon eine Illusion. Sie werden viele Leute finden, die sagen, das war die Hauptrolle Österreichs. Also das ist ganz interessant. Ich kenne Akten geheimdienstlicher Natur, sprich, also die US-Geheimdienste haben berichtet über Österreich und seine Rolle in 50er, 60er Jahre. Und die Amerikaner haben darin gemeint, Österreich würde sich eine Rolle als Brückenbauer sozusagen zumessen, die so kaum existent wäre. Also es ist eine Frage auch der Möglichkeiten, des Images, aber was stimmt? Man hat sich angeboten als Verhandlungsort, man hat den UN-Sitz natürlich sozusagen auch dann nach Wien gebracht und das ist ein positives Faktum, dass man Verlässlichkeit, Vertrauen internationales aufbaut. Das ist schon eine von Österreich aktiv stattgehabte Rolle, die auch eine Wirkung gezeigt hat, muss man auch sagen. Und dazu gehören Dinge wie internationale Treffen, aber auch, das würde ich hier vielleicht auch erwähnen wollen, das Wiener Übereinkommen über diplomatische Beziehungen, das in Wien 1961 unterzeichnet worden ist und das eigentlich Grundlage ist für nicht nur Formalia, aber für die Frage, wie internationale diplomatische Beziehungen gehandhabt werden. Es ist vermutlich das erfolgreichste Abkommen, das jemals im UN-Bereich abgeschlossen worden ist und ist eben in Wien 1961 verhandelt und abgeschlossen worden und ein paar Jahre später auch eins über konsularische Beziehungen.
3: Jetzt haben wir in den letzten Folgen immer über die Diplomatische Akademie gesprochen. Zur Zeit der Nationalsozialisten wurde die geschlossen. Wann wurde sie jetzt wieder eröffnet?
23: Als Teil dieser Idee, Österreich international zu vernetzen und einzubetten in die internationalen Zusammenhänge, gerade auch im UN-Bereich, aber insgesamt, wurde 1964 die Diplomatische Akademie wieder gegründet. Die frühere Konsularakademie als Diplomatische Akademie wieder gegründet am heutigen Standort. Und das war der bewusste Versuch, erstens das durchzuführen, wie gesagt, sich im internationalen Bereich wieder zu verankern, aber auch die Internationalität Österreichs zu beweisen, auch durch internationale Studenten. Man darf nicht vergessen, Anfang der 60er Jahre zum Beispiel, 1960 das afrikanische Jahr. 18 ehemalige Kolonien sind unabhängig geworden, sind UN-Mitglieder geworden. Das heißt, man hat diese Öffnung in die Welt mitvollzogen und versucht, daran teilzuhaben in vielerlei Hinsicht. Und in diesem Zusammenhang ist ein bisschen auch diese Gründung zu sehen, die man als nachhaltigen Erfolg eigentlich auch werten kann bis heute.
3: Man wollte sich also international öffnen. Sie haben vorhin gesagt, die Vermittlerrolle wird ein bisschen in Frage gestellt, aber es sind ja auch wahnsinnig viele internationale Organisationen, Institutionen in Wien angesiedelt. Also warum denn Wien?
23: Wien hat sich angeboten und wurde auch von den damaligen Großmächten durchaus als möglicher Verhandlungsort und Ort für die UN gesehen, eben aufgrund Neutralität, dass man sozusagen glaubhaft vermitteln konnte, dass man ein Ort der Verständigung, des Zusammenkommens, des Vertrauens, des Dialogs ist. Das hat man auch gut genutzt, hat auch dafür lobbyiert, muss man auch sagen, aber das ist eines der ganz wichtigen Standbeine auch österreichischer Außenpolitik. Das ist vielleicht, wenn Sie im ersten Bezirk spazieren gehen und am Minoritenplatz sozusagen einmal sich umschauen, am Außenministerium hängen drei Fahnen, die österreichische, die EU-Fahne und die UNO-Fahne. Und das ist genau sozusagen, das symbolisiert auch ein bisschen die Wichtigkeit der Vereinten Nationen für Österreich damals und heute. Und das bleibt auch so und soll auch so bleiben. Und nicht zuletzt bewirbt sich Österreich ja gerade auch für einen Sitz als nicht ständiges Mitglied im UN-Sicherheitsrat für die Jahre 27 und 28, um auch dieses Commitment für die internationale Ordnung, für den Dialog und das Vertrauen auf internationaler Ebene auch sichtbar zu machen. Und wir hoffen, dass das auch funktionieren wird.
3: Dieses Positionieren wird auch dadurch unterstrichen, dass ja auch viele österreichische Diplomaten dann in sehr wichtige internationale Funktionen gekommen sind. Können Sie uns da ein paar Beispiele nennen?
23: Ich würde Verdros nochmal nennen als Vorsitzender des Kongresses, man sagt auch Zweiter Wiener Kongress, zum Abschluss des Wiener Übereinkommens über diplomatische Beziehungen 1961. Aber man kommt nicht drum herum, natürlich auch Waldheim als Generalsekretär ist in eine wichtige Position gekommen, wurde unterstützt auch von Kreisky damals. Das heißt, Österreich hat natürlich auch das Personal in diese Richtung sozusagen entwickelt und war auch damit recht erfolgreich, was natürlich auch ein Teil dieser Glaubwürdigkeit ist. Man muss sich beteiligen und Beteiligung heißt immer auch, dass man entsprechende Personen hat, die man auch einsetzen kann und in diese Richtung schicken kann.
3: Es gab ja sehr viele Konflikte, würde ich mal sagen, rund um Österreich in dieser Zeit. Ungarischer Volksaufstand 1956, Prager Frühling 1968. Inwiefern hat denn da die österreichische Diplomatie eine Rolle gespielt?
23: Ungarn Aufstand habe ich schon kurz erwähnt. Der Prager Frühling ist vielleicht auch ein interessantes Beispiel, weil im Jahr 1968, als der Warschauer Pakt die Tschechoslowakei sozusagen besetzt hat, gab es in Prag noch eine Gesandtschaft, eine österreichische, unter Leitung vom späteren Bundespräsident Kirchschläger. Und Österreichs Haltung war relativ klar, dass man das verurteilt hat. Sie war militärisch nicht so mutig wie 1956. Man hat 1968 sozusagen das Bundesheer zurückgestaffelt, kilometerweit hinter die Grenze aufgestellt. Aber Kirchschläger zum Beispiel als Missionschef in Prag hat zahllose Visa ausgestellt für Tschechoslowaken, die sich bedroht gefühlt haben, die dadurch ausreisen konnten. Es gab sehr viele Flüchtlinge 1968 in Österreich, die weitergereist sind, aber manche sind auch geblieben. Und da hat die österreichische Diplomatie eine bilateral sehr positive Rolle gespielt und man muss auch sagen, dass sich da das bilaterale Bild auch sehr verbessert hat. Also da hat in Person von Kirchschläger die österreichische Diplomatie eigentlich ein bisschen das Gesicht auch des Landes gebildet. Der ORF war da nicht ganz unwichtig, ebenfalls mit der Berichterstattung. Und wir denken an Hugo Portisch, der ja übrigens in Pressburg geboren ist. Also da war die Diplomatie ein wichtiger Faktor, vielleicht auch als Informationsgeber. Es gab 1968 ein Generalkonsulat in Pressburg, in Bratislava. Und atmosphärisch vielleicht sozusagen, der Generalkonsul hat dann auch berichtet von der Invasion und hat mit seinem eigenen Konsulatswagen auch gefährdete Personen nach Österreich gebracht. Und der hat geschrieben in einem Bericht, er hätte sich nicht vorstellen können, dass in unserer heutigen Zeit, 1968, noch Politik mit Panzern gemacht wird. Aber er wurde eines Besseren belehrt.
3: Sie haben in der letzten Folge erwähnt, dass im diplomatischen Dienst Anfang des 20. Jahrhunderts in etwa 1000 Menschen gearbeitet haben. Wann hat man denn diese Zahl wieder erreicht und wie viele arbeiten denn heute im diplomatischen Dienst?
23: Also in der Zentrale hat man sie nie wieder erreicht.
3: Okay.
23: Das ist auch insofern nachvollziehbar, als natürlich vor 1914 das ein anderer Apparat war. Es sind jetzt etwas geringere Zahlen, ja. Aber sozusagen auf die Bevölkerung.

0: Naja, ich würde das mal so beantworten. Ist die Frage, brauchen wir Diplomatie, brauchen wir Diplomaten, brauchen wir Persönlichkeiten, sage ich jetzt, nicht nur Personen, sondern Persönlichkeiten vor Ort, ist eine sehr alte. Im 19. Jahrhundert, als die interkontinentalen Telegrafenkabel erfunden wurden, gab es öffentliche Diskussionen, jetzt brauchen wir keine Diplomaten mehr, also im 19. Jahrhundert, weil alles kann ja über den Telegrafen an Informationen weitergegeben werden. Das hat sich als falsch herausgestellt und ich denke, dass es noch immer wichtig ist, auch heute noch Personen vor Ort zu haben, die persönliche Kontakte knüpfen, persönliche Eindrücke vermitteln können. Das heißt, es ist immer schön, mehr Personal zu haben, aber wir wissen, dass natürlich budgetäre Zwänge ihre Grenzen aufzeigen.
1: Langfristig entwickelt sich eine strukturierte Ostpolitik, kann man sagen, Stichwort auch Nachbarschaftspolitik. Wie sah die denn jetzt aus diplomatischer Sicht aus?
0: Österreich hat ganz bewusst sich entschieden, vielfach zum ersten Mal als westlicher Besuch des Bundeskanzlers, des Außenministers in die Oststaaten zu reisen, zum Beispiel. Also Ungarn zum Beispiel. Vielfach war Österreich das Land, zu dem die besten Beziehungen im Westen bestanden. Das hat natürlich auch zu tun mit Neutralität und der eigenen Haltung, die man eingenommen hat. Aber es gibt auch andere Punkte. Zum Beispiel haben wir heuer ein kleines Jubiläum, 40 Jahre Österreich-Bibliotheken. Seit 1986 gibt es die. Also das ist schon etwas später sozusagen in dieser Frage des Kalten Krieges. Aber man hat wirklich versucht, kulturell auch in den Osten zu arbeiten. Es gab zum Beispiel seit 1955 auch eine Lesehalle in Zagreb. Das heißt, das gehört auch zur Diplomatie. Auslandskultur ist eine Säule der österreichischen Diplomatie. Das heißt, man hat wirtschaftlich, kulturell und politisch versucht, im Osten wirksam zu sein und auch die alten Kontakte und kulturellen Verbindungen aus der Vergangenheit auch dazu zu verwenden. Und insofern war Österreich da sicher Türöffner, auch glaubwürdiger Gesprächspartner, vertrauenswürdiger Gesprächspartner und verlässlicher Gesprächspartner. Und das hat sehr positive Effekte gezeigt, auch in der Phase des Umbruchs 1989 und danach. Da hat man dann bilaterale Beziehungen auch einfach auf einer Basis bereits aufbauen können und nicht von null beginnen müssen.
1: Die Neutralität wird ja immer als ein ganz, ganz wichtiger Grundpfeiler für die Zweite Republik genannt. Welche Rolle spielt sie denn für die Diplomatie?
0: Sie hat lange eine Rolle gespielt, um als Gesprächspartner attraktiv zu sein, um Verhandlungen zu ermöglichen in Österreich, um sich anzubieten, gute Dienste zu leisten, wie das in der Diplomatie heißt. Sie ist aber sozusagen niemals ein Schutz gewesen vor ein faktischer Schutz. Also wir kennen aus dem Kalten Krieg die Pläne für den Einmarsch der Sowjettruppen in Österreich zum Beispiel. Österreich wäre Kriegsschauplatz gewesen in jedem Fall. Das heißt, sie ist immer auch ein Instrument gewesen, eine Frage des Images. Die blockfreien Bewegung ist ja vielleicht auch wichtig zu nennen nach der Konferenz von Bandung. Das heißt, man hat auch eine gewisse Glaubwürdigkeit in Richtung des schon leicht veralteten Ausdruck globalen Südens gehabt. Ich habe schon einmal Afrika auch erwähnt. Das heißt, für die Diplomatie war sie immer ein zusätzliches Tool, das wertvoll war und ist und eingesetzt werden kann, weil man natürlich aus einer anderen Position, einem anderen Blickwinkel heraus Verhandlungen führen kann und betreiben kann und anbieten kann, wenn man nicht in diesen Zusammenhängen Partei ist. Wobei sich das natürlich relativiert hat mit dem Ende des Kalten Krieges, ist die Rolle eine andere geworden. Die Einschätzung überlasse ich anderen Personen. Es ist 1990, 91 sind auch die Archive in der Sowjetunion und in Russland geöffnet worden. Da hat man auch relativ deutlich gesehen, dass die Neutralität von der Sowjetunion in einem etwaigen Kriegsfall nicht respektiert worden wäre. Es gab auch 1968 vielfache Überflüge von Maschinen sowjetischer und anderer Natur über den Osten Österreichs. Man hat das halt nicht so deutlich ausgesprochen, um den Neutralitätsstatus nicht zu gefährden. Man hat diplomatische Proteste sozusagen dagegen eingebracht, aber man hat jetzt nicht, hat es nicht auf die Spitze getrieben. Also diese Neutralität wurde geschützt von beiden Seiten bis zu einem gewissen Grad, aber hat natürlich de facto andere Bedingungen als ein

0: politisches System, das einen Schutz von außen bringen würde, das ist eher nicht der Fall.
1: Herr Schriffel, dann sage ich wieder vielen Dank, dass Sie bei uns waren. Es war sehr spannend.
0: Danke für die Einladung.
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3: 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Die Gartenpädagoginnen Angelika Palme und Doris Neuberger sprechen gemeinsam mit den Kindern darüber, wie die Cityfarm Augarten weitere Kreise zieht.
4: Zu der Frage, was die Kinder mitnehmen, von der Gartenspaßwoche sicher sehr viel, aber was mich ein paar Mal schon sehr berührt hat, das waren so Kinder aus der Augartenschule, die auch regelmäßig zu uns zum Gärtnern kommen. Da sind in diesem vergangenen Schuljahr zwei Cousin und Cousine gewesen. Die sind so begeistert und haben mich die ganze Zeit gefragt, ob sie hier arbeiten dürfen, wenn sie erwachsen sind oder wenn sie älter sind. Weil sie denn so gefällt. Und da müssen sie ein bisschen älter werden. Lehrlinge dürfen wir leider keine ausbilden, aber Volontäre, Volontärinnen sind immer gerne gewünscht. Und zumindest an einen Burschen kann ich mich erinnern, der ist jetzt in der Gartenbauschule als Schüler, es taugt ihm wahnsinnig und er war als 11-Jähriger das erste Mal mit seiner Mutter mit bei einem Erwachsenen-Workshop. Und die haben gedacht, was macht das Kind da? Hoffentlich wird ihm nicht fad. Na, es ist ihm gar nicht fad geworden. Er war mit Enthusiasmus beim Wintergemüse-Workshop dabei. Also das war auch eine schöne Geschichte eigentlich.
5: Mir hat am besten gefallen, die Beete umgraben und jäten.
6: Mir hat das Kochen am meisten Spaß gemacht, weil wir eigene Pflanzen geerntet haben.
7: Und so ist es das beste Feriencamp der ganzen Welt.
8: Am letzten Tag gibt es ein großes Gartenfest, wo auch die Eltern eingeladen sind. Und das taugt den Kindern auch ziemlich, weil dann dürfen die Kinder ein bisschen in die Rolle der WorkshopleiterInnen schlüpfen und ihre eigenen Eltern ein bisschen durchführen. So, am Dienstag haben wir die Wildbienen gemacht. Also die können dann ihr eigenes Wissen nochmal wiederholen und gleich ihren Eltern beibringen. Manche Kinder wissen schon richtig viel auch über den Garten und erzählen uns dann halt auch, was sie erlebt haben. Ganz viele Kinder sagen auch, sie haben bei ihren Großeltern in einem anderen Land zum Beispiel einen Garten und helfen da immer mit und erzählen uns dann auch, was sie dort so angebaut haben. Ich finde es besonders interessant, diese verschiedenen Kulturen, also die verschiedenen Bedürfnisse von verschiedenen Menschengruppen halt einfach, auch Erwachsenen, also diese ganzen verschiedenen Lebensrealitäten auch so schön mitzubekommen. Und was für mich auch eine ganz besondere Bereicherung ist, ist einfach die Freude, mit der Kinder durch die Welt gehen und auch diese Kreativität, mit der sie durch den Garten gehen. Und sie sind erfahrungsgemäß auch sehr stolz drauf, hier gewesen zu sein. Und was übrig bleibt, ist, ein Großteil der Kinder kommt auch immer wieder und ist vielleicht schon das dritte, vierte, fünfte Mal da. Und die Kinder können sich dadurch, dass man so viel erlebt, auch an relativ viel erinnern. Genau.
4: Die Cityfarm hat ganz klein gestartet im Jahr 2011 und auch im Jahr 2012 bei den ersten Gartenspaßwochen. Ich habe meine eigenen Werkzeuge, Schraubenzieher, Gartenscheren von zu Hause mitgeschleppt, weil nichts da war. Und wir haben das Beste draus gemacht. Jetzt sind wir gewachsen und das ist alles mitgewachsen. Wir haben bessere Werkzeuge, wir bauen jetzt gerade eine gescheite Bewässerung. Wir werden professioneller, aber das Herz ist trotzdem immer noch begeistert.
9: Wie könnte denn euer Konzept Ökologie, Pädagogik, Naturliebe weitere Kreise ziehen, außer im Augarten zu bleiben?
4: Ja, das tut es schon. Wir haben Kontakt zu verschiedensten Institutionen. Es war im vorigen Herbst eine Gruppe aus Berlin da, die eine ganze Woche mit uns mitgelebt, gearbeitet haben, bei Workshops dabei waren und ganz, ganz viel gelernt haben, um das dann dort umzusetzen. Ende Juli kam eine Gruppe aus Liechtenstein, um sich von uns schulen zu lassen, sind zwei ganze Tage da gewesen, um zu lernen, zu lernen, zu lernen. Wir streuen gern den Samen aus, wer auch immer das auch woanders umsetzen will.
3: Die Gartenpädagoginnen Angelika Palme und Doris Neuberger sprachen diese Woche über den Garten der Kinder in der Cityfarm Augarten in Wien. Gestaltung Helene Pani, Redaktion Ilse Huber.
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10: Am Mikrofon Martin Balder. In Thailand sind bei einem Schusswaffenangriff an einer Schule mindestens 7 Menschen getötet worden. Bei den Toten soll es sich um 3 Lehrer, 3 Schüler und den Täter selbst handeln. Laut Polizei soll der Angreifer zuvor auch seine Großeltern erschossen haben. Die Hintergründe der Tat sind noch völlig unklar. Mehr von Barbara Jandl.
11: Der Vorfall ereignet sich zeitig in der Früh in einer Schule nördlich von Bangkok. Ersten Ermittlungen zufolge handelt es sich bei dem Täter um einen Schüler. Er eröffnet das Feuer im Gebäude. Ein Augenzeuge berichtet, wir haben im Gebäude 5 Lärm gehört und hatten keine Ahnung, was das ist. Zuerst dachte ich, es sind Feuerwerkskörper oder jemand, der laut auf etwas schlägt. Aber dann habe ich realisiert, dass das Schüsse sind. Unter den Schülern und Lehrern in dem Gebäude bricht Panik aus. Viele verstecken sich in Klassenräumen. Als die Polizei die Schule stürmt, nimmt der Täter sich das Leben. Der Katastrophenschutz spricht von 15 Verletzten. Mindestens einer davon soll in Lebensgefahr schweben.
10: Im Jemen sind bei Angriffen der vom Iran unterstützten Houthi-Miliz auf Regierungstruppen mindestens 58 Menschen getötet worden. Die Attacke mit Drohnen und Raketen war die schwerste seit 4 Jahren. Der Jemen leidet seit einem Jahrzehnt unter einem Bürgerkrieg, der als Stellvertreterkrieg zwischen dem Iran und Saudi-Arabien gilt. Gegen den Facebook-Mutterkonzern Meta ist in den USA eine Strafe von mehr als 500 Millionen $ verhängt worden. Ein Gericht im Bundesstaat New Mexico hat Meta wegen Mängeln beim Kinder- und Jugendschutz verurteilt. Mit dem Geld soll Minderjährigen geholfen werden, die durch Online-Konsum geschädigt wurden. Anrufe beim Arzt werden immer öfter von einem KI-Sprachbot angenommen. Nicht alle Patientinnen und Patienten fühlen sich aber wohl damit, mit der künstlichen Intelligenz zu sprechen, statt mit einem Menschen. Die Patientenanwaltschaft fordert jetzt einheitliche Regeln für diese Systeme. Philipp Maschl informiert.
12: Unsere Gesundheit ist ja etwas sehr Persönliches, etwas Privates. Da wollen offenbar viele lieber mit einer vertrauten Person sprechen und nicht mit einem KI-Sprachbot.
13: Da muss es Benchmarks geben, da muss ein Rahmen definiert sein, wie kommen Patienten zum persönlichen Kontakt.
12: Fordert die steirische Patientenanwältin Michaela Vladnik, die vor allem bei älteren Menschen mögliche Verständigungsprobleme befürchtet. Der Psychologe und Ärztekammervertreter Dietmar Bayer sieht das anders. Er nutzt KI-Anrufsysteme in seiner Ordination.
14: Bei mir läuft es genau seit einem Jahr, kann ich sagen, dass gerade ältere Menschen das sehr schätzen, weil die KI sehr geduldig ist, ja, und immer wieder, wenn sie nicht versteht, auch auf den Punkt kommt, nachfragt etc.
12: Wichtig sei aber Datenschutz. Der müsse auch bei KI-Telefonsystemen in Ordinationen laut der Ärztekammer gewährleistet sein.
10: Die Hitzewelle ist im Westen mit heftigen Gewittern und Starkregen zu Ende gegangen. In Tirol und Salzburg kam es zu Überflutungen und mehreren Murenabgängen. Christina Kreuz berichtet.
15: In Salzburg waren vor allem der Pinzgau und der Pongau betroffen. In Stuhlfelden im Pinzgau mussten mehrere Häuser wegen Geröllmassen evakuiert werden. In Uttendorf, ebenfalls im Pinzgau, ist der Tobersbach nach Gewitter und Starkregen über die Ufer getreten. Videoaufnahmen zeigen, wie Wassermassen durch einen Teil der Ortschaft schießen und Straßen verlegen. In Backerstein im Pongau mussten mehrere Personen per Polizeihubschrauber gerettet werden. Auch im Flachgau und in der Stadt Salzburg gab es Einsätze. In Tirol sind im Zillertal mehrere Muren abgegangen. Im Raum Innsbruck gab es Überflutungen, unter anderem waren Keller betroffen. In Tux im Bereich der Waldhütte ging eine Mure auf die dortige Gemeindestraße ab. Die Straße war heute früh bereits wieder gereinigt und musste nicht gesperrt werden. Eine zweite Mure ging im Bereich der Machklamm ab und laut Feuerwehr kann diese erst heute aufgeräumt werden.
10: Der Brand im Föhrenwald in St. Egiden in Niederösterreich ist unter Kontrolle, aber noch nicht gelöscht. Auch in dieser Nacht waren die Einsatzkräfte damit beschäftigt, Glutnester zu bekämpfen. Das betroffene Gebiet ist rund 100 Hektar groß. Die Feuerwehr rechnet damit, erst in einigen Tagen Brand ausgeben zu können. Und nun zum Wetter.
16: Deutlich weniger heiß als zuletzt ist es heute mit Höchstwerten von 23 bis 32 Grad. Vielerorts jedoch schwül. Am wärmsten wird es im windigen Osten. Vorerst gibt es noch einige Wolken, in manchen Tälern auch Hochnebel und vor allem im Burgenland sind einzelne Regenschauer und Gewitter dabei. Nach und nach wird es jedoch verbreitet, zeitweise sonnig. In den Alpen entstehen ab Mittag dann rasch wieder größere Quellwolken und auch einige Regenschauer und Gewitter, am Abend und in der Nacht vermehrt auch im Süden. Manche Gewitter können auch heute heftig ausfallen, vor allem mit viel Regen in kurzer Zeit. Am Wochenende viel Sonne, nur einzelne Schauer und Gewitter und am Sonntag wieder bis zu 34 Grad. So viel zum Wetter mit Nicola Biermeier.
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17: der Sie recht herzlich begrüßt und am Beginn dieses Vormittags an den Toblitzsee entführt. Es ist der 22. August 1819. Eine junge Postmeistertochter, sie ist 15 Jahre alt, trifft auf einen 20 Jahre älteren Prinzen. Der schlanke Adelige ist der jungen Badausseherin schon einige Zeit zuvor bei einer Tanzveranstaltung am Grundlsee aufgefallen. Nun beginnt ihre große Liebe. Die Love Story hat Hollywood-Potenzial, denn sie erzählt die Geschichte eines Prinzen, der gegen alle Konventionen der Zeit für die Liebe seines Lebens kämpft. Viele haben die beiden sicher erkannt. Bei der Badausseher-Postmeistertochter handelt es sich um Anna Plochel, die als Ehefrau Erzherzog Johanns in die Geschichte einging. Als eine der ersten Frauen aus dem Bürgerstand, die einen Habsburger Erzherzog heiratete. Die aus Südtirol stammende Kunsthistorikerin und Autorin Gabriele Reiterer zeichnet in einer neuen Biografie ein völlig neues Bild dieser außergewöhnlichen Persönlichkeit. Was sie über die wahre Anna Plochel entdeckt hat und warum wir die Geschichte der berühmten Ausseherin heute neu erzählen müssen, darüber wird Gabriele Reiterer in gut einer Viertelstunde Auskunft geben, als Studiogast bei Günter Keindelsdorfer in unserer Sachbuchsendung.
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19: Nach dem Studiogespräch über Anna Plochel wird es um die Frage gehen, wie Günther Jauch und andere VIPs im Zeitalter von Handykameras mit ihrer Berühmtheit umgehen und was es heute heißt, prominent zu sein. So viel kann man schon vorwegnehmen, erstrebenswert ist es nicht. Davor befassen wir uns mit der speziellen Bedeutung der Imkerei in der muslimischen Welt und am Anfang der heutigen Kontextausgabe geht es ums Opfersein. Vor 7 Jahren schilderte die gebürtige Kölnerin Alice Hasters in ihrem ersten Buch ihre persönlichen Erfahrungen mit Rassismus als schwarze Deutsche. Hasters autobiografisches Debüt mit dem Titel »Was weiße Menschen nicht über Rassismus hören wollen, aber wissen sollten« wurde ein Bestseller. Die Autorin erlebte auf das Erscheinen ihres Buches hin nicht nur Zustimmung, sondern auch Angriffe. Nun denkt die Journalistin ganz allgemein über Opfer und den Status des Opferseins nach. Was heißt es eigentlich, Opfer zu sein, und warum wurde Opfer zu einem Schimpfwort? In ihrem Buch Anti-Opfer analysiert die inzwischen in Berlin lebende Publizistin und Podcasterin Alice Hasters, warum Verletzlichkeit von vielen in der Gesellschaft verachtet wird. Mehr über den Band von Maike Makarott.
20: Rücksichtsnahme scheint out zu sein. Stattdessen gilt immer mehr das Recht des Stärkeren. Eine ziemlich paradoxe Folge: anstatt Opfern, denen unverschuldet Unrecht, Gewalt oder Benachteiligung angetan wurde, empathisch zu begegnen, werden sie zunehmend als Problem gesehen, beobachtet Alice Hasters. Sie spüre in den heutigen Diskursen eine rücksichtslose Härte, erlebt, dass im Umgang mit Opfern etwas aus dem Gleichgewicht geraten ist. Das spürte auch sie selbst, Tochter einer afroamerikanischen Mutter und eines weißen deutschen Vaters. Der Erfolg ihres Debüts über ihre Erfahrungen als schwarze Frau löste Anfeindungen aus, die sie aufwühlten. Die Rassismuskritikerin erinnert sich, dass 2021 die Stimmung kippte. Der Begriff Opfer verstärkt in Kommentarspalten über sie auftauchte, verknüpft mit dem Vorwurf, sie schlüpfe in die Opferrolle, um Vorteile zu erschleichen.
21: Also mir wurde immer öfter vorgeworfen, dass ich mich zum Opfer machen würde, zum Opfer stilisieren würde, dass ich rumopfern würde, dass ich meinen Opferstatus zum Geschäftsmodell machen würde. Also der Vorwurf war quasi, dass ich eigentlich vorspiele, dass ich leiden würde, weil das profitabel ist. Ich finde das natürlich sehr dreist und finde das schlimm, dass mir das vorgeworfen wird, weil ich denke, eigentlich will ich doch nur über wirkliche Realitäten sprechen.
20: In Anti-Opfer geht Alice Hasters solchen Fragen nach wie, weshalb Betroffene in Opfersituationen mit dieser Bezeichnung in Konflikt geraten? Wer ist wirklich ein Opfer, wer nicht? Und wer macht sich vielleicht sogar selbst zum Opfer? Dieser Vorwurf werde immer öfter erhoben, erklärt Alice Hasters, quasi als Beleg für eine zunehmende Verweichlichung der Gesellschaft. Der Begriff Opfer ist zum Schimpfwort geworden. In der Jugendsprache wird ein vermeintlicher Verlierer als du Opfer abqualifiziert. Wer Schwäche zeigt, sich für andere opfert, ist selbst schuld und gilt als uncool. Opfer ist für die Autorin ein vielschichtiger, undurchsichtiger Begriff. Deswegen nennt sie Opfer ein Phantom, das gar nicht existiert.
21: Als ich angefangen habe zu schreiben, fand ich es wahnsinnig schwer, eine Beschreibung für das Opfer zu treffen, also das rauszukristallisieren. Es gelingt nur, wenn es abstrakt bleibt, wenn es um Opfer von Krieg geht oder Opfer von Unfällen. In so einem Spektrum kann man eine Form von Mitfühlen, Empathie, Solidarität generieren. Sobald jemand vor einem steht, der Opfer geworden ist, dann fühlt sich das anmaßend an, jemanden als Opfer zu bezeichnen. Also es fühlt sich an wie ein Vorwurf, wie eine Abwertung. Weil in diesem Wort, mit diesem Begriff ganz viel Stigmata und Zuschreibungen einhergehen, die sehr unproduktiv sind. Also Hilflosigkeit, Passivität, der Verlust von Selbstwirksamkeit und Kontrolle. All das will man ja nicht mit sich rumtragen, man will das von sich weisen.
20: Zum Opferdiskurs gehört für die Journalistin auch eine Öffentlichkeit, die urteilt, wer ein echtes und wer ein falsches Opfer ist, wie sie es nennt. Im Kampf um Aufmerksamkeit übertönen für Alice Hasters die laut leidenden, die stillen, echten, wahren Opfer, die gesellschaftlich anerkannt sind, sich ruhig verhalten und niemanden mit ihrem Leid bedrängen. Wie Gisèle Pelicot, die zur Ikone im Kampf gegen sexualisierte Gewalt an Frauen wurde. Alice Hasters fand ihr Verhalten bewundernswert und strategisch klug. Immer adrett, sehr gefasst, wenig Emotionen. Nur was wäre passiert, wenn sie verzweifelt, fluchend, innerlich zerstört, weniger eloquent gewesen wäre, fragt die Autorin. Wäre die Stimmung gekippt und ihr unterstellt worden, sie hätte die Vergewaltigungen doch selbst verschuldet? Hier kommt für Hasters der Begriff Anti-Opfer ins Spiel. Menschen, die sich angegriffen fühlen, wenn Opfer aus ihrer vorgeschriebenen, demütigen und unterwürfigen Rolle ausbrechen und Anspruch auf Gerechtigkeit stellen.
21: Das sind Menschen, die sich als Opfer der Opfer sehen, sozusagen. Für mich sind Trump und Putin ganz klare Anti-Opfer, weil sie eigentlich dominant sind und dass sie aber zurückgedrängt werden durch aus ihren Augen vermeintliche unfaire Gerechtigkeitsdiskurse. Wenn man Putin nimmt, dann ist es eine Ungerechtigkeit, dass die Ukraine ein souveräner Staat sein kann. Was auch ein Charakterzug vom Anti-Opfer ist, ist, dass bei der ganzen Betonung, wie ungerecht alles ist und wie stark man angegriffen wird, wird gleichzeitig aber trotzdem so eine Dominanz und eine Unbesiegbarkeit performt. Das ist auch so eine Gegensätzlichkeit, die das Anti-Opfer in seiner Haltung vereint.
20: Die Autorin sieht längst einen Geist des Anti-Viktimismus aufziehen. Gemeint ist die Ablehnung von Opfern, die als fragil, belehrend und elitär überzeichnet werden. Je größer die Ressentiments, desto aggressiver die Atmosphäre, stellt Hasters fest. Hier sieht die Autorin eine Verbindung zwischen der Verachtung von Verletzlichkeit und dem Erstarken rechter Parteien wie der AfD oder der FPÖ, was ihrer Meinung nach mit der nostalgischen Sehnsucht nach männlicher Dominanz und Stärke zusammenhängt. Das Ideal ist ein starker, sich aufopfernder Held mit dem paradoxen Anspruch, wehleidig eigenes Leid anzuerkennen, aber Verletzlichkeit zurückzuweisen, Mitleid und Stärke einzufordern. Versuche, eine gerechtere Gesellschaft herzustellen, werden als Unterdrückung dargestellt nach dem Motto, man darf ja nichts mehr sagen.
21: Was mich fast ein bisschen ängstigt, was ich wahnsinnig schwer und kompliziert finde, ob der Opferstatus was Verführerisches hat, ob da irgendwie auch eine Sehnsucht sein kann, Opfer zu sein, weil irgendwo aus einer bestimmten Perspektive heraus es wie eine Erleichterung scheint, Opfer zu werden und einfach jegliche Kontrolle und jegliche Verantwortung abgeben zu können. Das ist das, was mich erstaunt oder auch erschrocken hat, sich selber zum Opfer machen zu wollen, die Kontrolle abgeben zu wollen und auch die Verantwortung abgeben zu wollen an eine autoritäre, autokratische Person, die das für einen dann übernimmt.
20: In Antiopfer beschäftigt sich Alice Hasters mit verschiedenen Facetten des Opferbegriffs und mit der zeitlichen Entwicklung der Evolution des Opferbegriffs. Von der Opfergabe über die Opferrolle oder das Opfertheater. Ihr wohlwollendes, mitunter ausschweifendes autobiografisches Erzählen macht spürbar, dass es keine einfachen Lösungen gibt. Sobald Betroffene auf erlittenes Unrecht hinweisen, sitzen sie in der Falle, laufen Gefahr, als wehleidig oder strategisch Agierende abgestempelt zu werden. Ziel der Autorin ist eine gerechtere Gesellschaft, in der Opfern geholfen wird, anstatt sie als jämmerliche Versager beiseite zu schieben. Hasters plädiert dafür, wieder mehr Mitleid, mehr Empathie zuzulassen und Opfern mit mehr Umsicht zu begegnen.
19: Anti-Opfer, warum wir Verletzlichkeit verachten. Dieses Buch von Alice Hasters liegt im Ullstein Verlag vor. Es möge, so Gott will, Inshallah, der Honig fließen. So lautet eine formelhafte Bitte muslimischer Bosnier, wenn es um ihre Bienen geht. Die Anthropologin und Autorin Larissa Jascharevic, die in Chicago und Berlin Wissenschaftsgeschichte gelehrt hat, nimmt diese gebetsartige Anrufung zum Ausgangspunkt ihrer Studie Imkern in der Endzeit, Untertitel Die Biene, der Koran und die Klimakrise. Wie sich der Klimawandel auf die Bienen auswirkt und was sich daraus über das Verhältnis von Mensch und Natur lernen lässt, dieser Frage geht nun Erich Klein nach.
0: Ursprünglich interessierte sich die Anthropologin Larissa Jascharevic, die ab 2014 mehrere Jahre lang Feldforschungen unter den Imkern ihrer bosnischen Heimat betrieb, nur für die Auswirkungen des Klimawandels auf die Bienenzucht. Für veränderte Blütenzeiten, die für die Bienen folgenreich sind, für die geringeren Mengen an Blütennektar, worüber die Imker klagen, für den geringeren Honigertrag und die Schwierigkeiten der Bienen zu überleben. Dann nahm sie den Koran zur Hand, der im alltäglichen Umgang der bosnisch-muslimischen Imker eine große Rolle spielt, und fand die Sprache, die der desaströsen Umweltzerstörung und der apokalyptischen Stimmung entspricht.
1: Dass das Ende naht, ist für bosnische Muslime nichts Neues. Die Endlichkeit der Erde, des Weltalls und aller Lebewesen ist die grundlegende Lehre der heiligen Schriften des Islam. Und den eigenen Tod hinzunehmen, ist für Muslime ein Weg, im Islam zu leben.
0: Das mag für säkulare Ohren reichlich religiös klingen. Larissa Jascharevic wird bald klar, dass der Islam auch in Sachen Ökologie etwas zu sagen hat. Bienen nehmen in der, wie sie es nennt, Öko-Eschatologie der Heiligen Schrift des Islam eine bemerkenswerte Stellung ein. In der 16. Sure des Koran werden sie direkt angesprochen.
22: Der Herr gab den Bienen ein, mach dir in den Bergen etwas zu Häusern, dazu von den Bäumen und dem, was die Menschen errichten. Dann iss von allen Früchten und folge den gebahnten Wegen deines Herrn. Aus ihren Leibern kommt ein Saft, verschiedenartig in den Farben. In ihm liegt Heilkraft für die Menschen.
0: Allahs Auftrag an die Bienen gibt vor, wie diese auf Nahrungssuche gehen und wie sie ihre Waben bauen sollen. Bienen, so Jascharevic, sind das Fenster, durch das auch die Endzeit ökologisch betrachtet wird. Im Alltag bedeutet das für die bosnischen Muslime eine Sonderstellung von Bienen und Honig. Der Klimawandel hat zur Verschiebung der Jahreszeiten geführt. Blühdauer und Nektarsekretion fallen ständig kürzer aus. Nicht zuletzt hat das auch Auswirkungen auf die in Bosnien weit verbreitete sogenannte prophetische Medizin mittels Honig. Jascharevic formuliert zwei Thesen über Imker und Bienen. Erstens, es wird in Zukunft weniger Honig geben, was sowohl eine empirische Feststellung über die Auswirkung des Klimawandels auf bestimmte Landesstriche als auch einen Kommentar zur tiefen Bedeutung der planetarischen Krise überhaupt darstellt. Und zweitens, die unverkennbare Gefährdung der Honigbienen stellt ein Vorzeichen für den Zusammenbruch der Welt dar. Viele bosnische Muslime seien davon überzeugt. Zu den beeindruckendsten Passagen des Buches gehören die Treffen und Gespräche der Autorin mit den Imkern und deren aufwendiger Suche nach guten Ertrag versprechenden Trachten. In der Imkersprache Plätze mit viel Nektar, Pollen und Honigtau, der Ernährungsgrundlage der Bienen. Diese Plätze sind nicht selten die entvölkerten Frontverläufe des Krieges in den 1990er Jahren. Dort herrscht gut nachbarschaftliche Zusammenarbeit zwischen katholischen Kroaten oder orthodoxen Serben, die in der Abwesenheit der mehrheitlich muslimischen Imker auf deren Bienenstöcke aufpassen. Larissa Jašarević Trocken.
1: Keine ideale multiethnische Vision des Nachkriegs Bosnien und Herzegowina, ebenso wenig wie die blühenden Frontverläufe von der ökologischen Zukunft des Landes künden.
0: Jedenfalls vermeidet man es, über den Krieg vor 30 Jahren zu sprechen. Die Biografien der Imker sind geradezu abenteuerlich und reichen vom ehemaligen Militärpiloten und Elektriker bis zu imkernden Imamen. Mit diesen beginnt die Anthropologin ausführliche Gespräche über Kosmologie und die ökologischen Gründe des Islam, über Sufismus und die göttliche Offenbarung in süßester Form, den Honig. Im Angesicht der Apokalypse wie des eigenen Todes gilt es, zumindest einen Baum zu pflanzen. Jašarević berichtet von einem Imker, der im Lauf der Jahre eigenhändig hunderte Bäume gepflanzt hat. Für die Bienen als Prophylaxe gegen die Apokalypse. Und ja, die Albert Einstein zugeschriebene Bemerkung, wonach im Falle des Todes der Bienen auch das Ende der Menschen nahe sei, hat dieser nie gemacht. Es handle sich dabei um eine Ente, so Larissa Jašarević in ihrem nicht nur für Bienenfans höchst lesenswerten Buch.
19: Imkern in der Endzeit, die Bienen, der Koran und die Klimakrise. Dieses Buch von Larissa Jašarević aus dem amerikanischen Englisch von Dirk Höfer ist bei Matthes und Seitz herausgekommen. Die Ausseer-Postmeistertochter Anna Plochl ist fester Bestandteil der österreichischen Nationalfolklore. Im Sommer 1819 begegnete Anna Plochl einem der damals höchsten Mitglieder des Hauses Habsburg zum ersten Mal, dem berühmten Erzherzog Johann, einem Bruder des Kaisers. Die beiden verlieben sich und gegen zahlreiche Widerstände setzen sie ihre Liebe auch durch. 1829 heiraten sie trotz des erbitterten Widerstands des Kaiserhauses. Die Kunst- und Kulturhistorikerin Gabriele Reiterer, geborene Südtirolerin, hat Anna Plochl nun eine Biografie gewidmet, Titel Anna Plochl, Landwirtin, Pionierin, Habsburgerin. Der Band ist im Molden Verlag herausgekommen und ich begrüße Gabriele Reiterer nun als Gast im Kontextstudio.
5: Schönen guten Tag, Herr Keindelsdorfer.
19: In der Überlieferung wird Anna Plochl gern etwas verkitscht dargestellt, als unverdorbenes, etwas naives Naturkind. Inwieweit, Gabriele Reiterer, entspricht dieses Bild denn den historischen Tatsachen?
5: Ganz und gar nicht. In den 1960er Jahren spricht ein Historiker noch von dem Naturkind, das der Erzherzog behutsam an die Zivilisation heranführt. Stimmt überhaupt nicht. Anna Plochl kam aus einer wohlhabenden Ausseer Bürgerfamilie, spielte Klavier, war tüchtig, las gerne, reiste später auch gerne. Also weit entfernt von diesem Kitschbild. Die wahre Anna Plochl war eine vollkommen andere Person.
19: Sie zeichnen sie als zupackende, moderne, auch unternehmerisch denkende Frau in ihrer Biografie. Auf welche Quellen konnten Sie sich in Ihren Forschungen denn stützen? Da haben Sie einiges an neuem Material zutage gefördert.
5: Ja, ich hatte wunderbare Quellen. Die Nachkommen von Anna Blochl und von Erzherzog Johann haben mir das Familienarchiv geöffnet. Ich durfte Einsicht nehmen in die Briefe und Tagebücher von Anna Blochl. Dazu ist zu sagen, dass Erzherzog Johann und Anna Blochl zeitlebens lange Phasen der Trennung, also Johann war die meiste Zeit abwesend, hatten und sich unzählige Briefe schrieben und sich auch die Tagebücher gegenseitig zu lesen gaben. Also ich konnte aus diesem Fundus schöpfen und das ist die Grundlage dieser Biografie, gleich dann das Herz dieser Biografie.
19: Im August 1819, ich habe es gesagt, sind sich Anna Blochl und Erzherzog Johann zum ersten Mal begegnet. Berühmte Szene am Ufer des Toplitzsees im steirischen Salzkammergut. Wie war das Szenario damals? Der Erzherzog war nicht allein unterwegs. Wie muss man sich das vorstellen?
5: Erzherzog Johann schreibt selbst in seinen Erinnerungen von diesem Tag. In seinen Erinnerungen muss es magisch gewesen sein. Er beschreibt den dunklen Doppelsee, in dem sich die Berge spiegeln, leicht bewölkter Himmel, kein Lufthauch. Er war unterwegs mit einer Art Jagdentourage. Sie kamen vom Kammersee und so gestimmt traf er am Ufer des Sees auf diese jungen Frauen und eine war Anna Blochl. Und er schreibt, sie hat ihn vom ersten Moment an bezaubert.
19: Nach diesem ersten Kennenlernen ist man gemeinsam nach Gößl spaziert an den Grundlsee und ist im Gasthaus Ladner eingekehrt. Das alles beschreiben Sie in Ihrem Buch. Dort wurde zu Hackbrett und Geige getanzt. Was man auch sagen muss, Anna Blochl war damals erst 15, also sehr, sehr jung.
5: Es war ein immenser Altersunterschied. Er war 37. Also einen größeren Altersunterschied kann man sich gar nicht vorstellen. Schon aus diesem Grund sehr besonders, diese Begegnung.
19: Inwieweit war denn Johann zu dieser Zeit von der Alpen- und Natursehnsucht der Romantik geprägt? Das war ja im Zeitgeist weit verbreitet. Damals hat das eine Rolle gespielt in seinem Leben. War er romantisch beeinflusst?
5: Das hat eine große, ich würde sagen, zentrale Rolle gespielt. Also er hatte eine Alpenbegeisterung, die auch durch die Strömungen der Aufklärung kam. Also ich nenne nur Jean-Jacques Rousseau. Er war von den Ideen der Romantik, also es gab dieses Denken, diese Ideologie, dass das Gebirgsvolk der Alpenbewohner sozusagen eins mit der höheren Sphäre ist. Also er war vollkommen begeistert von diesem Denken und so gesehen war natürlich Anna Blochl noch aus dieser ganz besonderen Gegend des Kammergutes, sozusagen, ich würde fast sagen, ja, ideal und ein Stück weit schon auch eine Projektionsfläche.
19: Wie hat sich die Liebesgeschichte zwischen dem Erzherzog und Anna dann weiterentwickelt nach dieser ersten Begegnung mit gemeinsamem Tanz bei Hackbrett und Geige? Es war ja nicht nur der Altersunterschied gigantisch, es waren ja auch die Standesunterschiede fast noch größer. Die Beziehung musste lange Zeit geheim gehalten werden. Wie war das?
5: Der Standesunterschied war immens. Also die ganze Begegnung, es war undenkbar. So etwas hat es vorher nicht gegeben. Die erste Zeit war auch sehr zögerlich. Die Treffen fanden in großen Zeitabständen statt und Johann hat sich selbst einmal den Zweifler genannt. Es war viel Unsicherheit und in dieser Zeit war interessanterweise die junge Frau Anna Blochl dann ein wenig die treibende Kraft, um das voranzubringen.
19: Das heißt, sie war sich ihrer Sache sicherer als er?
5: Es gibt wunderbare Briefe mit Passagen, aus denen sie hervorgeht als wirklich bodenständige und beherzte Frau, die trotz ihrer Jugend schon auch wusste, was sie will und sie war sehr risikobereit. Also sie war in dieser Zeit vielleicht ein großes Stück mehr entschieden als er.
19: Darüber kann man vielleicht nur spekulieren, aber meinen Sie, war das von Ihrer Seite her in erster Linie romantische Verliebtheit oder wollte sie sich, wenn ich es ein bisschen salopp ausdrücken darf, einfach auch einen leibhaftigen Erzherzog krallen und damit den sozialen und gesellschaftlichen Aufstieg schaffen?
5: Jein. Vielleicht, natürlich, sicher war sie sehr und tief beeindruckt, dass sie die Aufmerksamkeit eines Erzherzogs, dem Bruder des Kaisers, erweckt hat. Und das dürfte schon eine Rolle gespielt haben. Als Biografin erlaube ich mir aber auch zu sagen, es war schon auch von ihrer Seite in der Begegnung etwas Gefühlsstarkes, ein gefühlsstarkes Moment. Also berechnet war sie ganz sicher nicht.
19: Erzherzog Johann war vom Zeitgeist der Romantik inspiriert, das haben Sie schon gesagt. Aber meinen Sie, jenseits seiner Projektionen in Anna Blochl, dass er von Anfang an vielleicht auch einen Blick gehabt hat dafür, was hinter diesem idealisierten Bild der Anna Blochl stehen könnte, das er sicher zu dieser Zeit gehabt hat?
5: Die Frage habe ich mir selber oft gestellt. Als Biografin wiederum würde ich jetzt hier sagen, dass er in diesen ersten Sekunden möglicherweise etwas erkannt hat, und zwar, dass er mit dieser jungen Frau einen Lebensentwurf verwirklichen kann, von dem ihm selber noch nicht ganz klar war, wie er aussieht. Aber Erzherzog Johann ging es auch in diesen Welten darum, es einfach anders zu machen. Und ich denke, dass er in diesem Moment schon auch erkannt hat, dass er eine Frau vor sich hat, mit einem starken Willen, eine belastbare Frau. Er hat selbst einmal gesagt, eine seines Standes will er nicht.
19: Das habsburgische Herrscherhaus war von der Beziehung nicht begeistert.
5: Es herrschte Entsetzen. Das ganze Erzhaus war entgeistert über diese Wahl. Und es ist sehr schnell bespitzelt worden. Und trotzdem hat jedoch der Kaiser Franz, man muss ihn ein bisschen unterscheiden, es gab diese Bruderbeziehung zwischen Erzherzog Johann und Kaiser Franz und es gab sozusagen diese dynastische Ebene. Als Bruder hat ihm Kaiser Franz relativ bald eine schriftliche Heiratserlaubnis ausgestellt, aber natürlich eine morganatische Ehe, also Verzicht auf Rang, Namen und vor allem ganz wichtig Versorgung dem Kaiserhaus, hat er seinem Bruder in die Hand gedrückt und dann ist etwas Haarsträubendes geschehen. Metternich hat den Kaiser zurückgepfiffen. Während in der Steiermark die Hochzeit schon in Vorbereitung war, kam der Rückzieher. Es war eine einzige Katastrophe und Erzherzog Johann hat sich aber, da er dynastisch treu war, sich in dieses Verbot gefügt und hat dem Kaiser versprochen, dermalen vom Heiraten nicht zu reden, hat aber zu diesem Zeitpunkt beschlossen, dass er Anna Blochl in sein Haus nehmen wird, offiziell als Hauswirtschafterin, als Hausfrau. Und damit hat das mehrjährige ehelose Zusammenleben begonnen.
19: Gegen alle Widerstände wurde dann eine Verheiratung trotzdem durchgesetzt. Wie muss man sich denn den Alltag Anna Blochls dann als Frau des Erzherzog Johann vorstellen? Sie war plötzlich Gutsherrin und nicht nur Herrin eines, sondern mehrerer Güter. Was bedeutete das?
5: Es gab die großen Besitzungen, die großen Güter in der Steiermark. Sie haben sich mit der Zeit zu hochmodernen agrarischen Betrieben entwickelt. Und Anna Blochl hat vom ersten Moment an eine unglaubliche Tüchtigkeit bewiesen. Sie hat etwa den Brandhof in der Mariazeller-Gegend, der im Umbau begriffen war. Sie hat die ganze Bauleitung übernommen. Also man muss sich vorstellen, diese Frau war noch keine 20 Jahre alt und hat dann in der Folge das gesamte Management, den gesamten Blick über diese Agrarbetriebe behalten. Und Erzherzog Johann war die meiste Zeit abwesend. Sie hatten ein fantastisches System. Sie haben sich brieflich abgesprochen. Und natürlich gab es Verwalter auf diesen Anwesen, aber bei ihr sind alle Fäden zusammengelaufen. Sie war sehr tüchtig. Sie war mit großer Leidenschaft auf diesen Betrieben zugange, ist durch die Gegend kutschiert. Die Betriebe lagen ja große Wegstrecken voneinander entfernt und sie hat das mit unglaublicher Werf und unglaublicher Passion geleistet. Also eine handfeste Agrarpionierin, würde ich sagen.
19: Wie wurde sie denn von den Wiener Hofkreisen behandelt? Kann man da von demütigenden Erfahrungen sprechen?
5: Sie war zuerst völlig unsichtbar. Man spricht in der ersten Zeit noch von der Persona dubia. Also das heißt, es ist nicht, was nicht sein darf. Sie wurde dann langsam von Johanns Geschwistern akzeptiert. Und dann gab es diese berühmte Begegnung mit Kaiser Franz in Graz, wo der Kaiser angeblich gemeint hat, er, Johann, möge sie ihm jetzt zeigen. Und damit scheint ein bisschen dann das Eis gebrochen worden zu sein und die Kaiserin Caroline Auguste stand dieser Verbindung von Anfang an sehr wohlwollend gegenüber. Dann hat sich das stetig entwickelt, aber es war natürlich eine Wegstrecke voller Demütigungen, voller Schwierigkeiten, bis sie dann in der Revolutionszeit ja die Frau dann des stellvertretenden Kaisers war, also Erzherzog Johann war der stellvertretende Kaiser, und sie dann vom Volk frenetisch gefeiert wurde. Man hat sie damals Anna von Österreich genannt, die wahre Erzherzogin. Und damit war natürlich das Entree in das Kaiserhaus gelegt und geschaffen, wobei sie schon bis zum Schluss eine Art Fremdkörper blieb. Mit Kaiser Franz Josef hat sie sich dann aber, den Nachfolger, hat sie sich sehr, sehr gut verstanden.
19: Anna Plochl und Erzherzog Johann hatten ein Kind. 1839 wurde Sohn Franz geboren, der spätere Graf von Meran. Würden Sie sagen, die Ehe Anna Plochl, Erzherzog Johann, war eine glückliche Ehe?
5: Auch diese Frage habe ich mir oft gestellt. Es war eine Beziehung voller Höhen und Tiefen. Die ersten Jahre waren hart. Anna war in dieser Zeit auch viel krank. Es waren diese langen Phasen der Trennung. Ja, es war eine tiefe Verbundenheit und eine besondere Form der Verbindung.
19: Der Erzherzog Johann ist 1859 gestorben. Anna hat ihren Mann um 26 Jahre überlebt. Wie muss man sich ihre späten Jahre vorstellen?
5: Nach seinem Tod hat sie ihn natürlich tief betrauert. Und sie ist nach der Trauerzeit aber noch einmal zur Hochform aufgelaufen. Sie hat die Betriebe, also der Alleinerbe war ihr Sohn, sie hat aber nach wie vor überall auf den Betrieben das Sagen gehabt, weil sie einfach diese hohe Kompetenz hatte. Und sie hat in dieser Zeit noch einmal agrarisch Höchstleistungen vollbracht. Sie hat mit ihrem Wein aus dem südsteirischen Weingut, also heutiges Slowenien, große Preise errungen, wie etwa auf der Weltausstellung. Sie hat eine Seidenraupenzucht gegründet, was noch einmal ein interessantes Dokument ihrer Lust am agrarischen Experimentieren war. Und sie war eine sehr glückliche Großmutter. Es gibt sehr berührende Fotoaufnahmen im Kreis ihrer Enkel und sie wirkt auf diesen Bildern sehr gelöst. Vielleicht konnte sie auch die Liebe dann leben, die vorher doch eher steinig war, aber mit den Nachkommen schien es ein großes Glück zu sein.
19: Gabriele Reiterer, warum lohnt es sich, sich heute noch mit Anna Plochl zu beschäftigen? So richtig als Role Model für heutige Frauen taugt sie nicht oder vielleicht doch?
5: Ich sehe Anna Plochl als historische Figur. Sie steht einzigartig für Habsburgs andere Weiblichkeit, ohne Vergleich unter den habsburgischen Frauen, zwar unstandesgemäß, und ich sehe sie jedoch genauso als eine tüchtige, selbstbestimmte, sehr fähige und sehr mutige Frau, die damals in jenen sehr besonderen Dekaden einen unvergleichlichen Lebensbogen gelebt hat. Und ich würde meinen, dass sie durchaus als ein Vorbild gelten kann.
19: Anna Plochl, Landwirtin, Pionierin, Habsburgerin. Dieses Buch von Gabriele Reiterer, über das wir in der letzten Viertelstunde gesprochen haben, dieses Buch liegt im Molden Verlag vor. Was heißt es, prominent zu sein? Das fragt sich die deutsche TV-Redakteurin und Autorin Vera Hill, selbst nur in eher eingeweihten Kreisen eine Zelebrität. Vera Hill arbeitet seit etwa 20 Jahren in der deutschen Medienbranche im Hintergrund großer Fernsehshows. In ihrem Buch »Der Preis der Prominenz – Was es bedeutet, in der Öffentlichkeit zu stehen« in diesem Buch kommen neben berühmten deutschen Fernsehmoderatoren und Moderatorinnen auch Schauspieler, Influencerinnen und Politiker zu Wort. Sie erzählen von den Licht- und Schattenseiten des Berühmtseins. Mehr über Vera Hills Buch von Hanna Ronzheimer.
6: Ein Gedankenexperiment. Sie sind beim Arzt kurz vor der Darmspiegelung, innerlich angespannt. Der Arzt interessiert sich aber erst einmal weniger für Ihren Darm. Er fragt, ob es wirklich Sie sind, der bekannte Politiker. Und dann möchte er erst einmal Ihre letzte Rede im Nationalrat diskutieren, während Sie untenrum entkleidet vor ihm liegen. Gedankenexperiment 2. Sie sind eine bekannte TV-Moderatorin. Beim Elternabend in der Schule ihrer Tochter geht es aber nicht lange um ihren Nachwuchs. Der Lehrer outet sich als Fan und hat viele Fragen an Sie. Vera Hill hat mit Promis aus vielen Bereichen gesprochen. Vom ehemaligen Kinderstar über Influencerinnen bis zu Musikern.
7: Nicht zu wissen, ob das Lächeln einem selbst gilt oder der Person, die der andere aus dem Fernsehen kennt. Immer auf der Hut sein, nicht ausgenutzt zu werden. Wie ist es, wenn das große Geld weg ist, aber die Gesichtsprominenz bleibt? Reicht das Geld fürs Taxi, wenn in der U-Bahn Selfies warten?
6: Dass Prominentsein mehr bedeutet als ein Leben in Glitzer und Glamour, dürfte jedem klar sein, der mit offenen Augen durchs Leben geht und auch mal einen Blick in die Boulevardmedien wirft. Stichwort: Wer mit der deutschen Bild-Zeitung im Fahrstuhl nach oben fährt, fährt auch mit ihr wieder hinunter. So fasste es einst ein Springer-Journalist lapidar zusammen. Günther Jauch, Fernsehpromi seit Jahrzehnten, unter anderem mit der Sendung »Wer wird Millionär?«, verbringt täglich Zeit damit, Medienberichte über ihn zu scannen und zu überlegen, ob er dagegen klagen kann. Die Klatschpresse hat an ihm schon viel Geld verdient, berichtet er im vorab autorisierten Interview mit Vera Hill.
4: »Ich war mal auf einem Titel. Wer ist die geheimnisvolle junge Frau an seiner Seite? Das war eine meiner Töchter, die mich vom Flughafen abgeholt hat.« Da hat uns irgendjemand einfach abgeschossen und dazu wurde die entsprechende Geschichte gemacht. Mit einer meiner Töchter, die noch nie in ihrem Leben irgendwo in den Medien gewesen ist.
6: Vera Hill spricht auch mit dem Anwalt von Günther Jauch, Christian Scherz. Klagen ist bei solchen Fake-News-Überschriften meist gar nicht leicht, erfährt sie. Zum Beispiel, weil hinter einem reißerischen Titel ein Fragezeichen steht. Und selbst wenn eine Klage erfolgreich ist, das Gerücht ist in die Welt gesetzt, der Ruf bleibt angepatzt. In der Öffentlichkeit zu stehen, heißt also, die Kontrolle über sein Außenbild zumindest teilweise abgeben zu müssen, beklagt auch der in Österreich wohl weniger bekannte TV- und Radiomoderator Markus Kafka.
4: Sobald du in der Öffentlichkeit auftrittst, egal ob das jetzt im Fernsehen ist oder bei Social Media, scheint die Mehrzahl der Leute ein Stück weit zu denken, dass du denen jetzt ein Stück weit gehörst. Im Prinzip bezahlen die dein Leben, weil du durch ihr Interesse Geld verdienst. Und deswegen haben die auch das Recht, alles über dich zu sagen und alles mit dir zu machen, worauf sie Bock haben.
6: Das Leben als Promi hat sich grundlegend verändert im Vergleich zu den 1980er und 90er Jahren, als noch nicht jeder eine Handykamera in der Hosentasche parat hatte oder eine Drohne, die einen beim Sonnenbaden im Vorgarten filmen kann. Früher wurde auch nicht jeder Nebensatz von einem Promi in den sozialen Medien auseinandergenommen. Die Angst, etwas Falsches zu sagen, falsch zitiert zu werden, sei vor allem bei Politikern enorm gestiegen. Eine Tendenz, die Vera Hill als demokratiegefährdend wahrnimmt. Prominent. Laut Duden bedeutet das, beruflich oder gesellschaftlich weithin bekannt, berühmt, einen besonderen Rang einnehmend. Wer heute prominent ist, ist das aber oft nur noch bei einer bestimmten Bevölkerungsschicht. Günther Jauch erzählt, er würde von Menschen unter 30 heute oft gar nicht mehr erkannt. Im Gegensatz zur deutschen Beauty- und Mental-Health-Influencerin Nadine Breedy. Sie hat über 11 Millionen Follower, die meisten sind sehr jung. Sie selbst ist Ende 20 und ständig vor Stalkern auf der Hut.
8: Ich achte in meinen Videos immer darauf, dass man nicht erkennt, wo ich gerade bin. Ganz viele Influencer achten darauf nicht. Ich finde das sehr gefährlich. Das Internet ist manchmal ein gruseliger Ort. Da muss man aufpassen.
6: Nadine Breedy ist für eine Klarnamenpflicht in den sozialen Medien, damit man Täter verfolgen kann. Apropos Täter. Christian Scherz, der Medienanwalt von Günther Jauch, vertritt auch den Sänger Till Lindemann von der Band Rammstein, dem mehrere Frauen sexuellen Missbrauch vorwerfen. Und auch den Schauspieler Christian Ulmen, dem seine Ex-Frau vorwirft, in ihrem Namen gefakte Nacktbilder von ihr verbreitet zu haben. Eine Frage, die sich aufdrängt: Wie verändert das Berühmtsein einen charakterlich? Werden durch das Prominentsein egozentrische und narzisstische Persönlichkeitszüge verstärkt? Fragen, die Vera Hill den Promis nicht stellt. Zwar gibt es ein weiteres Experteninterview mit einer Psychiaterin, da geht's dann auch um Drogensucht und Burnout. Kritische Fragen an die Promis selbst fehlen aber weitgehend. Oder sie wurden nicht beantwortet. Verständlich, denn als Promi ist man ja auch immer sein eigener Pressesprecher.
19: Der Preis der Prominenz, was es bedeutet, in der Öffentlichkeit zu stehen. Dieses Buch von Vera Hill liegt im Westend Verlag vor. Folgende Titel haben wir Ihnen heute sonst noch vorgestellt: Alice Hasters, Anti-Opfer, warum wir Verletzlichkeit verachten, Ullstein Verlag Berlin. Larissa Jascharewitsch, Imkern in der Endzeit, die Bienen, der Koran und die Klimakrise, Verlag Matthes & Seitz, Berlin. Und Gabriele

0: 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Nun folgt Musik.
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0: Folk, Country, ein wenig psychedelik und eine Stimme, die sofort wiederzuerkennen ist. Hinter dem Künstlernamen Bedouin steckt die in Syrien geborene und in den USA aufgewachsene Sängerin und Songwriterin Asnif Korkecian. Ihr neues Album trägt den Titel Neon Summer Skin. Es ist Bedouins erstes Studioalbum seit 5 Jahren und ein sehr persönliches. Die Musikerin erzählt darin von Erinnerung und Heimweh, vom Unterwegssein und von Menschen, die man zurücklassen musste. Entstanden sind 11 zurückhaltende, fein instrumentierte Songs zwischen Folk und Americana, getragen von der warmen, unaufdringlichen Stimme der Künstlerin. Bedouin selbst sagt, sie habe dieses Album geschrieben, um in Gedanken zu den Orten und Menschen zurückzukehren, die sie vermisst. Wir hören den zweiten Titel des Albums, Long Way to Fall.

Beduin mit Long Way to Fall. Der Song erzählt davon, jemandem beistehen zu wollen und zugleich die eigenen Grenzen zu spüren. Musikalisch bleibt alles angenehm unaufgeregt, akustische Gitarren, dezente Streicher und viel Raum für eine außergewöhnliche Stimme. Jetzt folgt die Nummer Dagmar Chigma. Der Titel stammt aus dem Armenischen und bedeutet sinngemäß »Es reicht« oder »Genug«. Mit knapp 2,5 Minuten ist es eines der kürzesten Stücke des Albums und zugleich eines der eindringlichsten.

Ekmajiga von Beduin. Zum Abschluss hören wir nun den Titelsong des Albums Neon Summer Skin. Der Song bündelt vieles, was dieses Album auszeichnet: Sehnsucht, Melancholie und eine große Leichtigkeit. Folkmusik, die nie nostalgisch wirkt, sondern, diesen Eindruck hat man, die ganz im Heute angekommen ist.

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3: Am Mikrofon Martin Balder. Bei den US-Streitkräften sind die Munitionsvorräte unter anderem wegen des Irankriegs schon gefährlich zurückgegangen. Das berichten mehrere Medien unter Berufung auf Quellen im Verteidigungsministerium. Der Engpass hat auch Auswirkungen auf die Sicherheit in Europa. Aus Washington, Christoph Kohl.
4: Besonders dramatisch sei die Lage bei bestimmten Abwehrraketen. Hier seien die Vorräte bereits zu großen Teilen, nämlich zu 80% aufgebraucht, berichtet unter anderem der Nachrichtensender CNN.
5: Those inventory levels are now dangerously low.
4: US-Präsident Donald Trump will davon nichts wissen. Er meint, die USA hätten mehr als genügend Munition.
6: We have a lot of ammunition, more than we could ever use.
4: Fügt aber an, dass er gerne mehr hätte.
6: I'd like to have more.
4: Der Waffenengpass dürfte laut Militärstrategen mit ein Grund sein, wieso Trump seine Drohungen von neuen Angriffswellen gegen den Iran bisher nicht wahrgemacht hat. Der Mangel an US-Munition könnte aber auch Auswirkungen auf die Ukraine haben. So fehlt es etwa an Patriot-Raketen zur Abwehr russischer Luftangriffe.
3: In Thailand sind bei einem Schusswaffenangriff in einer Mittelschule mindestens 7 Menschen ums Leben gekommen. Die Angreifer, offenbar selbst ein Schüler, erschoss laut Polizei 3 Lehrer und 3 Schüler, ehe er sich selbst tötete. Kurz vor der Tat soll er bereits seine Großeltern erschossen haben. Das Motiv ist vorerst unklar. In der Demokratischen Republik Kongo ist die Zahl der offiziell gemeldeten Ebola-Infektionen erstmals über 4.000 gestiegen. Mindestens 1.850 Menschen starben. Der aktuelle Ausbruch ist damit der bisher schwerste. Weil sich das Virus diesmal ungewöhnlich schnell ausbreitet, will die Weltgesundheitsorganisation prüfen, ob es eine Mutation des Erregers gibt. Die anhaltende Trockenheit ist auch in den Bergen zu spüren. Viele Alpenvereinshütten kämpfen derzeit mit Wasserknappheit. Gäste werden daher zum Wassersparen aufgerufen. Mehr von Jürgen Freimuth.
7: Vor allem hochgelegene Schutzhütten haben Probleme mit der Wasserversorgung. Fehlende Niederschläge und eine schwache Schneeschmelze sorgen dafür, dass Quellen weniger Wasser führen oder im Extremfall ganz versiegen. Betroffen sind unter anderem Hütten am Hochschwab, im Toten Gebirge und im Bregenzer Wald. Der Alpenverein reagiert jetzt mit Sparmaßnahmen, erklärt Georg Unterberger, Leiter der Abteilung Hütten und Wege.
8: Ganz konkret ist es in solchen Fällen, wo das Wasser ganz, ganz knapp wird, wie jetzt, so, dass wir schrittweise beginnen, die Nutzung von Duschen einzuschränken oder Duschen überhaupt zu sperren. Das geht weiter bis hin zur Totalsperre von Waschräumen. Und wenn das auch nichts nützt, wird das Wasser generell rationiert.
7: Noch hat keine Alpenvereinshütte wegen Wassermangels schließen müssen. Sollte die Trockenheit aber anhalten, könnten einzelne Hütten ihre Saison vorzeitig beenden.
3: Fahrer von E-Scootern ziehen sich bei Unfällen deutlich häufiger Kopfverletzungen zu als Motorrad- oder Fahrradfahrer. Laut einer britischen Studie ist das Risiko für ein Schädel-Hirntrauma bei E-Scooter-Unfällen 3,5-mal höher als bei Motorradfahrern und 1,7-mal höher als bei Radfahrern. Ein entscheidender Faktor dafür ist laut der Studie die stehende Position mit hohem Körperschwerpunkt. Diese führe dazu, dass der Scooter den Fahrer bei einem abrupten Stopp über den Lenker schleudert. Und nun zum Wetter.
9: Wolken und Hochnebel lockern mehr und mehr auf und verbreitet scheint dann die Sonne. Mit der Sonne bilden sich bald wieder Quellwolken und speziell im Bergland auch einige Regenschauer und Gewitter. Am Abend und in der Nacht vermehrt auch im Süden. Manche Gewitter können auch heute heftig ausfallen, vor allem mit viel Regen in kurzer Zeit. Es ist schwül, aber weniger heiß als zuletzt bei 23 bis 32 Grad. Am wärmsten wird es im windigen Osten. Am Wochenende viel Sonne und nur einzelne Schauer und Gewitter. Morgen ähnlich warm wie heute, am Sonntag schon wieder bis zu 34 Grad. Anfang der kommenden Woche wird es in Ostösterreich wieder sehr heiß mit bis zu 36 Grad. Soviel zum Wetter mit Nicola Biermeier.
3: Und jetzt die Themen des Mittagsjournals mit Stefanie Leodolter.
10: Vielen Dank. Bundeskanzler Christian Stocker von der ÖVP lässt mit der Aussage aufhorchen, Kinderbetreuung würde er nicht als Arbeit sehen. Das sagt er gestern auf seiner Sommertour und regt damit einige Menschen ziemlich auf. Wir legen Fakten vor und versuchen uns an einer Einordnung der Lage. Die SPÖ wird von Burgenlands Landeshauptmann Hans-Peter Doskozil im Sommerinterview ordentlich kritisiert und erteilt vor allem gegen den Bundesparteivorsitzenden Babler aus. Heute Abend wird Kolumbiens neuer Präsident Abelardo de la Espreya angelobt. Damit setzt sich ein Rechtsruck in Süd- und Lateinamerika fort. Das werden wir in der Sendung ausführlich besprechen. Die Schweiz entscheidet Ende September, wie streng neutral sie in Zukunft sein will und lässt, wie so oft, das Volk darüber abstimmen. Und im Westjordanland kommt es immer wieder zu gewaltsamen Übergriffen durch israelische Siedler.
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1: Zu einer Stunde Information darf ich Sie begrüßen. Mein Name ist Stefanie Leodolzer und folgende Themen beschäftigen uns heute. Bundeskanzler Christian Stocker von der ÖVP lässt mit der Aussage aufhorchen, er würde Kinderbetreuung durch Mütter nicht als Arbeit sehen, wofür er sich mittlerweile entschuldigt hat. Wir hören uns das Zitat aber noch einmal an, legen Fakten und Zahlen vor und versuchen uns an einer Einordnung dieser Aussagen. Burgenlands Landeshauptmann Hans-Peter Doskozil ist zurück auf der Politbühne und teilt im Sommerinterview ordentlich gegen die eigene Partei und den Bundesparteivorsitzenden Andreas Babler aus. Heute Abend wird Kolumbiens neuer Präsident Abelardo de la Espreia angelobt. Damit setzt sich ein Rechtsruck in Süd- und Lateinamerika fort. Auch das wollen wir ausführlich besprechen. Im Westjordanland sind gewaltsame Übergriffe durch radikale jüdische Siedler auf Palästinenser auf einem Höchststand. Unser Korrespondent Nikolaus Wildner hat sich dort umgehört. Und dann lauschen wir noch den Wiener Philharmonikern und hören den Pianisten Lang Lang im Austausch mit Dirigent Tugan Sokiew. Wettermäßig lässt uns die große Hitze jetzt einmal ganz kurz durchatmen. Wir beginnen die Sendung, schon wieder einmal muss man fast sagen, mit massiver Aufregung wegen der ÖVP. Konkret sorgt der Parteichef und Bundeskanzler Christian Stocker höchstpersönlich für diese Aufregung. Im Rahmen seiner Sommertour hat der Kanzler gestern in Salzburg Halt gemacht und sich den Fragen der Bevölkerung gestellt. Eine Bürgerin fragt den Kanzler zum Thema Vereinbarkeit von Kinderbetreuung und Erwerbsarbeit für Mütter, ob er sich bewusst sei, dass ohne diese unbezahlte Arbeit von Frauen die österreichische Wirtschaft zusammenbrechen würde. Und darauf sagt der ÖVP-Chef und Bundeskanzler:
2: Also Kinderbetreuung ist für mich keine unbezahlte Arbeit, weil Kinderbetreuung für mich, ich würde das nicht als Arbeit sehen. Ich sage es ganz ehrlich. Kinder, jetzt, ich habe ein anderes, schauen Sie, wir müssen uns ja nicht jetzt einer Meinung sein. Ich will Ihnen nur mitgeben, aus meiner Sicht ist eine Familie nicht in bezahlter Arbeit zu rechnen. Ich sage es dazu, wenn wir Familien als Business Case sehen, wenn wir Familien als Rechenbeispiel begreifen, dann ist es ein anderes Familienbild, als das ich habe. Familie ist Verantwortung füreinander, Familie ist Ja zueinander zu sagen und Familie ist etwas zu tun, ohne etwas dafür zu bekommen. Ich habe meine Kinder nicht erzogen als Rechenbeispiel, was kriege ich dafür und was ist es?
1: Was ist es? Das fragen sich allerdings viele. Die Aussagen von Bundeskanzler Stocker wirbeln ordentlich politischen Staub auf. Bei der SPÖ reagiert man heute mit Unverständnis. Die Neos sind verwundert und FPÖ und Grünen sehen eine Verhöhnung von Müttern. Aber wie sieht das eigentlich der Rest der ÖVP? Familienministerin Claudia Bauer versucht zu relativieren und sagt, dass Kinder selbstverständlich Arbeit seien, aber kein Job im herkömmlichen Sinn. Der Bundeskanzler selbst rudert mittlerweile zurück und entschuldigt sich für seine Aussage, die sei falsch gewesen. Maximilian Biegler und Stefan Kappacher fassen zusammen.
3: Von Bundeskanzler Christian Stocker kommt vor kurzem eine Klarstellung.
4: Ein Satz von mir sorgt gerade für Diskussionen, zu Recht, denn er ist falsch. Bei all jenen, die sich durch meine Aussage verletzt, beleidigt oder nicht wertgeschätzt fühlen, entschuldige ich mich in aller Deutlichkeit. Kinderbetreuung ist Arbeit. Gerade Frauen, die in den allermeisten Familien immer noch den Großteil der Kindererziehung übernehmen, leisten damit Großartiges.
3: Seine Aussagen in Salzburg haben davor für viele Reaktionen gesorgt. Bei einer Pressekonferenz in Oberösterreich ist ÖVP-Familienministerin Claudia Bauer heute darauf angesprochen worden.
5: Kinder sind selbstverständlich eine Arbeit. Sie sind eine Heidenarbeit, aber es ist kein Job im herkömmlichen Sinne. Wenn wir die Arbeit mit Kindern in Geld aufwiegen, dann werden wir irgendwann zu dem Punkt kommen, dass wir uns Kinder schlichtweg nicht mehr leisten können.
3: Die Familien in Österreich könnten sich jedenfalls auf die Politik der Bundesregierung verlassen, sagt Bauer.
5: Dass wir weiterhin die besten Rahmenbedingungen auch im europäischen Vergleich setzen, was finanzielle Unterstützung für Familien betrifft. Denn Gott sei Dank ist für den Großteil der Österreicherinnen und Österreicher, Familie und Kinder zu haben, etwas zutiefst Schönes. Wir arbeiten selbstverständlich weiterhin daran, dass Eltern auch die höchste Wahlfreiheit haben.
3: Frauenministerin Eva-Maria Holzleitner von der SPÖ schreibt heute in einem Statement, dass Frauen doppelt so viel unbezahlte Arbeit wie Männer leisten. SPÖ-Frauensprecherin Sabine Schatz sagt zu den Aussagen des Kanzlers:
6: Ja, das sorgt natürlich ein bisschen für Unverständnis. Mir geht es darum, dass wir unbezahlte Arbeit, die vorwiegend von Frauen geleistet wird, das ist Pflegearbeit, das ist Hausarbeit und natürlich auch Kinderbetreuung, dass wir die sichtbar machen, weil die Auswirkungen, die spüren Frauen tatsächlich jedes Monat am Gehaltszettel und wir sehen es ja auch nicht nur an der Gehaltslücke, sondern auch an der Pensionslücke.
3: Für die stellvertretende NEO-Chefin und Vorarlberger Landessprecherin Claudia Gamon zeigen die Aussagen des Kanzlers ein veraltetes Frauenbild.
7: Wenn Kinder betreuen tatsächlich keine Arbeit wäre, würden es vielleicht auch mehr Männer machen. Ich bin sehr verwundert darüber und kann grundsätzlich einmal nur im besten Sinne interpretieren, dass der Bundeskanzler gar kein Verständnis dafür hat, wie schwierig es für viele Frauen in Österreich ist, das Muttersein mit finanzieller Unabhängigkeit, mit Selbstbestimmtheit, mit einer Eigenständigkeit zu verbinden.
3: Scharfe Kritik kommt heute aus der Opposition. FPÖ-Chef Herbert Kickl sieht eine Verhöhnung der Mütter. Die ÖVP sei völlig empathielos, familienfeindlich und Lichtjahre von der Lebensrealität der eigenen Bevölkerung entfernt, heißt es vom blauen Parteichef. Entrüstet reagiert auch die grüne Bundessprecherin Leonore Gewessler. Mütter verdienten keine Verhöhnung, sondern eine Entschuldigung, sagt Gewessler.
8: So viel zur politischen Gefühlslage sozusagen. Jetzt wollen wir das Ganze auf eine faktische Ebene bringen. Frauen verbringen mehr Zeit mit Arbeit als Männer. Das ist der Befund der Statistik Austria. Grundlage dafür sind Erhebungen darüber, wofür Frauen und Männer ihre Zeit verwenden. Fakt ist also, dass Frauen grundsätzlich mehr arbeiten. Oft zusätzlich zur Erwerbsarbeit und so gut wie immer unbezahlt. In erster Linie reden wir da eben von Haushaltsarbeiten und aber eben auch Kinderbetreuung. Und dazu hat Tanja Malle die Zahlen zusammengetragen.
9: Stillen, kochen, füttern, wickeln, baden, beim Zähneputzen und dem Toilettengang helfen. Wäsche waschen, aufräumen, vorlesen, Hausaufgaben betreuen, Spielplatzbesuche, Beaufsichtigung, Terminkoordination. Unterhalten, trösten, Streit schlichten, Werte und Regeln vermitteln, Wutausbrüche begleiten, Nähe geben, Einschlafbegleitung, Nachtwache. Die Kinderbetreuung umfasst eine Unzahl an Tätigkeiten, die zwischen Männern und Frauen aber nach wie vor höchst ungleich verteilt sind. Matthäa Baschkwan, Leiterin der Direktion Bevölkerung bei der Statistik Austria.
10: Erwachsene Frauen investieren fast doppelt so viel Zeit in Kinderbetreuung als Männer im Tagesdurchschnitt.
9: Konkret heißt das, Frauen wenden in Österreich für die Kinderbetreuung im Schnitt 1 Stunde und 58 Minuten pro Tag auf. Männer kommen auf 53 Minuten pro Tag. Das gilt für Frauen und Männer, die mit mindestens einem Kind unter 18 Jahre im selben Haushalt leben. Und je jünger das Kind, desto ungleicher die Arbeitsverteilung.
10: Zum Beispiel das jüngste Kind ist unter 3 Jahren. Dann wenden Frauen im Durchschnitt fast 3-mal so viel Zeit für die Kinderbetreuung täglich auf, verglichen mit Männern.
9: Und auch wenn Frauen und Männer gleich viel Erwerbsarbeit nachgehen, bleibt die Ungleichheit bei der Aufteilung der Kinderbetreuung bestehen, sagt die Statistik. Matthäa Baschkwan.
10: Entspricht das Erwerbsmaß der Frau, dem des Mannes, so entfällt im Durchschnitt rund 64% der Zeit für Kinderbetreuung auf die Frau.
9: Diese Zahlen stammen aus der sogenannten Zeitverwendungsstudie der Statistik Austria. Die aktuellsten sind vom Ende Dezember 2022. Befragt wurden rund 4.300 Haushalte, knapp 8.000 Haushaltsmitglieder dokumentierten an 2 vorgegebenen Tagen ihren Tagesverlauf im 10-Minuten-Intervall. Kinderbetreuung zu Hause gilt als unbezahlte Arbeit, sowie auch Tätigkeiten im Haushalt, etwa das Putzen oder auch die Pflege von Angehörigen und die Freiwilligentätigkeit. Die Aufteilung von bezahlter Arbeit, also Erwerbsarbeit und unbezahlter Arbeit, folgt in Österreich weitgehend traditionellen Geschlechterrollen, so der Befund der Statistik Austria. Diese Ungleichverteilung hat Folgen. Für die Frauen bedeutet das mittel- und langfristig weniger Lohn, geringere Karriere und Aufstiegschancen, weniger Pension. Dazu kommen die verstärkte wirtschaftliche Abhängigkeit von Männern und mentale und körperliche Belastungen.
8: Bei mir im Studio hat jetzt unser Innenpolitik-Ressortleiter Klaus Webhofer Platz genommen und hilft uns jetzt ein bisschen besser zu verstehen, was der Kanzler da gestern losgetreten hat. Klaus Webhofer, Sie sind freilich nicht der Kanzler, aber was ist denn Ihre Theorie als Innenpolitik-Beobachter und Kenner, auch wenn er sich jetzt entschuldigt hat, aber was hat sich Christian Stocker dabei gedacht?
11: Nun, ich kann jetzt auch nicht in den Kopf des Bundeskanzlers hineinschauen. Und wie wir gehört haben, und Sie haben es ja gerade gesagt, hat sich ja was weitergedreht und hat sich jetzt auch ziemlich deutlich entschuldigt. Mein persönlicher Eindruck wäre schon gewesen, dass Christian Stocker da gestern jetzt nicht etwas passiert ist, etwas rausgerutscht ist, was er so gar nicht sagen wollte oder so gar nicht denkt. Da schwingt schon ein Weltbild mit, ein konservatives Wertesystem, das eben besagt, dass Kinder kriegen und auch Kinder großziehen, jetzt keine Arbeit sei, sondern dass man das halt aus Liebe macht und nicht für Geld. Also kein Job im herkömmlichen Sinne, wie es eben auch die Familienministerin formuliert hat. Interessant ist, der AMS-Chef Johannes Kopf hat das am Vormittag in einem Video-Statement ganz schön auf den Punkt gebracht, wie ich finde. Er hat gesagt, ihm, Stocker, also sei seine Formulierung im Weg gestanden, nämlich eben seine Aussage, Kinderbetreuung sei nicht Arbeit. Jetzt sollte man meinen, dass sich inzwischen im Denken durchgesetzt haben sollte, dass Arbeit eben nicht nur Lohnarbeit im klassischen Sinne ist, sondern dass es viele andere Formen von Arbeit gibt, schweißtreibende Arbeit tatsächlich, freiwilligen Arbeit auf jeder Ebene oder vor allem auch die gesamte Care-Arbeit, eben Kinderbetreuung und Altenpflege, die, und da sind wir jetzt eben beim Grundproblem, eben immer noch in Österreich mehr als in anderen Ländern, zum Beispiel in den skandinavischen Ländern, immer noch vorwiegend von Frauen geleistet wird. Das ist ja das Grundproblem und das war auch die Grundaussage dieser Dame im Publikum gestern. Ein Blick jetzt auch auf die überschaubar niedrigen Zahlen beim Papamonat und bei der Väterkarenz in Österreich unterstreicht ja gerade diesen Befund. Also diese Ungleichbehandlung von Care-Arbeit hat dann noch in der Folge, und das verschärft das ganze Problem, ja unangenehme Folgeerscheinungen, nämlich Frauen sind oft länger und öfter in Karenz, das heißt, sie verdienen auch weniger und dann im Alter bekommen sie vor allem auch weniger Pension und sind dann wiederum von den Männern abhängig.
8: Kommen wir auf die parteipolitische Ebene. Die ÖVP hat nach der Ruck-Affäre, wo der Wiener Wirtschaftskammer und Wirtschaftsbund-Präsident Walter Ruck letztlich zurückgetreten ist, ja gerade erst den letzten großen Skandal hinter sich. Wie groß ist der Schaden diesmal oder kann die Volkspartei vielleicht sogar davon profitieren?
11: Also grundsätzlich würde man sagen, es ist so ein wenig der Nehammer-Moment von Christian Stocker. Was meine ich damit? Eine frühere Aussage vom damaligen Bundeskanzler Nehammer, der mit Verweis auf billige Hamburger Preise damals, sozusagen auf billige Hamburger Preise bei McDonald's angezweifelt hatte, dass in Österreich Kinder gäbe, die hungern. Also das hat ihm damals eine Kritiklawine ausgelöst und das hat lange gedauert, bis das wieder eingefangen wurde. Wie groß jetzt der Schaden für Christian Stocker ist, ist natürlich schwer zu sagen. Er hat sich jetzt sehr schnell, muss man wirklich sagen, und sehr offen und sehr klar für diese Formulierung entschuldigt. Ich kann mir aber schon auch vorstellen, dass Stocker jetzt mit dieser Aussage, mit diesem skizzierten Familienbild schon auch eine gewisse Zustimmung in Teilen der Bevölkerung erntet. Das sollte man jetzt auch nicht ganz wegleuchten. Interessant finde ich ja auch, dass ihn auch besonders und besonders laut und besonders auch der Parteichef selbst, was selten vorkommt, die Freiheitlichen kritisieren. Also in der Person jetzt von Herbert Kickl, der gemeint hat, das sei eine Verhöhnung der Mütter. Interessant finde ich das deshalb, weil das Familienbild der Freiheitlichen ja auch die Frauen eher in der zweiten Reihe sieht. Also mir ist da ein Zitat untergekommen, eben von Kickl selbst, der einmal formuliert hat, ihr seid es also gemeint, die Frauen, die euren Männern zu Hause den Rücken frei halten. Also da sieht man dann schon auch dieses Familienbild.
8: Der Opposition und vor allem der FPÖ spielt das jetzt also in die Karten, auch wenn es eigentlich nicht zusammenpasst. Danke, Klaus Webhofer. Wir sprechen nach folgendem Interview kurz noch weiter. Wir wechseln jetzt nämlich die Partei und kommen zu Burgenlands Landeshauptmann Hans-Peter Doskozil. Der ist nämlich wieder zurück in der Öffentlichkeit. Nach seiner Kehlkopfentfernung hat er gut 2 Monate gar nicht sprechen dürfen. Und da hat sich ganz offenbar einiges aufgestaut. Mit einer Stimmprothese teilt er in unserer Sommerinterviewreihe im Gespräch mit Viktoria Waldecker ordentlich gegen die Reformen der Regierung aus und geht mit der eigenen Partei, der SPÖ, und seinem Parteichef Andreas Babler wieder einmal hart ins Gericht.
12: Herr Doskozil, Sie sind zurück mit neuer Stimme. Wird es auch inhaltlich neue Töne von Ihnen geben oder bleibt es da beim altbekannten Widerstand aus dem Burgenland?
13: Ich glaube, das ist kein Widerstand aus dem Burgenland. Ich glaube, wir haben im Burgenland bewiesen, dass wir durchaus eine vernünftige Politik in verschiedenen Lebensbereichen machen. Und natürlich gibt es gewisse Unzufriedenheiten. Und da werden wir uns, und ich glaube, das ist auch berechtigt, und das erwartet auch die Bevölkerung von uns natürlich, rühren und unsere Meinung artikulieren.
12: Gerührt haben Sie sich schon in ersten Interviews jetzt. Da äußern Sie sehr scharfe Kritik an Ihrer Bundespartei. Sie bezeichnen den Zustand der SPÖ als jämmerlich und Sie fordern Taten von Parteichef und Vizekanzler Andreas Babler. Was heißt denn das konkret?
13: Na schauen, Sie haben sehr lange nichts gesagt, vielleicht aus Gründen, die in der Vergangenheit gelegen sind. Nicht, dass man mir nachsagt, bin jetzt beleidigt, weil ich nicht Bundesparteichef worden bin. Aber wir haben mittlerweile eine Situation erreicht, wenn man die Umfragen, die internen kennt. Die liegen bei 13-14%. Ich habe Meinungsforscher gehört, die sagen, die Werte sind in Wirklichkeit, oder die Rohdaten sind in Wirklichkeit noch schlechter. Da kann man nicht zur Tagesordnung zu übergehen. Da muss etwas geschehen, da ist vorher am Tag. Das ist jämmerlich, dieser Zustand. Und da brauchen wir Antworten. Und die Antworten müssen sein, wie besetzen wir die richtigen Themen? Wie vermitteln wir Glaubwürdigkeit Richtung Bevölkerung? Wie gewinnen wir darauf aus das Vertrauen zurück von der Bevölkerung? Und wie können wir Wahlen gewinnen?
12: Aber was heißt das? Muss der Parteichef zurücktreten? Fordern Sie Neuwahlen des Bundesparteichefs? Was heißt das?
13: Ich fordere ganz einfach, dass die Werte sich bessern müssen, dass wir pointierte Politik machen müssen, dass wir uns positionieren müssen, dass wir Glaubwürdigkeit wiedererlangen müssen, dass wir Vertrauen gewinnen müssen. Das hört sich natürlich richtig an, aber das ist die Aufgabe des Parteivorsitzenden. Und wenn er dieser Aufgabe nicht gewachsen ist, dann muss er natürlich, so wie es in jedem Betrieb, in jedem Unternehmen, auch in der politischen Bewegung ist, da muss er die Konsequenzen ziehen.
12: Aber das klingt schon, als würden Sie glauben, Sie könnten es besser. Also würden Sie noch einmal gegen Babler antreten?
13: Ja, diese Frage stellt sich gegenwärtig nicht. Ich habe immer gesagt, meine Aufgabe ist hier im Burgenland. Ich bin auch gewählt, hier im Burgenland zu bleiben. Und diese Frage stellt sich gegenwärtig überhaupt nicht.
12: Schauen wir auf die letzten Tage, da war es extrem heiß. Auch im Burgenland rufen ja viele Gemeinden zum Wassersparen auf. Nimmt Österreich den Klimawandel nicht ernst genug?
13: Man muss nächste Schritte setzen. Und für mich ist ganz ein wesentlicher nächster Schritt, dass wir uns mit der Thematik auseinandersetzen müssen, wie es um die Wasserversorgung bestellt. Nicht nur um den Neusiedler See, sondern generell um die Trinkwasserversorgung in der Landwirtschaft für die Menschen. Das muss das Thema sein in den nächsten Jahren. Und da bin ich schon bereit, und das ist auch mein politisches Ziel, im Herbst dazu eine Initiative zu starten, dass wir uns im Burgenland einmal einen Status quo heben, dass wir schauen, wo gibt es Handlungsbedarf und dann entsprechende Schritte setzen.
12: Aber was muss sich da ändern, Ihrer Meinung nach? Der Klimaminister hat ja erst vor kurzem ein Trinkwasserentnahmeregister angekündigt, wo man dann allerdings erst in ein paar Jahren sehen soll, wer wie viel Wasser verbraucht.
13: Schauen Sie, wir müssen mal schauen, wie sind die Strukturen. Wir müssen schauen, okay, wo gibt es Grundwasser? Wir müssen schauen, wo gibt es Potenzial zu sparen? Wo kann vernünftig gespart werden? Wie kann man das auch lancieren? Wie kann man das durchsetzen? Wie kann man die Bevölkerung mit ins Boot holen? Aber ich möchte nicht eines erleben, was ich schon einmal erlebt habe. Wenn das Wasser dann weg ist, wie im Neusiedlersee oder fast weg ist, dann schreit jeder, was machen wir jetzt? Wir müssen hier präventiv agieren, präventiv Maßnahmen vorbereiten, vielleicht auch umsetzen, um nicht in eine Situation zu kommen, dass es eine Trinkwassernot in Österreich oder auch in Burgenland geben wird.
12: Werfen wir einen Blick auf die letzten Wochen. Da hat die Regierung ihre Reformpläne präsentiert und Sie haben sehr, sehr schnell Nein zu den Gesundheitsplänen gesagt. Was heißt denn das? Das Burgenland wird da ausscheren, wird da nicht mitmachen?
13: Also mit dem Status quo, mein Wissensstand, was aus dieser Reformgruppe jetzt bei mir aufliegt und vorliegt und auch kombiniert mit den Aussagen der Frau Gesundheitsminister, werden wir massiv dagegen auftreten. Und ich sage Ihnen auch ein Beispiel, warum. Wenn er kommentiert wird, und das ist ja auch öffentlich kommuniziert worden, dass man Spitäler unter 180 Betten, die gönnen sich Weiterentwicklung Richtung Primärversorgungseinheiten, dann ist das in Wirklichkeit eine Verhöhnung der Patienten, das ist eine Verhöhnung der Steuerzahler, der Beitragszahler auf allen Ebenen. Auch in breiter Sozialpartnerschaft. Denn was bedeutet das? Nach jetzigen gesetzlichen Stand ist eine BVE eine private Einrichtung.
12: Mit Kassenärzten.
13: Muss gesetzlich mehrheitlich im Privateigentum stehen.
12: Aber dort werden Kassenärzte bereit.
13: Muss einmal mehrheitlich im Privateigentum stehen. Der zweite Schritt, Sie haben recht, dann gibt es Kassenverträge in diese BVEs rein. Zusätzlich werden dort natürlich auch Wahlärzte tätig sein. Und was glauben Sie, was dann passiert? Wenn Sie einen MRT brauchen, wenn Sie einen CT brauchen und ihn gehen und sagen, okay, ich brauche jetzt einen MRT dringend, dann wird der, wie es ja jetzt auch schon ist, sagen, naja, im Kassenbereich Wartezeit 3 Monate, 4 Monate, 5 Monate, 6 Monate und im Wahlarztbereich wird es bezahlen, sofort.
12: Aber Sie haben auch schon betont, dass diese Pläne eben noch nicht feststehen. Also wäre es da nicht besser, Sie würden sich mit der Gesundheitsministerin, die ja aus Ihrer Partei kommt, an einen Tisch setzen und verhandeln, anstatt das gleich abzulehnen? Was haben Sie denn von dieser Abwehrhaltung?
13: Was glauben Sie denn, was bis jetzt stattgefunden hat in der Reformpartnerschaft? Dort hat es hier Gespräche gegeben und da wurden jetzt Ergebnisse präsentiert. Und diese Ergebnisse, die jetzt präsentiert wurden, am Beispiel der BVS, wurden so nicht verhandelt. Und daher bin ich so entschieden dagegen. Das kann nicht sein, dass man so Politik macht.
12: Eine weitere Änderung, die im Raum steht, ist die Reform des Grundwehrdienstes. Sie wünschen sich da eigentlich ein komplett neues Wehrdienstmodell. Wie soll denn das ausschauen?
13: Persönlich wäre mir vielleicht 8+2 lieber gewesen, aber ich glaube, wir sollten vielmehr auch darüber diskutieren, den Sozialdienst, den Zivildienst mit reinzubringen. Wir haben im Pflegebereich sicherlich enormen Bedarf, wenn es darum geht, Pflegekräfte zu organisieren, die Pflege auch sicherzustellen. Und da bin ich mittlerweile der Meinung, dass ein verpflichtendes Pflegejahr sicherlich richtig wäre.
12: Also Sie wären eigentlich dafür gewesen, den Zivildienst auf 12 Monate zu verlängern?
13: Natürlich über die Dauer wird nichts gesagt. Ich habe gesagt, kein verpflichtendes Sozialdienstjahr, Zivildienst. Und das kann man sagen, okay, ist das gleich lang wie der Grundwehrdienst. Das ist verpflichtend für alle. Und diese Situation, diese Möglichkeit, die hätte ich auf alle ausgedehnt. Also auch Männer und Frauen.
12: Dafür gibt es wenig Mitstreiter, würde ich mal sagen, in Österreich.
13: Das ist richtig, aber die Aufgabe der Politik ist immer nicht nur zu argumentieren, wie viele Mitstreiter das es gibt, sondern zu kommentieren, wovon ist man überzeugt und wie glaubt man, gewisse Themen noch bewältigen zu können. Und so glaube ich zumindest bis zu einem gewissen Grad auch das Pflegethema in den Griff zu bekommen.
12: Werfen wir zum Schluss noch einen Blick auf die Finanzen. Der Landesrechnungshof hat Ihnen ein sehr schlechtes Zeugnis ausgestellt. Er kritisiert, dass die Schulden steigen, dass die Reserven aufgebraucht sind und dass Ihre vielen Landesunternehmen für Außenstehende überhaupt nicht transparent sind. Ist es an der Zeit, Ihre Politik der Verstaatlichung, die zurückzufahren?
13: Ich glaube, es ist an der Zeit für den Landesrechnungshofdirektor, sich wieder zu besinnen, was die Aufgabe seines Amtes ist und nicht Politik zu machen. Und da sind wir derzeit und da stehen wir derzeit. Ich glaube, es gibt kein einziges Bundesland, und das muss man mal auch so beurteilen, das in der Lage war, ein Krankenhaus wie Oberwart, wenn wir gerade von Gesundheitsversorgung gesprochen haben, zu finanzieren ohne Schulden. Der zweite Punkt ist, dass wir derzeit auch gesetzlich vorgesehen haben, dass es eine Schuldenobergrenze gibt, letztes Jahr beschlossen. Der dritte Punkt ist, dass wir mittlerweile Schulden rückführen. Wir zahlen in diesem Jahr Schulden zurück. Und ich kann hier mit Fug und Recht sagen, wir haben stabile Finanzen und die passen.
12: Aber das sind sehr, sehr schwere Vorwürfe, die Sie da gegen den Landesrechnungshof erheben. Sie sagen damit quasi, man kann nur Ihnen glauben und damit beschädigen Sie natürlich eine öffentliche Institution wie den Landesrechnungshof. Das kennt man von den Freiheitlichen, von der SPÖ eigentlich nicht.
13: Wenn sich der Rechnungshof direkt auf das politische Terrain begibt, dann muss er auch damit rechnen, dass er eine politische Antwort bekommt.
12: Können Sie garantieren, dass Sie der nächsten Generation keinen Schuldenberg hinterlassen?
13: Wenn man sich die Zahlen anschaut und damit auseinandersetzt und wenn wir sehen, was wir bei unserem Kernhaushalt im öffentlichen Bereich Schuldenstand haben, dann kann ich das mit Fug und Recht und ganz ruhig garantieren und die Bevölkerung kann darauf vertrauen, dass es funktionieren wird.
12: Sie sind optimistisch. Herr Doskozil, vielen Dank für das Gespräch.
13: Und Optimist, Dankeschön.
8: Sagt Burgenlands Landeshauptmann Hans-Peter Doskozil im Gespräch mit Viktoria Waldecker. Mit mir im Studio hat sich Innenpolitikchef Klaus Wehpofer dieses Interview angehört. Hans-Peter Doskozil ist ganz klar zurück, teilt in alle Richtungen aus, haben wir gehört, und ist auch in SPÖ-kritischer Höchstform wieder. Parteichef Andreas Babler hat ihn womöglich gar nicht so sehr vermisst. Wird Doskozil jetzt zum größten neuen alten Problem sozusagen für den Vizekanzler?
11: Doskozil war immer Bablers Problem und er bleibt es auch. Insofern könnte man sagen, im Osten nichts Neues. Allerdings überrascht die Schärfe der Kritik jetzt, diese aktuelle Schärfe der Kritik schon etwas. Er rät ja Andreas Babler im Prinzip zum Rücktritt angesichts des Zustands der Partei, angesichts der wirklich ganz schlechten Umfragewerte. Das Einzige, was da in diesem Interview in meinen Augen gerade noch gefehlt hat, ist, dass Doskozil sagt, er kandidiert für den Parteivorsitz. Allerdings auch hier die Aussage, er wurde ja danach gefragt, diese Frage stellt sich derzeit nicht, ist jetzt auch nicht dazu angetan, um dieses Thema sozusagen für alle Mal zu begraben. Wir müssen also feststellen, die SPÖ bleibt eine Partei, die nicht in ihrer Gesamtheit an einem Strang zieht. Es gibt interne Kritiker, die mal leiser, mal lauter agieren. Und ich vermute, das wird so weitergehen bis zur nächsten Wahl. Sollten sich nicht plötzlich die Umfragewerte komplett in das Gegenteil kehren und die SPÖ da dann plötzlich einen Schub bekommen, wofür es im Moment keinerlei Hinweis gibt. Und vor der nächsten Nationalratswahl 2029 wird sicherlich auch die Frage nach dem richtigen Spitzenkandidaten laut gestellt werden. Das wäre jetzt mal Stand heute meine Prognose.
8: Also auch das wird weiter zu beobachten sein. Vielen Dank, Klaus Wehpofer, für diese Analyse, was die beiden ehemaligen Großparteien betrifft, muss man sagen.
11: Sehr gerne.
8: Und wir wechseln das Thema. Sie erinnern sich, zuletzt haben wir berichtet, dass dem Insolvenzentgeltfonds bald das Geld ausgeht. Das Problem ist zwar noch nicht gelöst, aber es kommen bessere Nachrichten zu dem Thema. Die Zahl der Insolvenzen in Österreich ist nämlich laut Statistik Austria leicht zurückgegangen. Im ersten Halbjahr heuer hat es im Vergleich zum selben Zeitraum des Vorjahrs um 2,8% weniger Insolvenzen gegeben. Betroffen waren vor allem Branchen wie der Bau oder auch Finanzdienstleistungen, wie Nikita Elsler berichtet.
14: Etwas weniger Insolvenzen im ersten Halbjahr, aber oft dieselben Branchen. Der Bau, der Handel und auch die Gastro machen knapp die Hälfte der Insolvenzen im ersten Halbjahr aus. An der Spitze in absoluten Zahlen stehen aber die Finanzdienstleistungen. Das ist seit einigen Jahren bereits zu beobachten, so Cornelia Wesenauer vom Alpenländischen Kreditorenverband.
15: Das ist die Branche der Finanzdienstleistungen, die eben in dem Bereich, in dem sie besonders Insolvenz betroffen ist, sich dort abspielt, wo sie die Nähe zur Immobilienentwicklung hat. Das sind die Klassiker natürlich. Wir haben sehr viele Immobilienentwicklungskonzerne, Unternehmensgesellschaften, die eben durch die veränderte Zinslage ins Strauchen geraten sind und nun nach und nach in großer Anzahl liquidiert werden.
14: Die gestiegenen Kosten belasten nämlich die Immobilienbranche. Die Ursachen für eine Insolvenz können verschiedene sein. Jedes Unternehmen müsse individuell betrachtet werden, so Wesenauer.
15: Aber insgesamt wird sich wohl sagen lassen, dass die allgemeine Situation auf der Welt sehr volatil geworden ist. Das heißt, es ist sicherlich sehr notwendig, dass Unternehmen sehr flexibel und individuell reagieren darauf, vor welchen Herausforderungen sie stehen.
14: Gerhard Weinhofer vom Gläubigerschutzverband Kreditreform sieht in der wirtschaftlichen Weltlage eine Ursache für Insolvenzen.
16: Managementfehler spielen bei rund 2/3 aller Insolvenzen eine entscheidende Rolle. Das schwingt immer so mit, aber die Hauptursache, sprich die schlechte Wirtschaftslage, ist bei rund 70% aller Insolvenzen die Hauptinsolvenzursache.
14: Häufig treffen also eine schlechte wirtschaftliche Lage mit Managementfehlern zusammen. Mit Sorge richtet sich der Blick auch wieder auf den sich leerenden Insolvenzentgeltfonds. Mit diesem werden bei einem Insolvenzfall Ansprüche der Arbeitnehmer wie etwa Löhne oder Abfertigungen gedeckt. Eine Aufstockung der bisher stetig abgesenkten Arbeitgeberabgabe hält Weinhofer in der aktuellen Situation für den falschen Weg.
16: Mein Vorschlag wäre, die Leistungen, den Leistungsumfang zu überdenken. Ist es wirklich notwendig, 6 Monate rückwirkend nach der Insolvenzeröffnung sämtliche Gehälter in der vollen Höhe zu bezahlen oder eben sozial gestaffelter zu machen und auch zu deckeln? Also sozial gestaffelt plus Deckelung, das wäre mein Vorschlag.
14: Für das kommende Jahr droht dem Insolvenzentgeltfonds jedenfalls eine Finanzierungslücke von 160 Millionen Euro. Der Bundeskanzler hat hierzu eine Lösung angekündigt. Details sind noch ausständig.
8: Die halbstaatliche Post vermeldet für das erste Halbjahr einen deutlichen Gewinnrückgang. Unterm Strich stehen an die 23 Millionen Euro, ein Minus von gut 66%. Die Post nennt Investitionen, das weiter rückläufige Briefgeschäft und weniger Wachstum im Bereich Pakete als Gründe. In Summe stellt man sich auf härtere Zeiten ein, weil Konkurrenzdruck und die neue Paketabgabe das Wachstum bremsten. Volker Obermeier.
17: Während sich die Zollbremse langsam löst, hämmern Schritt für Schritt die Abgaben auf Pakete. Bis Jahresende kann eine Sendung um bis zu 7,40 Euro teurer werden. Seit Juli gibt es 3 Euro Aufschlag für Pakete unter 150 Euro von außerhalb Europas. Im Oktober kommt die nationale 2,40 Euro Abgabe als Ausgleich für die geringere Mehrwertsteuer auf manche Grundnahrungsmittel. Ab November verrechnet dann die EU eine 2 Euro Gebühr für Kleinpakete. Das alles wirke negativ, sagt Postchef Walter Oblin.
18: Da haben wir schon gesehen, da sind die entsprechenden Volumina, insbesondere aus China, um ca. 30% zurückgegangen. Wir haben gesehen, dass sich das auch schon wieder erholt. Dann kommt die österreichische Paketsteuer. Das betrifft nahezu alle Pakete in Österreich. Das wird, glaube ich, in der Breite durchaus spürbar werden. In Summe gehen wir von einem Dämpfer aus, gehen davon aus, dass wir im zweiten Halbjahr deutlich weniger wachsen im Paketgeschäft, dass sich das aber langfristig durchaus wieder erholen wird.
17: Die Maßnahme der Regierung will Oblin nicht direkt kritisieren.
18: Wir leben in einer Demokratie, politische Entscheidungen zu akzeptieren. Ich hätte mir gewünscht, dass eine Abgabe nicht auch kleine österreichische Händler trifft, die über Plattformen agieren. Wir versuchen das Beste daraus zu machen, aber Fakt ist, das wird beim Konsumenten ankommen.
17: Die Post ist in Österreich für gut jede zweite Paketsendung verantwortlich. Im Wachstumsmarkt Onlinehandel und E-Commerce holt jedoch der wichtigste Kunde und Konkurrent Amazon auf. Marktführerschaft verteidigen hat für Walter Oblin hohe Priorität.
18: Wir agieren in einem beinharten Wettbewerb. Wir müssen uns jeden Tag mit einer sehr effizienten Kostenstruktur behaupten. Konzepten und versuchen vor allem mit Innovation, Service und Qualität zu punkten. Und alle Umfragen zeigen auch, dass wir hier in der Qualität auch wahrgenommen von den Empfängern deutlich führend sind.
17: Weil das Paketgeschäft trotz der Abgaben langfristig weiter Wachstum verspricht, stellt die Post 300 weitere Zusteller ein über einen neuen Kollektivvertrag mit mehr Leistungsanreizen.
18: Wir sehen, dass die meisten unserer Kolleginnen auch bereit sind, Leistung zu erbringen, auch bei hohen Temperaturen. Die Kollegen machen einen ganz tollen Job und das soll sich lohnen.
17: Ausbauen will der Konzern ebenso die Zahl der Abholstationen in Österreich. Bisher sind es mehr als 3000. Gerade im Bereich E-Commerce und Logistik setzt die Post ihre Expansion in Mittel- und Osteuropa fort. Der derzeit wichtigste Markt ist die Türkei. Heuer bereits neu auf der Liste sind Mehrheitsbeteiligungen in Bulgarien sowie Serbien. Um international eine ernstzunehmende Rolle zu spielen, sei Größe entscheidend, so die Argumentation. Mit Hilfe der Auslandsstrategie will der Konzern seinen Umsatz bis 2030 auf 4 Milliarden Euro steigern.
8: E-Scooter, Sie wissen schon, die elektrisch betriebenen Roller, die mitunter ganz schön zügig auf der Straße oder manchmal sogar am Gehsteig an uns vorbeizischen. Dass die ein relativ hohes Gefahrenpotenzial haben, wissen wir. Eine britische Studie zeigt jetzt, dass Menschen, die auf E-Scootern unterwegs sind, ein viel höheres Risiko für schwere Kopfverletzungen haben als Rad- oder Motorradfahrende. In Österreich gelten seit 1. Mai zwar strengere Regeln, eine Helmpflicht bis 16 Jahre zum Beispiel, aber auch hier steigen die Unfallzahlen weiter an, wie Annabelle Amini berichtet.
19: Dass die Zahl der Verletzten unter den E-Scooter-Fahrern steigt, wundert Klaus Robatsch vom Kuratorium für Verkehrssicherheit nicht.
20: Nein, das überrascht uns nicht, denn auch wir haben festgestellt, dass die Wahrscheinlichkeit, mit einem E-Scooter zu verunglücken, bei uns in Österreich um circa das 2,5-fache höher ist pro zurückgelegte Kilometer, als wenn man mit dem Fahrrad unterwegs ist oder mit einem Moped oder einem Motorrad.
19: Allein im vergangenen Jahr mussten in Österreich rund 10.200 E-Scooter-Fahrer nach einem Unfall im Krankenhaus behandelt werden. Im Jahr davor waren es mit 7.500 weniger. Ein Grund, viele würden auf den Helm verzichten. So der Verkehrsexperte.
20: Wenn alle in Österreich, die mit dem E-Scooter, aber auch mit dem E-Bike unterwegs wären und einen Helm auf hätten, hätten wir um über 1000 Schädelhirnverletzungen jährlich weniger in Österreich.
19: Das beobachtet auch der Chefarzt des Roten Kreuzes, Wolfgang Schreiber. Er zieht einen Vergleich.
21: Ein Sturz mit dem E-Scooter auf den Kopf ist vergleichbar wie der Anprall eines Fahrzeugs mit 25 km/h gegen die Wand und dem Beifahrer, der nicht angeschnallt ist und mit dem Kopf gegen die Windschutzscheibe prallt.
19: Zwar seien fast alle Transportmittel, so auch der E-Scooter, auf männliche Körperproportionen ausgelegt, sagt Robatsch, aber
20: wenn es zu dem Unfall kommt, dann kann das Risiko natürlich für Frauen höher sein. Aber Männer haben ein ganz anderes Fahrverhalten. Die fahren viel schneller, die fahren aggressiver, die fahren eher alkoholisiert. Und dort ist natürlich dann das hohe Risiko deutlich höher, wenn man sich dann so verhält.
19: Das zeigen auch die Zahlen. 70% aller Verletzten sind männlich und ebenso viele sind jünger als 40 Jahre.
20: Und was beim E-Scooter auffällt, ist, dass immerhin 14% aller Unfall beteiligten E-Scooter-Fahrenden alkoholisiert waren. Und das ist der höchste Wert bei allen Verkehrsteilnehmergruppen.
19: Seit Mai gelten zwar strengere Regeln, etwa die Helmpflicht bis 16, eine Promillegrenze von 0,5 wie beim Autofahren, sowie die verpflichtende Ausstattung mit Bremse, Klingel und Blinkern. Für den Verkehrsexperten reicht das allerdings nicht aus, um die Unfallzahlen nachhaltig zu senken.
20: Solange wir nicht eine Helmpflicht haben für alle und die Geschwindigkeiten für E-Scooter auf 20 km/h heruntersetzen, werden leider die Unfallzahlen auf sehr hohem Niveau bleiben.
19: Auffällig ist außerdem, 80% aller E-Scooter-Unfälle sind Alleinunfälle. Es ist also kein weiterer Verkehrsteilnehmer beteiligt. Das Kuratorium für Verkehrssicherheit mahnt daher zu mehr Vorsicht. Wer sicher unterwegs sein will, sollte den E-Scooter nicht als Spielzeug betrachten und auch über 16 Jahren besser einen Helm tragen.
8: 12 Uhr und 33 Minuten ist es. Was erwartet Sie noch in diesem Mittagsjournal? Eine Reportage zum Beispiel unseres Israel-Korrespondenten Nikolaus Wildner. Er war im Westjordanland unterwegs, wo die Gewalt durch radikale jüdische Siedler immer weiter eskaliert. Dann reden wir über Kolumbien und den neuen Präsidenten Abelardo de la Espreia und wie sich die Lage in der Region nun entwickeln könnte. Und wir lauschen den Wiener Philharmonikern und hören den Pianisten Lang Lang im Austausch mit Dirigent Tugan Sokjev. Weiter geht es jetzt mit einem Sendungshinweis. Vor knapp 4 Monaten hat Ungarn gewählt und seither baut die neue Regierung unter Premierminister Peter Modja das alte politische, das Orbansche System sozusagen in rasanter Geschwindigkeit ab. Aber der Grat zwischen einem demokratischen Neustart und einem Rückfall in alte Muster ist schmal. Wie es im Nachbarland Ungarn nach den richtungsweisenden Wahlen weitergeht, bespricht unser Korrespondent Paul Kriese heute Abend im Europajournal Sommergespräch mit dem ungarischen Historiker Christian Ungvári.
0: Ist Orbán eigentlich schon Geschichte?
2: Ich glaube ja. Nämlich, was wir erleben, eigentlich nicht der Wahlsieg ist so riesengroß, sondern der Zusammenbruch des Systems ist wirklich riesengroß. Eine Partei, die 2/3 Mehrheit hatte, steht jetzt unter 20%. Eine Partei, die überall das Sagen hatte, besteht jetzt aus verwirrten Figuren, die sich nicht einmal trauen, vor Öffentlichkeit für Fragen parat zu stehen. Der frühere Ministerpräsident steht zu keiner Diskussion bereit und sagt, er habe nichts bereut und er habe gar keine Fehler begangen. Wir sehen also in dieser Hinsicht einen absoluten Kollaps der Partei. Das gab es eigentlich relativ selten, eine derartiger Zusammenbruch. 1956 hatten die Kommunisten fast ähnlich einen Zusammenbruch erleiden müssen. Die Strukturen sind einfach nicht mehr vorhanden.
22: Nun verfügt ja Peter Madja über die verfassungsändernde Zweidrittelmehrheit, die zuvor 16 Jahre lang auf Seiten von Orbáns Fidesz-Partei war. Und damit verfügt Peter Madja auch über eine enorme Machtfülle. Macht Ihnen das nicht manchmal Sorgen auch?
2: Überhaupt nicht. Sicherlich birgt diese Situation manche Gefahren, aber man muss auch vor den Augen führen, dass diese 144 Tisza-Abgeordnete möglicherweise sehr treu sind Peter Magyar gegenüber, aber kein einziger Person steht in einer Verflechtungsverhältnis wirtschaftlich oder politisch mit diesen Menschen. Das ist das absolute Gegensatz wie bei Fidesz. Bei Fidesz waren alle Politiker sozusagen Diener des Pharaos. Alle Politiker waren erpressbar. Das sehen wir gerade jetzt. Es ist einfach, wenn man anschaut, was da diesen Menschen sozusagen angerechnet wird und welche Prozesse jetzt langsam eins nach dem anderen kommt, dann sehen wir, dass sie praktisch alle Marionettfiguren waren. Beim Tisza-Partei ist das nicht so, das sind doch eigens denkende Menschen und sicherlich in 1-2 Jahren werden hier Fraktionen auftreten, sie werden selbst Checks and Balances bilden. Und eben Peter Madar grenzt sich ja selbst ein. Er hat zum Beispiel unlängst auch solche Regelungen erlassen, wonach zum Beispiel die Richter ihre Verwaltung selbst wählen können und nicht so wie früher, dass sozusagen der Staat bestimmt, wer der oberste Richter wird und so weiter und so fort. Wir sehen eine echte Bereitschaft dazu, dass er sich selbst politisch eingrenzt.
8: Das ganze Interview mit dem Historiker Christian Ungvári hören Sie heute Abend im Europajournal Sommergespräch ab 18.25 Uhr, gleich nach dem Abendjournal. Im israelisch besetzten Westjordanland ist die Gewalt radikaler jüdischer Siedler gegen Palästinenser derzeit auf einem noch nie dagewesenen Höchststand. Laut Angaben der UNO sind seit Jahresbeginn bei rund 1.400 Siedlerattacken mindestens 900 Menschen verletzt und 18 getötet worden. Warnungen und Proteste der internationalen Gemeinschaft und auch israelischer Menschenrechtsorganisationen haben bisher wenig bewirkt. Nikolaus Wildner mit einem Lokalaugenschein aus dem Westjordanland.
23: Ungefähr 45 Minuten dauert die Fahrt von Ramallah in die Ortschaft Al-Mrayer, vorausgesetzt es kommt kein israelischer Checkpoint dazwischen. Das Gebiet um Al-Mrayer ist hügelig und in den Sommermonaten karg. Auf dem Hügel über der Zufahrtsstraße zu Al-Mrayer ist eine der zahlreichen Minisiedlungen auszumachen, die radikale jüdische Siedler unter Duldung der israelischen Regierung seit Oktober 2023 neu errichtet haben. Haltet euch nicht zu lange hier auf, warnt uns im Vorbeifahren ein Palästinenser. Aus Sicherheitsgründen sollten wir unseren Lokalaugenschein im Dorfinneren fortsetzen. Am Dorfrand eine Schafherde in der Vormittagshitze. Der 15-jährige Rizek sitzt auf einem weißen Esel. Es gibt hier viele Attacken. Die Siedler kommen, stehlen Schafe und schlagen uns. Vor einiger Zeit sind zwei Dorfbewohner getötet worden und vor einer Woche noch einer. Es gibt viele Verletzte. Die Siedler attackieren und zünden Häuser an. Die Attacke mit zwei getöteten Dorfbewohnern geschieht am 21. April. Ein 32-Jähriger und ein 14-Jähriger werden von einem Siedler erschossen. Laut israelischen Armeeangaben sollen Dorfbewohner das Auto des Siedlers vor der Attacke mit Steinen beworfen haben. Der Siedler, der zur Zeit des Angriffs als Reservesoldat eine Uniform trug, wurde aus dem Armeedienst entlassen. Einer der getöteten Bewohner von Al-Mrayer war der 32-jährige Dschihad Abu Naim. Er hinterlässt eine Witwe und eine Tochter, die erst nach seinem Tod zur Welt kommt, und einen trauernden Vater, den stellvertretenden Bürgermeister von Al-Mrayer, Marzouk Abu Naim. Diese Wunde war sehr tief, aber man muss es irgendwie ertragen. Verstärkt werde der Schmerz dadurch, dass die Folgen solcher Siedlerattacken oft kaum oder gar nicht geahndet werden. Es gibt keinen Richter für diese Leute, weder durch israelische noch durch internationale Gerichte. Unter der sengenden Mittagshitze bleibt es in der 3000-Seelen-Ortschaft Al-Mrayer heute ruhig. Doch rund um die Ortschaft lassen sich rund 10 neue Minisiedlungen radikaler Siedler erspähen. Die Anspannung ist deutlich zu spüren. Bei den Schafhirten und den Bewohnern am Dorfrand, von denen manche ihre Häuser nach Attacken mit hochgezogenem Stacheldraht zu schützen versuchen. Wie an vielen Orten im Westjordanland fragen sich die Menschen in Al-Mrayer nicht ob, sondern nur wann die nächste Siedlerattacke stattfindet.
8: Nikolaus Wildner hat aus dem Westjordanland berichtet. In Kolumbien wird heute ein neuer Präsident angelobt. Es ist der ultrarechte Abelardo de la Espreia. Er löst damit Gustavo Petro ab, der als erster Linker an der Spitze des südamerikanischen Landes gestanden ist. Ende Juni hat de la Espreia die Präsidentschaftswahl hauchdünn mit weniger als 1 Prozentpunkt Vorsprung vor dem linken Kandidaten gewonnen. Barbara Chandl.
1: Abelardo de la Espreia, 48 Jahre alt, Jurist und Unternehmer, wird neuer Präsident Kolumbiens. Der Ultrarechte, der noch nie ein politisches Amt innehatte, nennt sich selbst Tiger und setzt auf militärische Stärke gegen die Kriminalität. Ende Juni gewinnt de la Espreia die Präsidentschaftswahl hauchdünn. Er sicherte sich in der zweiten Wahlrunde einen ganz knappen Sieg mit weniger als 1 Prozent Vorsprung vor dem linken Kandidaten Ivan Cepeda und erzielte 49,6% der Stimmen. Vor einer jubelnden Menge sagte er nach seinem Wahlsieg:
4: Ich werde für alle Kolumbianer regieren, für diejenigen, die für mich gestimmt haben und für diejenigen, die einen anderen Kandidaten gewählt haben. Es wird keine Vergeltungsmaßnahmen, keine Verfolgung geben, denn in einer Demokratie gibt es keine unversöhnlichen Feinde.
1: Doch an diese Demokratie glauben viele Kolumbianerinnen und Kolumbianer nicht und sind besorgt, wie es unter seiner Führung in dem Land weitergehen wird. Die Reden des 48-Jährigen sind geprägt von militärischen Gesten und Phrasen, Hass auf alles Linksgerichtete und auf Friedenspolitik. Und er hat US-Präsident Donald Trump als ideologisches Vorbild erkoren. Viele seiner Vorhaben will er schon an seinem ersten Tag als Präsident umsetzen, wie er selbst sagt. Und selbst beim Amtseid heute gibt es unter de la Espreia schon eine Änderung. Er findet nicht, wie traditionell üblich, in der Hauptstadt Bogota, sondern in der kolumbianischen Stadt Cali statt.
8: Was heißt dieser Wechsel in Kolumbien jetzt für das Land und die ganze Region? Das bespreche ich hier im Studio mit David Kriegleder, bis vor kurzem noch Korrespondent in Tel Aviv in Israel, aber Sie waren ja auch lange in Südamerika unterwegs und kennen den Kontinent. Lassen Sie uns also gleich mit der heutigen Angelobung anfangen. Die Kollegin Chandl hat es angesprochen, die findet nicht in der Hauptstadt Bogota statt, sondern eben weiter westlich in Cali. Das ist ja kein Zufall, das soll ja eigentlich gleich das erste Zeichen sein.
5: Ja, genau so ist es. Also Abelardo de la Espreia will als Antisystempolitiker mit allen Normen brechen. Dafür wollte er sogar ursprünglich sich in einer Militärkaserne angeloben lassen als Ausdruck seiner Law-and-Order-Botschaft. Aber das hat die linke Vorgängerregierung untersagt. Jetzt also in Cali im Südwesten Kolumbiens. Damit soll quasi die Politik aus dem Zentrum in die Regionen getragen werden, sagt er, dorthin, wo die Drogenmafia am stärksten ist. Ich sehe aber auch in einer weiteren Hinsicht mit diesem Symbolik ein Zeichen der Konfrontation, denn Cali ist eigentlich eine Hochburg der kolumbianischen Linken und die stellt ja die Legitimität seines Wahlsiegs nach wie vor in Frage, spricht da immer noch von Unregelmäßigkeiten, ohne wirklich Beweise vorgelegt zu haben, und es werden daher auch heute größere Demonstrationen erwartet. Die Lage ist sehr angespannt, das Land wirklich polarisiert, berichten mir Bekannte aus Kolumbien, und sollte es heute rund um diese Angelobung auch zu Zusammenstößen kommen, dann werden wir wirklich einen ersten Einblick erhalten, wie Kolumbiens neuer Präsident mit Protesten umgeht.
3: Diese Stadt-Land-Unterschiede haben wir auch bei der Wahl gesehen. Abelardo de la Espreia hat die Wahl vor allem in den Städten gewonnen. Eines der größten Probleme hat Kolumbien aber eben am Land. Da floriert der Drogenschmuggel, haben Sie auch gerade gesagt. Wie will er denn dort gegen die mächtigen Kartelle und vor allem gegen diese arge Gewalt sozusagen vorgehen?
5: Mit harter Hand, also mano dura, wie das auf Spanisch heißt. Er will vor allem den Kampf gegen die Drogenmafia und diese Guerillagruppen wieder vollständig militarisieren. Und das auch mit Hilfe der USA. Da will er zum Beispiel super Gefängnisse errichten, ganz nach dem Vorbild El Salvadors. De la Espreia verspricht also ganz einfache Lösungen für komplexe Probleme, die schon lange existieren. Und seine Strategie ist dabei ganz klar eine Absage an die Politik.

0: Adler einer Strategie, die wurde in Kolumbien im Laufe der Jahrzehnte immer öfter versucht. Das hat eigentlich nie zum Erfolg geführt, wobei die Politik der Annäherung auch nur teilweise. Das Hauptproblem ist, dass diese bewaffneten Gruppen im Vergleich zu früher eigentlich jetzt kaum noch wirklich politische Forderungen haben. Also Guerillagruppen und Drogenmafia, die sind fast vollständig verschmolzen. Und solange in den USA und auch in Europa zum Beispiel der Kokainkonsum weiter drastisch ansteigt, solange werden sich Länder Lateinamerikas wie Kolumbien einfach sehr schwer tun, dieser Sache Herr zu werden. Da bräuchte es meiner Meinung nach eigentlich ein völliges Umdenken in der globalen Drogenpolitik, um diesen Gruppen, diesen gefährlichen Gruppen, den finanziellen Teppich unter den Füßen wegzuziehen.
1: Stichwort global. Wie wird es außenpolitisch anlegen?
0: Kurz zusammengefasst, Della Espreia wird seine Außenpolitik ganz klar nach Washington und US-Präsident Trump richten und sich orientieren. Er will dafür zum Beispiel den diplomatischen Kontakt mit linken Regimen des Kontinents, wie zum Beispiel Kuba oder Nicaragua, abbrechen und sich stattdessen verstärkt in regionale Netzwerke und Allianzen der rechten Regierungen Lateinamerikas einbetten. Damit einher geht aber auch ein Schwenk in der Nahostpolitik. Also sein Vorgänger Gustavo Petro wollte ja eine kolumbianische Botschaft in den Palästinensergebieten eröffnen. Dieser Plan wurde jetzt gestrichen. Stattdessen soll jetzt die kolumbianische Botschaft nach Jerusalem verlegt werden. Also wir sehen eine ganz klare Wiederannäherung an Israel.
1: Diese Positionierung lässt ja auch oder spiegelt sich ja auch wieder auf der Gästeliste für heute Abend sozusagen. Die ist politisch sehr rechtslastig, das verwundert nicht. Aber dass der Präsident des Nachbarlandes Brasilien, Lula da Silva, dass der auch fehlt auf der Gästeliste oder dass er fehlt, ist schon bemerkenswert. Was passiert da gerade und was formiert sich da gerade in der Region?
0: Ja, also in Lateinamerika hat es in den vergangenen Jahren einen historischen Rechtsruck gegeben. Das ist schon bemerkenswert. Also seit 2022 haben 8 Länder des Kontinents linke Regierungen abgewählt. Neben Kolumbien auch in Argentinien, Chile und Peru, um nur ein paar Beispiele zu nennen. Und die Gründe dafür sind vielfältig und es gibt natürlich auch regionale, länderspezifische Besonderheiten. Aber es gibt schon größere Tendenzen und Gründe dafür. Also einerseits die bereits öfter angesprochene Kriminalitäts- und Sicherheitsfrage, unter der wirklich der gesamte Kontinent leidet und die er auch Espreia verwendet hat sozusagen in seinem Wahlkampf als Hauptargument. Andererseits sind es aber auch einfach enttäuschte Hoffnungen vieler Menschen und Wähler, die diese Rechtspopulisten beflügeln. Also es haben es die linken Regierungen in den vergangenen Jahren nicht geschafft, durch Reformen wirklich die strukturellen Gründe für Armut zu lösen und auch diese oft zitierte Abhängigkeit dieser Länder von Rohstoffexporten, die wurde nicht wesentlich verringert. Hinzu kommt natürlich das Dauerthema Korruption und ganz allgemein eine weltweite Anti-Establishment-Stimmung, also die dann so rechte Polterer wie Della Espreia oder auch eben Argentiniens Präsident Javier Milei ganz geschickt genutzt haben, um auch mit sehr aggressiven Social-Media-Wahlkämpfen zu punkten, vor allem bei jungen Wählern. Wobei man dazu sagen muss, Brasilien und Mexiko, Sie haben Lula schon angesprochen, die zwei größten Länder der Region, die werden noch immer von Linksparteien regiert. Also da gibt es momentan trotz dieses Rechts noch immer ein sehr starkes politisches Gegengewicht.
1: Also viele Herausforderungen, die auf den neuen Präsidenten in Kolumbien, Abelardo de la Espreia, warten, der es jetzt von scharf rechts probiert. David Kriegleder war das. Danke für diese Informationen.
0: Sehr gerne.
1: Und wir wechseln das Thema und kommen zur Gesundheit oder eigentlich zur Krankheit. Rheumatoide Arthritis, früher auch Polyarthritis genannt, ist eine Autoimmunerkrankung, die in Schüben verläuft. In Österreich betrifft das rund 80.000 Menschen. Jetzt haben Forschende in Südkorea herausgefunden, wie Luftverschmutzung und da insbesondere der Feinstaub diese Krankheit beeinflusst. Christina Linduska hat sich das genauer angeschaut.
2: Entzündete, druckempfindliche und geschwollene Gelenke sind das Kennzeichen einer rheumatoiden Arthritis. Die Erkrankung kann sich bei Feinstaubbelastung trotz Behandlung weiter verschlechtern, weil Feinstaub das Entzündungsgeschehen antreibt und zu vermehrten Krankheitsschüben führt. Winzige Partikel mit einem Durchmesser von weniger als 2.500 Millimeter, noch kleiner als ein rotes Blutkörperchen, spielen dabei die entscheidende Rolle. Sie dringen tief in die Lunge ein, gelangen von dort über die kleinsten Gefäße in den Blutkreislauf und bis in entfernte Organe. Dort werden dann verstärkt Immunbotenstoffe aktiviert, die Entzündungen auslösen. Bei rheumatoider Arthritis macht sich das auch in den Gelenken bemerkbar, sagt der Rheumatologe Josef Smolen von der MedUni Wien. Er ist auch Chefredakteur des Fachjournals Annals of the

0: Rheumatic Diseases, in dem diese Studie erschienen ist.
1: Die Rheumatoide Arthritis ist ja eine Autoimmunerkrankung, also eine Krankheit, bei der das Immunsystem sich gegen körpereigenes Gewebe, in diesem Fall der Gelenke, wendet. Und da spielen diese Botenstoffe eine ganz entscheidende Rolle. Und wenn jetzt die Leute schon eine vorbestehende Entzündung haben, genetisch, also erbmäßig prädisponiert sind, dann kann das durch die Aktivierung dieser Entzündungsbotenstoffe zu einer Verstärkung der Entzündung führen.
0: Mehr als 1000 Menschen mit rheumatoider Arthritis wurden für diese Studie über 4 Jahre hinweg untersucht. Bei Personen, die mindestens 2 Wochen durchgehend einer Feinstaubbelastung ausgesetzt waren, haben sich Gelenksentzündungen verschlimmert und auch Krankheitsschübe waren häufiger zu beobachten, insbesondere bei Frauen und bei Nichtrauchern. Andere Luftschadstoffe, wie etwa das Reizgas Ozon, das gerade im Sommer für hohe Belastungen sorgt, beeinflussen das Entzündungsgeschehen bei rheumatoider Arthritis hingegen kaum. Betroffene sollten deshalb vor allem Feinstaub so gut wie möglich aus dem Weg gehen.
1: Wenn es massive Feinstaubbelastungen gibt, dann sollte man sich schützen, indem man entweder eine Maske trägt oder aber zu Hause bleibt.
0: Aber selbst im eigenen Haushalt können etwa Duftkerzen und offene Kamine, aber auch Lufterfrischer zu mehr Feinstaub führen. Ob die Befunde aus Korea, wo die Feinstaubbelastung im Freien höher ist als in Österreich und vielen anderen europäischen Ländern, weltweit Gültigkeit haben, muss nun weiter untersucht werden. Ein Weckruf sei diese Studie allemal, sagt Smolen.
2: Und wir sind bei der Kultur angekommen. Bei den Salzburger Festspielen geben die Wiener Philharmoniker am Wochenende ihre traditionellen Matinee-Konzerte, diesmal mit dem Star-Pianisten Lang Lang und Tugan Sokiev, der auch das kommende Neujahrskonzert dirigieren wird. Über das Programm sprechen die beiden, bei einem Pressetermin zwar noch nicht, aber dafür über die große künstlerische Wertschätzung, die sie füreinander haben. Judith Hoffmann.
3: Mit Maurice Ravels Klavierkonzert in G-Dur eröffnet Lang Lang das Philharmonische Konzert in Salzburg. Es folgen Debussys La Mer und Prokofjews Ballettsuite zu Romeo und Julia. Drei Werke wie farbenprächtige Gemälde, sagt Tugan Sokiev.
4: Ravel and Debussy is a pure colors, thousands of them. Prokofjew is rhythmical color, it's a humor, it's a sarcasm, it's this sharp irony.
3: Er liebe Prokofjews Ironie und Sarkasmus, erklärt der 48-Jährige, der bis März 2022 Chefdirigent in Toulouse und am Bolschoi-Theater war und das französisch-russische Konzertprogramm zusammengestellt hat.
5: Ich habe eine sehr persönliche Verbindung zu diesen Komponisten. Es ist unabhängig von der Geografie ihre musikalische Sprache, in der ich mich wiederfinde und die mich antreibt, die Musik so zu gestalten, dass die Menschen hören und verstehen können, was ich darin höre. Denn das ist manchmal nicht so offensichtlich. Man muss es erst hervorholen und manchmal auch übertreiben.
6: We just had a tough rehearsal. Tugan is not easy on us, but it's always for the music.
3: Fordernd, aber erfüllend seien die Proben mit dem Maestro, sagte Philharmonikervorstand Daniel Froschauer, der Sokiev für das bevorstehende Neujahrskonzert schon jetzt Rosen streut.
6: Tugan is so wonderful choosing the repertoire and one of the kindest human people in the heart.
3: Viel Lob gab es gestern auch für die Salzburger Festspiele.
6: So stelle ich mir eine Ehe vor, die 100 Jahre hält. Denn wenn, es irgendwann gibt es Probleme, aber es ist ja dazu da, die Probleme zu lösen und gemeinsam den Weg weiterzugehen.
3: Am liebsten unverändert wie bisher, lässt Froschauer in Richtung kommender Festspielintendanz durchklingen. Etwaige Verträge stehen noch aus. Jener für die ORF-Fernsehübertragungen des Neujahrs- und Sommernachtskonzerts wurde gestern medienwirksam unterzeichnet.
7: We are very grateful that we can sign a new contract for another 5 years of this great cooperation.
3: Musikalisch wollen sich die Wiener Philharmoniker in der kommenden Saison stärker der zeitgenössischen Musik zuwenden. Und zwar anders als bisher, so Vorstand Michael Bladerer.
8: The way we did it sometimes in the past was for me not only satisfying. I had the feeling you play a first performance of a piece that will never be performed again. I thought we will make it a little different.
3: Keine Eintagsfliegen mehr, sondern eine nachhaltige Hinwendung zu bedeutenden Werken der Moderne.
8: The Fourth Symphony from Lutoslawski. Penderecki's Violin Concerto with Anne-Sophie Mutter, Henri Dutilleux, Metabol and Asyla by Tom Eddes.
3: Davor aber gibt sommerlich leichtfüßigen Impressionismus mit Lang Lang.
2: Und wir wechseln kurz ins Nachrichtenstudio zu Andreas Lechner.
9: Eine Aussage von Bundeskanzler Christian Stocker von der ÖVP im Rahmen seiner Sommertour hat für Empörung gesorgt. Stocker sagte in Salzburg auf eine Frage aus dem Publikum zum Thema Vereinbarkeit von Beruf und Familie, Kinderbetreuung sei für ihn keine unbezahlte Arbeit. Er habe seine Kinder nicht als Rechenbeispiel erzogen im Sinne von »Was bekomme ich dafür?« Kritik an dieser Aussage kommt unter anderem von FPÖ-Chef Herbert Kickl. Stocker habe völlige Empathielosigkeit bewiesen, sagte Kickl. Grünen-Chefin Leonore Gewessler sieht eine, wie sie sagt, Verhöhnung von Müttern. Die SPÖ reagiert mit Unverständnis, die Neos mit Verwunderung. Kanzler Stocker hat sich inzwischen für seine Aussage entschuldigt. Bei all jenen, die sich durch seine Aussage verletzt, beleidigt oder nicht wertgeschätzt fühlen, entschuldige er sich in aller Deutlichkeit, schreibt Stocker zu Mittag. Kinderbetreuung ist Arbeit. Gerade Frauen, die in den allermeisten Familien immer noch den Großteil der Kindererziehung übernehmen, leisten damit Großartiges, heißt es in der Aussendung weiter. Der riesige Waldbrand im Föhrenwald von St. Egiden am Steinfeld im Bezirk Neunkirchen in Niederösterreich soll durch Munitionsteile aus dem Zweiten Weltkrieg ausgelöst worden sein. Diese Ursache wurde laut Polizei mit sehr großer Wahrscheinlichkeit ermittelt. Der in den Munitionsteilen enthaltene Phosphor habe sich nämlich in der Hitze selbst entzündet, hieß es weiter. Der Brand hat sich vorgestern Mittwoch auf 100 Hektar ausgedehnt und heute sind noch immer mehr als 200 Einsatzkräfte mit Nachlöscharbeiten beschäftigt. Nach der extrem langen Hitzewelle sind gestern Abend heftige Unwetter mit starken Regenfällen über Tirol und Salzburg gezogen. In Salzburg waren vor allem der Pinzgau und der Pongau betroffen. Dort sind die Feuerwehren zu rund 100 Einsätzen ausgerückt. Auch im Flachgau und in der Stadt Salzburg ist es zu zahlreichen Unwettereinsätzen gekommen. In Tirol sind im Zillertal mehrere Muren abgegangen. Im Raum Innsbruck und in mehreren Gemeinden im Unterland ist es zu Überflutungen gekommen. Verletzt wurde niemand. In der Ukraine und in Russland ist es in der vergangenen Nacht erneut zu gegenseitigen Angriffen gekommen. Ein Logistikzentrum des führenden russischen Online-Händlers Wildberries ist in Jekaterinburg am Ural nach einem Angriff in Brand geraten. Ein russischer Drohnenangriff hat wiederum in Kharkiv in der Ostukraine ein Feuer in den Lagerhallen eines Agrarunternehmens ausgelöst. Und der Bewährungshilfeverein Neustadt muss aus Geldnot Leistungen kürzen. Infolge von Budgetkürzungen fehlen dem Verein in den kommenden 2 Jahren 8 Millionen Euro. Neustadt-Geschäftsführerin Dina Nachbauer spricht von einem herben Einschnitt, der den Verein dazu zwingen wird, die Anzahl der Klienten in der Bewährungshilfe zu senken. Derzeit betreut der Verein 12.600 Personen.
2: Wir sind fast am Schluss angekommen. Da sprechen wir wie immer noch einmal ausführlich übers Wetter. Bei mir im Studio ist Daniel Stanka aus unserer ORF-Wetterredaktion. Hitze, Unwetter, das waren so die Themen der vergangenen Tage. Gönnt uns das Wetter jetzt eine längere Verschnaufpause?
10: Nein, das Wetter gönnt uns nur eine kurze Verschnaufpause, aber mit ein paar Einschränkungen. Im Osten macht die Hitze nämlich nicht wirklich Pause. Hier wird es oder ist es weiterhin heiß, allerdings nicht mehr so extrem wie in den vergangenen Tagen. Im Vergleich zu gestern um diese Uhrzeit hat es heute um 5 bis 10 Grad weniger, 23 bis 32 Grad die Höchstwerte heute am Nachmittag. Am Wochenende steigert sich die Hitze schrittweise wieder, bis zu 34 Grad werden es am Sonntag und Anfang nächster Woche wird es noch heißer.
2: Schauer und Gewitter stehen da auch wieder im Raum?
10: Genau, die beschäftigen uns vor allem heute im Bergland. Die Luft ist relativ feucht, es ist also schwül und somit bilden sich am Nachmittag viele Wolken, Regenschauer und Gewitter. Manche davon können heftig werden und vor allem viel Regen in kurzer Zeit bringen. Am Wochenende gibt es dann im ganzen Land viel Sonne und nur noch einzelne Schauer und Gewitter im Bergland.
2: Das klingt nach einem halbwegs brauchbaren Wetter für eine Bergtour am Wochenende.
10: Wobei man am Samstag vereinzelt schon am Vormittag kurz nass werden kann, dafür ist es dann nicht mehr so heiß. Der Sonntag bringt dann stabileres Wetter, ganz besonders auf den Bergen vom Dachstein und den niederen Tauern ostwärts. Hier sind selbst am Nachmittag Regenschauer und Gewitter eine Seltenheit. Ein früher Tourenstart empfiehlt sich daher trotzdem, weil es selbst in 1500 Meter Höhe sehr warm wird, mit 20 bis 25 Grad im Schatten.
2: Also auf in die Berge, bevor es wieder heiß wird. Dankeschön, Daniel Stanker, Wilhelm Wimmer in der Technik, Thomas Langpaul in der Regie und Stefanie Leerdolter am Mikrofon sagen. Danke fürs Zuhören bei diesem Mittagsjournal. 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

Herzlich willkommen bei News and Information in Between, der Sendung, die dazwischen funkt und dich mit Neuigkeiten und Informationen rund um Diversität, Integration und Verständigung versorgt. Hier spricht Isabel und heute geht es um den 13. Juni, der heuer bereits zum 11. Mal international auf ein äußerst sensibles und wichtiges Thema aufmerksam macht. Albinismus. Ein Thema, das unter die Haut geht.

0: Samstag, 21.03.2026. Ich fahre nach Wien in den 14. Bezirk zu einem Interview mit Frau Dr. Marlies Vruus, Dermatologin, Herrn Dr. Christian Lennert, Infektiologe und Tropenmediziner und Herrn Magister Karl Martin Polt, Regisseur und Filmemacher. Wir treffen uns in der Praxis von Frau Dr. Vruus und als ich ankomme, ist sie schon da. Nach kurzer Zeit treffen auch Herr Dr. Lennert und Herr Magister Polt ein, zu einem Interview über ein sehr spannendes und ebenso sensibles und berührendes Thema, mit dem wohl viele Menschen noch nicht vertraut sind: Menschen mit Albinismus in Afrika. Das Thema Albinismus ist wohl den meisten von uns bekannt. Die Auswirkungen, die dieser Gendefekt für Betroffene in Ländern außerhalb unseres Kulturkreises, wie zum Beispiel in Afrika, haben kann, wohl nicht. Zum ersten Mal erfahre ich davon aus der Novemberausgabe 2025 der Zeitschrift Leben Jetzt, die von der Steiler Mission herausgegeben wird. Dort lese ich von Menschen mit Albinismus in Mosambik darüber, dass sie aus Angst um ihr Leben kaum das Haus verlassen, denn sie könnten entführt und ermordet werden. Körperteile wie zum Beispiel Knochen von Menschen mit Albinismus bringen eine Menge Geld ein, denn viele Menschen halten jene, die von dieser Hautkrankheit betroffen sind, für etwas Besonderes und glauben, dass ihre Körperteile über magische Kräfte verfügen, Glück bringen und heilen können. Deshalb kommt es zu Entführungen, Verstümmelungen und Ermordungen, die großteils nicht geahndet werden. Ein weiterer Aberglaube, der sich ebenfalls hartnäckig hält, ist jener, dass Geschlechtsverkehr mit einem von Albinismus betroffenen Menschen HIV und AIDS heilt, was in weiterer Folge auch zu Vergewaltigungen führt. Die soziale Ausgrenzung, die Menschen mit Albinismus in manchen afrikanischen Ländern von Kindesbeinen an erfahren, tut ihr Übriges, um das Selbstvertrauen zu zerstören und Schulbesuche zu verhindern. Auch deshalb, weil Albinismus oft mit einer angeborenen Sehstörung einhergeht, die die Beteiligung am Unterricht erheblich beeinträchtigen kann. In weiterer Folge bleiben Betroffenen Bildung und Arbeit oftmals verwehrt. Selbst die eigene Familie verhält sich ihren Kindern gegenüber ablehnend, wenn diese mit Albinismus auf die Welt kommen. Den Müttern wird oft unterstellt, das Kind mit einem weißen Mann gezeugt zu haben. Doch auch die Sonne ist ein gefährlicher Feind für Menschen, deren Melaninbildung sehr gering oder nicht vorhanden ist. Ohne Sonnenschutz, spezieller Kleidung und adäquater medizinischer Versorgung entsteht leicht tödlicher Hautkrebs, der die Lebenserwartung Betroffener drastisch verkürzen kann. Doch was ist Albinismus genau und wie entsteht dieser Gendefekt? Auf der Homepage des Weltfriedensdienstes www.wfd.de erhalten wir folgende Antwort. Albinismus ist eine vererbbare Stoffwechselerkrankung, durch die Haut, Haare und Augen hell und empfindlich sind. Die körperliche Ursache dafür ist eine Störung der Melaninbildung. Den Betroffenen fehlt das dunkle Hautpigment, das UV-Strahlung absorbiert und uns so vor Hautkrebs schützt. Weltweit wird etwa einer von 20.000 Menschen mit dem Gendefekt geboren. In manchen Ländern Afrikas sind es mehr als 100 von 20.000. So die Infos auf der Homepage. Hinzuzufügen wäre noch, dass im Falle einer Vererbung beide Eltern das mutierte Gen in sich tragen und es somit vorkommt, dass auch dunkelpigmentierte Menschen ein Kind mit Albinismus zeugen können. Die außergewöhnlich hohe Zahl an Menschen mit Albinismus in Afrika, besonders in Subsahara-Gebieten, könnte damit zusammenhängen, dass Menschen in Afrika, zumindest in bestimmten Regionen, oft innerhalb kleiner Gemeinschaften heiraten, was den Genpool entsprechend beeinflusst. Aber hören wir nun selbst, was Frau Dr. Vruus, Herr Dr. Lennert und Herr Magister Polt dazu zu sagen haben. Wir beginnen mit einer Vorstellungsrunde, bei der schon zu bemerken ist, dass alle drei viel über ihr Herzensthema zu erzählen haben.
1: Mein Name ist Christian Lennert. Ich bin Facharzt für Innere Medizin, Infektiologie und Tropenmedizin und Facharzt für Familien- und Allgemeinmedizin und Notfallmedizin. Ich bin seit einigen Jahren mit verschiedenen NGOs immer wieder am afrikanischen Kontinent tätig, habe für Ärzte ohne Grenzen gearbeitet, habe für wissenschaftliche Projekte in verschiedenen afrikanischen Ländern gearbeitet und bin durch meine Kollegin aus meinem Krankenhaus, der Marlies Vruus, zu dem Thema Albinismus gekommen, schon vor einigen Jahren das erste Mal. Und meine Aufgabe dort ist, es ist so, Menschen mit Albinismus haben halt einerseits aufgrund ihrer Erkrankung und der sozialen Ächtung viele, viele Komplikationen auch in ihrem medizinischen Leben, ihrem medizinischen Verlauf. Gerade Ostafrika, gerade Malawi ist ein sehr, sehr armes Land mit einer sehr hohen HIV-Rate. Und dadurch, dass diese Menschen oft am sozialen Rand stehen, ist auch die Versorgung für diese ganzen sogenannten Co-Krankheiten mit HIV, Tuberkulose und so weiter oft nicht gut. Das ist ein bisschen mein Ansatz und mein Themengebiet dort ist auch ein bisschen die Awareness. Also wir machen Veranstaltungen, fahren durchs Land, reden mit Leuten, treffen Stakeholder, die sich mit diesem Thema beschäftigen. Und da ist sozusagen ein bisschen mein Aufgabenbereich.
2: Mein Name ist Karl-Martin Polt, ich bin Filmregisseur und Filmproduzent. Ich habe als letztes gemacht den Film Sie nannten ihn Spencer mit Bud Spencer und Terence Hill, arbeite momentan an einem Dart-Kinofilmprojekt und ich bin zu dem Malawi-Projekt gestoßen, auch über die Malis, die immer wieder davon erzählt hat und sehr faszinierend, es ist wirklich eine andere Welt. Ich war auch gemeinsam mit den beiden in Malawi, haben dort auch schon einiges gedreht. Sind da wirklich in Sphären vorgedrungen, wo der normale Europäer wahrscheinlich überhaupt keine Ahnung hat, was da alles vor sich geht. Es ist ein extrem spannendes Thema, sehr aufwühlend, sehr aktuell, weil die Übergriffe auf Menschen mit Albinismus extrem gestiegen ist die letzten Jahre. Und dieses Phänomen gab es vor, glaube jetzt 50 Jahren noch gar nicht so richtig. Das ist wirklich sehr, sehr akut, sehr modern, also sehr, sehr drastisch und sehr brutal. Und wir haben auch geplant, eben einen Dokumentarfilm darüber zu machen. Das ist ein eigenes Thema, die Finanzierung ist sehr schwierig, aber vielleicht bekommt man ein bisschen mehr Aufmerksamkeit und das kann man dann leichter durchzubringen. Weil ich glaube wirklich, das ist ein Thema, das auch die Menschen hier in Österreich interessiert. Ja? Auch wenn es sehr weit weg ist, aber das sind so viele Punkte, die spannend, interessant sind. Und wo man auch über uns selber sehr viel lernen kann.
3: Ja, hallo, mein Name ist Malis Bruss, ich bin Hautärztin in Wien. Ich beschäftige mich mit dem Thema Albinismus seit 2019. Ich bin über einen Verein, den Georg Klein und Rosemarie Moser gegründet haben, der Verein heißt Humaini, zu dem Thema gekommen. Meine Schwerpunkte sind Dermatochirurgie und Hauterkrankungen an dunkel pigmentierter Haut. Und ich fahre eben seit 2019 regelmäßig einmal bis dreimal im Jahr nach Malawi oder Tansania.
0: Frau Dr. Vruss erklärt genauer, was Albinismus ist und wie diese Krankheit entsteht.
3: Albinismus ist eine genetische Erkrankung. Es ist eine autosomal rezessiv vererbte Erkrankung. Das heißt, zwei gesunde Eltern können ein Kind mit Albinismus bekommen.
0: Und weiters auch?
3: Zwei dunkelpigmentierte Menschen können ein Kind mit Albinismus bekommen. Ursache ist eine Genmutation. Das führt dazu, dass es zu einer Verringerung oder einem vollständigen Fehlen der Melanin-Biosynthese in den Melanozyten kommt. Und das führt eben zu dieser Veränderung in der Pigmentierung. Der häufigste Gendefekt ist der okulokutane Albinismus, das heißt die Haut und Augen können betroffen sein. Weltweit kommt das mit einer Häufigkeit von 1 zu 20.000 Einwohnern vor. Am afrikanischen Kontinent ist die Zahl weitaus häufiger. 1 zu 5.000 ist hier die Rate. Und in Malawi und Tansania ist das sogar noch häufiger, zwischen 1 zu 1.500 bis 4.000.
0: Herr Polt, der mit Malis Vruss und Christian Lennart an der Dokumentation Ghosts of Malawi arbeitet, äußert sich über seine Herangehensweise an dieses Thema folgendermaßen.
2: Es gibt auch schon einen Trailer und in diesem Trailer wird auch schon gezeigt, dass Menschen mit Albinismus, die natürlich sehr viele Einschränkungen haben, die sehen nicht gut, die haben ein größeres Risiko, dass sie rasch sterben werden. Die Sonne ist natürlich die größte Gefahr. Viele dort, man hat das selber erlebt, wenn man da durch diese Dörfer fährt, die gehen ohne Sonnenschutz herum, ohne Hut, ohne Sonnencreme, sind sich gar nicht der Gefahr bewusst. Man könnte denken, dass die Sonne die größte Gefahr ist für diese Menschen, aber nein, der Mensch ist die größte Gefahr für Menschen mit Albinismus. Wegen gewissen Hexenkult, müsste man fast sagen, wegen gewissen Aberglauben. Ja, man muss mal aufpassen, wie man das jetzt definiert und wie man das beschreibt. Aber im Endeffekt ist es wirklich so, es gibt halt einen Glauben, dass die Menschen eben glauben, dass Menschen mit Albinismus, dass deren Haut, deren Knochen eine Art Glücksbringer ist. Und dieser Aberglaube existiert und wirklich in sehr breiten Gesellschaftsschichten, vom einfachen Arbeiter bis zum Uniprofessor, bis zum Präsidenten sogar, so wird gemunkelt. Ja. dass man einfach glaubt, wenn man diesen Knochen irgendwie verwendet, bekommt man Glück, man hat mehr Erfolg im Beruf, man hat vielleicht eine bessere Ehe. Also alles, was man sich ausdenken kann, wird eben durch diesen Aberglauben, das ist, spielt dort eine sehr große Rolle. Man darf das nicht vergessen, das ist eine andere Kultur. Aberglaube ist sehr stark verwurzelt in allen Bevölkerungsschichten. Und dieser Albinismus, dass man glaubt, dass diese Knochen, diese Haut Glücks bringt, das gibt es, wie gesagt, erst seit wenigen Jahren so intensiv. Und dadurch auch sehr viele Übergriffe auf Menschen mit Albinismus. Und das ist ein sehr spannender Aspekt, was mich, so, klingt ein bisschen blöd, fasziniert hat. Ja. Und wir sind ja gemeinsam 2 Wochen durchs Land gereist. Und wir haben oft nicht gewusst, also wo kommen wir da hin, was erleben wir. Und haben zum Beispiel einen Ranger zufällig getroffen in so einem Wildpark, haben ihm erzählt, dass wir gerade da zu diesem Thema recherchieren. Und der hat gesagt, ja, er kannte sogar welche. Er hat super Englisch gesprochen, hat uns sehr viel Einblick gegeben, hat uns auch gesagt, er kann uns zu so einem sogenannten Hexer bringen. Man muss wissen, in diesen Dörfern gibt es immer einen Hexer. Das ist eine Art Medizinmann, der Ratschläge gibt fürs Leben, zu dem man geht, wenn man Probleme hat. Und diese Hexer, unter Anführungszeichen, sagen, ja, pass auf, ich kann da schon was machen, ich kann dir helfen, ich kann einen Zauberspruch machen, aber ich brauche einfach einen Knochen oder die Haut von einem Menschen mit Albinismus. Und da gibt es immer einen Schwarzmarkt, wo sehr viel Geld bezahlt wird. Und das ist das Problem, das kommt wieder das Geld mit rein. Ja. Aber da können wir jetzt noch sehr viel ausführen, aber das war der Punkt, was mich sehr fasziniert hat, dass diese Menschen wirklich unter absoluter Gefahr besteht. Wir haben auch mit sehr vielen Menschen gesprochen, ja, die leben wirklich in Todesgefahr. Oft auch von der eigenen Familie sogar, ja, dass man überfallen wird, dass man verschleppt wird, dass ein Finger abgehackt wird in der Nacht. Also wirklich ultra brutal, auch oft kleine Kinder. Und man kann sich gar nicht vorstellen, welche Gewalt da reinspielt. Aber wie gesagt, das ist ein sehr komplexes Thema, muss immer aufpassen, aus unserer Perspektive, aus Europa natürlich. Ja.
0: Über den noch relativ jungen Aberglauben, dass Körperteile von Menschen mit Albinismus über besondere Kräfte verfügen, weiß Christian Lennart Folgendes zu erzählen.
1: Also die Faszination für Menschen mit Albinismus besteht sicher schon seit sehr, sehr langer Zeit. In westafrikanischen Ländern, vor allem in ehemalig französischen Kolonien, ist es aber immer noch so, auch weil die Krankheit viel seltener vorkommt, dass diesen Menschen so ein wunderbarer Zauber nachgesagt wird. Es gibt so eine Faszination. Menschen mit Albinismus werden oft auf der Straße einfach nur angeschaut und irgendwie bewundert, aber es gibt dort keine Verfolgung. In ostafrikanischen Ländern und hier vor allem in Tansania und Malawi ist das tatsächlich eine relativ rezente Entwicklung der letzten, ich würde sagen, 30, 40 Jahre, dass daraus ein richtiges Business entstanden ist. Aberglauben ist sehr, sehr weit verbreitet. Auch als Mediziner im Krankenhaus wird man immer wieder konfrontiert mit dem Thema Aberglauben. Und ich glaube, es ist ganz wichtig, dass man das nicht aus einer westlichen, weißen, überlegenen Sicht interpretiert. Es ist halt einfach die Realität, dass die Menschen sehr nah mit der Natur verbunden sind, ganz andere Wahrnehmung haben von ihrem Umfeld, wie wir es hier handhaben. Und dieser Aberglauben ist ein Teil der Kultur. Er ist auch unabhängig der Religion. Also man kann Muslim sein, man kann Christ sein. Alle Menschen haben eine gewisse Form von Aberglauben. Ich glaube, diesen Aberglauben gibt es hier bei uns auch, nur er hat nicht so einen großen Impact in unserem Alltag, wie es dort ist. Und im Krankenhaus ist das regelmäßig passiert, dass Patienten gesagt haben, die zum Beispiel Sauerstoff gebraucht haben, nein, sie akzeptieren keinen Sauerstoff, weil ihr Traditional Healer, ihr Hexer aus dem Dorf, hat gesagt, Sauerstoff darf man nicht bekommen, weil da kommen die bösen Geister aus der Wand über den Sauerstoff. Und das ist tatsächlich die Realität im Alltag. Diese Entwicklung, dass daraus ein Geschäft gemacht wird, kann man wahrscheinlich gar nicht genau benennen, warum und seit wann. Es gibt nur Theorien und Mutmaßungen, aber Fakt ist, dass mittlerweile eben die Knochen, dieses Pulver, das die Traditional Healers daraus machen, für jede Lebensnotlage verwendet wird. Also sei es, wenn der Bauer sagt, mein Feld ist nicht mehr ertragreich, geht er zum Traditional Healer, der sagt ihm, du musst ein bisschen von diesem Knochenpulver dahin streuen, dann wird das schon. Oder man hat irgendeine unheilbare Erkrankung oder was auch immer. Man muss halt auch wissen, Traditional Healer im Dorf sind oft auch so die Dorfältesten, sind die Dorfweisen. Man geht dorthin, die haben keine zertifizierte Ausbildung. Es ist kein Diplom, das man bekommt. Oft ist es halt auch einfach eine Selbstbenennung, dass man jetzt der Dorfarzt ist. Und vor allem ist es billiger, als ins normale Spital zu gehen. Das ist halt ein ganz, ganz großer Faktor. Dadurch, dass Menschen nicht versichert sind, dass es keine Versicherung gibt, die Menschen in großer Armut leben, ist es oftmals sehr teuer, eine adäquate Behandlung nach westlicher medizinischer empirischer Vorstellung zu bekommen. Deswegen bevorzugen es oft die Leute am Land vorwiegend, zum Traditional Healer zu gehen und dort mit einfachen Mitteln wie irgendwelchen Eiern oder Mehl irgendwelche Pulver sich zusammenzumischen und eben in letzter Zeit, in den letzten Jahrzehnten eben sehr, sehr viel mit Relikten von Menschen mit Albinismus.
0: Marlies Vroos, die seit einigen Jahren Menschen in Afrika behandelt, redet in diesem Interview auch darüber, wie Mütter mit ihren Kindern umgehen, die von dieser seltenen Hautkrankheit betroffen sind.
3: Da gibt es eine Publikation und da hat man sich angeschaut, wie reagieren Mütter auf ein Kind mit Albinismus. Das wissen sie ja erst bei der Geburt, also es gibt da keine Pränataldiagnostik, wo das schon festgestellt wird. Und die Mütter haben in erster Linie Angst einerseits stigmatisiert zu werden, aus ihrer Familie ausgeschlossen zu werden und natürlich auch Angst um das Kind. Weil eben so ein Kind mit Albinismus nicht nur die medizinischen Probleme mit sich bringt, sondern eben auch eine Kostenfrage ist, weil diese Kinder durch ihr schlechtes Sehen nicht in eine normale Schule gehen können, weil die meisten Menschen in Malawi von der Landwirtschaft abhängig sind und diese Kinder nicht so wie andere Kinder am Feld mitarbeiten können, weil sie eben sofort einen Sonnenbrand bekommen. Und diese hohen Kosten und diese Stigmatisierung sind für die Mütter in erster Linie ein Schock bei der Geburt.
0: Über die Väter von Kindern mit Albinismus sagt sie:
3: Also ich denke, es ist für die gesamte Familie, sowohl für Väter als auch für Geschwister, in erster Linie keine gute Nachricht, ein Familienmitglied mit Albinismus zu haben, aus den vorher genannten Gründen. Bei Vätern ist auch natürlich ein Misstrauen da, weil es auch hier den Aberglauben gibt, dass wenn so ein Kind geboren wird, nicht wenn zwei dunkelpigmentierte Menschen ein helles Kind bekommen, dann ist immer auch eine Problematik, ob er überhaupt der Vater ist.
0: Christian Lennert berichtet:
1: Wenn ein Kind mit Albinismus zur Welt kommt, ist, wie die Marlies gesagt hat, oft die ganze Familie geschockt. Es gibt Fälle, wo es auch vorgekommen ist, dass die Hebammen direkt die Eltern gefragt haben, möchten sie dieses Kind behalten oder sollen wir es gleich weggeben oder sollen wir es gleich irgendwo hinbringen. Aber es ist auch oft genug schon vorgekommen, dass es ist fast eigentlich die Regel, dass Familienmitglieder die eigenen Angehörigen mit Albinismus verraten an irgendwelche Leute, die dann in der Nacht kommen, im Haus einfallen und das Kind entführen oder den Menschen entführen oder Extremitäten abhacken und das mitnehmen. Und es ist leider tatsächlich sehr, sehr oft die eigene Familie, die dahinter steckt oder die das vermittelt und die es nicht akzeptieren möchte, nicht wahrhaben möchte.
0: Marlies Vroos ergänzt:
3: Man muss auch sagen, bei der Publikation war es so, dass Mütter befragt worden sind, die im Spital das Kind auf die Welt gebracht werden. Das ist nicht die Regel, das ist eher die Ausnahme. Also es gibt vor allem Hausgeburten. Da gibt es sicher auch eine hohe Dunkelziffer an Kindern, die dann verschwinden auf wundersame Weise.
0: Bei diesem Thema hake ich nach. Kommt es vor, dass diese Kinder mitunter vielleicht adoptiert werden oder in Heime kommen, oder meinen Sie mit Verschwinden schlicht und ergreifend, dass diese Kinder getötet werden?
3: Ich würde sagen, sowohl als auch. Allerdings, um ein Kind in eine Schule, also in Malawi würde mir jetzt gar keine Schule einfallen, die Kinder mit Albinismus speziell betreut. In Tansania ist das der Fall. Da gibt es eine Schule in Moshi, die wir auch mit unterstützen. Und das ist aber halt eine Kostenfrage, weil diese Schulen nicht finanziert werden, sondern müssen die Eltern finanzieren und dementsprechend werden diese Kinder nicht dorthin kommen.
0: Herr Pold erzählt:
2: Naja, man kann sich jetzt an viele Sachen wieder zurückerinnern, wenn man da wieder in das Thema mit einsteigt. Und weil Sie gefragt haben jetzt eben, wie geht die Familie damit um, wenn jetzt ein Kind geboren wird mit Albinismus. Zum einen, die Malia hat das ja schon gesagt, das ist natürlich oft auch eine Schande. Ja? Wer ist der richtige Vater, wie kann das überhaupt sein? Das Zweite ist eben gefragt, was passiert mit solchen Kindern? Wir haben auch gehört, dass diese Kinder auch verkauft werden natürlich. Ja? Also wenn man das merkt, ein Säugling mit Albinismus, die Not ist groß. es werden auch Kinder verkauft von der eigenen Familie. Das Zweite ist natürlich, wenn man jetzt ein Kind großzieht mit Albinismus, dann ist das eine wirklich sehr große Belastung für die Familie, aus mehreren Gründen. Zum einen, du kannst dieses Kind nie alleine lassen. Das Kind kann nie alleine zur Schule gehen. Das ist immer in absoluter Lebensgefahr. Und natürlich diese ständige 24-Stunden-Betreuung ist auch eine Belastung für die Familie natürlich. Noch dazu die Angst. Und wir haben ja auch viele Menschen mit Albinismus interviewt und mir ist der Name entfallen. Die hat uns erzählt, es war für sie die Mutter, sie hat sich geschämt, die Mutter, also sie hat sich für die Mutter geschämt. Ja. Das Verhältnis war dann sehr zerrüttet innerhalb der Familie. Und die wird auch in der Nacht öfters überfallen. Wie gesagt, die lebt in Todesangst. Die möchte jetzt selber Hautärztin werden. Ja. Die Malis kennen sie recht gut. Das sind wirklich sehr, sehr zerschütternde emotionale Geschichten, die man da mitbekommt. Und noch tragischer ist es natürlich, wenn man weiß, dass da spielen alle Menschenstrukturen, die Politik, die Polizei, die Mediziner, die sind alle verbandelt. Ja. Die sind alle, die Kirche, ist alle verstrickt miteinander. Da gibt es so viele Skandale. Man mutmaßt, dass der letzte Präsident auch für seine Präsidentenwahl zu diesem Hexenkult, Hexenzauber, Albinismuszauber benutzt hat, um zu gewinnen. Ja. Mittlerweile gibt es eine Awareness Day. Es hat sich schon einiges getan, aber wie so oft im Dunkelbereich passiert sehr, sehr, sehr vieles.
0: Um Menschen mit Albinismus dazu zu motivieren, sich einer adäquaten medizinischen Behandlung zu unterziehen, anstatt einem Hexer zu vertrauen, werden gewisse Anreize geschaffen.
3: Gemeinsam mit dem Verein Tumaini haben wir eine Spezialambulanz gegründet, die einmal in der Woche stattfindet. Hier können Betroffene, Eltern bzw. Betroffene Menschen mit Albinismus diese Ambulanz aufsuchen. Vorgesehen ist, dass man alle 3 Monate zu einer Hautvorsorgeuntersuchung kommt. Man bekommt auch einen Fahrkostenersatz, weil für die meisten Menschen das doch mit einer weiten Anreise verbunden ist und sie sonst gar nicht zur Kontrolle kommen würden. Bei so einer Kontrolle wird eben die ganze Haut angeschaut, wird geschaut, ob ein Hautkrebs vorliegt. Dieser wird dann auch entsprechend behandelt. Und es finden auch bei diesen, also an den Tagen der Spezialambulanz, Schulungen statt, um einfach die Eltern zu schulen, wie sie mit Kindern mit Albinismus am besten umgehen.
0: Eine Frage, die sich in diesem Zusammenhang aufdrängt: Warum gibt es ausgerechnet in Malawi so viele Menschen mit Albinismus? Dazu Christian Lennert.
1: Natürlich ist es so, dass so wie der genetische, die Vererbung ist, es müssen immer 2 Partner zusammenkommen, die dieses Gen vorhanden haben, selber aber nicht an der Krankheit erkrankt sind. Das heißt, sie haben dieses Gen rezessiv. Wenn dann 2 Rezessive zusammenkommen, ein Kind bekommen, gibt es eine Chance von 25%, dass das Kind dominant diese Krankheit bekommt und dadurch der Phänotyp, also das Aussehen des Kindes, auf diese Genmutation hinweist. Es gibt die Theorie, dass das Konsanguinität ein Problem ist oder ein Thema ist, eine Ursache ist. Aber ganz so sicher ist es nicht, weil wenn man sich das in Westafrika anschaut, wo die Krankheit viel, viel seltener vorkommt und die Leute im Kongo zum Beispiel, in Kamerun, in Nigeria in so großen Distanzen leben und es einfach historisch natürlich zu Konsanguinität gekommen ist, da tritt die Krankheit nicht so häufig auf. Also das ist eine Theorie, aber es ist jetzt nicht unbedingt die Ursache.
0: Ich frage nach, ob es stimmt, dass es in Tansania weltweit die meisten Menschen mit Albinismus gibt. Die Antwort?
1: Nein, also es sind beide Länder. Es ist Malawi und Tansania sind relativ, auch Ruanda hat eine relativ hohe Rate. Also gerade die 3 Länder sind die mit Abstand am meisten betroffen sind. Das ist halt überhaupt ein Teil der östlichen Region Afrikas, weil es ist eben auch in Kenia sieht man viele Menschen mit Albinismus, nicht so viele wie in Tansania und Malawi, aber doch viele. Es gibt auch Häufungen in Sambia, Häufungen in Mosambik. Also alles in diesem Kulturkreis oder in dieser Region entlang von Tanganyika, Malawisee, entlang dieser Linie.
3: Tansania ist natürlich viel größer und hat mehr Einwohner und deswegen ist in Zahlen gefasst, sind dort mehr Menschen mit Albinismus. Die Häufigkeitsrate ist aber eben in Malawi und Tansania die gleiche.
0: Ein weiteres Anliegen meiner Interviewpartner ist die Aufklärungsarbeit vor Ort.
3: Die Aufklärungsarbeit von unserer Seite ist eben im Rahmen dieser Spezialambulanz und weiters unterstützen wir auch diesen Albinismus Awareness Day, der einmal jährlich im Juni stattfindet. Hier gibt es verschiedenste Ansprechpartner und verschiedenste Kliniken, die den Patienten oder den Betroffenen genannt werden, die sie sich wenden können. Und so funktioniert die Aufklärungsarbeit. Mhm. Ebenfalls gibt es Plakate, die an öffentlichen Plätzen aufgehängt werden. Social Media ist in Malawi nicht so ein großes Thema. Zumindest bis jetzt.
0: Die Dokumentation Ghosts of Malawi könnte vieles dazu beitragen, das Thema über Landesgrenzen hinaus bekannt zu machen und Menschen mit Albinismus in Afrika zu schützen.
2: Zuallererst muss dieser Film mal produziert werden. Dazu fehlt mal das Geld oder die Förderungen. Wir sind alle schon mit Herzensblut mit dabei seit vielen Jahren und versuchen, dieses Projekt wirklich auf die Beine zu stellen. Warum? Einfach, um hier Aufmerksamkeit zu schaffen, dass es dieses Phänomen gibt, dass diese Probleme es gibt. Wir haben sehr emotionale Protagonisten, einen Musiker, der unter Albinismus leidet, der eigentlich ein Profi, ein Vollblutmusiker ist, der aus Müll Gitarren baut, der Songs schreibt, die wirklich ins Herz gehen, die wirklich, man könnte das ja im Radio spielen lassen, das sind wirklich Top-Songs, der kommt aus den ärmlichsten Verhältnissen und das wäre unser Protagonist, einer unserer Protagonisten, der uns quasi mitnimmt auf eine Reise, um dieses Land zu entdecken, ja. Zu erleben, was passiert dort, warum ticken die Menschen so. Der Film würde heißen Ghosts of Malawi. Warum? Ein Direktor eines Spitals hat uns erzählt, dass man die Menschen mit Albinismus haben wir immer Geister genannt. Warum Geister? Weil man früher geglaubt haben, hat, die können nicht sterben, die leben unendlich. Ja? Die kommen und sie verschwinden. Einfach so, keiner weiß warum. Sie sind wie Geister, sie kommen und gehen. Die Wahrheit ist, sie verschwinden deshalb, weil sie einfach umgebracht werden, im Hinterzimmer irgendwo. Wir kämpfen natürlich weiter und hoffen, wie gesagt, ich bin davon überzeugt, das ist ein Thema, das kann man weltweit spielen, ja, weil es wirklich bedrückend ist, dass es sowas noch gibt, diesen brutalen Aberglauben, man muss es einfach so nennen, ohne das jetzt zu bewerten. Es gibt viel Aberglauben, auch bei uns natürlich, ja, Freitag der 13., whatever, ja, aber dort spielt es halt eine viel, viel stärkere Rolle im Alltagsbewusstsein. Es gibt schon eine Awareness Day, wie gesagt, seit einigen Jahren vom neuen Präsidenten aus. Man versucht wirklich da in den Medien das Thema zu bespielen, aber es gibt kein Social Media und irgendwo am Land in Malawi, man wird nicht alle erreichen. Die meisten wissen ja nicht einmal, dass sie sich vor der Sonne schützen müssen. Ja? Das ist ja Punkt 1. Wenn man das sieht, wir haben das öfters gesehen, wo Kinder auf den Feldern herumgehen, die pralle Sonne, die sind in wenigen Jahren, sterben die an Hautkrebs. Ja? Und das ist einfach schockierend, das zu sehen vor Ort, live zu sehen vor Ort.
0: Über die Gefahren, denen Menschen mit Albinismus ausgesetzt sind, erzählt Marlies Vroos weiters.
3: Also ich glaube, ein großes Problem ist es vor allem für die ländliche Bevölkerung, die eben von der Landwirtschaft hauptsächlich lebt. Da kann man als Mensch mit Albinismus, dort kann man nicht gut überleben und deswegen verlassen die oft ihre Familie und gehen in die Großstadt, um dann dort als Zeitungsverkäufer oder durch Betteln Geld zu bekommen. Also das ist sicherlich ein großes soziales Problem für die Menschen. Auf etwas, was wir noch nicht besprochen haben, was ich noch erwähnen wollte, ist, dass es auch den Aberglauben gibt, dass man HIV durch Geschlechtsverkehr mit einem Menschen mit Albinismus heilen kann. Und deswegen kommt es sehr oft zu Vergewaltigungen von Frauen, weil eben dieser Mythos herrscht, dass man HIV durch Geschlechtsverkehr mit einem Menschen mit Albinismus heilen kann.
0: Dazu äußert sich auch Christian Lennert.
1: Das muss man sich mal vorstellen. Eine Frau mit Albinismus wird im Laufe des Lebens mehrmals vergewaltigt, weil dieser Aberglauben herrscht, Sex mit einer Frau mit Albinismus würde HIV heilen. Also das ist unfassbar, was diese Menschen und tatsächlich vor allem die Frauen, die es noch mal schwieriger haben, in ihrem Leben, in ihrem Alltag dort durchstehen müssen. Welche Angst.
0: Während meiner Recherchen, die auch einige Dokumentationen beinhalteten, erschienen mir viele der von Albinismus betroffenen Menschen durchaus fröhlich und lebensbejahend. Selbst jene, die schon entführt worden waren und noch Schlimmeres erlebt hatten. Mich interessiert daher, wie meine Interviewpartner diese Menschen erleben.
1: Ich denke, das wird man wahrscheinlich nicht in einen Rahmen oder in einer Schublade oder verallgemeinert sagen können. Es ist sicherlich sehr, sehr differenziert. Es gibt Menschen wie zum Beispiel die Queen, die wir in einer kleinen Stadt im Süden von Malawi kennengelernt haben, die selber Medizin studiert, um Ärztin zu werden und Menschen mit Albinismus zu helfen. Die hat sich von ihrer Familie losgesagt, die möchte mit ihr nichts mehr zu tun haben, die ist mehrmals entführt worden, die schämt sich jeden Tag dafür, dass sie so aussieht, wie sie aussieht. Es gibt Menschen, wir haben Menschen kennengelernt, Dörfer kennengelernt, wo das überhaupt keine Rolle gespielt hat, überhaupt keine Relevanz gehabt hat, dass das eine Kind hellhäutig ist, das andere dunkel ist und dort überhaupt keine Gefahr von innen entstanden gewesen ist. Natürlich von außen besteht die Gefahr immer. Fakt ist, dass die Menschen sozial massiv ausgegrenzt sind, in bitterer Armut leben. Auch in den Städten sieht man Menschen mit Albinismus betteln. Es entsteht dadurch dann auch der Nimbus oder so die Aura, dass diese Menschen faul sein, dumm sein, nicht arbeitsfähig sind, wobei sie einfach sozial so geächtet werden und so ausgegrenzt werden, dass sie es einfach nicht bewerkstelligen können, zu einer normalen Arbeit zu kommen. Natürlich findet man auch Momente des Glücks und der Freude. Wie der Martin schon gesagt hat, der Musiker Lazarus, den wir da kennengelernt haben, ist selber von der Krankheit Albinismus betroffen, ist mehrmals entführt worden, hat durch Glück und durch glückliche Fügungen hat es immer wieder geschafft, fliehen zu können. Und dieser Mensch ist einer der strahlendsten und höflichsten und nettesten und herzlichsten Menschen, die wir, glaube ich, alle jemals in unserem Leben getroffen haben. Er kümmert sich so sehr um seine Kinder, um seine Familie, um die ganze Region, um den District, in dem er lebt. Und versucht mit seiner Musik auf das Leid, das ihm und anderen Menschen mit Albinismus widerfahren ist, aufmerksam zu machen, aber trotzdem nicht die Hoffnung zu verlieren, trotzdem nicht die Fähigkeit, das Schöne im Alltag, im Leben zu sehen, wahrzunehmen und auch seinen Kindern zu vermitteln, die auch zum Teil Albinismus haben, zum Teil nicht.
0: Und Karl-Martin Polt?
4: Man muss wirklich wissen, das ist wirklich eine komplett andere Welt. Das ist das drittärmste Land der Welt, Malawi. Das weiß der Christian noch viel besser. Da gab es nie eine Hungersnot, da gab es auch keine Kriege. Das ist eine große Ausnahme, eine der wenigen Ausnahmen. Aber die Menschen sind extrem arm, aber sie sind glücklich. Und sie gehen auch ganz anders mit dem Tod um. Haben ein anderes Bewusstsein, einen anderen Zugang zum Tod. Das wird es bei uns so nicht geben. Die werden dort betreut, also die bekommen das Essen von der Familie, die kochen vor dem Krankenhaus, da gibt es quasi Zeltlager. Ja. Und deswegen, was ich vorher gefragt habe, naja, das wird verziehen in der Familie. Ja. Wie gesagt, das ist das klingt alles sehr paradox irgendwie. Man kann es für uns vielleicht schwer nachzuvollziehen, aber es ist eine andere Kultur, die muss man einfach kennenlernen, um das auch verstehen zu können.
0: Und Christian Lennart ergänzt noch.
5: Ich meine tatsächlich, dass die Rezeption des Lebens und von Krankheit viel fatalistischer betrachtet wird, als wir das bei uns machen. Bei uns ist jede Krankheit eine Katastrophe und bei uns hört sofort das ganze Leben auf und alles dreht sich nur um Auszüge aus unserem Wesen und Auszüge aus unserer, eben wenn es eine Krankheit zum Beispiel betrifft. Die Leute schauen sicherlich viel, viel weniger auf ihre eigenen Bedürfnisse und sind viel hingebungsvoller für die Mitmenschen. Was, wie du gesagt hast, eine totale paradoxe Sache ist, dass es dann, wenn es aber darum geht, einen eigenen Familienangehörigen zu verraten, um Geld zu machen, passiert das doch relativ schnell.
0: Über gemischte Partnerschaften erzählt Christian Lennart.
1: Auch da waren wir wieder sehr überrascht, dass das doch relativ häufig passiert, dass es Ehepaare gibt, wo ein Partner Albinismus hat, der andere nicht. Und deswegen, es ist halt immer sehr, sehr schwierig. Es ist sehr schwierig als Außenstehender, es ist sehr schwierig als jemand, der auch kein Tschetschewa spricht, mit den Leuten nicht direkt in der Muttersprache kommunizieren kann, das zu beurteilen. Und ich glaube, das steht uns auch allen nicht zu und wir dürfen uns das auch niemals anmaßen. Gerade die Malis wird das berichten können in der Klinik, wenn die Eltern kommen mit den Kindern. Es ist sehr, sehr oft so, dass tatsächlich auch schon einer der Ehepartner Albinismus hat. Und oftmals ist es so, ich glaube, es gibt dafür viele verschiedene Ursachen. Ja? Es kann halt einfach sein, dass die Leute sich davon nicht beeindrucken lassen möchten, dass nicht dem nicht so viel Macht, nicht so viel Relevanz geben möchten. Und ja, wo die Liebe halt hinfällt, das ist halt, die Menschen lernen sich halt kennen.
0: Viel gibt es noch zu tun, wenn es darum geht, Aufklärungsarbeit zu leisten und Menschen mit Albinismus ein sicheres Leben in Afrika zu ermöglichen. Frau Dr. Vroos hält bei vielen Gelegenheiten Vorträge über dieses Thema und trägt damit zur Bewusstseinsbildung bei. Sie erzählt auch:
3: Die Österreichische Gesellschaft für Dermatologie sponsert auch eine Ausbildungsstelle am afrikanischen Kontinent. Meistens kommen die Bewerber aus Ostafrika. Wir finanzieren alle 4 Jahre so eine Ausbildung für einen Hautarzt. Die letzte Hautärztin, die gesponsert worden ist, arbeitet jetzt in Malawi. Aktuell haben wir in Malawi 19 Millionen Einwohner und 3 Hautärzte, wovon 2 aus Österreich gesponsert, also die Ausbildung durch Österreich gesponsert worden ist, weil man in Malawi selber die gesamte Hautarztausbildung nicht machen kann und einen Teil in Tansania machen muss, in Moshi. Das ist eine Stadt in Tansania, gibt es ein großes Ausbildungszentrum und dort findet diese Ausbildung statt, dauert 4 Jahre und dann gehen die Mediziner als fertige Hautärzte wieder zurück nach Malawi.
0: Und?
6: Ich glaube, der wichtigste Punkt wäre wirklich, das muss man in eine breite Öffentlichkeit bringen, ja, damit es wirklich eine Veränderung gibt. Wenn man jetzt vor Ort ist, natürlich, das ist für die Menschen extrem wichtig, ja, aber das wirklich landesweit eine Änderung zu bekommen, ja, das wird viele Jahre dauern, ist viel Arbeit. Das muss in die Politik, das muss in die Medien, das muss vielleicht auch nach außen, das muss auch vielleicht noch in andere Länder, ja, zu wissen, was geht da ab, was geht da vor, um auch Druck zu machen oder auch nicht, anders zu helfen. Es ist alles immer sehr kompliziert. Aber ich sage, der Schlagwort ist Aufmerksamkeit. Das ist das Wichtigste.
1: Also aus medizinischer Perspektive ist das, wo wir am meisten helfen, unterstützen können, sicherlich die dermatologische und vor allem dermatochirurgische Versorgung. Mit Malis und ihrer NGO und den Operationen leistet man, glaube ich, wirklich einen riesengroßen Beitrag in Malawi, dass die Menschen überhaupt eine Chance haben, zu leben. Die Operationssäle sind dort, auch die Versorgung mit den Materialien, das ganze Equipment, kann man sich vorstellen, ist natürlich in einem desaströsen Zustand. Ich glaube, was wir hier in Österreich machen können, ist eine finanzielle Unterstützung für Organisationen wie die von der Malis, die dort operieren, die dort tatsächlich die Menschen, wo jeder Cent tatsächlich in OP-Besteck, in OP-Material, in Verbandsmaterial, in Sonnencreme, auch das ist ein riesengroßer Aspekt zur Prophylaxe, hineinfließt. Ich glaube auch, wie der Martin gesagt hat, dass Awareness ein ganz, ganz wichtiges Thema ist. Ich habe auch das Gefühl, dass, oder den Eindruck, dass in den letzten Jahren tatsächlich dieser Handel mit den Knochen von Menschen mit Albinismus sehr wohl auch im Ausland thematisiert wird, im Sinne von, dass der Handel auch ins Ausland geht. Das ist etwas, was, glaube ich, eine geopolitische Problematik ist, die aber eine so vulnerable und marginale Gruppe an Menschen betrifft, dass sie einfach überhaupt keine Aufmerksamkeit bekommt. Und was wir, glaube ich, gelernt haben, ist, dass unsere Verantwortung, die ist, Menschen ein Sprachrohr zu geben, die nicht imstande sind oder einfach die stumm gemacht werden. Und das versuchen wir mit unserer Arbeit.
0: Zum Abschluss gibt es noch ein herzliches Dankeschön von Herrn Dr. Lennart.
1: Danke Radio Africa, danke Frau Isabella Lustig, dass wir überhaupt die Möglichkeit bekommen haben, mit unserem Thema an die Öffentlichkeit zu gehen und uns an die HörerInnen zu wenden. Dankeschön.
0: Schon während meiner Recherchen ging mir immer wieder ein Satz durch den Kopf, den ich vor einiger Zeit auf einem T-Shirt gelesen habe. Nur Wäsche muss farblich sortiert werden. An dieser Stelle möchte ich mich bei meinen Interviewpartnern für ihre Zeit und ihre Offenheit bedanken und allen dreien weiterhin viel Freude und Erfolg bei ihrer Arbeit wünschen. Auch Herrn Georg Bauer von der Dreikönigsaktion möchte ich dafür danken, dass er den Kontakt zu Frau Dr. Wruss hergestellt und somit dieses Interview ermöglicht hat. Weitere Informationen zum Thema Albinismus in Afrika findest du unter www.hautarzt-wruhs.at, schreibt sich WRUHS, der Homepage von Frau Dr. Malis Wruhs, www.daktari.co.at, der Homepage von Herrn Dr. Christian Lennert, und kmpold.com, der Homepage von Herrn Magister Karl Martin Pold. Die Homepages www.un.org und www.wfd.de befassen sich ebenfalls mit diesem Thema sowie die Steiler-Mission unter www.lebenjetzt.com, der Verein Tumaini zu finden unter www.help-albinism.at und auch die Hilfsgemeinschaft der Blinden und Sehschwachen unter www.hilfsgemeinschaft.at. Die Musik, die du in diesem Beitrag gehört hast, stammt von Lazarus Chikwandali, einem Afrikaner mit Albinismus, der mit seiner Musik gegen Vorurteile gegenüber Menschen mit Albinismus kämpft. Zu hören sind seine Lieder auf YouTube. Das war ein Beitrag über Albinismus in Afrika und den Internationalen Albinismus-Bewusstseinstag. Sei gerne wieder dabei, wenn es wieder heißt News and Information in Between, die Sendung, die dazwischen funkt. Alles Liebe, eine schöne Zeit.

namens Vinity Event. Das Team von Vinity war hier bei uns im Studio und hat einen beeindruckenden Eindruck hintergelassen. Deswegen haben wir heute uns entschlossen, noch einmal das Team zuzuhören. Viel Spaß!

0: The Roast of Divinity Crew. 2026.
1: Banger appreciated jeder. Yeah, jeder course. Mag einen Song, wo er mitsingen kann und den er schon kennt. Aber die wirkliche Challenge ist darin, Songs, die man noch nicht kennt, gut rüberzubringen. Yeah. Und auch an eine Plattform zu bringen, weil das ist wirklich, wo quasi die Grundsteine der Kultur und der Musik sind wirklich da in den Songs, die jetzt nicht die meisten kennen.
0: Yes, bring the OGs.
1: Vor allem im Namen Vinity, bei der Ursprung haben wir immer mit dem Wort Unity rumgespielt.
2: Exactly.

0: welcome to another episode of
1: Radio Afrika.
0: Wow, das ist eine richtig gute Radiostimme.
1: Oh, danke schön.
0: Respekt. Ja, schön. Whitney und ich, Joshua, wir sitzen heute hier mit zwei der fünf MacherInnen von Vinity Events, Marc und Konrad. Vielen Dank, dass ihr euch Zeit genommen habt, dass ihr da seid.
2: Yes, yes. Danke für die Einladung.
0: Ja, ich würde sagen, wir diven einfach rein.
2: Yes.
0: Und tell us a bit, wer seid ihr? Was bringt euch heute her?
2: Yes, wie du schon gesagt hast, ich bin Marc zusammen mit
3: Konrad. Hallo.
2: Yes, wir sind hier, also wir wurden eingeladen für das Interview von euch beiden, von Whitney und dir, Joshua. Einfach nur ein bisschen mal über unser Event zu reden, was wir auf die Beine gestellt haben und was wir noch in Zukunft auf die Beine stellen wollen. Einfach auch nochmal das, also auch sehr dankbar, dass ihr uns diese Plattform bietet, um uns einfach nochmal vielleicht Leute zu erreichen, die wir noch nicht erreicht haben, weil wir in Zukunft einfach auch das größte oder das meiste Potenzial einfach ausschöpfen wollen und so viele Leute wie möglich erreichen wollen mit dem, was wir machen.
0: Das heißt, ihr werdet die größte Party in Wien, habe ich das richtig gehört? Hoffentlich.
1: Yeah, reach for the stars.
0: Aber ja,
2: ehrlich, wir sind yeah, reaching for the stars.
0: Oder ja. muss vielleicht gar nicht die größte sein, oder? Vielleicht die
3: beste.
2: Yes.
3: Die
2: beste. Yes.
3: Aber na. Ja, wir sind eine Gruppe von fünf Jungs, sind alle in Wien aufgewachsen. Wir wollen uns einfach dafür einsetzen, eine schöne Community und ein Community-Feeling in der Clubszene erstmal zu erreichen und die Afrobeats-Kultur und generell auch Black People einzubinden und das alles auszuleben und eine Plattform zu schaffen, wo sich jeder wirklich wohlfühlen kann und ausleben kann auf Arten, wie sie wollen.
0: Whitney, hast du dazu eine Frage?
1: Ja, also es gibt ja schon mehrere Afrobeats-Event-Reihen in Wien, also bin ich neugierig. Was unterscheidet Vinity denn von denen?
3: In meiner Erfahrung von generell Club-Events, auch Afrobeats-Events in Wien, fehlt mir oft die Nähe, vor allem auch zu Veranstaltern, weil man geht oft in den Club rein und dann bekommt man nicht wirklich viel mit von woher kommt das, wie ist es zustande gekommen, wer hat das auf die Beine gestellt. Und das ist eben eine Nähe, die mir auch manchmal fehlt, weil ich gerne weiß, wer dahinter steht. Und deswegen setzen wir uns auch dafür ein mit unserem Awareness-Team, die immer im Club aktiv rumgehen werden. Wir haben auch einen Awareness-Tisch-Checkpoint,
2: Service Point,
3: wo immer ein paar von uns sein werden, falls mal irgendwas aufkommt, irgendwelche Fragen kommen, irgendwelche Probleme auftreten, wo man immer hinkommen kann. Wir begrüßen auch oben direkt bei den Türstehern auch, sind dort, damit alles der Einlass gut läuft. Wir wollen eben die Nähe schaffen, dass man weiß, wer hat das gemacht, dass man mitbekommt, okay, die sind wirklich froh, das auch für die Menschen zu machen und eben

0: eben das zu feiern auch.
1: Das heißt, ihr seid als Orga-Team auch immer anwesend und sichtbar bei den Events.
0: Genau, ja.
1: Also es geht auch wirklich darum, euch so ein bisschen als Gastgeber zu positionieren oder wirklich so diesen Space als Konrad und Marc zu öffnen und zu halten.
0: Und den Rest vom Vinity-Team ebenfalls auch
1: Ja,
0: dazu.
1: klar.
0: Und eine Sache, die wir auch noch anbieten, was ich nicht so oft gesehen habe in Events, ist auch, wir haben die Stunde davor einen Tanzworkshop, wo man eben auch, falls man sich unwohl fühlt oder nicht ganz weiß, wie man jetzt zu Afrobeats tanzt oder generell sich unwohl fühlt, in großen Menschenmengen zu tanzen oder auch einfach interessiert daran ist, zu tanzen, kann man da hinkommen, ein bisschen auflockern, schon ein paar Leute kennenlernen, Spaß haben. Und ja.
2: Ja, ich sehe, also der Tanzworkshop ist eigentlich eh so das Spezielle an unserem Abend. Und es ist mehr als nur ein Tanzworkshop, es ist einfach so ein Come-Together. Wir createn gemeinsam etwas und auch vor allem dieser Austausch eben, dass Leute sich eben kennenlernen können da auch und dann gemeinsam den Abend auch verbringen können. Das ist eben auch nochmal so ein Keypoint.
1: Ja, ich habe das gelesen auch auf der Seite von O4. Da habt ihr so eine kurze Beschreibung von den Tanzstunden, die am Beginn von euren Clubabenden stehen. Ich fand das ganz sweet, wie das dort beschrieben wurde. Eine Einladung loszulassen, Hemmungen abzubauen und in einen gemeinsamen Flow zu kommen.
2: Genau.
0: Das beschreibt
2: Das
0: sehr gut.
2: beschreibt sehr.
0: Ja, kann man auch gleich weiter tanzend in die Nacht reinsteigen.
2: Exactly. Also es ist dann ein fließender Übergang eigentlich in den Abend, hinein.
1: Und ihr habt immer Leute, die diese Tanzstunden anleiten.
2: Genau.
1: Wer sind diese Leute?
2: Shoutouts an Cornelia, auch eine Bekannte von uns, die wir eben schon davor eben gekannt haben. Und sie tanzt eigentlich schon seit Jahren, ist eigentlich ziemlich erfolgreich damit, hat auch eine ziemlich große Reichweite auf Instagram schon damit gemacht und tanzt, soweit ich weiß, auch für The Unity Dance, die eben auch eine sehr große Plattform eigentlich schon in Wien sind. Und ja, ist auch eine Freundin von uns und dadurch eben, dass wir mit das Ganze eigentlich als Freundesgruppe aufbauen, als Leute, die uns untereinander kennen, haben wir uns gedacht, dass sie eben perfekt dafür wäre. Und sie hat es beim ersten Mal auch sehr gut gemacht und den Leuten hat es auch sehr gut gefallen. Und ja, sie macht es. Es ist so für die Leute, die irgendwie Angst haben, dorthin zu kommen. So, wir machen wirklich so, es sind easy Steps eigentlich, die man einfach so wirklich so zu den meisten Songs machen kann. Tanzen, bewegen, einfach dieses Movement beibehalten.
3: Ja, ist richtig cool, richtig nice. Nochmal zu eben dieser Einladung, die ihr da bietet, so loszulassen und einfach so Hemmungen abzusetzen. Also als DJ selber habe ich ja generell so den Eindruck in der Clubszene in Wien, dass eben genau das ein Problem ist, dass Leute eben nicht diese Hemmungen loslassen können. Und da wundere ich mich, weil ihr habt ja schon euer erstes Event gehabt. Das war am 23.
2: Ah,
3: Oktober.
2: genau,
3: Richtig cool. Ich bin beim DJ-Pult gewesen. Ich habe einfach so, ja, yeah, I did my little turning the knobs and all that stuff, right? Also wundere ich mich, wie für euch der Eindruck gewesen ist diesbezüglich. Like, haben Leute gut geflowt miteinander und so weiter? Like, wie war das?
0: Uns ist vorgekommen, dass es wirklich extrem gut lief und halt auch größtenteils problemfrei. Es gab keine Streitereien, Leute haben getanzt, gelacht, haben sich ausleben können und ich hatte wirklich nicht den Eindruck, dass irgendwer sich auch davor gescheut hat, loszulassen und auf der Tanzfläche sich ausleben zu können, weil ich habe jetzt nicht aktiv bemerkt, dass irgendwer zum Beispiel am Rand stand oder nur bei der Bar sich angeklebt hat. Und wir haben auch selber immer wieder den Aufwand gemacht, auf die Tanzfläche zu gehen, ein bisschen selber mittanzen, auflockern, Leute aufzufordern, nicht aufzufordern, aber was ist das richtige Wort?
1: Einzuladen.
0: Einzuladen, Dankeschön.
2: Also
0: Dankeschön.
2: voll
0: Einzuladen,
2: einladend.
0: mit uns
2: Ja.
0: zu tanzen. Und das ging auch umso leichter, weil wir eben auch zwei super DJs hatten, die das für uns gemacht haben.
2: Yes.
3: Shout out to myself and shout out to DJ Tua.
1: Whitney Blushing. Ja, wie war dein Eindruck hinter dem Pult? Hast du die Leute richtig bouncen gesehen auf der anderen Seite?
3: Ja, also in manchen Momenten wurde es so richtig laut und ich schaue dann so rüber und denke so, okay, hold on. Okay, Konrad macht so einen Move und so, okay, also drehen herum und like,
1: den wollen wir später noch sehen.
3: It was giving. Und neben dem DJ-Pult gibt es ja auch, wie nennt man das, so ein Pult, um die Lichter zu kontrollieren und so weiter. Yeah. Also habe ich auch immer wieder so reingeschaut, dass ich da so ein bisschen so extra Vibe schaffe mit so ein bisschen Flashing Lights, ein bisschen Disco-Kugel da, dort so.
1: Yeah. Nebelmaschine.
3: Nebelmaschine. Richtig cool, richtig nice. Und das ist dann auch für die Leute, die das so missen, in den Club auch etwas Anregendes, um zur nächsten Mini-Party zu kommen, ne?
1: Ja, ich finde die Idee mit dem Tanzworkshop echt cool. Mir fällt ein anderes Format ein, das damit auch schon experimentiert hat. Also Party Call Jack hat bei ihren Partys auch am Beginn immer wieder so Opening-Workshops, wo es eben House Dance oder Hustle als Einstieg gibt und Leute einfach den Abend gleich mal mit viel Space und so ein bisschen einer Anleitung beginnen können. Mhm. Weil oft ist es, glaube ich, so ein bisschen, also gibt es mehrere Gründe, warum Leute vielleicht ein bisschen gehemmt sind. Vielleicht zum einen haben sie selber nicht so viel Tanzerfahrung oder fühlen sich in dem Space nicht so super sicher. Und zum anderen gibt es aber auch in den Styles dann jeweils irgendwie so Codes oder irgendwie bestimmte Moves, die jetzt bei Afrobeat besonders charakteristisch sind oder viel getanzt werden, was nicht heißt, dass man Afrobeats nur auf diese eine Art tanzen kann, aber es ist irgendwie so eine Szene, die da zusammenkommt, oder? Also Musik und Tanz reichen sich ja irgendwo auch die Hand und das auch als Teil des Clubspaces zu versuchen und zu unterstützen, ist ein cooler Zugang, finde ich.
2: Voll. Und nur aus Interesse, also die sind auch aus Wien oder? Also die Party and Jack oder wie heißt?
3: Die Party Call Jack.
2: Oder Party Call, ich kenne die, kenn ich gar nicht eigentlich.
3: Die ist schon wie lange?
1: Ich glaube, sie hatten jetzt ihr sechsjähriges Geburtstagsjubiläum letztes Jahr, will ich mal ein, genau.
3: Und okay, 6 Jahre.
1: Ja, also es ist so ein sehr stark in der House-Community verwurzeltes Event.
2: Nice.
1: Ja, also könnte auch interessant sein, dort mal vorbeizuschauen und zu sehen, wie die das machen, sich auszutauschen. Ja, vielleicht. Ja, versuchen wir das gleich mal. Mhm. Ihr habt gesagt, Afrobeats ist ein wichtiger Pillar von eurem musikalischen Zugang auch. Gibt es vielleicht einen Artist, einen Track, den wir so reinstreuen könnten jetzt in die Sendung?
0: Da bist du besser als ich.
2: Da bin ich besser.
0: Marc kommt immer mit der Musik. Musik wünschen auch für die Posts und so.
2: Ja, voll. Also es gibt, also mittlerweile Afrobeats ist ja auch so groß und auch schon halt ein bisschen auch kommerziell geworden eben. Und aber wenn ich jetzt ein OG, kann man das überhaupt zu Afro, so Premier Gao, kann man das überhaupt zu Afrobeat, das ist aber kein, das ist Afrobeat.
3: Premier Gao,
2: das ist... Wouldn't you call it to Afrobeat? Nein, like not Afrobeat, sondern Afrobeat.
3: No, I wouldn't call it Afrobeat. See, okay, it is West African.
2: Yeah.
3: It's not Anglophone West African though.
2: Uh-huh.
3: Aber es ist ein Staple, es ist ein cultural Staple.
2: Ja,
3: like.
2: Jeder kennt es, also es ist einfach ein Klassiker.
1: Und wo die Genre-Richtlinie, also wo die Genre-Linien jetzt genau verlaufen, ist dann eh auch eine separate Discussion. Das ist ein Tune, den du feierst.
2: Ja, ich feiere es extrem. Ich bin doch auf African Party.
3: Und die Premier Gau und der Bagau.
2: Ja,
1: hilf mir mal, Whitney. Yeah. Which one is it?
3: Diese Magic System.
0: Das ist ja bei Afrobeats auch die Sache, dass man es schwierig als Genre definieren kann, weil es sich eben auch auf so viele verschiedene Arten auslebt und sich auch so anders entwickelt hat. Eben aus Westafrika raus, dann noch in Kontakt gekommen mit anderen Kulturen auf der Welt, vor allem auch in der Karibik viel oder in der schwarzen Community in Amerika und auch in England, Frankreich, wo dann auch Einflüsse von British House reingekommen sind. Mhm. Dancehall, Hip-Hop, R&B.
3: Yeah. Shout out UK Funky.
0: es ist eine wunderschöne Sache. Es ist eine Fusion wirklich von so vielen verschiedenen Kulturen. Und es ist einfach eine Sache, die schwer auch als spezifische Genre zu deuten ist mit dem Überbegriff Afrobeats.
1: Ja, du sagst es. Es ist echt eine reiche Geschichte, über die wir gerne nach der Pause sprechen können. Ich finde, das ist ein super Teaser. Wir machen jetzt einen kleinen Cliffhanger und dann würde mich interessieren, wie ihr darüber denkt, über die Veränderungsgeschichte auch des Afrobeat, auch mit der zunehmenden Kommerzialisierung, wie du es angesprochen hast, Marc, aber auch zu den Einflüssen, die aus der Karibik kommen, welche Strömungen des Afrobeat euch da besonders begeistern, auch in eurer eigenen Party- oder DJ-Arbeit. Wir haben auch noch gar nicht gehört, ob ihr selber hinter den Decks steht. Aber Marc hat zumindest jetzt mal einen Tune vorgeschlagen, der so an der Anfangszeit oder Vorläuferzeit vielleicht dessen, was man heute als Afrobeats kennt, steht. Mhm. Also wir spielen jetzt einfach mal Premier Gao.
3: Premier Gao.
1: Bitte, mach du die Ankündigung. Bitte.
3: Okay, also wir hören jetzt Premier Gao von Magic System.

0: Okay. Wir haben aufgehört oder halt angeteasert eben eine Diskussion über, also eine nähere Diskussion über Afrobeats. Im Vergleich zu Afrobeat, der Werdegang davon, Influences, etc. Nun, I am curious to know. Ach Gott, ich muss dich über diese Frage wieder einsetzen. Okay. Ich bin neugierig zu wissen, wie ihr so den Werdegang von Afrobeats in der letzten Zeit so wahrgenommen habt und vielleicht was für Strömungen für euch da richtig so interessant sind.
1: Okay. Soweit ich weiß, ist ja der Ursprung in Westafrika und Afrobeats hat sich aus Afrobeat raus entwickelt. Und meines Wissens nach ist das in den 60er Jahren durch Pioneer, durch Fela Kuti und ihre Band, speziell Namen, der mir nur einfällt, ist ihr Drummer. Tony Allen, vielleicht irre ich mich.
0: Nein,
1: Vielleicht irre ich mich.
0: stimmt schon.
1: Ja, die das wirklich pioniert haben und Erfolg damit hatten und damit dann auch eben die West African Musik auf eine größere Plattform gebracht haben, weil sie in Kontakt mit US-amerikanischen Leuten kamen, haben sich dann auch mit den politischen Situationen dort befasst und auch in der Musik ausgelebt und den Übergang zu Afrobeats, wie wir es heute kennen, da weiß ich leider nicht sehr viel drüber. Ich weiß nur, dass das circa späte 90er, frühe 2000er begonnen hat und dann wirklich einen Boom hatte nachdem MTV eine Sendung in Westafrika begonnen hat auszustrahlen, soweit ich weiß. Ich kann mich vielleicht
0: Oh mein
1: irren.
0: Gott, wie heißt diese Sendung? Ich weiß
1: Das
0: nicht.
1: weiß ich leider
0: Oh
1: nicht.
0: mein
1: Aber
0: Gott, ich
1: das
0: schaue
1: ist,
0: das nach.
1: aber das wäre mal
0: Und
1: Material für
0: das
1: eine weitere
0: und Geschichte.
1: Story
0: Und das
1: zu
0: ganze
1: dem
0: Sendung gewidmet
1: Genre.
0: mit nach
1: Ja,
0: Afrobeat.
1: fix.
0: Like, uff,
1: Und
0: oh
1: das,
0: yeah.
1: I'm gonna call you
0: Danke.
1: back here.
0: Danke.
1: Und der Begriff Afrobeats selber ist immer wieder umstritten. Einige Artists nennen es selber Afropop oder andere Begriffe. Afrobeats kommt, glaube ich, als Begriff aus England. Ja, und die Entwicklung ist so vielfältig, weil es wirklich erst recht in den letzten Jahren so einen Boom hatte und wirklich mit Künstlern wie Rema und Burna Boy und jetzt auch neuesten Tyler wirklich zu einem Publikum gekommen ist, das komplett anders ist und wirklich sich weit verbreitet hat auf der ganzen Welt.
0: Obwohl Tyler definiert sich selbst nicht so als
1: Ja,
0: Afrobeats-artig.
1: das war, daran wollte ich auch
0: Stimmt.
1: noch anknüpfen. Tyler zum Beispiel nimmt südafrikanische Mittel wie die Amapiano-Style-Beats und singt aber auch mehr akzentfrei amerikanisch klingen zum Beispiel drüber und macht mehr R&B, Pop-Richtung, wobei viele Leute es immer noch Hand in Hand mit Afrobeats gehen sehen, was jetzt ja
0: Ja,
1: eins ist.
0: Meinungen. Also ich meine, wenn ich in Playlists reinschaue, ist eigentlich Tyler immer wieder vertreten, wenn ich jetzt auf Afrobeats Playlist gehe. Und teilweise denke ich mir dann auch so, okay, ist es wirklich Afrobeats? Und dann denke ich mir aber wieder so, okay, was genau willst du jetzt als Afrobeats eben definieren? Und das ist eben so diese Sache halt, weil es ist einfach so breit gefächert, dass man, finde ich, jetzt nicht. Also teilweise kann man schon sagen, ob jetzt etwas Afrobeats ist, aber viel, finde ich, kann man auch so diskutieren, streiten, beziehungsweise halt einfach so von sich selber aus jetzt, ob das einfach in die Musik passt, deine jetzt bezogen wieder auf Playlist, ob es in die Playlist passt oder nicht. Wenn es da so um Definitionen geht, also viele Definitionen von Sachen, ne, entwickeln sich auch durch Missverständnisse.
1: Sechs, ja.
2: Also wäre für mich da dann die Frage, wenn jetzt Artists, die sich nicht selber als Afrobeats-Artists definieren, wenn diese in Playlists reingebracht werden und so weiter und Leute, die sich nicht im Herz von halt so Afrobeats in der Kultur und um Afrobeats finden, das zu sehen und dann für sich da dann denken so, okay, Tyler ist Afrobeats und als Teil einer Dominanzkultur, so jetzt, die außerhalb von Afrobeats ist, sich diese Definition dann festigt. Ist das eine, die wir dann so, was ist das Wort dafür? Ist das dann eine, die wir so legitimieren wollen oder, mhm. oder nicht? Ne? Ist das eine Definition, die wir so hinnehmen wollen oder eine, wo wir eher dann so als Leute, die wirklich so näher an diesem Genre dran sind, wo wir die Hand, das in die Hand nehmen wollen, um zu sagen, wir definieren das klarer?
1: Mhm.
2: Like, wie seht ihr das denn?
1: Ich sehe es jetzt wieder, weil wir beim Beispiel Tyler sind, wie ich davor gesagt habe, sie hat eben bestimmte Aspekte von Afrobeats an eine andere Kultur und eine andere Szene gebracht, wo ich mir denke, wenn diese Verbindung immer getroffen wird, Tyler zählt als Afrobeats von denen, die zum Beispiel jetzt nicht mehr in der Szene drinnen sind, finde ich, das kann gut auch als Gateway gelten, wenn sie sich denken, okay, ich mag diese Aspekte von den Liedern, das und das steht raus und eben das, was, finde ich, in ihrer Musik raussteht, sind eben genau diese Aspekte von Afrobeats, dass Leute das dann eben als Gateway sehen können, vielleicht mehr da reinzusteigen, sich zu denken, okay, ich mag diesen Sound, woher kommt dieser Sound jetzt und dem dadurch dann reingehen und ob sie sich so als Afrobeats-Künstlerin definiert oder nicht, ist auch eine komplizierte Sache, weil wenn man sich von dem letzten Album zum Beispiel, habe ich ein paar Tracks gehört und sie hatte da wirklich ein paar so, nicht Classic, aber Richtung Amapiano-Vibes mit lauter DJs und ganzen Sound. Und wenn man das dann macht und sagt, ich identifiziere mich aber nicht so, obwohl ich auch solche Musik dann trotzdem rausbringe, ist es sehr schwammig, weil als was identifiziert, also das, ich weiß nicht, was sie gesagt hat, wie sie sich identifiziert als was für Musikerin. Aber ich finde, es ist auch eine schwierige Frage, weil sind wir in einer... das ist eine schwierige Frage. Right. Das ist auch eine gute Frage. Ich weiß nicht, ob wir sie jetzt als nicht Afrobeats abschreiben können, wenn sie eben auch so viele Elemente aus dieser Kultur noch benutzt und selber auch da rauskommt, soweit ich weiß. Und
2: ja, wie strikt wollen wir damit sein, ne?
0: Ja, das ist die Frage, ja.
1: Wie strikt können wir damit sein, ist auch die Frage, weil sind wir die sagen können, okay, du bist nicht Afrobeats, aber diese Person schon, weil ihr benutzt vielleicht dieselben Mittel, aber die andere sagt, sie sieht sich als Afrobeats-Künstlerin, aber die andere nicht. Können wir dann sagen, okay, das nehmen wir so hin, auch wenn jetzt dieselben Elemente benutzt wurden und sie denselben Ursprung haben zum Beispiel? Ist es legitim dann zu sagen, wir schneiden sie davon ab und sagen, es ist nicht legitim, Afrobeats, ich weiß nicht, ob wir in der Situation sind, das so strikt sagen zu können.
2: Naja, das eine ist Dialog mit Worten, das andere ist Dialog mit Musik. Ne?
1: Ja.
2: Wo wir jetzt so deep darüber reden, ob Talia ist als Beispiel Afrobeats ist oder nicht. Trotzdem ist es ein African Sound.
0: Yeah.
2: Und der hat seinen Platz in Afro-Clubs und auch bei Vinity, ne?
0: Yes, du sagst es hier.
3: Ja, was sind so Strömungen aus dem Afrobeats-Bereich, die euch besonders begeistern? Was spielt ihr gerne, wenn ihr an so einem Abend hinter dem Deck steht?
0: Also in erster Linie eigentlich das, was die Leute halt hören wollen. Also vor allem, ich sage mal einfach Banger.
3: Klassiker,
0: die einfach weit verbreitet sind, vor allem auch auf Social Media funktionieren, die man einfach kennt, die, wo eben die Leute dann eben vor allem nochmal eingeladener sind, mitzutanzen, mitzumachen, weil es eben ein sehr bekannter Song ist, den halt dann mehrere Leute aufgeschnappt haben und eben auch mehrere Leute kennen könnten. Aber eben auch einfach diese alten Roots, so P-Square, dass man sowas einfach nicht zum Schluss auch beibehält, so dass ich finde, wenn man das einfach diese Kombination aus dem New Style, bisschen sogar Western angepassten Afrobeats mit Afro in Kombination mit OG Afrobeats. Also ich mag diese Kombination einfach sehr gern.
1: Und was ich auch sagen muss, wir stehen vielleicht hinterm Pult, aber nicht als DJ, sondern als Veranstalter. Und deswegen. Ja, sage ich, ich finde auch, Whitney, zum Beispiel bei unserem letzten Event, fand ich das wirklich cool, dass du auch mehr die Underground- und nicht so bekannte Szene angegangen bist und nicht nur a Banger appreciated. Yeah, jeder. Jeder mag einen Song, wo er mitsingen kann und den er schon kennt, aber die wirkliche Challenge ist darin, Songs, die man noch nicht kennt, gut rüberzubringen, yeah, und auch an eine Plattform zu bringen, weil das ist wirklich, wo quasi die Grundsteine der Kultur und der Musik sind wirklich da in den Songs, die jetzt nicht die meisten kennen. Und weil da eben auch einfach nur mehr sind. Und deswegen finde ich das auch wirklich wichtig, dass das in den Clubs ist, weil das freut mich dann auch immer, wenn ich dann einen Song höre, wo ich mir denke, okay, den kenne ich nicht, der klingt auch nicht so Mainstream, aber man kann dazu tanzen und er kommt im richtigen Moment und er ist einfach gut. Und deswegen, ja, ich finde, Banger sind wichtig, Oldschool ist wichtig,
0: yeah,
1: aber auch die Underground-Sachen interessieren mich persönlich, yeah, sehr viel, weil das einfach auch ein Sound ist, den man vielleicht nicht kennt, auch aus der Richtung. Ja.
0: Yeah, voll.
1: Ja,
0: voll.
2: Ja, da sage ich Danke zu, dass meine Bemühungen da so anerkannt wird. Weil für mich als DJ ist wirklich wichtig, dass ich den Leuten Musik vorstelle, wo sie noch nicht wissen, dass es so der new favorite Song sein wird oder sowas, ne? Oder auch besonders mit Vinity finde ich es wichtig. Also mit dieser Einstellung komme ich halt in den Club und dann stehe ich hinter dem DJ-Pult, dass ich den Leuten wirklich eine breite Palette an Afro-Sounds vorstelle. So, like, This is Afro. This is Afro sounds. This is Afro beats. This is Kuduro, Ndombolo, Amapiano, Gom, Tree Step. Like, all das hat Afrika musikalisch zu bieten. Das möchte ich den Leuten auch so vorstellen, dass I want to challenge the people, challenge their ears to something new, something spicy, something nice, you know?
0: Ja, deswegen halt auch als Vinity, wir wollen ja einfach alle gemeinsam mit dem Event, mit dem Namen Vinity wachsen. Deswegen haben wir auch eben DJs genommen, uns für, vor allem eben für Goddess Whitney entschieden und Tiwa einfach entschieden, weil sie, vor allem Tiwa eben als Newcomerin, einfach auch nochmal das sein kann, was sie gerne spielen möchten. Wir geben doch gar nicht so strikte Vorgaben den DJs. Also wir lassen die machen und sie liefern auch einfach ab. Yes.
2: Ja, das ist auch important und gut, dass dass ihr Newcomerinnen dass ihr auch Newcomerinnen so diesen Space auch gebt, sich musikalisch auszubreiten und vor zu präsentieren, was sie zu bieten haben. Ne?
1: Ja. es freut uns auch, das machen zu können, als selber Newcomer-Event.
2: Genau.
1: Weil wir sind ja selber Newcomer. Und das mit Newcomern dann gemeinsam zu machen, ist nochmal eine doppelte Freude.
0: Exakt.
1: Und nochmal anzuknüpfen mit der vielleicht unbekannteren Musik und jetzt mehr challenging und einfach auch ein bisschen eine andere Afro-Musik reinbringen, die in den verschiedenen Events vielleicht nicht oft zu hören ist, ist auch passend für unser Event, weil wir auch eben uns ein bisschen anders präsentieren wollen als die meisten Club-Events. Deswegen geht das perfekt Hand in Hand.
2: Ja. I agree.
3: Yes. Ja, hören wir da doch nochmal rein vielleicht in den neuen Spicy Sound, wie du ihn genannt hast. Das, was Underground ist und aber eigentlich viel mehr gehört werden sollte. Gibt es Artist-Tunes, die dir einfallen, Whitney? Die du zum Beispiel beim letzten Event gespielt hast, wo du die Hörer, Hörerinnen auf den Dancefloor so ein bisschen herausgefordert hast?
2: Also jetzt in Bezug auf Afrobeats finde ich es richtig cool, was Leute aus der nigerianischen Diaspora in the UK machen, ne? Beispielsweise dieses Genre namens Alte, das da ziemlich groß wird. Und da gibt es Artists so wie Crosentino, Odunsi, The Engine, Dealer. Dealer, oh my God.
1: Muss ich mitschreiben.
2: Es ist Zeit, was von Dealer anzuhören, oh my God.
3: Yeah, let's go.
2: Mach mal Patience Osokwo bei Dealer.
3: Patience Osokwo.
2: Patience Osokwo bei Dealer.
3: Danke.
2: Gino Bambino und Tenny.

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1: Patience Ozokwa.
0: Ozokwa.
1: Ozokwa.
0: Great actress, great Nollywood actress.
1: Oh, wirklich? Sie ist auch Nollywood-Schauspielerin?
0: Ja. Oh, also der Song ist halt so nach ihr genannt.
1: Ah, okay.
0: Benannt. Okay, coole Tidbits zur History von Afrobeats. Also wie ich so den Werdegang vom Afrobeat so im Kopf habe, ist, also so 60er, 70er, wo du angefangen hast, ja, so ein bisschen Kombi mit so Ghana Highlife, right?
2: Ja. Yeah.
0: Und dann in den 70ern Fela Kuti so als so zentrale Figur von Afrobeat, aber natürlich nicht im Alleingang. Es gab auch so Artists wie King Sonny Ade, King Sonny Ade und hey, Kwe, what's the name of this man? Okay, kommt mir nicht.
2: Weißt du, aus welchem Land?
0: Aus Nigeria. It is what it is, ja. Also ja, mit Zentralfigur Fela Kuti, aber nicht nur im Langan, zum Beispiel noch King Sonny Ade. Und zu der Zeit war Afrobeat nicht nur so ein Genre, so zum ja, reinhören, leisurely genießen und so. Das war ja auch verbunden mit einer sehr politisch geladenen Zeit in Nigeria. Nicht lange nach Nigerias Unabhängigkeit von Großbritannien und diese Dichotomie so zwischen Nigeria so als postkolonialer Staat, der sich nicht so sicher ist, okay, wollen wir weiterhin so westliche Ideale so leben und durchleben oder wollen wir mehr so unsere Identität als Afrikaner wirklich mehr ausleben, ne? Und da muss ich ehrlicherweise sagen, es gibt für mich so einen Gap dann, wie Afrobeat gewesen ist in den 80ern, 90ern so. Aber dann genau Anfang des 2000er, and shit, I was born in 2000. Da habe ich dann so Afrobeats wahrgenommen, because like shit, ich konnte ja nicht, ich war nicht auf der Welt vorher. Und da war für mich Afrobeats sehr verbunden auch mit einem sehr hörbaren Einfluss von den USA und Rap dort. Da erinnere ich an Rapper so wie Ice Prince, später noch Science-Student, das Olamide, right? Ah, Die Bunch, auch P-Square früher, yeah. Bracket. Also da finde ich, dass so Rap ein zentraler Teil gewesen ist von Afrobeats zu der Zeit. Und dann auch so ein bisschen der Rumspielerei mit Attitude und einfach, my God, Femile bei Cass ist für mich mein Lieblingsbeispiel davon, von den Anfängen so von Electronic Music und Auditum specifically in Afrobeats. So lustig, die haben so Spaß gehabt mit diesem Song, ich schwöre.

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1: Und mit Francesco Guccini. Ihm ist diese Sendung in Memoriam gewidmet.
2: Ciao. Grazie a tutti voi di essere venuti. Allora, mi disseto un momento e cominciamo subito.
1: 1984 auf der dicht gefüllten Piazza Maggiore, dem großen Platz von Bologna. Mit Guccini auf der Bühne, die Freunde Lucio Dalla, Paolo Conte und die Band I Nomadi. Und Guccini beginnt dieses Konzert so wie jedes, mit dem Lied für eine Freundin, die bei einem Verkehrsunfall verunglückt ist. Canzone per un'amica.
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0: und gerade verlief die Straße. Du wusstest nicht, dass der Tod da war, an jenem Tag, als die Straße verrückt spielte, das Auto gegen ein anderes prallte. Wozu war es gut, zu leben, zu lieben, zu leiden, wenn du so früh gehen musstest? Aber ich möchte mich daran erinnern, wie du warst und möchte mir vorstellen, dass du wie damals lächelst. Mit diesem Lied, mit diesen Worten hat Francesco Guccini Konzert für Konzert begonnen. Wie ein Ritual zu Beginn von Abenden, die leicht 2,5, 3 Stunden dauern konnten. Das Singen hat für mich die Psychotherapie ersetzt, hat er vor vielen Jahren gesagt, in einem Ö1-Radiokolleg und Fernsehfilm von Rainer Rosenberg. Und so hat er mit seinem Publikum gesprochen, auch durch seine Lieder, über das, was ihn beschäftigt und wohl auch gequält hat. Auschwitz und die Konzentrationslager der Gegenwart, die Atombombe, Gott, der tot ist. Dio è morto, ein Lied, das viel missverstanden wurde, im Radio zeitweise verboten war. Man sagt mir, dass meine Generation nicht mehr glaubt an die ewigen Mythen von Vaterland und Helden. Denn nun ist die Zeit gekommen, zu leugnen. Alles, was Lüge ist, einen Glauben aus Gewohnheit und Angst, eine Politik aus Karrierestreben, die eigennützige Scheinheiligkeit. Dio è morto.
1: Ho visto

Francesco Guccini mit der Band in Normandie. Vor ihm selbst haben sie seine Lieder bekannt gemacht, wie auch die Sängerin Caterina Caselli. Etliches hat er für andere geschrieben, bevor die Öffentlichkeit für ihn selbst bereit war. Für seine Gedankenspiele, seine Zweifel, seine endlosen Fragen. Canzone delle domande consuete, das Lied von den üblichen Fragen. Immer noch hier, sich Fragen zu stellen und so zu tun, als wäre nichts. Ach, sprich nicht, sag nichts mehr, überlass das deinen Augen, deinen Händen. Geh nicht, geh, bleib nicht, bleib, sprich nicht, erzähl mir von dir.

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La canzone delle domande consuete. 1940 wird Francesco Guccini geboren, am 14. Juni in Modena in der Emilia-Romagna. Die ersten Lebensjahre sind Kriegsjahre, verbringt er bei den Großeltern im Gebirgsdorf Pavana in der Provinz Pistoia. Sein Vater, ein Postbeamter, ist 2 Jahre in einem deutschen Lager inhaftiert. Er hatte sich geweigert, den italienischen Faschisten und den Deutschen seine Loyalität zu schwören. Die Jugend verbringt Guccini wieder in Modena. Als er 21 ist, zieht die Familie nach Bologna. Erst mit über 30 Jahren hat er einen ersten Erfolg mit einer eigenen Platte. Es ist sein 4. Album Radici, die Wurzeln. Den großen Durchbruch bringt erst 1976 sein 7. Album. Via Paolo Fabbri 43, benannt nach Guccinis Wohnadresse in Bologna und damit benannt nach dem Namensgeber der Straße, einem Widerstandskämpfer gegen die italienischen Faschisten. Bologna ist eine reiche Dame, die einst Bäuerin war. Das arrogante und päpstliche Bologna, das rote Bologna, das üppige und menschliche Bologna, schon ein wenig Romagna und mit einem Hauch von Toskana. Bologna ist für mich das provinzielle, kleine Paris. Freiluftmärkte, Bistros, der Duft der Rive Gauche, mit Sartre, der dozierte, und Baudelaire, der zwischen Absinthgläsern sang.

Francesco Guccinis, wie soll man sagen, kritische Liebeserklärung an seine Stadt Bologna. Die Orte wie die Menschen seines Lebens waren Guccini wichtig. In vielen Liedern und auch Büchern hat er von den Bergen und dem Dorf seiner Kindheit erzählt. Vor über 20 Jahren ist er dann zurückgezogen nach Pavna im Apennin. Über 10 Jahre lang hat er keine neue Musik aufgenommen, hat in der Zeit umso mehr Bücher geschrieben. Mehr als 30 sind es, viele auch ins Deutsche übersetzt. Dazu 10 Bände mit Comicstrips, die Guccini gezeichnet hat. Außerdem hat er in 1,5 Dutzend Filmen gespielt. Er war Lexikograf und Dialektforscher. Vor wenigen Jahren hat er ein Lied im Dialekt aufgenommen, über die Weihnachten seiner Kindheit im Dorf. Am Weg dorthin ein Tunnel. Der Rauch drang in den Waggon und füllte die Lungen. Und Schnee, so viel Schnee, weiß und fein, bis nach Venturina, jenseits des Flusses, auf dem Berg meiner Pavna. Dort liegt der Zauber und meine Kraft und meine Fantasie. Natale a Pavna.

0: assisto alla mare vacan col barre corto e la nebbia che ti insupava il cuore e trastricava per avvertarsi. 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Magari.
1: Natale a Pavla, hier nur ein kleiner Ausschnitt. Vor 3 Jahren hat Francesco Buccini noch einmal 2 Alben veröffentlicht. Und auf dem letzten findet sich seine Fassung von Bella Ciao. Nicht, dass es davon nicht schon genügend Versionen gäbe. Aber es ist seine aktualisierte Fassung, mit ein paar Zeilen in Farsi, ein Zeichen der Solidarität mit den Menschen in Iran. Und im italienischen Text steht statt Invasor, Eindringling, Oppressor, Unterdrücker. Die Bella Ciao von Guccinis letzter Platte, Wirtshaus- oder Kneipenlieder, Canzoni da Osteria.
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0: Ja, und zu den Klängen von Bella Ciao hebt sich langsam der Vorhang für drei Veranstaltungstipps. Hereinspaziert heißt es nun wieder, speziell für junge Kulturinteressierte unter 30.
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2: Am häuslichen Herd sei Glück dir beschert. Gestickte Klischees um 1900.
3: So der Titel einer Sonderausstellung im Museumsdorf Niedersulz im Weinviertel. Bis heute finden sich auf Zierdeckchen oder Wandschoner Sinnsprüche, die das Ideal einer häuslichen Frau vermitteln.
2: Der frauenedelster Beruf, zu dem sie Gott der Herr erschuf, ist stets im Hause still zu walten, mit Fleiß die Ordnung zu erhalten.
3: Dieser Spruch befindet sich etwa als Zierde an der Vorderkante der Fächer eines Kleiderkastens, der in der Hofmühle im Museumsdorf Niedersulz ausgestellt ist. Das bürgerliche Idealbild weiblicher Häuslichkeit hält allerdings der historischen Wirklichkeit des 19. Jahrhunderts kaum stand. Gerade im ländlichen Bereich waren Frauen in die Stallarbeit, in die landwirtschaftliche Produktion, die Garten- und Feldarbeit eingebunden.
2: Welche gesellschaftlichen Realitäten verbergen sich also hinter diesen Sinnsprüchen?
3: Die Ausstellung
2: »Am häuslichen Herd sei Glück dir beschert«, gestickte Klischees um 1900.
3: Im Weinviertler Museumsdorf Niedersulz ist noch bis 1. November zu sehen.

0: Liedermacher, Schubert bis Elvis und viele mehr, lautet die Überschrift eines Open-Air-Konzerts am 29. August im Schlosspark von Schloss Atzenbruck in Niederösterreich. Franz Schubert hatte eine besondere Beziehung zum Schloss, erzählt die Leiterin der Schubertiaden Atzenbruck, Kammersängerin Ildiko Raimondi.
1: Franz Schubert kam mit Freunden auf eine Landparty nach Atzenbruck zwischen den Jahren 1820 und 1822 und verbrachte hier in Atzenbruck eine glückliche Zeit.
0: Der Konzertabend am 29. August mit dem Titel Liedermacher bringt allerdings nicht nur Musik von Schubert auf die Bühne.
2: Was haben Franz Schubert, Frank Sinatra, Elvis Presley, Ludwig Hirsch, Reinhard Fendrich und Dean Martin gemeinsam? Sie alle erzählen in Liedern Geschichten, die Generationen verbinden.

0: Von Liedern Franz Schuberts über Ludwig Hirsch und Reinhard Fendrich bis zu den Welthits von Elvis Presley oder Frank Sinatra spannen Sänger Georg Klimbacher und Gitarrist Oliver Wog den musikalischen Bogen. Ausflüge nach Spanien und Italien und Opernklassiker ergänzen das abwechslungsreiche Programm.
1: Der erste Sonnenschein.
0: Liedermacher, Schubert bis Elvis und viele mehr. Am 29. August im Schlosspark von Schloss Atzenbruck. Beginn ist um 19 Uhr. Nun nach Wien. Mit Revanche hat Regisseur Götz Spielmann 2008 ein ebenso spannendes wie berührendes Drama über Liebe, Schuld und Vergeltung geschaffen. Am 9. August wird der Film im Bellaria-Kino in Wien gezeigt.
2: Im Zentrum stehen Alex, ein Handlanger im Wiener Rotlichtmilieu, und Tamara, eine Prostituierte aus der Ukraine. Gemeinsam träumen sie von einem Neuanfang. Ein Banküberfall auf dem Land soll den Ausstieg ermöglichen. Doch ein tödlicher Schuss verändert alles.
0: Ein Film, der parabelhaft Schuld und Sühne in Frage stellt. In den Hauptrollen zu sehen sind Johannes Krisch, Irina Potapenko, Ursula Strauß, Andreas Lust und Hannes Tannhäuser. Revanche von Götz Spielmann. Zu sehen am 9. August um 17.30 Uhr im Bellaria Kino in Wien.
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0: Mit Tipps für Ö1 Intro, speziell für alle bis 30. 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
4: Ein Blick auf die Uhr in wenigen Sekunden, ist es 18 Uhr. Wir schalten jetzt ins Journalstudio mit den wichtigsten Informationen des Tages.
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5: Guten Abend, ich bin Veronika Filitz. Kinderbetreuung ist keine Arbeit, haben sich wohl viele gedacht, als sie genau diese Aussage vom Bundeskanzler gehört haben. Der Satz sei falsch, sagt Christian Stocker mittlerweile, nachdem es Kritik nur so gehagelt hat von allen möglichen Seiten. Mit Kritik an der eigenen Partei lässt einmal mehr der burgenländische Landeshauptmann aufhorchen. Diesmal ist seine Kritik noch schärfer als sonst, sogar den Rücktritt legt Hans-Peter Doskozil seinem Parteichef Andreas Babler nahe. Um einen neuen Militärpakt geht es dann auch noch, den die Türkei, Pakistan und Saudi-Arabien geschlossen haben mit einer NATO-ähnlichen Beistandspflicht. Und Unterstützung aus Afrika bekommt der umstrittene FIFA-Boss Gianni Infantino. Dank der sitzt er zumindest vorerst trotz herber Kritik fest im Sattel. Und überwiegend sonnig wird es morgen und mit bis zu 31 Grad nur teilweise heiß. Ein Satz von mir sorgt gerade für Diskussionen, zu Recht, denn er ist falsch. Mit diesen Worten hat sich der Bundeskanzler also für seinen Sager entschuldigt, Kinderbetreuung sei keine unbezahlte Arbeit. Gesagt hat er das als Antwort auf eine Frage bei seiner Sommertour und was er da gesagt hat, hat hohe Wellen geschlagen. Max Biegler.
6: Es ist ein Satz, mit dem Bundeskanzler Christian Stocker von der ÖVP für Schlagzeilen gesorgt hat.
7: Also Kinderbetreuung ist für mich keine unbezahlte Arbeit, weil Kinderbetreuung für mich, ich würde das nicht als Arbeit sehen.
6: Der Kanzler entschuldigt sich heute zuerst schriftlich und dann in einem Online-Video.
7: Natürlich ist dieser Satz falsch. Bei all jenen, die ich damit verletzt oder beleidigt habe, die sich dadurch nicht wertgeschätzt fühlen, entschuldige ich mich aufrichtig. Das war wirklich nicht meine Absicht.
6: Und er sagt:
7: Natürlich ist all das auch viel Arbeit. Aber es ist noch viel mehr. Und der Lohn dafür ist für mich kein Arbeitsentgelt, sondern Vertrauen, Gemeinsamkeit, Zusammenhalt, wenn es schwierig wird, und viele schöne Momente. Nicht mehr und nicht weniger wollte ich ausdrücken.
6: Vor dieser Entschuldigung war heute ÖVP-Familienministerin Claudia Bauer um Beruhigung bemüht.
8: Kinder sind selbstverständlich eine Arbeit. Sie sind eine Heidenarbeit, aber es ist kein Job im herkömmlichen Sinne. Wenn wir Kinder Wenn wir die Arbeit mit Kindern in Geld aufwiegen, dann werden wir irgendwann zu dem Punkt kommen, dass wir uns Kinder schlichtweg nicht mehr leisten können.
6: In sozialen Medien hatte sich Vizekanzler und SPÖ-Chef Andreas Babler schriftlich zu Wort gemeldet. Zitat:
9: Kinderbetreuung ist Arbeit. Millionen Eltern, vor allem Frauen, leisten diese Arbeit jeden Tag. Das dürfen wir weder kleinreden noch unsichtbar machen.
6: Unverständnis für die Aussagen von Stocker kam auch von SPÖ-Frauensprecherin Sabine Schatz.
10: Weil die Auswirkungen, die spüren Frauen tatsächlich jedes Monat am Gehaltszettel und wir sehen es ja auch nicht nur an der Gehaltslücke, sondern auch an der Pensionslücke.
6: Die stellvertretende NEOS-Chefin und Vorarlberger NEOS-Landessprecherin Claudia Gamon ortete ein veraltetes Frauenbild.
11: Ich bin sehr verwundert darüber und kann grundsätzlich einmal nur im besten Sinne interpretieren, dass der Bundeskanzler gar kein Verständnis dafür hat, wie schwierig es für viele Frauen in Österreich ist.
6: Scharf kritisiert wurde Stocker auch von der Opposition. FPÖ und Grüne sprachen gleichlautend von einer Verhöhnung.
0: Denn die Zahlen, die sagen was eindeutig anderes. Frauen verbringen mehr Zeit mit Arbeit als Männer, zeigt etwa eine Erhebung der Statistik Austria. Zusätzlich zur Erwerbstätigkeit im Job verrichten Frauen nämlich weitaus mehr unbezahlte Tätigkeiten, in erster Linie Haushaltsarbeiten und eben die Kinderbetreuung. Tanja Mahler mit den Details.
12: Füttern, kochen, wickeln, aufräumen, Hausaufgaben betreuen, Streit schlichten, Regeln vermitteln, Nähe geben, Einschlafbegleitung. Die Kinderbetreuung umfasst eine Unzahl an Tätigkeiten, die zwischen Männern und Frauen aber nach wie vor höchst ungleich verteilt sind. Matthäa Baschkwan, Leiterin der Direktion Bevölkerung bei der Statistik Austria.
13: Erwachsene Frauen investieren fast doppelt so viel Zeit in Kinderbetreuung als Männer im Tagesdurchschnitt.
12: Konkret heißt das, Frauen wenden in Österreich für die Kinderbetreuung im Schnitt 1 Stunde und 58 Minuten pro Tag auf. Männer kommen auf 53 Minuten pro Tag. Das gilt für Frauen und Männer, die mit mindestens einem Kind unter 18 Jahre im selben Haushalt leben. Je jünger das Kind, desto ungleicher die Arbeitsverteilung.
13: Zum Beispiel das jüngste Kind ist unter 3 Jahren. Dann wenden Frauen im Durchschnitt fast 3-mal so viel Zeit für die Kinderbetreuung täglich auf, verglichen mit Männern.
12: Diese Zahlen stammen aus der sogenannten Zeitverwendungsstudie der Statistik Austria. Die aktuellsten sind vom Ende Dezember 2022. Befragt wurden rund 4.300 Haushalte, knapp 8.000 Haushaltsmitglieder dokumentierten an 2 vorgegebenen Tagen ihren Tagesverlauf im 10-Minuten-Intervall.
0: Und von Kritik am ÖVP-Chef zu Kritik am SPÖ-Chef, die aber einmal mehr aus den eigenen Reihen kommt, aus dem Burgenland. Dass Landeshauptmann Hans-Peter Doskozil mit Parteifreunden hart ins Gericht geht, wissen wir. Diesmal tut er das noch schärfer als sonst. Der Zustand der Partei sei jämmerlich, sagt Doskozil, der Bundesparteichef Andreas Babler sogar den Rücktritt nahelegt.
14: Sie haben sehr lange nichts gesagt, vielleicht aus Gründen, die in der Vergangenheit gelegen sind. Nicht, dass man mir nachsagt, bin jetzt beleidigt, weil ich nicht Bundesparteichef geworden bin. Aber wir haben mittlerweile eine Situation erreicht, wenn man die Umfragen, die internen kennt. Die liegen bei 13-14%. Ich habe Meinungsforscher gehört, die sagen, die Werte sind in Wirklichkeit oder die Rohdaten sind in Wirklichkeit noch schlechter. Da kann man nicht zur Tagesordnung übergehen. Da muss etwas geschehen, da ist vorher am Tag. Das ist jämmerlich, dieser Zustand. Und da brauchen wir Antworten. Und die Antworten müssen sein, wie besetzen wir die richtigen Themen? Wie vermitteln wir Glaubwürdigkeit Richtung Bevölkerung? Wie gewinnen wir darauf aus das Vertrauen zurück von der Bevölkerung? Und wie können wir Wahlen gewinnen?
15: Aber was heißt das? Muss der Parteichef zurücktreten? Fordern Sie Neuwahlen des Bundesparteichefs? Was heißt das?
14: Ich fordere ganz einfach, dass die Werte sich bessern müssen, dass wir pointierte Politik machen müssen, dass wir uns positionieren müssen, dass wir Glaubwürdigkeit wiedererlangen müssen, dass wir Vertrauen gewinnen müssen. Das hört sich natürlich richtig an, aber das ist die Aufgabe des Parteivorsitzenden. Und wenn er dieser Aufgabe nicht gewachsen ist, dann muss er natürlich, so wie es in jedem Betrieb, in jedem Unternehmen, auch in der politischen Bewegung ist, da muss er die Konsequenzen sehen.
15: Aber das klingt schon, als würden Sie glauben, Sie könnten es besser. Also würden Sie noch einmal gegen Babler antreten?
14: Ja, diese Frage stellt sich gegenwärtig nicht. Ich habe immer gesagt, meine Aufgabe ist hier im Burgenland. Ich bin auch gewählt, hier im Burgenland zu bleiben. Und diese Frage stellt sich gegenwärtig überhaupt nicht.
0: So der burgenländische Landeshauptmann Hans-Peter Doskozil im Gespräch mit Viktoria Waldecker. Und auch für einige Diskussionen hat zuletzt der Insolvenzentgeltfonds gesorgt. Wir haben berichtet, dass dem bald das Geld ausgeht. Das Problem ist noch nicht gelöst, die Insolvenzwelle, die ebbt aber leicht ab. Das zeigen Zahlen wieder einmal der Statistik Austria. Im ersten Halbjahr heuer hat es im Vergleich zum Vorjahr um 2,8% weniger Insolvenzen gegeben, berichtet Nikita Elsler.
16: Der Handel, der Bau und auch die Gastro machen knapp die Hälfte der Insolvenzen im ersten Halbjahr aus. An der Spitze in absoluten Zahlen stehen aber die Finanzdienstleistungen, vor allem jene mit Nähe zur Immobilienentwicklung. Durch die hohen Zinsen und gestiegenen Kosten leidet nämlich die Immobilienbranche. Die Ursachen für eine Insolvenz können verschiedene sein. Jedes Unternehmen müsse individuell betrachtet werden, so Cornelia Wesenauer vom Alpenländischen Kreditorenverband.
17: Insgesamt wird sich wohl sagen lassen, dass die allgemeine Situation auf der Welt sehr volatil geworden ist. Das heißt, es ist sicherlich sehr notwendig, dass Unternehmen sehr flexibel und individuell reagieren darauf, vor welchen Herausforderungen sie stehen.
16: Gerhard Weinhofer vom Gläubigerschutzverband Kreditreform sieht in der wirtschaftlichen Weltlage eine Ursache für Insolvenzen.
18: Managementfehler spielen bei rund 2/3 aller Insolvenzen eine entscheidende Rolle. Das schwingt immer so mit, aber die Hauptursache, sprich die schlechte Wirtschaftslage, ist bei rund 70% aller Insolvenzen die Hauptinsolvenzursache.
16: Häufig treffen also eine schlechte wirtschaftliche Lage mit Managementfehlern zusammen. Mit Sorge richtet sich der Blick auch wieder auf den sich leerenden Insolvenzentgeltfonds. Nach einer Lösung wird noch gesucht. Für das kommende Jahr droht jedenfalls eine Finanzierungslücke von rund 160 Millionen Euro.
19: Und beim Geld bleiben wir noch. Auch dem Bewährungshilfeverein Neustadt fehlt künftig Geld. 8 Millionen Euro, eine Sparmaßnahme der Regierung. Neustadt kündigt nun an, künftig weniger Klientinnen und Klienten in der Bewährungshilfe betreuen zu können. Bernd Kuschow.
20: Neustadt bekommt heuer 52 Millionen Euro aus dem Bundesbudget. Im Doppelbudget 2027-28 sind jeweils um 2,4 Millionen weniger vorgesehen. Bedenkt man Inflation und Gehaltsanpassungen, bedeutet das laut Neustadt eine Lücke von 8 Millionen. Geschäftsführerin Dina Nachbauer kündigt an, dass statt 12.600 nur mehr 11.500 Personen betreut werden können. Die Klientinnen und Klienten sind Haftentlassene, bedingt Verurteilte, Personen mit Fußfessel und mit außergerichtlichem Tatausgleich. Es werde auch kaum mehr möglich sein, darüber hinaus innovative Programme zu entwickeln. Das Justizministerium warnt vor Alarmismus. Dank hoher Rücklagen könne Neustadt das kommende Jahr gut bewältigen. Für 2028 arbeite man an einer Lösung. Ziel sei es etwa, Verwaltungskosten zu senken. Mehr als die Hälfte der Bewährungshelferinnen und Helfer arbeiten übrigens ehrenamtlich.
19: Zu Auslandsthemen kommen wir jetzt und zuerst schauen wir nach Kolumbien, wo heute ein neuer Präsident angelobt wird, und zwar der ultrarechte Abelardo Della Estrella. Ende Juni hat er die Präsidentschaftswahl nur hauchdünn gewonnen, berichtet Barbara Chandl.
21: Abelardo Della Estrella, 48 Jahre alt, Jurist und Unternehmer, wird neuer Präsident Kolumbiens. Der Ultrarechte, der noch nie ein politisches Amt innehatte, nennt sich selbst Tiger und setzt auf militärische Stärke gegen die Kriminalität. Ende Juni gewinnt Della Estrella die Präsidentschaftswahl hauchdünn. Er sicherte sich in der zweiten Wahlrunde einen ganz knappen Sieg mit weniger als 1% Vorsprung vor dem linken Kandidaten Ivan Cepeda und erzielte 49,6% der Stimmen. Vor einer jubelnden Menge sagte er nach seinem Wahlsieg:
22: Ich werde für alle Kolumbianer regieren, für diejenigen, die für mich gestimmt haben und für diejenigen, die einen anderen Kandidaten gewählt haben. Es wird keine Vergeltungsmaßnahmen, keine Verfolgung geben, denn in einer Demokratie gibt es keine unversöhnlichen Feinde.
21: Doch an diese Demokratie glauben viele Kolumbianerinnen und Kolumbianer nicht und sind besorgt, wie es unter seiner Führung in dem Land weitergehen wird. Die Reden des 48-Jährigen sind geprägt von militärischen Gesten und Phrasen, Hass auf alles Linksgerichtete und auf Friedenspolitik. Und er hat US-Präsident Donald Trump als ideologisches Vorbild erkoren. Viele seiner Vorhaben will er schon an seinem ersten Tag als Präsident umsetzen, wie er selbst sagt. Und selbst beim Amtseid heute gibt es unter Della Estrella schon eine Änderung. Er findet nicht, wie traditionell üblich, in der Hauptstadt Bogota, sondern in der kolumbianischen Stadt Cali statt.
19: Der Irankrieg, der treibt viele Länder in der Region am Persischen Golf dazu, ihre Verteidigung neu aufzustellen. Auch die Türkei, Saudi-Arabien und Pakistan tun das. Sie haben heute in Mekka einen neuen Verteidigungspakt beschlossen mit einer NATO-ähnlichen Beistandsverpflichtung, berichtet Paul Huemer.
23: Der Mekka-Verteidigungspakt ist besiegelt. Die drei Regionalmächte Türkei, Pakistan und Saudi-Arabien schaffen ein neues Sicherheitsbündnis und senden damit ein deutliches Signal, sagt Nahost-Experte Markus Schneider von der Friedrich-Ebert-Stiftung.
24: Wir sind jetzt eben auch jemand. Es geht jetzt nicht nur um Amerika, es geht nicht nur um Israel auf der einen Seite und um Iran auf der anderen Seite, sondern es gibt eben eine regionale, neue Regionalordnung, die wir eben auch dominieren wollen.
23: Jeder bewaffnete Angriff gegen einen gilt als Angriff auf alle. heißt es in dem Abkommen, eine Beistandsverpflichtung nach dem Vorbild der NATO mitten in einer der schwersten Krisen der Region. Dass Pakistan oder die Türkei im Falle eines erneuten iranischen Angriffs auf Saudi-Arabien nun direkt militärisch eingreifen werden, glaubt der Experte zwar nicht.
24: Aber es ist natürlich schon ein klares Zeichen an Teheran, Saudi-Arabien etwas pfleglicher zu behandeln.
23: Es geht also um Abschreckung und um mehr Unabhängigkeit. Besonders das Vertrauen in die USA als Schutzmacht hat gelitten, sagt Nahost-Experte Schneider.
24: Ganz klar eben ein Zeichen auch des Misstrauens natürlich an die Amerikaner. Und ich glaube auch ein Zeichen an Israel, dass man eben den Israelis sagt, auch ihr könnt nicht so, wie ihr wollt, sondern ihr müsst eben respektieren, dass es eben Grenzen gibt, dass es Souveränitäten gibt, dass es territoriale Integrität gibt.
23: Der Pakt sei vor allem eines, ein Versuch, eigene Stärke zu demonstrieren. Wie belastbar dieses Bündnis im Ernstfall tatsächlich ist, wird sich wohl bald zeigen.
19: Und nach Slowenien schauen wir auch noch, wo ein Autounfall immer weitere, auch politische Kreise zieht. Ein Unfall der Präsidentin nämlich, die bereits wegen Missachtung der Gurtenpflicht in die Kritik geraten ist und weil sie zwei Freundinnen in ihren Dienstwagen mitgenommen hat. Jetzt hat sich auch noch herausgestellt, dass eine dieser Freundinnen russisch-slowenische Doppelstaatsbürgerin ist und jetzt droht eine Klage. Teresa Kulovic.
1: Eingebracht hat die Klage der ehemalige Präsident des Verfassungsgerichts Peter Jambrek. Denn bei dem Unfall vergangene Woche war eine Freundin der Präsidentin dabei, die russisch-slowenische Doppelstaatsbürgerschaft hat. Und eine Doppelstaatsbürgerschaft ist in Slowenien eigentlich nicht erlaubt, außer sie ist im nationalen Interesse. Die Präsidentin müsse nun genau offenlegen, wie es dazu gekommen ist, dass gerade eine Russin diese Doppelstaatsbürgerschaft hat. Denn immerhin gehe es hierbei um ein Land, das Völkerrechtsverletzungen in der Ukraine begehe und gegen das man deswegen auch Sanktionen verhängt hat. Durch ihre Freundschaft zu einer Staatsbürgerin dieses Landes würde sie ihr eigenes Amt und dessen Stellung untergraben, begründet Jambrek. Pirc Musa weist das zurück, die betroffene Frau sei schon vor 10 Jahren in Slowenien eingebürgert worden. Für eine Absetzung der Präsidentin bräuchte es letztendlich eine Zweidrittelmehrheit im Parlament. Realistisch scheint das derzeit nicht. Für ihre Kritiker wie den Regierungschef Janez Janša ist all das aber natürlich trotzdem ein gefundenes Fressen.
19: Und die slowenische Präsidentin heißt mit vollen Namen Nataša Pirc Musa, das nur der Vollständigkeit halber. In Thailand hat ein 14-Jähriger laut Polizei an seiner Schule um sich geschossen. Mehrere Menschen wurden getötet und der Teenager soll vor dem Angriff auch seine Großeltern zu Hause erschossen haben und er dürfte sich dann auch selbst umgebracht haben. Sarah Emler.
2: Es ist das schwere Atmen eines Schülers, der sich mit anderen unter einem Tisch versteckt. Lange müssen sie nicht ausharren, denn sofort treffen auch Polizei und Sicherheitskräfte ein. Und die rund 3000 Schülerinnen und Schüler können zusammen mit dem Lehrpersonal das Gebäude verlassen. Es sei ein bewusster Angriff gewesen, der durchgeplant war, so Thailands Premierminister Anutin Chanwirakul. Das Motiv des Täters ist noch unklar. Verwandten zufolge soll der 14-Jährige ein guter, aber ruhiger Schüler gewesen sein. Der Angriff entfacht in Thailand erneut eine Debatte über schärfere Waffengesetze. Jeder 7. Einwohner besitzt eine Waffe. Die Rate ist höher als in den meisten Ländern der Region, ebenso wie die Zahl tödlicher Schusswaffenvorfälle.
19: Zurück nach Österreich zu einer anderen Bluttat. Im Fall eines getöteten 29-Jährigen in Langenzersdorf in Niederösterreich hat der mordverdächtige 18-Jährige ein Geständnis abgelegt. Was ein mögliches Motiv angeht, steht Hass auf Homosexuelle im Raum. Michelle Kreuzer.
3: Der 18-jährige Verdächtige hat sich laut Polizei umfassend geständig gezeigt. Rund um sein Motiv kursieren in verschiedensten Medien zahlreiche Berichte. Der mutmaßliche Täter soll Kampfsportler sein und zu einem Netzwerk aus Personen gehören, die mutmaßlich pädophile Kriminelle stellen und ihnen Gewalt zufügen wollen. Ob es sich bei der Tat tatsächlich um ein Hassverbrechen handelt, bestätigt die Polizei heute nicht. Polizeisprecher Stefan Leudl.
4: Das hat einen ganz einfachen Grund. Wir müssen zuerst alle Fakten, Einvernahmen und auch die Auswertungen von diversen technischen Geräten abwarten, um hier ein Gesamtbild zu erhalten. Und erst dann können wir auch diesbezüglich äußern.
3: Der 18-Jährige wurde in die Justizanstalt Korneuburg gebracht. Die Staatsanwaltschaft hat Untersuchungshaft beantragt.
19: Auch in Niederösterreich hat der Brand im Föhrenwald in St. Egiden am Steinfeld die Feuerwehren sehr beschäftigt und tut das nach wie vor. Seit Mittwoch kämpfen hunderte Freiwillige gegen einen der größten Waldbrände in den vergangenen Jahren, der offenbar durch Munitionsteile ausgelöst wurde, wie Stefan Schwarzwald-Seiler berichtet.
5: Die Ermittler der Polizei konnten den Brandherd zuletzt sukzessive eingrenzen, und zwar auf einen Bereich, in dem es bis Ende des Zweiten Weltkrieges eine Munitionsfabrik gegeben hat, die damals aber gesprengt worden ist, sagt Polizeisprecher Stefan Leudl.
4: Und bei dieser Sprengung soll phosphorhaltige Munition verstreut worden sein. Die hat sich im Laufe der Jahrzehnte zersetzt und der Phosphor tritt jetzt frei, und wie man weiß, gibt es dann eine chemische Reaktion mit Sauerstoff, und diese Reaktion hat gereicht, um diesen Brand auszulösen.
5: Die Flammen haben sich daraufhin sehr schnell auf eine Fläche von 100 Hektar ausgebreitet. Der Brand ist laut Feuerwehr unter Kontrolle. Die vielen Glutnester im Boden müssen aber weiterhin mühsam aufgehackt und gelöscht werden. Ein Ende des Einsatzes sei noch nicht in Sicht. Bis zum Abend hofft die Feuerwehr, die Zahl der nötigen Helferinnen und Helfer zumindest weiter reduzieren zu können.
19: Seit Mai gelten strengere Regeln für E-Scooter. Sie wissen also, für diese elektrischen Roller, die aus dem Straßenbild kaum mehr wegzudenken sind. Bis 16 Jahre muss ein Helm getragen werden und der Scooter muss Blinker und Hupe haben, soll diese Gefährte sicherer machen. Und trotzdem steigen die Unfallzahlen, berichtet Annabelle Amini.
7: Rund 10.200 Menschen mussten im vergangenen Jahr nach einem E-Scooter-Unfall im Krankenhaus behandelt werden. Das sind um 2.700 mehr als im Jahr davor. Das passiere laut Klaus Robatsch vom Kuratorium für Verkehrssicherheit zum Teil auch, weil lediglich 10% aller E-Scooter-Fahrer einen Helm tragen.
8: Wenn alle in Österreich, die mit dem E-Scooter unterwegs wären und einen Helm aufhätten, hätten wir um über 1.000 Schädelhirnverletzungen jährlich weniger in Österreich.
7: Wie heftig solche Stürze sein können, beschreibt Wolfgang Schreiber, Chefarzt vom Roten Kreuz.
9: Ein Sturz mit dem E-Scooter auf den Kopf ist vergleichbar wie der Anprall eines Fahrzeugs mit 25 km/h gegen die Wand und dem Beifahrer, der nicht angeschnallt ist und mit dem Kopf gegen die Windschutzscheibe prallt.
7: 70% der Verletzten sind Männer. Ebenso viele sind jünger als 40. Sie würden häufiger mit der Maximalgeschwindigkeit von 25 km/h fahren und seien aggressiver und leichtsinniger im Straßenverkehr unterwegs.
8: Und was beim E-Scooter auffällt, ist, dass immerhin 14% aller Unfall beteiligten E-Scooter-Fahrenden alkoholisiert waren. Und das ist der höchste Wert bei allen Verkehrsteilnehmergruppen.
7: Seit Mai gelten zwar strengere Regeln im Straßenverkehr, darunter 0,5 Promille und die Helmpflicht bis 16. Das Kuratorium für Verkehrssicherheit fordert aber eine Helmpflicht für alle und ein Tempolimit bei E-Scootern von maximal 20 und nicht 25 km/h.
19: Rund um verunreinigte Babymilch, die ja vor ein paar Monaten für Aufregung gesorgt hat, sind jetzt auch in Österreich Ermittlungen eingeleitet worden. In Wien wird gegen Nestlé ermittelt, in Innsbruck gegen Danone. In Frankreich gibt es ja bereits Ermittlungen. Die mit dem Toxin Ceruloid verunreinigte Babymilch sei zu spät und zu zurückhaltend aus dem Verkehr genommen worden, so der Vorwurf. Nathalie Mann-Wander.
10: Die Staatsanwaltschaft Innsbruck ermittelt im Fall des Herstellers Danone wegen Verdachts des fahrlässigen Inverkehrbringens gesundheitsschädlicher Lebensmittel. Der Staatsanwaltschaft sind derzeit 3 betroffene Familien in Tirol bekannt. Bei einer Familie litt das Baby seit Herbst 2025 ständig unter Erbrechen und Durchfall. Auch an der Klinik Innsbruck fand man keine Ursache. Dann fiel der Verdacht auf die verwendete Babymilch von Hersteller Danone. Dort hat man die entsprechende Packung angeblich untersucht und gab Entwarnung. Das Baby wurde weiter damit gefüttert. Erst Ende Jänner dann der öffentliche Produktrückruf mit der Warnung, dass auch in Österreich Babymilch in Umlauf sei, die mit dem Toxin Ceruloid verunreinigt ist. Die Tiroler Familie hat daraufhin Strafanzeige erstattet.
19: Und der Hersteller Danone betont stets auf Basis der zum jeweiligen Zeitpunkt vorliegenden Informationen, verantwortungsbewusst gehandelt zu haben. Zum laufenden Verfahren wollte man sich nicht äußern. Noch kurz zum Sport, zum Fußball und zum umstrittenen FIFA-Chef Gianni Infantino, der seit dem Scheitern seines Plans, die FIFA für private Investoren zu öffnen, zwar in einer schweren Krise steckt, aber überhaupt nicht an Rückzug denkt. Die Unterstützung aus Afrika ist ihm weiter sicher, also scheinen die Kräfteverhältnisse zugunsten des Schweizers zu stehen, berichtet Christoph Ott.
25: Die Spitzenfunktionäre des Weltfußballverbands bekräftigen nach der Krisensitzung in Marokko nun ihre volle Unterstützung für Gianni Infantino. Hinter den Kulissen dürfte der FIFA-Präsident also die vergangenen Tage wohl gut genützt haben, um bei zahlreichen Verbänden intensiv für sich zu werben. Gleichzeitig räumt die FIFA Fehler beim geplanten Verkauf von Anteilen an einer Tochtergesellschaft ein und kündigt eine Überprüfung der internen Abläufe an. Deutlich schärfer wird der Ton aber gegenüber den Kritikern. Künftig werde man keine Angriffe auf die Integrität und die gute Verbandsführung mehr dulden und den Ruf der FIFA FIFA mit allen Mitteln schützen. Infantino lässt keine Zweifel daran, dass er bei der Präsidentschaftswahl kommenden März für eine zweite Amtszeit antreten wird. Der Europäische Fußballverband UEFA zeigt sich davon allerdings unbeeindruckt, hält an der Boykottdrohung für die nächste Weltmeisterschaft fest und betont, das Vertrauen in Infantino sei weiterhin verloren.
19: Und jetzt geht's rüber ins Nachrichtenstudio zu Andreas Lechner.
6: Bundeskanzler Christian Stocker von der ÖVP hat sich für seine Aussage, dass Kinderbetreuung keine Arbeit sei, öffentlich entschuldigt. Ein Satz von ihm sorge gerade für Diskussionen zu Recht, denn er sei falsch, sagte der ÖVP-Obmann am Nachmittag. Davor hatten sich nicht nur FPÖ und Grüne in zahlreichen Aussendungen empört gezeigt, sondern auch die Koalitionspartner SPÖ und NEOS. US-Präsident Donald Trump darf seinen umstrittenen Ballsaal im Weißen Haus laut einer Gerichtsentscheidung nicht eigenmächtig bauen lassen. Stattdessen müsse er die Zustimmung des Kongresses einholen. Der Bau müsse daher bis auf Weiteres eingestellt werden, urteilte ein Berufungsgericht. Das Projekt ist unter anderem wegen der hohen Kosten und des geplanten Eingriffs in das denkmalgeschützte Weiße Haus stark umstritten. Spanien hat die rechte Regierung in Italien Medienberichten zufolge dazu aufgerufen, die wegen der Ceuta-Krise eingeführten Grenzkontrollen zu beenden. Italien, das keine Landgrenze zu Spanien hat, hatte das Schengen-Abkommen über den freien Personenverkehr in der EU gegenüber Spanien am Samstag ausgesetzt. Auslöser war die jüngste Migrationskrise in Ceuta, wo zigtausende Menschen die spanische Nordafrika-Exklave Ceuta regelrecht gestürmt hatten. In Russland droht der einzigen Partei im Land, die sich offen gegen den Krieg in der Ukraine stellt, der Wahlausschluss. Eine entsprechende Klage der kremltreuen nationalistischen Partei Rodina gegen die Partei Jabloko werde am Montag vor Gericht verhandelt, meldet die staatliche Nachrichtenagentur TASS. Die russische Parlamentswahl findet im September statt. Es wird erwartet, dass die dominierende und Präsident Wladimir Putin unterstützende Partei Einiges Russland die Wahlen klar gewinnen wird.
19: Dankeschön, Andreas Lechner. Und die Wetteraussichten, die hat jetzt noch Jörg Stieber für uns.
11: In Vorarlberg im Außerfern sowie vom Flachgau bis ins Nord- und Mittelburgenland geht es trocken, vielorts auch sonnig und hochsommerlich warm durch den Abend. Im Großteil des Berglands gibt es aber weitere teils kräftige Regenschauer und Gewitter, die meisten derzeit in Tirol und Salzburg. In den nächsten Stunden dann vermehrt in der Obersteiermark und in Oberkärnten. Im Laufe der Nacht ziehen sie weiter in den Südosten. Morgen Samstag scheint im Großteil Österreichs oft die Sonne. In Osttirol, Kärnten, im Lungau und in der Steiermark gibt es neben Sonnenschein aber auch noch einige Wolken und einzelne Regenschauer und Gewitter. Am Sonntag dann überall viel Sonne, dazu heiß mit 28 bis 34 Grad, einzelne Schauer gegen Abend im Südwesten.
19: Und damit war's das von uns für heute Abend. Thomas Langpaul, Bernhard Riegler und ich, Veronika Filitz, wir waren heute Abend Ihr Journalteam. Wir danken für Ihr Interesse, haben Sie einen möglichst angenehmen Abend. Miriam Beller freut sich, wenn Sie dranbleiben.
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13: Guten Abend. Am Mikrofon begrüßt Sie Miriam Beller. Wir starten heute die Serie der Europa-Journal-Sommergespräche. In den kommenden 4 Wochen hören Sie ausführliche Interviews mit Expertinnen und Experten zu Themen, die Europa in den vergangenen Wochen und Monaten besonders beschäftigt haben. In der heutigen Sendung blicken wir in unser Nachbarland Ungarn. Bei den Parlamentswahlen am 12. April wurde Viktor Orbán abgewählt, nachdem er mit seiner Fidesz-Partei 16 Jahre lang durchgehend an der Macht war. Es war eine historische Wahlnacht für Ungarn, aber auch für ganz Europa. Und bei den Unterstützerinnen und Unterstützern von Peter Madia und seiner Tisza-Partei war und ist die Hoffnung groß, dass der grassierenden Korruption und Misswirtschaft im Land ein Ende gesetzt wird. Heute, fast 4 Monate nach der Wahl, hat der neue Regierungschef Madia mit dem Umbau längst begonnen. Umfangreiche Verfassungsänderungen wurden bestimmt, um eine Entfernung alter Orbán-treuer Eliten aus Führungspositionen möglich zu machen. Auch ein neuer Präsident oder eine neue Präsidentin wird kommende Woche bestimmt. Der bisherige Amtsinhaber hat im Juli den Weg für seine Absetzung freigemacht. Es sind große Herausforderungen für die neue Regierung und der Grat zwischen einem demokratischen Neustart und einem Rückfall in alte Muster ist schmal. Die Art und Weise, wie beispielsweise das staatliche Fernsehen buchstäblich abgedreht wurde, hat durchaus auch für Kritik gesorgt. Wie wird es also mit Ungarn nun weitergehen? Und könnte die Machtfülle, die Peter Madja von seinem Vorgänger geerbt hat, noch zum Problem werden? Diesen Fragen ist unser Ungarn-Korrespondent Paul Kriesei nachgegangen. Für das Europa-Journal hat er die Hauptstadt Budapest hinter sich gelassen und hat sich auf den Weg in den Osten Ungarns gemacht. In den berühmten Tokajer Weinbergen hat er den Historiker und Universitätsprofessor Christian Ungvari getroffen. Ein Gespräch über Ungarns Vergangenheit und Zukunft.
0: Herr Ungvari, wir sitzen hier mitten in der berühmten Weinregion Tokaj im Osten Ungarns. Sie sind neben Ihrem Hauptberuf als Historiker auch sozusagen im Nebenberuf Winzer. Können Sie für unsere Hörerinnen und Hörer einmal beschreiben, wo wir uns hier befinden? Was ist das hier für ein Ort und welche Bedeutung hat er für Sie?
14: Wir sind eigentlich in der Mitte des Tokajer Weinanbaugebiets. Das ist die Riede Vai. Sie heißt von der Familie Baron Vai. Das ist eine relativ wichtige ungarische Adelsfamilie. Es hat drei Zweige, in Freiherren, Grafen und normale Adligen. Die sind schon hier seit dem Rákóczi-Freiheitskampf, also sprich 1710 Besitzer gewesen bis 1945. Und die Lage hier ist deshalb besonders, weil die Rebstöcke, die ich hier bearbeite, stammen noch aus der Mitte des vorigen Jahrhunderts. Sie sind also um die 100 Jahre alt. Und sie sind auch andere Furmint- und Lindenblattliger-Klone, wie die anderen, die heute gang und gäbe sind. Und das ist praktisch so ein Genreservoir, was ich hier bearbeite. Ich unterrichte in Miskolc, das ist nicht so weit von hier, 70 Kilometer. Und nach dem Unterricht komme ich dann ins Weinberg und ich arbeite dort meine Spannungen sozusagen ab.
0: Also ein wichtiger Ausgleich für Sie, die Arbeit in den Weinbergen.
14: Ja, ganz genau. Und das mache ich schon seit 1997. Das ist da so eine ziemlich alte Geschichte. Und ich mache auch seitdem Wein. Diese Weine sind auch im Handel erhältlich. Also es geht nicht nur darum, dass Christian Ungvari für seine Familie Wein produziert. Ich produziere jährlich etwa 4.000 bis 8.000 Flaschen Wein in verschiedensten Gattungen.
0: Wir sind hier am Land in weiter Entfernung von der Hauptstadt Budapest. Wie geht's eigentlich den Menschen hier so? Was nehmen Sie wahr?
14: Es ist für mich auch aus historischer Sicht eine Bereicherung, hier zu arbeiten und mit den hiesigen Leuten sozusagen zusammenzuleben, weil als Historiker würde man nur von den Budapester Eindrücken nicht unbedingt alles von der ungarischen Gesellschaft kennenlernen können. Und da habe ich mich jetzt sehr vorsichtig ausgedrückt. Es gibt ja im Land sehr große soziale Spannungen. Das ist kein Produkt der letzten 16 Jahre. Die hatten das aber allerdings sehr verstärkt. Und den Menschen geht es hier auch extrem schlecht. Das sieht man am besten darin, wie viel hier ein Haus kostet und wie viel ein Haus in Budapest kostet. Die Preise sind so, dass die Leute hier ihre eigenen Immobilien praktisch, wenn sie es verkaufen, dafür gar nichts in der ungarischen Hauptstadt bekommen. Sie sind damit sozusagen zum Boden gebunden und Arbeitsmöglichkeiten gibt es auch nicht unbedingt viele. Also mit Wachau verglichen ist das eine ganz andere Welt. Aber das ändert nichts daran, dass ich Tokaj sehr liebe. Diese Weine hier sind für mich richtungsweisend, auch dann, wenn die Welt das ein wenig anders sieht. Aber eben, das ist ja nicht Österreich, sondern Ungarn mit all ihren Vor- und Nachteilen.
0: Wenn wir darüber sprechen, wie es den Menschen geht, dann sind das ja auch Dinge, die bei der Wahl vor 4 Monaten ausschlaggebend waren. Was war aus Ihrer Sicht eigentlich der entscheidende Grund für den Erdrutschsieg von Peter Madja und seiner Tisza-Partei?
14: Also da muss man doch einiges korrigieren. Es war gar kein Erdrutschsieg. Erdrutschsieg mag es sein, wenn Sie die Zahl der Mandate anschauen. Dann war es ein Erdrutschsieg. Aber das führt in die Irre, nämlich wenn man die Zahl der Stimmen anschaut, dann, okay, Peter Major und die Tiso-Partei hat in der Tat, ich glaube, 3.300.000 Stimmen erhalten und Fidesz hat 2.400.000 oder 500.000 erhalten. Das sind weniger, aber der Diskrepanz ist nicht so ganz riesig gewesen. Und das muss man deshalb betonen, weil viele nehmen an, die Opposition hat gewonnen, also das war doch keine Diktatur und die Demokratie hat hier doch funktioniert. Das ist aber eigentlich nicht ganz so, nämlich es ist nicht Fidesz zu verdanken, dass es so weit kommen konnte. Ganz umgekehrt, hier haben wir mit einer ganz massiven Wahlfälschung zu tun und trotz der Wahlfälschung ist es Fidesz nicht gelungen, die Wahlen zu gewinnen. Aber es ist massenhaft nachgewiesen, dass Fidesz Stimmen gekauft hat und zwar in der Höhe von mehreren hunderttausend Stimmen. Stimmenkauf ist doch verboten. Sie haben ja mit politischen Lügen operiert. Sie haben systematisch ihre Gegner unterwandert mit geheimdienstlichen Mitteln. Sie haben verschiedene Aktionen unter falschen Flagge gedreht. Das heißt zum Beispiel, dass sie ihre eigenen Anhänger als Ukrainer ausgegeben haben und, und diese Ukrainer dann in Oppositionsveransammlungen schmuggelten und dort damit den Anschein erweckt haben, die Opposition hatte direkte Kontakte mit ukrainischen Parteien. Das sind alles verbotene Maßnahmen. Und wenn Sie fragen, was hat zu diesem Herdutsch-artigen Sieg geführt, dann kann ich eigentlich nur sehr optimistisch sagen, dass trotz einer massiven Übergewicht in den staatlichen Medien hat das Immunsystem der ungarischen Gesellschaft doch funktioniert und selbst in den Dörfern hat es funktioniert. Also man kann Menschen bis zu einer Zeit verarschen, verzeihen Sie mir diesen Ausdruck, aber das geht nicht bis zur Ewigkeit. Wenn alle immer das Erlebnis haben, dass der Staat als solches nicht mehr funktioniert, sie gehen in einem Krankenhaus, sie gehen in einer Schule, oder sie schauen an, was für eine Pension sie erhalten und was sie daraus kaufen können. Und wenn das alles sozusagen immer mehr frustrierend ist, dann wählen sie das System nach einer Zeit ab. Aber das ist nicht zwangsläufig gewesen. Fidesz hätte eigentlich diesen Wahl auch gewinnen können, hätte sie noch massiver diese Wahlfälschungen gedreht. Und das dürfen wir nicht vergessen.
0: Peter Madjer hat seinen Wahlsieg in eine Reihe gestellt mit dem Aufstand gegen die Habsburger 1848 und dem Niedergang des Kommunismus 1989, also mit zwei historischen Wendepunkten der ungarischen Geschichte. Ist das eine angemessene Einordnung oder übertreibt er?
14: Ich finde es eigentlich angemessen und zwar aus mehreren Gründen und ich sage jetzt nur eins. In Ungarn sind alle historischen Ereignisse bisher dadurch dominiert, was außerhalb Ungarn bestimmend war. Zum Beispiel Rákóczi-Freiheitskampf ist nicht deshalb verloren gegangen, weil Rákóczi ungeschickt war, sondern weil die Habsburger an anderen Fronten einfach wesentlich besser standen und ihre Energie auf Ungarn konzentrieren konnten. 1848 war auch ein welthistorisches Ereignis, zumindest in Europa. Und Ungarn hat nur nachgemacht, was in Wien davor und in Paris geschehen ist. Jetzt aber ist ein ungarischer Wahlsieg hier passiert, trotz der Willen der amerikanischen Politiker, trotz Donald Trump, der wollte das doch nicht, und trotz Putin. Das heißt, die zwei bestimmendsten Großmächte, die hemmungslos sozusagen ihre politischen Wünsche auch im Ausland durchsetzen, waren nicht gegen, sondern für Orbán, wogegen die Europäische Union als lahme Ente eigentlich völlig impotent dastand. Das hat man in 16 Jahren sehr schön sehen können. Das heißt, eigentlich hatte Viktor Orbán alle Karten. Trotzdem hat er verloren und in diesem Sinne ist das doch ein historisches Ereignis ohnegleichen. Das ist das eine. Und das andere ist eben, in eine Situation zu gewinnen, wo ein System 16 Jahre lang systematisch darauf eingetrimmt ist, sozusagen durch kreative Wahlgesetze Wahlen manipulieren und verfälschen und dass das dann doch nicht ausreicht, das ist eine Revolution. Das heißt, ich bin der Ansicht, dass das nicht zu große Worte sind für die Ereignisse, die wir in Ungarn erlebt haben. Und eben, man muss nur die ungarische Parlamentssendungen angucken aus den letzten zwei Monaten. Was im ungarischen Parlament sich abspielt, sucht auch sozusagen seine Parallelen.
0: Wir sind hier am Weinberg. Wir hören auch im Hintergrund immer wieder einige Wespen, die sich hier offenbar vom süßen Traubensaft aus ihrer eigenen Produktion angezogen fühlen. Schauen wir noch einmal auf die jungen Menschen. Ich war in den Monaten vor der Wahl im ganzen Land unterwegs und habe mit vielen Menschen gesprochen, gerade Vertreterinnen und Vertreter der jüngeren Generation, die gesagt haben, wenn es nochmal Orban wird, dann wandere ich aus. Sie haben selbst zwei Söhne im Teenageralter. Ist für die Auswandern eigentlich eine Option oder hat sich da für die auch was geändert in den Perspektiven, die sie jetzt haben?
14: Also die gebildeten Klassen können zuerst auswandern. Okay, alle können auswandern natürlich, weil in Westeuropa herrscht ein Arbeitskräftemangel und ein ungarischer Arbeiter ist doch schneller zu integrieren, wie meinetwegen jemand aus dem Nahen oder Fernen Osten. Für mich wäre es einerseits eine menschliche Katastrophe, wenn ich meine Söhne verlieren würde. Es ist doch wichtig, dass man die auch dann kontaktieren kann, sozusagen nicht nur durch Facebook und weiß ich nicht wie, sondern persönlich. Andererseits aber, in der Tat, hätte Viktor Orban noch einmal gesiegt, wären viele einfach dann an der Idee gekommen, es reicht's. Wobei, ich bin auch sicher, dass einmal hätte Viktor Orban sicherlich diesen Wahl verlieren müssen und 4 Jahre hin und her sind historisch natürlich nicht allzu viel. Nur für mein persönliches Leben sind es einfach zu viel. Ich bin schließlich schon 56. Aber wir haben noch, Gott sei Dank, nicht dieses Problem. Die Söhne sind erst 16 und sicherlich bestehe ich darauf, dass sie auch Deutsch erlernen. Da sind sie auch schon ein Stück weiter gekommen. Englisch sprechen beide tadellos. Also ich wünsche auch, dass sie auch im Ausland studieren. Ich habe ja auch im Ausland das studiert. Aber ich wünsche auch, dass sie nach Hause kommen.
0: Sie hören das Europa-Journal Sommergespräch mit dem ungarischen Historiker Krisztián Ungvári. Und wir wollen ihn fragen, ist Orbán eigentlich schon Geschichte?
14: Ich glaube ja. Nämlich, was wir erleben, eigentlich nicht der Wahlsieg ist so riesengroß, sondern der Zusammenbruch des Systems ist wirklich riesengroß. Eine Partei, die 2/3 Mehrheit hatte, steht jetzt unter 20%. Eine Partei, die überall das Sagen hatte, besteht jetzt aus verwirrten Figuren, die sich nicht einmal trauen, vor Öffentlichkeit für Fragen parat zu stehen. Da gehen sie gar nicht im Parlament mehr rein, wie Herr Lazar. Da fliehen sie sozusagen nach dem Ausland. Der frühere Ministerpräsident steht zu keiner Diskussion bereit und sagt, er habe nichts bereut und er habe gar keine Fehler begangen. Wir sehen also in dieser Hinsicht einen absoluten Kollaps der Partei. Das gab es eigentlich relativ selten, eine derartiger Zusammenbruch. 1956 hatten die Kommunisten fast ähnlich einen Zusammenbruch erleiden müssen. Die Strukturen sind einfach nicht mehr vorhanden.
0: Und Orbán selbst darf ja auch, selbst wenn er wollte, nicht nochmals kandidieren bei den Parlamentswahlen, weil es inzwischen eine Obergrenze gibt von maximal 2 Amtszeiten für jeden Ministerpräsidenten, vor kurzem eingeführt durch Peter Madja. Das heißt, der Weg zurück in die Spitzenpolitik ist Orbán ja eigentlich versperrt.
14: Theoretisch nein, er könnte doch noch einmal mit einem 2/3 Mehrheit gewinnen. Rein mathematisch ist diese Möglichkeit vorhanden, dann kann man ja die Verfassung wieder ändern. Nur, wir sehen, dass das absolut unrealistisch ist, weil was Fidesz aufgebaut hat, ist ja nicht ganz unähnlich damit, wie in Westeuropa politische Systeme funktionieren. Nur dort gibt es mehr Checks and Balances und die politische Korruption hält sich sozusagen in bestimmten Grenzen, obwohl das auch in Österreich ein großes Problem war und auch vielleicht heute ist, und Proporz dieser Geschichten sind ja mir, da ist flüchtig bekannt. Aber hier ist der ungarische Wähler einfach völlig satt geworden damit, dass eine politische Klasse sich wieder und wieder reproduziert, ohne sozusagen aus dem Gesellschaft Leute aufnehmen zu müssen, und damit kapseln diese Leute sich vollständig ab. Und deshalb hatte Peter Magyar mit diesen Vorschlägen, dass politische Karrieren begrenzt sein sollten, einmal, ich glaube, nicht ganz unrecht, wobei sicherlich, wenn ein Mensch sehr populär ist und man ihn wieder wählt im Einzelwahl, warum soll er dann nicht 16 Jahre lang Politiker sein? Churchill war ja auch. Aber die Nachteile sozusagen dieses Systems stehen einfach ganz klar vor den Augen. Und Viktor Orban hat in der Tat real gesehen überhaupt keine Chance, noch einmal gewählt zu werden. Er könnte aber von der Hinterbank noch immer als Dirigent funktionieren und etwas aufbauen. Aber dazu muss man etwas Kreatives machen, etwas Neues. Und das sehen wir eben nicht.
0: Nun verfügt ja Peter Magyar über die verfassungsändernde Zweidrittelmehrheit, die zuvor 16 Jahre lang auf Seiten von Orbáns Fidesz-Partei war. Und damit verfügt Peter Magyar auch über eine enorme Machtfülle. Macht Ihnen das nicht manchmal Sorgen auch?
14: Überhaupt nicht. Und zwar, weil sicherlich birgt diese Situation manche Gefahren. Aber man muss auch vor den Augen führen, dass diese 144 TISA-Abgeordnete möglicherweise sehr treu sind Peter Magyar gegenüber, aber kein einziger Person steht in einer Verflechtungsverhältnis wirtschaftlich oder politisch mit diesen Menschen. Das ist das absolute Gegensatz wie bei Fidesz. Bei Fidesz waren alle Politiker sozusagen Diener des Pharaos. Alle Politiker waren Mamelucken des Systems. Alle Politiker waren erpressbar. Das sehen wir gerade jetzt. Es ist einfach, wenn man anschaut, was da diesen Menschen sozusagen angerechnet wird und welche Prozesse jetzt langsam eins nach dem anderen kommt, dann sehen wir, dass sie praktisch alle Marionettfiguren waren. Beim TISA-Partei ist das nicht so. Das sind doch eigens denkende Menschen, und sicherlich in ein, zwei Jahren werden hier Fraktionen auftreten. Sie werden selbst Checks and Balances bilden, und eben Peter Magyar grenzt sich ja selbst ein. Er hat zum Beispiel unlängst auch solche Regelungen erlassen, wonach zum Beispiel die Richter ihre Verwaltung selbst wählen können und nicht so wie früher, dass sozusagen der Staat bestimmt, wer der oberste Richter wird und so weiter und so fort. Also wir sehen eine echte Bereitschaft dazu, dass er sich selbst politisch eingrenzt. Ich bin zum Beispiel auch ganz sicher, dass wenn wir einen neuen Staatspräsidenten haben werden, dieser neue Staatspräsident wird auch darauf bestehen, dass gerade diese Gesetze von Fidesz, die den Staatspräsident völlig impotent gemacht haben, abgeschafft werden.
0: Sprechen wir gleich über den Staatspräsidenten. Tomasz Sulyok war das bisher. Er wurde vor kurzem per Verfassungsänderung abgesetzt. Eine Maßnahme, die zwar von Peter Magyar lange so angekündigt war, doch aber auch vereinzelt für Kritik gesorgt hat. Warum war dieser Schritt, diese Absetzung des Staatspräsidenten, der ja bekanntlich ein Orbán-Loyalist war, warum war der aus Ihrer Sicht notwendig?
14: Tomasz Sulyok war ein treuer Diener der Fidesz und war einfach nicht in der Lage, sein Amt richtig zu führen. Er hat kein einziges Mal Einwände und Kritiken geäußert, als Fidesz systematisch den Rechtsstaat abgebaut hat. Und das Schöne in der ganzen Geschichte ist, dass Peter Magyar nutzt ja ein Fidesz-Gesetz, nämlich Fidesz hat ein extra Gesetz erlassen, wonach der Staatspräsident nicht befugt ist, Verfassungsänderungen inhaltlich zu untersuchen. Tomasz Sulyok war damit damals einverstanden. Er hat keine Kritik dagegen geäußert, obwohl dieser Vorschrift schafft praktisch wirklich den Rechtsstaat ab. Ein Staatspräsident muss doch in der Lage sein, etwas über Verfassungsänderungen sagen zu können.
0: Das heißt, er hat kein Vetorecht.
14: Ja, Fidesz hat praktisch den Staatspräsidenten als solches mit diesem Gesetz vollständig entmachtet. Und wenn wir jetzt den deutschen Verfassung anschauen oder andere österreichische oder deutsche Rechtswissenschaftler lesen, dann sehen wir, dass das einfach eine völlige Unmöglichkeit ist. Das könnte nur Karl Schmitt befürworten in seiner nationalsozialistischen Denkweise, wonach das Ziel des Politikers bestünde darin, vollständig souverän agieren zu dürfen und alles, was dem Souveränität dient, sei erlaubt. Das war eben auch die Fidesz-Politik, die vollständige Souveränität. Das heißt aber eigentlich, anders ausgedrückt, Diktatur. Auch wenn die Polizei nicht am offenen Straße zuschlägt, eine Diktatur kann auch sozusagen unblutig sein, eine Diktatur kann auch formal als Demokratie auftauchen. Schließlich gibt es auch in Russland Wahlen, es gibt auch in Russland Parteien, es gibt auch in Russland sozusagen verschiedene Presseorgane, auch in Weißrussland gibt die. Sie nennen sich sogar als Demokratie. Sie sind aber inhaltlich gesehen keine.
0: Wir sprechen immer noch mit dem ungarischen Historiker Christian Ungvari im Europajournal Sommergespräch. Jetzt wird ja derzeit die Orbán-Ära aufgearbeitet durch die Regierungspartei TISA. Es wurde vor kurzem auch eine neue Antikorruptionsbehörde errichtet. Rechnen Sie damit, dass Viktor Orbán eines Tages strafrechtlich zur Verantwortung gezogen wird?
14: Das muss unbedingt geschehen. Ich kann es nicht vorstellen sogar, dass das nicht geschieht. Nämlich das System ist ja pyramidenartig aufgebaut worden und selbst die Familie von Viktor Orbán ist ja zum Oligarch aufgestiegen. Das heißt, wenn Viktor Orbán selbst nicht zur Rechenschaft gezogen wird, dann entpuppt sich,

0: Was hier wichtig ist, sicherlich erwartet jeder, dass morgen Viktor Orbán in Handschellen abgeführt wird, aber Ungarn ist heute eben ein Rechtsstaat. Das heißt, so eine Maßnahme kann nur dann erfolgen, wenn die betreffenden Behörden ganz klare und eindeutige Beweise haben. Und das ist eben ein schwieriges Unternehmen. Aber es ist im Gange. Also es sind schon ziemlich viele Menschen in Handschellen abgeführt worden. Und es werden sicherlich noch mehr sein.
1: Im Rechtsstaat gilt natürlich auch die Unschuldsvermutung. Aber wenn wir schon über Verantwortung sprechen, eine weitere Maßnahme hat die Tisza-Regierung schon geplant für den Herbst. Nämlich, da sollen die Archive aus der Zeit des Kommunismus erstmals geöffnet werden. Also die Geheimdienstakten etc. Was erwartet uns da in Ungarn?
0: Ziemlich vieles, wobei die Frage wäre sicherlich vor 30 Jahren noch viel wichtiger. Also der gesellschaftliche Brisanz ist nicht mehr so groß. Aber es geht hier um Redlichkeit. Es geht darum, dass bisher waren die ungarischen Gesetze so formuliert, dass niemand bei Namen genannt werden konnte. Jeder inoffizielle Mitarbeiter der Staatssicherheit, der wegen einer Veröffentlichung eine Klage gestartet hat, hat diese Klagen immer vor Gericht gewinnen können, weil alle Gesetze so formuliert worden waren, dass diese Leute nicht bei Namen genannt werden konnten. Und das war sozusagen ein Bett für gesellschaftliche Lügen. Es war eine Herausforderung für die ganze Gesellschaft, dass man Dinge nicht beim Namen nennen kann. Und wenn es darum geht, dass jetzt amtierende Bischöfe oder jetzt amtierende Bürgermeister so eine Vergangenheit haben, dann ist das eben ein Problem, dass nicht das ist das Problem, was sie vor 40 Jahren gemacht haben, sondern dass sie heute darüber lügen. Das ist das Problem und das kann jetzt nicht mehr weiter fortgesetzt werden. Das ist, ich glaube, hier ganz wichtig in dieser Geschichte.
1: Das heißt, es erwarten uns weniger Überraschungen mit großer Sprengkraft als ganz einfach die Normalisierung der Aufarbeitung der Geschichte.
0: Ja, genau. Ich bin der Meinung, dass obwohl sicher unbekannte Details auch zu Vorschein kommen können, aber das Wichtige ist eben, dass Dinge, die zwar überall schon bewusst waren, aber sie nicht bei Namen genannt werden konnten, Stichpunkt nicht sein kann, was nicht sein darf, damit wird jetzt eben abgerechnet. Das ist einmal ein sehr wichtiger Schritt und es ist auch ein sehr wichtiger Schritt auch in diesem Sinne, dass hier jetzt sehr vieles per Internet sozusagen zur freien Verfügung gestellt wird. Das heißt, der normale Staatsbürger wird die Findmittel zur Frage inoffizieller Mitarbeiter der Staatssicherheit und auch die Namensliste der inoffiziellen Mitarbeiter der Staatssicherheit durch Internet recherchieren können. Und das ergibt dann auch die Möglichkeit, dass man weitere Fragen stellt. Schließlich sind noch manche Leute hier am Leben. Sie sollen dann ihre eigene Version uns erzählen.
1: Anlass dieser Öffnung der Archive wird ja das Jubiläum des Ungarnaufstands sein. Am 23. Oktober diesen Jahres jährt sich der Aufstand im Jahr 1956 zum 70. Mal. Das ist ein wichtiges Datum im ungarischen Nationalgedächtnis. Es steht auch für die Rebellion gegen eine Diktatur. Wofür wird das Jahr 2026 Ihrer Meinung nach einmal stehen, wenn Historiker in einigen Jahrzehnten darauf zurückblicken?
0: Sicherlich ist es gewagt, solche Prognosen zu machen. Ich mache es aber trotzdem, weil die historische Tragweite dieser Wahl doch enorm ist. Es ist eine stille Revolution. Sowas hätte eigentlich nicht passieren dürfen. Das System war so aufgebaut, dass sie praktisch an einer offenen Wahl nicht verlieren konnte. Und dass es trotzdem dazu kam, ist ein unglaubliches Ereignis, eine echte Befreiung sozusagen. Das sage ich nicht nur deshalb, weil ich sowohl am Wahltag als auch am 9. Mai, als die erste Regierung zusammentrat, ganz spät oder früh im Morgen in der Bett gehen konnte, weil es war ein Straßenfest im ganzen Budapest. So etwas hat man selbst 1956 nicht gehabt, selbst bei der Wende nicht gehabt. Es ist also eine Befreiung, eine stille Revolution, ein Rückkehr sozusagen zur Rechtsstaatlichkeit und eine Rückkehr zu Europa, weil Fidesz hatte eben das Absurde. Sie wollte uns erklären, dass

0: unsere Heimat und unsere politischen Traditionen in Asien liegen. Das mag vielleicht historisch so sein, aber der normale ungarische Staatsbürger kann damit ziemlich wenig anfangen. Man blickt eben lieber dann nach Wien als auf Moskau. Das ist doch ganz einfach.
1: Herr Ungvari, vielen Dank für das Gespräch.
0: Danke sehr.
2: Ungarn-Korrespondent Paul Krisay in einem Europa-Journal-Sommergespräch mit dem Historiker Christian Ungvari. Nächsten Freitag geht Brüssel-Korrespondentin Verena Sophie Meyer der Frage nach, wie europäische Solidarität und Zusammenarbeit in Zeiten der verheerenden Waldbrände funktionieren können. Für heute sagt Miriam Beller danke fürs Zuhören. Haben Sie noch einen angenehmen Abend.

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1: Bundeskanzler Christian Stocker, ÖVP, hat mit seiner Aussage, Kinderbetreuung ist keine unbezahlte Arbeit, für viel Kritik gesorgt. Mittlerweile hat er sich entschuldigt. Unter anderem hat auch Anna Paar, Generalsekretärin der Caritas Österreich, verärgert reagiert.
2: Zu behaupten, Kinderbetreuung ist keine Arbeit, das ist wirklich herabwürdigend für Hunderttausende von Frauen in Österreich und das verkennt auch komplett ihre Lebensrealitäten. Noch immer übernehmen vor allem Frauen die Verantwortung für Kinder und sie zahlen dafür auch einen sehr hohen Preis. Mit mehr Teilzeit, mit weniger eigenem Einkommen, mit weniger Pension. Care-Arbeit ist Arbeit und statt sie kleinzureden, sollte die Politik wirklich endlich dafür sorgen, dass Frauen nicht länger dafür die Rechnung bezahlen müssen.
1: Spätestens also mit der Pension zahlen Frauen die Rechnung für ihre unbezahlte Care-Arbeit. Am Sonntag haben Männer statistisch gesehen bereits so viel Pension erhalten wie Frauen erst am Ende des Jahres. Andreas Mittendorfer.
3: Die durchschnittliche Pension von Frauen liegt derzeit in Österreich bei 1614 Euro pro Monat. Männer erhalten im Schnitt 2664 Euro. Das entspricht einer Pensionslücke von 39,4%. Dazu Caritas Österreich-Präsidentin Nora Töttling-Musenbichler.
4: Es sind im Durchschnitt 1000 Euro weniger, die den Frauen zur Verfügung stehen. Und dann sieht man einfach auch, wie groß die Ungleichheit ist und wie Frauen schnell auch in die Altersarmut gelangen können.
3: Mehr als jede vierte alleinlebende Pensionistin sei armutsgefährdet. Gründe für die Pensionslücke und Altersarmut von Frauen sieht die Caritas unter anderem darin, dass Frauen nach wie vor den überwiegenden Teil unbezahlter Sorgearbeit leisten würden, etwa bei der Kinderbetreuung oder Pflege, daher oft in Teilzeit arbeiten und infolge weniger Pension beziehen. Um der Pensionslücke entgegenzuwirken, brauche es allen voran Änderungen am Arbeitsmarkt, sagt Martin Schenk, stellvertretender Direktor der Diakonie, und er betont im Blick auf die Pensionsberechnung.
5: Da geht es ganz stark um die höhere Bewertung von Kinderbetreuung und Ausbildungszeiten. Da sind Frauen benachteiligt.
3: Ähnlich fordert auch die Caritas eine Aufwertung und gerechtere Verteilung unbezahlter sogenannter Sorgearbeit sowie den Ausbau von leistbaren Kinderbetreuungs- und Pflegeangeboten. Beide Organisationen, Caritas und Diakonie, plädieren zudem für eine Anhebung der Ausgleichszulage, also der Mindestpension, um Altersarmut zu reduzieren, wie es heißt.
1: Die Odyssee bricht gerade Kinorekorde. Christopher Nolans Film lässt auch die griechische Mythologie mit ihren Göttinnen und Göttern aufleben. Die faszinieren heute noch viele Menschen, die in einer monotheistischen Welt aufgewachsen sind, und bringt längst vergangene Beziehungsdramen ins Heute. Lisa Gangelbauer präsentiert einen Beitrag von Katharina Fenkert.
6: Sie sind launisch, unberechenbar und vielfältig. Griechische Gottheiten machen ihrem unsterblichen Ruf aller Ehre und herrschen in Filmproduktionen, Literatur und Videospielen in ihren Spezialgebieten. Und während Poseidon vor Wut die See zum Toben bringt, bietet diese Impulsivität heute einen vertrauten Resonanzraum. Almut Barbara Renger forscht an der Universität Basel zu antiker Religion. Sie sagt, Göttinnen und Götter haben auch heute noch ein hohes Identifikationspotenzial.
7: Tatsächlich glaube ich, dass die griechischen Gottheiten deswegen faszinieren, gerade weil sie nicht vollkommen sind und weil sie menschliche Züge haben, weil sie verschiedene Interessen und weil sie verschiedene Zuständigkeitsbereiche haben. Und aufgrund dieser unterschiedlichen Zuständigkeitsbereiche und der unterschiedlichen Interessen der Mensch irgendwie zwischen sie geraten kann.
6: So bleiben auch Jahrtausende alten Gottheiten Konflikte nicht erspart, was Menschen faszinieren kann.
7: Ich habe den Eindruck, dass es Beziehungen sind. In der antiken Mythologie spielen Beziehungen eine ganz große Rolle. Beziehungen des Menschen zu den Gottheiten, zu den Göttern und Göttinnen, aber auch der Götter untereinander und der Menschen untereinander.
6: Wo es menschelt, sind also möglicherweise Göttinnen und Götter am Werk. Ob sie sich jemals zur Ruhe setzen werden?
7: Das wage ich zu bezweifeln, denn sie sind ja unsterblich.
1: Sagt Religionswissenschaftlerin Almut Barbara Renger. Das war Religion aktuell, Ausgabe Freitag, 7. August. Redaktion Susanne Krischke.
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1: Jetzt das Verhältnis von Zauberern und den religiösen Wundern. Die meisten Religionen berichten meist über Wunder. Auch bei alltäglichen Geschehen wird über Glück oder Unglück gesprochen. Es wird meist nur religiös begründet. Doch wenn ein Mensch bei seltenem Erfolg hat und im Namen der Religion auftretet, wird das als Magie bezeichnet.
2: Hi, ich heiße Hannah und erzähle euch über das Thema Hexen. Also Hexen waren meist Frauen, die rote Haare hatten, viele Warzen hatten. Auch wenn Frauen sich gut mit Medizin auskannten, wurden sie verdächtigt. Die Hexe selbst wurde als hässlich, gemein, buckelig und bösartig beschrieben. Außerdem sagte man, Hexen hätten eine krumme Nase und ganz viele Warzen. Der Hexenprozess begann um 1500. Wenn eine Hexe gefunden wurde, wurde sie gefangen genommen. Anschließend wurde sie auf qualvolle Art und Weise gefoltert. Wenn sie dann nicht tot war, wurde sie am Scheiterhaufen verbrannt. Der Hexenprozess wurde 1700 von Maria Theresia abgeschafft. Es wurden über 50.000 Frauen ermordet. Danke fürs Zuhören und weiter geht's mit den Gottesstrafen.
3: Hi, mein Name ist Nico und ich darf euch heute etwas über Aberglaube erzählen. Was ist eigentlich Aberglaube? Aberglaube ist, an etwas denkt, das nicht existiert. Menschen glauben schon seit Längerem an etwas Übernatürliches. Der Glaube der Menschen ist nur dann ein Aberglaube, wenn er von einem anderen so bezeichnet wird. Das Wort Aberglaube entstand im späten Mittelalter durch die Kirche. Im 15. Jahrhundert wollte die Kirche mit dem Begriff Aberglaube diejenigen Menschen schlecht reden, die nicht ganz nach der kirchlichen Glaubenslehre lebten und an Zauber, Amulette oder heilige Bäume glaubten. Was sind eigentlich Gottesstrafen? Das Rechtssystem des Mittelalters kannte zwei Rechtsprinzipien, die nebeneinander bestanden, obwohl sie aus völlig unterschiedlichen Traditionen stammten. Erstens, das kanonische Recht wird auch römisches Recht genannt und das weltliche Recht Stammesrecht. Beide Rechtssysteme des Mittelalters kannten unterschiedliche Strafen für Verstöße gegen geltende Rechte. Es gab Ehrenstrafen, Freiheitsstrafen, Geldstrafen, Todesstrafen und Verstümmelungsstrafen.
1: Wir begrüßen Herrn Professor Brauer von der Universität Salzburg, den wir jetzt einige Fragen über Magie im Mittelalter stellen werden.
4: Warum hatten Menschen im Mittelalter so viel Angst vor schwarzer Magie?
5: Im Mittelalter hatte man noch nicht ein wissenschaftliches Weltbild wie heute, wo man dann weiß, okay, es regnet, dann gibt es schlechte Ernte oder man hat keinen Dünger und deshalb wachsen nicht so viele Pflanzen, sondern man glaubte, dass eigentlich in allem, was passiert, übergeordnete Mächte wirken. Das konnte Gott sein, wenn es gut lief, aber Gott hatte auch immer einen Gegenspieler, das war der Teufel. Und der Teufel hatte Helfershelfer. Das konnten Dämonen sein und man hatte wirklich das Gefühl, dass die persönlich irgendwas bewirken können. Zum Beispiel, wenn die Milch sauer wird bei der Kuh. Das ist die Angst vor der Magie, weil man in einer relativen unsicheren Zeit lebte. Dann hatte man immer Angst, okay, jetzt schickt der Teufel seine Helfershelfer und tut uns was Schlechtes.
1: Welche Rolle spielt die Magie im Mittelalter?
5: Also Magie stellt man sich immer als etwas vor, was die Leute im Volk so gemacht haben, um zum Beispiel ihre Ernte zu verbessern. Oder man ist in ein Mädchen verliebt, aber das Mädchen nicht in einen selbst und dann macht man so einen kleinen magischen Zauber. Aber im Mittelalter fing das eigentlich ein bisschen anders an. Denn die ersten magischen Beschwörungsformeln und magischen Sprüche, die man so kennt, die haben gar nicht die Bauern geschrieben, denn die konnten gar nicht schreiben im Mittelalter, sondern das haben die ganz gebildeten Leute geschrieben. Und wer konnte im Mittelalter schreiben? Das waren meistens die Geistlichen. Und die haben dann solche Zaubersprüche auch mal probiert, um etwas zu bewirken.
2: Herr Professor, wer galt im Mittelalter als Hexen, beziehungsweise warum?
5: Mit den Hexen im Mittelalter, das ist ein bisschen ein Missverständnis. Das denken auch immer meine Studierenden, die an die Uni kommen, dass es ganz viel Hexenverfolgung im Mittelalter gab. Aber eigentlich waren die Leute, die man später als Hexen bezeichnete, die waren im Mittelalter alle noch männlich. Das waren Zauberer, vor denen man Angst hatte, über die man sich die von heute aus gesehen verrücktesten Sachen vorgestellt hat. Erst nach dem Mittelalter ging das los, dass man all diese bösen Sachen von Frauen erwartete und hat sich dann oft die Schwächsten ausgesucht, zum Beispiel Frauen, die am Rand vom Dorf lebten und sich mit Kräutern gut auskannten. Die hat man dann verfolgt, naja, und das wissen wir alle, grausam gefoltert und auch verbrannt. Denn unter der Folter, wenn einem körperlicher Schmerz zugefügt wird, dann geben Menschen alles zu, auch Sachen, die sie nie begangen haben.
2: Also das heißt, man hat eigentlich die Frauen deswegen verdächtigt, weil sie einfach schwach waren?
5: Ja, also ich glaube, weil sie einerseits schwach waren, so ältere Frauen am Rand des Dorfes, aber auch, weil sie etwas konnten. Also weil sie sich zum Beispiel mit Kräutern gut auskannten und Menschen durchaus geholfen haben bei kleinen Wehwehchen.
2: Kann das auch sein, weil sie zum Teil eifersüchtig waren oder hauptsächlich eigentlich, weil sie verdächtig sozusagen waren?
5: Man hat Hexenverfolgung in einigen Dörfern und Städten sich mal ganz, ganz genau angeschaut, weil es dort auch Gerichtsprotokolle gibt. Und dann kommt immer raus, dass Leute sich gegenseitig verdächtigen und vor Gericht anschwärzen, die sich ohnehin nicht mögen. Und sobald man da die ersten Verhaftungen hat, dann sagen alle, ich bin's nicht gewesen, aber meine Nachbarin. Also als die vorbeiging, da wurde die Milch zum Beispiel sauer von meiner Kuh. Das ist ein ganz klares Zeichen, dass die Nachbarin eine Hexe ist. Dann hat man die Nachbarin gefangen genommen und hat ihr vielleicht Gewalt zugefügt. Und die hat dann gesagt, na, ich bin's nicht gewesen, aber meine zwei Nachbarinnen, die letzte Woche zu Besuch waren. Und so hat jeder den anderen denunziert und alle haben sich gegenseitig verdächtigt. Und es war so eine angespannte Stimmung, fast wie in so einem Wahn. Weil man das wirklich geglaubt hat, dass die vom Teufel besessen sind.
1: Welche Rolle spielte der Aberglaube für die Menschen im Mittelalter?
5: Also, ich glaube, der Aberglaube spielte eine wichtige Rolle, aber die Menschen damals hätten gesagt, das ist ja gar kein Aberglaube. Ich hatte schon gesagt, dass man jetzt nicht Naturgesetze kannte, sondern glaubte, dass übergeordnete Mächte eingreifen. Und die Menschen damals haben sich dementsprechend bestmöglich verhalten. Denen muss man gar nicht unbedingt einen Vorwurf machen oder sollte jetzt lachen. Die haben einfach so gehandelt, wie sie dachten, dass es richtig ist. Man kann sich ja auch mal fragen, wie das heute wäre. Also wir wissen, wenn man den Apfel loslässt, dann fällt er auf den Boden. Wir haben vielleicht in der Schule gehört, warum das so ist, aber könnte man das jetzt genau nachrechnen und das ganz genau begründen? Na, ich glaube nicht. Oder man sagt zum Beispiel zu Venus Morgenstern und Abendstern, weil sie dort steht. Oder man sagt, die Sonne geht auf, die Sonne geht unter. Dabei stimmt das ja gar nicht, sondern die Erde dreht sich ja. Also das sind also Sachen, wo ich glaube, wir sind da heute auch nicht unbedingt viel weiter.
1: Wir bedanken uns, dass Sie hier waren, Herr Professor Brauherr, und Ihnen wünschen wir noch einen schönen Tag.
5: Vielen Dank.
6: Herr Professor Brauer, ich habe heute ein paar allgemeine Fragen über das Mittelalter für Sie. Bei mittelalterlichen Festen wird ja versucht, die romantische Zeit darzustellen. War das wirklich so? Oder ist das alles geflunkert?
5: Na, geflunkert jetzt nicht direkt, aber ich glaube trotzdem, dass es nicht das ganze Mittelalter darstellt, wie wir Historiker das sehen. Ich glaube, Mittelalterfeste sind für uns heutige Menschen und bieten uns etwas an, was uns fehlt. Zum Beispiel Gemeinschaft, Leute, auf die wir uns verlassen können. Oder mal richtig die Sau rauslassen, also wie mit den Händen essen, bunte Kleidung anziehen oder mit dem Schwert kämpfen zum Beispiel, sowas. Und ich glaube, ehrlich gesagt, viele Sachen könnte man auch beim Fußballspiel im Stadion erleben, so dieses Gefühl. Das ist nicht unbedingt mittelalterlich.
6: Wie war denn das Leben allgemein im Mittelalter?
5: Genau, es war nicht so romantisch wie auf den Festen, aber es war auch nicht so finster, wie man es manchmal im Fernsehen sieht oder in manchen Büchern liest. Also, dass es immer dunkel war, die Leute immer durch Gatsch gelaufen sind und alle zwei Minuten neben einem jemand gestorben ist. Also es war schon eine Zeit, die war gefährlicher als heute, also weil wir nicht so gute medizinische Versorgung hatten. Und man hatte zum Beispiel keine richtigen Düngemittel. Das heißt, die Ernte war auch immer in Gefahr und es gab Hungersnöte. Das gab es schon, aber es gab auch relativ viele Menschen, die einigermaßen normal leben konnten.
6: Hungersnöte ist jetzt auch so ein Thema. War die Hungersnot nämlich auch eine Ursache für die weite Ausbreitung der Pest? Oder eher weniger?
5: Naja, bei der Pest kommt einiges zusammen. Also erstens wusste man damals nicht, wie die Pest sich wirklich ausbreitet. Also diese kleinen Flöhe, die auf den Ratten und anderen Nagetieren sich eingebracht haben. Sondern man dachte, es sind schlechte Dämpfe. So, was konnte man machen? Die mittelalterliche Stadt war schon recht eng. Da gab es nicht so viel frische Luft. Wer Geld hatte, ist aufs Land gegangen. Aber hat vielleicht die Krankheitserreger mitgenommen. Und dann sind im Dorf alle gestorben. Also, dann kommt noch hinzu, das sind vielleicht Jahre gewesen, wo es eine schlechte Ernte gab. Also die Menschen hatten eh nicht so viel zu essen, konnten ihren Körper nicht stärken. Und dann ist man anfälliger für Krankheiten und stirbt umso eher. Da kommt ein Schlechtes mit dem anderen Schlechten zusammen.
6: Welche politischen Probleme gab es im Mittelalter?
5: Was heißt Politik im Mittelalter? Wir würden es nicht wiedererkennen, denn es gab keine Parteien, die sich streiten. Es gab nicht allgemeines Wahlrecht für Menschen ab 18 Jahren, sondern es hatten nur die Einfluss, die auch Macht oder viel Geld hatten. Also das ist der größte Unterschied. Zum Beispiel der Adel in den Territorien oder die reichen Kaufleute in den Städten. Man darf sich das nicht so vorstellen mit dem König und dem Kaiser wie in heutigen Diktaturen. Also zum Beispiel bei Hitler oder bei Stalin. Die modernen Diktatoren hatten sehr viel Macht und dort haben die Menschen auch wirklich getan, was die Diktatoren gesagt hatten. Kein König im Mittelalter hatte so viel Macht. Er musste immer zusammenarbeiten mit anderen Adligen. Insofern war seine Macht immer beschränkt.
6: Sie haben eben gesagt, dass nicht jeder extrem viel Macht hatte. Welche Vorstellung von Gott hatten Sie dann? Also haben Sie sehr an Gott geglaubt oder eher weniger?
5: Viele Menschen haben sehr intensiv an Gott geglaubt. Und oft hören wir nur, was die Theologen geschrieben haben. Das waren dann oft sehr komplizierte Vorstellungen. Das geht schon los, wenn man jetzt hört, Dreifaltigkeit, also Gott, Christus und der Heilige Geist, wie gehört das zusammen? Da haben auch im Mittelalter viele Menschen Kopfschmerzen gekriegt. Für das einfache Volk war es viel konkreter. Eine Hungersnot oder ein Krieg oder ein Todesfall in der Familie, da hat man gemeint, das ist Gottes Strafe. Dann muss sich jemand falsch verhalten haben. Wenn ein König aber eine Schlacht gewinnt, wenn er dort siegt, dann hat man gemeint, prima, das war sozusagen die Belohnung, weil die Menschen gut geglaubt haben. Ja, und ähnlich war es auch mit dem Glauben an Christus und vor allem an die Heiligen. Es gibt ja auch heute noch ganz viele Heiligennamen, die bekannt sind. Und das waren sozusagen Helfer in der Not für alle möglichen Umstände. Wenn die Heiligen einem geholfen haben, dann hat man ihnen gedankt. Aber wenn das irgendwie nicht so klappte, dann hat man zum Teil auch mit ihnen geschimpft. Oder die Statue bespuckt oder was dagegen geworfen. Es war viel konkreter, der Umgang, nicht so kompliziert und abstrakt.
6: Sie haben ja schon vorher erwähnt, dass es Arm und Reich gab. Das ist ja klar, das gibt es immer noch. Welche Gesellschaftsgruppen gab es dort?
5: Jetzt muss ich sagen, Mittelalter sind ja ungefähr 1000 Jahre Geschichte. Deshalb sage ich mal jetzt, es gab so zwei Phasen. In der frühen Phase gab es adlige Großgrundbesitzer auf dem Land und die unfreien Leute, die das Feld für sie bestellt haben. Das waren im Prinzip die beiden Gruppen. Die einen hatten sehr viel Macht, sehr viel Besitz, die anderen kaum Rechte, kaum Freiheiten. Es hat sich im Laufe des Mittelalters durch zwei Dinge etwas verändert, und zwar durch das Städtewachstum und durch den Ausbau von Siedlungsgebieten. Das waren alles Chancen für Menschen, die Initiative ergreifen, die was machen, die ihr Dorf verlassen, irgendwo hinzugehen, was aufzubauen und dadurch auch mehr Rechte zu bekommen. Zum Beispiel auf dem Land sind so die Bauern entstanden, die wir heute noch kennen. Die gab es vorher gar nicht. Oder in den Städten. Die reichen Kaufleute haben gesagt, wir zahlen hier alles, dann wollen wir auch politische Rechte haben und haben die sich erstritten. So, und dann als letzten Punkt gab es noch die Geistlichen, die hatten eigene Rechte und auch religiöse Minderheiten wie etwa die Juden. Die haben sozusagen ihre eigenen Rechte gehabt.
6: Dankeschön, Herr Professor Brauer, dass Sie heute bei mir im Studio waren und ich wünsche euch allen noch einen schönen Tag.
5: Auch von meiner Seite Dankeschön.
7: Hallo, ich bin Moritz. Neben mir sitzt Nils. Wir nehmen Sie heute mit in einer Reise ins Mittelalter, um zu testen, hätten Sie das Mittelalter überlebt. Stellen Sie sich vor, Sie landen mitten in einer Burg. Um überleben zu dürfen, müssen Sie einen Schwertkampf meistern.
8: Wo hätten Sie den Schwertkampf gemeistert? Im Burghof oder im Turm?
7: Sie haben den Burgplatz gewählt? Okay, wie Sie wollen, aber nur, dass Sie es wissen. Der Kampf wird nicht lange dauern. Der Ritter wird Sie innerhalb von Sekunden in die Ecke treiben und Sie wissen, was das heißt. Sie haben den Turm gewählt? Gratulation, Sie werden ziemlich sicher überleben. Die Wendeltreppen wurden damals nämlich nach rechts gewunden, um den angreifenden Rechtshänder zu benachteiligen. Sie wurden erfolgreich auf die Burg aufgenommen.
8: Mit welchem Job hätten Sie zur Pestzeit geholfen? Als Arzt oder als Leichenbestatter?
7: Sie hätten als Arzt geholfen? Nun, das hätten vermutlich viele Leute gemacht, aber die Antwort ist trotzdem falsch. Die Erkrankten husteten nämlich Blut. Nur ein Tropfen auf ihrer Haut reicht, um sie selbst an der Krankheit erkranken zu lassen. Sie wollen als Leichenbestatter arbeiten? Glückwunsch, Sie haben erneut überlebt. Die Leichen haben nicht mehr gehustet. Außerdem waren die Hauptverursacher der Pest, die Flöhe, nicht mehr auf den Leichen. Nachdem Sie Ihren Job überlebt haben, wollen Sie aus dem Elend flüchten. Sie kommen bald an eine Wegspaltung. Auf einem Schild, das nach rechts zeigt, steht die Aufschrift Venedig. Auf einem Schild, das nach links zeigt, steht die Aufschrift Polen.
8: Wohin wären Sie geflohen? Polen oder Venedig?
7: Sie wären nach Venedig geflohen? Leider falsch. Venedig war eine der von der Pest am meisten betroffensten Städte auf der ganzen Welt. Das liegt daran, dass Venedig eine Hafenstadt ist und es dort viele Ratten gibt. Auf den Ratten befinden sich nämlich die verursachenden Flöhe. Sie wären nach Polen geflohen? Glückwunsch, Sie hätten ziemlich sicher überlebt. Dort wurden nämlich die meisten pesterkrankten Menschen abgeschottet. Trotzdem ist der Mitbewohner ihrer Nachtunterkunft von der Pest betroffen.
8: Mit welchen zwei Gegenständen hätten Sie sich von der Pest geschützt? Mit Kerzen, die Sie um Ihren Schlafplatz stellen, mit Essig, mit dem Sie sich einreiben, mit einem nach Norden geöffneten Fenster oder mit einem Schluck Teriyak, der damaligen Pestmedizin?
7: Sie haben sich dazu entschieden, das Fenster nach Norden zu öffnen und einen Schluck von dem Teriyak zu nehmen? Leider falsch. Das Teriyak erweist sich heutzutage als wirkungslos und das Fenster nach Norden zu öffnen ist auch sinnlos. Sie haben Kerzen um Ihren Schlafplatz gestellt und haben sich mit Essig eingerieben? Der Essig haltet die Flöhe vom Biss ab und die Kerzen halten die Ratten von ihrem Schlafplatz fern. Und wie war's? Haben Sie überlebt oder nicht? Mit diesem Wissen sagt die 2i des Musischen Gymnasiums Tschüss, denn unsere Sendung ist vorbei.

Dankeschön. Willkommen. Ich bin Kuita Amidou. Ich komme aus Burkina Faso. Und jetzt, wir spielen mit allen Musikern. Das war diese Introduction.

0: März bis Ende Juni. Also wir sind so froh, dass wir das gestartet haben, weil es war so wichtig, dass das Swahili als Sprache auch in Wien etabliert ist. Danke vielmals.
1: Und warum ist es wichtig?
0: Es ist sehr wichtig, weil Integration fängt zuerst, wenn man anfängt zu sprechen. Das sagt man in Wien, ja, wenn man zusammenkommt, dann fangen wir zu sprechen. Das ist sehr, sehr wichtig.
1: Von Wien nach Burgenland, wieso?
0: Ja. Ja, Burgenland ist auch sehr wichtig. Das ist, wir sind alle in Österreich und wenn wir gemeinsame Sprache können, dann passt das auch sehr.
1: You live to Vienna and you come here?
2: Yes.
1: Why?
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3: Okay, today we are here, Swahili Day in Austria, the first time. And it's very, very good. Everybody's here, people from Kenya, from Tanzania, from Uganda, from Zaire, all of them are here. We have had a good history of Swahili from Bunduki, and really it's something very good, and we wish we Swahili speaking, we will try our best, you know, to advertise our language, because Swahili is a very sweet language and it's very easy to learn. 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It's a good language, it's a business language. It can unite the whole Africa.
4: Mein Name ist Barbara Rosenberger und ich bin die Prinzipalin der Kulturinitiative Zirkus Glück.
1: Was ist das?
4: Und das ist hier alles, was Sie sehen, dieses ganze Ensemble, die Zelte. Ich bin da hier, das ist unser Platz, mein Platz. Die Zirkuswegen, die Zelte, alles, was Sie hier sehen.
1: Warum tun Sie das?
4: Warum tun wir das? Weil wir lieben, was wir tun.
1: Warum liebt
4: und heute das? Und heute haben wir feiern wir hier bei uns gemeinschaftlich mit afrikanischen Kulturvereinen den Welttag Kiswahili. Erster internationale Welttag Kiswahili ist bei uns.
1: Und welche Rolle spielt dann genau diese Swahili im Rahmen des Zirkustages?
4: Teil von meiner Familie spricht Kiswahili. Eine meiner Töchter war die rechte Hand vom Tansanischen in der Botschaft.
1: Okay.
4: Und also, wir haben eine gute Verbindung dazu. Es gibt eine Ursache, natürlich. Und das hat sich ergeben. Es war der Wunsch, dass wir das hier machen können. Und wir haben es geschafft. Wir sind ja auch hier in einer Gemeinde, die zweisprachig ist, zum Beispiel. Wir leben ja hier schon in einer Region, die mit Diversität kein Problem hat, wie andere vielleicht. Ja? Wir sind hier bei den Burgenland-Kroaten. Das ist eine kroatische Gemeinde. Das war eine, die Groß-Warrersdorf war eine burgenländische Gemeinde, die waren einer der ersten, die zweisprachige Ortstafeln aufgestellt haben. So, die Menschen hier haben mit Diversität und Dings ja nicht so viel Probleme, oder keine, hoffe ich.
5: Ich bin der Gerhard Blabol.
1: Der Gerhard?
5: Ja.
1: Aber nicht angeblich, du schaust so uns aus.
5: Naja, ich schaue immer so aus.
1: Auch radiomäßig her.
5: Achso, ja, das stimmt. Ja, ich hab 17 Jahre eine Radiosendung gehabt, unter anderem auch bei Ö1 Campus. Und das war eine Kultursendung. Da habe ich Künstler eingeladen zum Gespräch. Und das war die erste Liga der österreichischen Künstler. Die Sendung hat geheißen mit Künstlern auf Du und Du.
1: Ah, ja.
5: Und ich selbst bin Schriftsteller. Aus dem Grund waren die Gespräche mit den Künstlern auch sehr kollegial. Und das war der Unterschied jetzt zu einem normalen Interview, das ein Journalist führt, weil ich so denke wie ein Künstler. Ich bin ein Künstler und die Künstler, die wir eingeladen haben, die haben das gewusst. Und das war, ob das jetzt aus der Oper eine Elena Garancia war, aus dem Schauspiel eine Elfriede Ott, ein Karl-Heinz Hackl, aus der Musik die Wiener Tschuschenkapelle oder ein Hans Thesing, aus der Schriftstellerei ein Hinterberger, ein Kovarik, ein Schindl. Ilya Trojanov, also es waren durch die Bank wirklich sehr, sehr gute Leute und es hat viel Spaß gemacht. Aber, und da, das ist der Grund, warum ich heute hier bin am Afrikatag. Ich war 4 Monate eingeladen nach Afrika in Kenia als Artist in Residence und habe in Kenia begonnen, ein neues Buch zu schreiben. Bin dann dort halt 4 Monate gewesen und das hätte bedeutet, dass ich meine Radiosendungen voraufzeichnen müsste. Und ich habe 2 Sendungen pro Monat gemacht und das hätte bedeutet, ich hätte 10 Sendungen praktisch speichern müssen oder buffern müssen. Und weil ich nicht mit jemandem im November drüber reden wollte, was er im April jetzt gerade tut, habe ich gesagt, 17 Jahre, über 400 Sendungen sind genug.
1: Gut, wohnst du in Burgenland oder in Wien?
5: Ich wohne in Wien und im Burgenland. Und wenn ich in Österreich bin und ansonsten bin ich sehr, sehr viel unterwegs, aufgrund meiner Bücher. Ich schreibe ja eben, also ich lebe vom Schreiben, das ist mein Beruf. Und ich habe vor kurzem ein Buch über Afrika geschrieben, heißt 69 Stunden ins Paradies. Voriges Jahr ist ein Buch herausgekommen, ja, über den Senegal geht es da. Voriges Jahr ist ein Buch über Israel und Palästina rausgekommen und nächstes Jahr wird ein Buch rauskommen über Kenia. Das heißt dann Hakuna Matata.
1: Wow, was heißt Hakuna Matata?
5: Alles in Ordnung.
1: Da sprichst du von Swahili ein bisschen?
5: Ja, perfekt. Bole, bole.
1: Okay.
5: Schau, die Bücher sind dort. Ich kann sie.
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8: Natürlich hat es einen Sinn. Weil man, ich schätze auch andere Kulturen, ich sehe es gern. Bin überall dabei, wenn es was Interessantes gibt. Macht Spaß.
9: Und Sie?
4: Ja, ich höre gerne etwas Neues und verstehe somit dann auch einiges vielleicht ein bisschen besser. Ja, und genieße die Speisen und so, die man vielleicht so nicht zum Essen kriegt, alltäglich. Und die man so probieren kann.
1: Und wenn Gerhard sagt, Hakuna Matata, verstehst du das?
4: Ja.
1: Hakuna Matata. So, dann zu dir, wenn der Typ weg ist, dann geht er nach Afrika. Wie lebst du ohne ihn?
10: Er war ja in Afrika jetzt 4 Monate. Und 4 Wochen war ich mit, da haben wir Safaris gemacht. Das war sehr, sehr interessant und schön. Und wenn er nicht da ist, dann ich arbeite auch. Ich habe den Garten, der gehört mir, auch wenn er da ist. Den mag der Gerhard nur genießen, aber nicht bearbeiten. Ja, und ansonsten bin ich sehr viel, ich habe für ihn Lesungen vereinbart, wo er nicht da war, wo wir jetzt auch viel herumfahren in Niederösterreich. Oh, ja, was mache ich sonst?
1: Hat die afrikanische Sprache einen Platz in deinem Herz? Oder?
10: Die Sprache, nicht die Menschen schon. Also ich verstehe die Sprache einfach nicht. Aber die Menschen auf jeden Fall sind so offene Menschen. Also habe ich in Afrika, wir waren in Kenia gemerkt und wir waren früher auch schon in Tansania. Da war es auch so. Und auch hier, es ist alles so, ja, so nett. Ich finde, es ist schade, dass nicht mehr Leute gekommen sind. Weil ich habe jetzt gesehen, es gibt, glaube ich, 4 verschiedene Essensangebote. Und man kann bestenfalls bei einem dann was ausprobieren.
1: Und das ist vielleicht das erste Mal vielleicht.
10: Ich hoffe, dass es ist, weil es das erste Mal ist und dass sich das herumspricht. Und gestern war ich bei der Zirkusvorführung. Wir haben keine Kinder dabei, auch keine Bekannten. Aber wir sind hergekommen, um uns das anzuschauen. Und es war so nett. Ich war so begeistert. Ich war so begeistert, was die Kinder in kurzer Zeit gelernt haben und dann auch vorgeführt haben.

0: Alpha, wie geht's dir?
1: Gut.
0: Wir treffen uns in Burgenland. Was machst du hier?
1: Ja, ich bin gekommen wegen Swahili International Day. Und das ist sehr, sehr wichtig. Ich bin mit meinem Doktorvater Adams Bodomo gekommen mit seiner Frau Marie Bodomo.
0: Ist das wichtig, diese Swahili-Tage hier in Burgenland für dich?
1: Es ist sehr, sehr wichtig, weil die Identität eines Menschen ist zuerst seine Sprache. Jetzt Swahili wird wie vorgeschlagen beim Kwame Nkrumah in 60er Jahren. Er wollte, dass wir Swahili als eine afrikanische Sprache. Wir reden jetzt von Panafrikanismus. Es sollte eine linguistische Panafrikanismus geben. Und wir könnten Swahili als Sprache nehmen. Er hat das damals genannt Afrihili. Ja, Stadt Swahili sagt man Afrihili. Dann können alle Afrikaner eine Sprache verwenden.
0: Aber jetzt gerade sogar UNESCO, sogar African Union, alle sprechen davon. Aber wir sehen noch keine Entwicklung in den Ländern, die nicht Swahili sprechen, dass sie auch diese Sprache übernimmt. Was denkst du, wieso ist so?
1: Ja, das ist die Politik. Wenn man redet, es gibt eine politische Sprache. Ja, bis heute haben wir um die richtige Unabhängigkeit von Afrika zu haben, brauchen wir eine Sprache. Brauchen wir zum Beispiel eine Währung, brauchen wir wieder eine Armee, eine afrikanische Armee. Dann heutzutage, wir haben immer wieder die kolonialen Einfluss auf unsere Länder. Ich bin von der Elfenbeinküste. Wir haben unser eigenes Schreibsystem und Co. Aber wegen even in Elfenbeinküste, das wird nur informell. Die Politik nimmt das nicht, weil wir haben immer diesen Einfluss von Frankreich. Ich glaube, das ist auch genauso wie beim Swahili. Die Politiker, vielleicht, ich weiß nicht, sie haben ein bisschen Angst vor Kolonialmacht. Wenn wir diese Promotion oder die Swahili weiterentwickeln sollen, sollte von Bevölkerung zu Bevölkerung. Wie heute in Co. in Westafrika, die Leute werden das lernen. Das ist ein Alphabet. Die Leute werden das lernen, schreiben und verwenden außerhalb von Politik. Das sollte genauso sein, solche Veranstaltung sollte zum Beispiel in Westafrika stattfinden, in Ostafrika, überall in Afrika, damit die anderen Afrikaner wissen, aha, man könnte wirklich diese Sprache als afrikanische Sprache nehmen. In der Bibel wurde gesagt, Gott hat verschiedene Sprachen. In dieser Geschichte von Babel hat verschiedene Sprachen entwickelt. Dann, das heißt, wenn wir uns einen wollen, wenn wir zusammenkommen wollen, sollten wir eine Sprache und Swahili wird willkommen.
0: Pessimistisch oder optimistisch bist du?
1: Ich bin sehr, sehr optimistisch.
2: Ja.
1: Es ist, ja, das wird kommen. Ja, diese politische Barriere werden wir mit solchen Veranstaltungen hinter uns bringen.
0: Vielen Dank.
1: Dankeschön.
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0: Liebe Damen und Herren, ich bin mit meinen ehemaligen Kollegen und Mitarbeitern und so. Yeah. Und ich freue mich, dass wir uns vereinen in einem Burgenland. Und da, Leute, ihr habt schon diese Veranstaltung organisiert. Ein bisschen stellt ihr euch vor noch für die Leute, die euch nicht kennen.
1: Ja, wir freuen uns, dass so viele hergekommen sind, dass das so großen Zuspruch gefunden hat. Und,
2: ja, auf Deutsch gesagt, wir haben einen Käfig für ein Mäuschen vorbereitet und wir haben einen Elefant als Haustier bekommen. Jetzt müssen wir diesen Elefant in einen Mäuschenkäfig reinschaffen. Also die Erwartung war nicht so riesig wie jetzt, wie man jetzt sieht. So viele Leute, es ist so viel los. Wir haben natürlich so gut vorbereitet. Wir haben uns richtig gut vorbereitet, aber wir haben nicht so eine riesige Erwartung gehabt, dass die Leute so überraschend viel kommen werden. Essen ist es da, die Leute haben gegessen, getrunken, Sachen gekauft. Ja.
0: So, kurz über das Programm. Was geschieht hier?
1: Wir haben untertags Workshops angeboten für Kinder, Zirkusschule. Es gab ein großes Kinderprogramm, Seifenblasen, Kinderschminken und Luftballontiere und so weiter. Wir haben super tolle Musiker aus unterschiedlichen afrikanischen Ländern hier zu Besuch, die Trommelworkshops angeboten haben und Tanzworkshops. Und wir freuen uns schon auf das Abendkonzert von unseren tollen senegalesischen Musikern heute.
0: Aber Adama ist da auch Burkina Faso, oder?
2: Ja, aber er macht Sahelmusik. Und Sahelmusik ist die Musik für die Einwanderer. Ja?
0: Nomaden.
2: Die Nicht-Nomaden, die Zuwanderer, ja? Die Wandervölker. Mhm. Und das ist, hat so viel mit Swahili zu tun. Das ist ein Swahili-Musik eigentlich. Ja? Die Melodie ist gleich. Die Musik spricht eine universale Sprache. Das heißt, Adamo hat dieses Konzept verstanden und hat das in Musik übersetzt. Also die zwei Konzepte hat sich in der Mitte getroffen und ja, es wird ein wunderbares Konzert und das freut uns sehr.
0: So, Adamo,
3: ja?
0: Wir haben gehört, du bist heute als jemanden, der verstanden hat, das Sinn von Wandlung von Sprachen. So, was machst du hier?
3: Ich bin hier heute als Musiker.
0: Nur zum Singen oder warum genau nach Burgenland?
3: Ja, ich bin hier vor dem Internationalen Swahili-Tag. Mhm. Ich bin eingeladen als Musiker aus Afrika. Und natürlich international, Sprache bedeutet international, Zusammenhalt. Und ich komme aus Burkina Faso, ich bin auch aus dem Norden von Burkina, Nomaden. Und natürlich, wir haben viel zusammen mit den Leuten in Tansania und Kenia, die Swahili-Leute. Und dann deswegen ich bin da heute. Afrika, wir sprechen immer über Freiheit für Afrika. Aber was ich glaube, bis die Tage, wo die Afrikaner eigene Sprache, für offizielle Sprache im Land haben, wir sind nicht frei. Wenn die offizielle Sprachen sind Französisch, Englisch, Portugiesisch und so weiter, wir sind nicht frei. Weil für mich erste Freiheit ist das, in mein Haus, ich spreche meine Muttersprache. Egal wer, wie hier in Österreich. Jeder muss Deutsch lernen, weil das ist die Amtssprache, ist auch die Sprache für das Land.
0: Du sprichst Nomadenmusik, oder?
3: Ich spiele nomadische Musik, ja. Beispiel, wenn man die Swahili nimmt. Viele Millionen Leute sprechen diese Sprache, nicht nur in Kenia oder Tansania. Gleich wie meine Sprache, Fula. Viele Leute sprechen diese Sprache. Und kann man solche Sprachen in Afrika benutzen, für offiziell Sprachen für die Länder. Und Englisch oder Französisch kann in zweite Position kommen. Aber lesen, schreiben, Kinder schulen und unsere Sprachen lernen. Und dann die sind schneller in Schule. Weil die Zeit, die Kinder nehmen, Französisch oder Englisch zu lernen, die verlieren viel Zeit. Wenn man das Schulsystem hier komparisieren, wie in Afrika, vergleicht, man sieht, dass die Kinder dort sind viel später. Weil die musst du erst die Kolonialsprache lernen.
0: Okay, vielen Dank.
3: Danke.
4: Verehrtes Publikum, ich kündige noch einmal glücklich, stolz, mit großer Freude
5: die wunderbare Gruppe um Adama Dicko und Sahel Melodies an. Ein wunderbares, großartiges Schlusskonzert für diesen schönen Tag.

ich kann keine Swahili, ja, aber ein bisschen Englisch, ein bisschen Deutsch. Aber ich kann sehr gut Fula. Kann jemand Fula hier? Jo, Alexi.

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1: Sie war mit 33 Jahren die jüngste Moderatorin der ORF-Sommergespräche. 6 Jahre danach führt sie erneut die Interviews mit den Parteichefs des Landes. Privat liebt sie aufwendige Verkleidungen und heute ist sie mein Gast bei Hinter den Schlagzeilen. Einen schönen Nachmittag und herzlich willkommen bei Hinter den Schlagzeilen am Montag. Ich freue mich, dass Sie gemeinsam mit uns in die neue Woche starten und die nächste halbe Stunde hier gemeinsam mit uns verbringen. Ja, der Sommer, der immer näher rückt, ist politisch ja normalerweise eher so eine saure Gurkenzeit. Wären dann nicht alljährlich die ORF-Sommergespräche, die hunderttausende Menschen vor den Bildschirm locken. Im August geht's wieder los und zum zweiten Mal führt meine ZIP-Kollegin Simone Striebel diese wichtigen politischen Interviews mit den Parteichefs des Landes. Und davor drehen wir den Spieß einmal um. Jetzt beantwortet sie meine Fragen. Ich freue mich sehr, dass sie da ist. Einen schönen Nachmittag, Simone. Hallo.
2: Schönen Nachmittag und danke für die Einladung.
1: Sehr gerne. Vor 6 Jahren hast du die Sommergespräche zum ersten Mal moderiert. Ich habe es vorher gesagt, du warst die jüngste Moderatorin. Diesmal darfst du wieder. Wie überrascht warst du, dass man dich nochmal gefragt hat?
2: Ja, ich war schon sehr überrascht. Politiker sagen ja oft, das war nicht in meiner Lebensplanung und es war wirklich nicht in meiner Lebensplanung, dass ich heuer die Sommergespräche mache. Ich war überrascht, habe es mir kurz überlegt, habe eine Nacht drüber geschlafen, habe in der Früh dann so eine Pro- und Kontraliste gemacht und habe dann meinem Chefredakteur, dem Johannes Bruckenberger, geschrieben, ja, ich mach's.
1: Was ist da drauf gestanden auf der Pro- und Kontraliste?
2: Ja, also auf der Plusliste ist gestanden, ist natürlich eine tolle Chance, die Sommergespräche haben für mich immer eine große Bedeutung gehabt. Schon als Journalismusstudentin war ich eigentlich immer sehr aufgeregt, wenn dann der Tag war, als die Sommergespräche begonnen haben. Tolle Chance. Ich liebe ja Interviews. Ich bin seit 18 Jahren Innenpolitik-Journalistin im ORF und natürlich ist das mein Grundgeschäft, dass ich Interviews mache. Und das stand alles auf der Plusliste. Mhm. Auf der Minusliste stand eben sehr viele Leute von außen reden mit, wie es ihnen gefällt, viel Kritik auch. Und auf der Minusliste stand auch natürlich, ich kann natürlich im Sommer nicht wirklich mit meinen Freundinnen und Freunden einen lauen Sommerabend genießen, sondern ich bin eigentlich permanent beschäftigt mit Arbeit.
1: Wird durchgearbeitet, ja. Wir sehen im Hintergrund auch die Bilder von deinen letzten Sommergesprächen 2020. Und du hast ja schon gesagt, jeder redet mit, jeder hat eine Meinung. Ist ähnlich wie beim Fußball, bei der WM, die uns bevorsteht. Und du sprichst sogar von einem Art Shitstorm, der dich hereingebrochen ist damals. Was war damals los?
2: Ja, ich war ja, 2008 habe ich beim ORF begonnen. Die ersten Jahre meines Berufswegs war ich eigentlich nur hinter der Kamera. Mhm. So ab 2014, 15, 16, wie ich dann bei der ZIP war, habe ich dann auch erste Auftritte gehabt vor der Kamera. Aber ich habe dann auch 2017 die Pressestunde begonnen. Aber dann gleich die Sommergespräche 2020, da war ich gar nicht so vorbereitet auf diese Welle, die dann gekommen ist an so vielen verschiedenen Kommentaren, auch im Internet. Und es war schon sehr viel und auch manchmal auch sehr negativ. Und deswegen habe ich das auch so ein bisschen als Shitstorm empfunden, eigentlich wochenlang.
1: Mhm. Ja. Was ist da gekommen an negativen Kommentaren?
2: Ach, ich glaube, also es ist jetzt schon so lange her, aber einfach generell meine Arbeit, aber auch mein Aussehen. Also es ist eigentlich alles bewertet worden und da war ich nicht darauf vorbereitet. Aber ich bin aus dieser Zeit wirklich dann gestärkt hervorgegangen und ich hatte dann irgendwie das Gefühl, das habe ich jetzt geschafft und da kann mich eigentlich wenig umhauen, was noch kommt. Also ich habe dann eher auch Jahre später Kraft daraus geschöpft und bin jetzt auch nicht mehr so, dass ich bei Kritik den Kopf in den Sand stecke, bin aber auch nicht mehr so, dass ich bei Lob mich irgendwie total freue, sondern es ist eher geradliniger und ich bin dann nicht mehr so abhängig davon, wie man mich sieht, sondern ich habe einige Vertraute, die sind auch durchaus kritisch und auf die höre ich dann auch. Und das ist mir dann viel wichtiger. Natürlich muss man schauen, wie die Diskussionen sind und was geschrieben wird. Aber es ist nicht mehr so, dass es mir dann den Tag versaut.
1: Hast du das Gefühl, Frauen sind so einer Kritik häufiger und heftiger ausgesetzt als Männer vor der Kamera? Weil du sagst, es ist viel über dein Aussehen zum Beispiel diskutiert worden.
2: Ja, also ich glaube, bei Männern, bei Männern ist das, glaube ich, nicht so, dass es aufs Aussehen, also gar nicht so eigentlich, dass es aufs Aussehen geht. Aber es ist dann auch, auch jetzt merke ich so, manchmal werde ich gefragt, ja, und was hast du an und was wirst du anziehen und so. Ist eh okay, es ist eine Fernsehsendung, das gehört dazu. Aber bei Frauen spielt das natürlich noch einmal eine stärkere Rolle.
1: Ja. Du hast es gesagt, du bist seit 18 Jahren im ORF, die meiste Zeit, fast die ganze Zeit davon Innenpolitik-Journalistin. Gibt es irgendwas, was du heute über politische Interviews weißt, was du 2020 noch nicht wusstest und jetzt vielleicht auch einbauen oder umsetzen kannst bei den Sommergesprächen?
2: Also ich glaube, ich habe in den letzten 6 Jahren einfach irrsinnig viel Fernseherfahrung dazu gewonnen. Seit 2022 moderiere ich die ZIP in der Früh. Ich bin jetzt viel öfter auch im Fernsehstudio und das hilft mir dann auch bei solchen großen Fernsehproduktionen. Es ist eine sehr große Produktion, wird heuer hier im ORF-Zentrum ausgestrahlt, also vom ORF-Zentrum ausgestrahlt. Und das habe ich dazu gewonnen und habe auch viele Krisen, politische Krisen. Also ich habe in den 18 Jahren viele politische Krisen erlebt, aber in den letzten 6 Jahren war schon auch eine sehr, sehr turbulente Zeit, auch mit Wechsel von Bundeskanzler, mit Ukraine-Krieg, viele internationale Krisen, die uns auch beschäftigt haben oder auch die Koalitionsverhandlungen 24-25. Also das war alles sehr, hat auch dazu beigetragen, dass ich jetzt besser oder gut vorbereitet bin für diese Gespräche heute.
1: Und man kann ja sagen, die Welt heute ist eine völlig andere als damals, oder?
2: Wahnsinn, Wahnsinn. Also damals waren wir mit Corona beschäftigt und den Auswirkungen, aber es war eigentlich der Auftakt zu ganz vielen Krisen. Also 2022 dann der Ukraine-Krieg, die Teuerungskrise bei uns in Österreich dann. Wir hatten Bundeskanzlerwechsel, wir hatten dann wieder Nationalratswahlen und die Themen von damals sind eigentlich fast nicht mehr relevant, haben sich komplett gewandelt. Das politische Personal hat sich auch eigentlich komplett gewandelt. Die einzige, die gleich geblieben ist von den Interviewpartnerinnen und Partnern, ist Beate Meinl-Reisinger. Die ist noch immer Parteichefin von
1: Alle anderen sind
2: Alle
1: neue
2: anderen
1: Gesichter.
2: Alle anderen sind neue Gesichter. Das ist schon spannend und ich habe mir das auch in der Historie der Sommergespräche angeschaut. Es gab schon sehr oft Wechsel. Ist eher selten der Fall, dass die Personen dann vom Vorjahr zum nächsten Jahr gleich bleiben. Das ist heuer der Fall. Ja.
1: Ja, wir haben noch ein bisschen Zeit, ne? Ja. Im August geht's erst los. Was sich auch geändert hat, finde ich zumindest in der Beobachtung, ist, dass der Ton in den sozialen Netzwerken wesentlich rauer geworden ist. Wirst du dir Kritiken, Kommentare durchlesen, die unter Ausschnitten gepostet werden?
2: Ich glaube, ich werde mir vielleicht eher so eine Social-Media-Pause oder so gönnen. Ich finde es aber schon wichtig, dass ich Bescheid weiß, was so diskutiert wird. Also es werden ja oft auch wichtige Themen diskutiert in den sozialen Netzwerken und Themen, die dann vielleicht zum Diskussionsthema werden, beginnen dort. Und da ist schon wichtig, dass man dranbleibt. Was jetzt Kommentare betrifft von Leuten, die ihren Namen nicht schreiben und irgendein Sujetbild als Foto haben, auf die gebe ich jetzt nichts, aber wenn mir Zuschauer, keine Ahnung, E-Mails schreiben oder da ich die Frühzeit moderiere, kriege ich auch sehr viele Postkarten, also auf das schaue ich mir schon an, aber ich glaube, dass ich einfach da versuche, den Social-Media-Konsum ein bisschen zu drosseln. Und ich bin ja aber vor allem auf Instagram und da ist eher meistens ein positiver Ton, würde ich sagen. Die anderen Plattformen, da bin ich eigentlich nicht mehr, bin auch nicht auf Facebook, ja.
1: Ich habe übrigens keine Postkarten bekommen als Guten Morgen Österreich-Moderator. Also irgendwas habe ich falsch gemacht, offenbar.
2: Ich kriege manchmal Postkarten, ja.
1: Die Sommergespräche gibt es seit 1981, sind ein wirkliches Traditionsformat mittlerweile. Es war ja die Ursprungsidee, dass man Politikerinnen und Politiker ein bisschen in einem anderen Setting sieht, als man sie üblicherweise sieht. Du hast gesagt, du hast im Archiv natürlich auch viel geschaut. Wie sehr haben sich die Sommergespräche in den letzten über 4 Jahrzehnten verändert?
2: Ja, also wir sehen es. Natürlich früher war es viel interaktiver. Früher gab es aber auch keine sozialen Netzwerke. Früher gab es auch eigentlich nur den ORF und die Bilder konnte man sich auch wahrscheinlich auf Videokassette aufnehmen, aber sie sind dann nicht tausendfach geteilt worden. Und dieses tausendfach Teilen, dass jeder Ausschnitt kann plötzlich viral gehen. Ich glaube, da schauen auch Politikerinnen und Politiker mittlerweile sehr genau, was von ihnen so im Netz kursiert. Und ich glaube, die würden da alle nicht mehr mitmachen. Ich muss jetzt übrigens auch nicht in den Swimmingpool oder so.
1: Nein.
2: Also ich glaube, die Zeiten sind auch derzeit viel zu ernst, dass diese Gespräche dann so locker flockig, also es soll natürlich spannend und interessant für die Leute sein, aber ich glaube, die Zeiten sind gerade zu ernst, dass man da auf den Berg geht.
1: Mhm. Aber ist es auch so, dass Politiker und Politikerinnen von heute vielleicht weniger über Preis geben wollen über sich? Wie ist da deine Erfahrung?
2: Glaube ich auch. Es ist sehr kontrolliert geworden, glaube ich. Auch durch die sozialen Netzwerke, die Politikerinnen und Politiker, die posten, was die posten oder was die Leute auch sehen, zum Beispiel auf Instagram, das wird sehr gut ausgewählt. Da gibt es auch keine Hoppalas oder irgendwie so. Und es ist viel kontrollierter geworden. Manchmal posten die Politiker auch lieber Videos, als uns zum Beispiel ein Interview zu geben. Deshalb ist dann eben so wichtig im Sommer, wenn wir vielleicht den ein oder anderen Politiker oder Politikerin schon lange nicht mehr vor der Linse hatten.
1: Herbert Kickl zum Beispiel, der sehr selten Interviews gibt.
2: Gibt selten Interviews, ist dann umso interessanter, wenn es dann ein einstündiges Interview zur Primetime, das macht die Sommergespräche auch spannend, weil man manchmal, ich meine, Politiker machen auch Urlaub und dann hat man vielleicht schon länger nichts mehr gehört und dann sieht man in den Sommergesprächen jetzt, wie der oder die zu verschiedenen Themen steht, die im Sommer auch diskutiert werden.
1: Ich beneide euch ja oft nicht, euch Innenpolitik-Journalisten, weil wenn ich mir so politische Interviews anschaue, ich bin selber sehr politikinteressiert, habe ich immer das Gefühl, man bekommt ganz oft so vorgefertigte Antworten, die sehr nach Coaching klingen. Wie schwierig oder einfach ist es denn heutzutage überhaupt noch eine authentische, ehrliche Antwort aus einem Politikermund zu hören?
2: Ja, das ist auch das Schwierigste, das ist auch die große Herausforderung. Wir bereiten uns natürlich Themen vor und die Politikerinnen und Politiker bereiten sich auch ihre Themen oder Botschaften vor. Manchmal ist es ja so, dass ich gar keine Frage gestellt habe, aber jemand möchte eine Message unterbringen und egal was das Thema ist, die wird dann auch ans Fernsehpublikum gebracht. Aber das ist halt dann auch meine Aufgabe, das dann auch ein bisschen offen zu legen, dass das eben nicht die Frage war und schon auch konkrete Antworten einzufordern. Das ist meine Aufgabe und Herausforderung dann auch im Sommer.
1: Wie gehst du im Thema Unterbrechen? Ich weiß von vielen Zuschauerinnen und Zuschauern, die das immer sehr übel nehmen, wenn wir als Interviewer unseren Gast, unsere Gäste unterbrechen. Wie wirst du damit umgehen heuer?
2: Ja, es gibt Menschen, die antworten sehr, sehr lang, sind es auch oft gewohnt, dass sie sehr lang sprechen oder Vorträge halten. Ich glaube, ganz am Anfang werde ich vielleicht noch nicht unterbrechen, kommt drauf an, wenn schon wir haben, weiß ich nicht, eine Stunde, 50 Minuten Sendezeit und man glaubt, das ist sehr lang, es ist es aber nicht, wenn man viele Themen durchbringen will und manchmal kann man einfach nicht den Monolog laufen lassen, sondern muss dann dazwischen gehen. Die Balance macht es irgendwie. Es ist auch ein Gespräch, aber es kann nicht ein einseitiges Gespräch sein, dass ich eine Frage stelle und dann wird ein Monolog gehalten.
1: Wie wirst du es überhaupt anlegen? Weil du sagst, man möchte viele Themen unterbringen. Wirst du schauen, dass man weniger dafür die Themen gescheit bespricht oder so viel wie möglich unterbringen? Und was werden die Themen sein?
2: Ja, ich sehe es heuer so. Wir haben ja derzeit nicht wirklich Personaldiskussionen in der Partei. Bei der SPÖ gab es Anfang des Jahres, aber sonst ist es sehr ruhig. Deshalb ist für mich heuer, stehen die Inhalte im Zentrum. 2026 ist auch kein Wahljahr. Das heißt, es sind sehr viele Reformen versprochen worden auch. Da ist die Frage natürlich, ob die auch eingehalten werden können. Und viele Wirtschaftsforscher und Expertinnen sagen ja auch, dieses Jahr ist auch entscheidend, dass man gewisse Themen voranbringt, etwa Gesundheit, Schule, auch die Wirtschaft, die jetzt durch den Iran-Krieg natürlich wieder in Mitleidenschaft gezogen worden ist. All das ist wichtig und all das wirkt sich auch auf das Leben der Österreicherinnen und Österreicher aus. Und meine Aufgabe ist natürlich, selbst wenn in der Welt was Großes passiert, das uns alle betrifft, dann herunterzubrechen auf das, wie betrifft das uns alle hier in Österreich. Also es sind keine außenpolitischen Gespräche, sondern es sind Gespräche mit den Parteispitzen der österreichischen Parlamentsparteien und das ist natürlich vor allem auch ein innenpolitisches Gespräch.
1: Bist du vor der Sendung, die ist ja nicht live, sie wird kurz vorher aufgezeichnet, nervös? Wie groß ist der Druck?
2: Ja, natürlich werde ich nervös sein. Der Druck bei den Sommergesprächen ist eben, weil wir vorher auch gesprochen haben, es reden so viele mit, jeder hat eine Meinung, der ist natürlich dann größer, aber ich meine, ich habe schon mal erlebt, ja, ich weiß, wie es ist und ich glaube, Nervosität ist auch ein bisschen ein Stück wichtig, dass man wachsam bleibt und ein bisschen aufgeregt sein. Ist auch wichtig, dass man ja frisch im Kopf bleibt und wird sicher nervös sein. Es ist so, es wird aufgezeichnet, aber es wird so wie diese Sendung auch begonnen und dann wird es durchgezogen und es wird dann einfach so als Ganzes ausgestrahlt.
1: Wird nicht geschnitten.
2: Genau, es wird nicht geschnitten.
1: Gestritten vielleicht schon.
2: Geschnitten wird es nicht, gestritten, schauen wir mal. Und das ist daher, weil wir es natürlich auch noch im Hellen, wenn es noch ein bisschen hell ist, in der Dämmerung dann aufzeichnen wollen, damit wir nicht schon ja, in der Nacht da sitzen, sondern damit man noch ein bisschen was sieht.
1: Und vor 6 Jahren habe ich gehört oder gesehen, habe dich auch Freunde begleitet zu der einen oder anderen Sendung, da auch ein Foto mitgebracht. Ja. Wer war das und warum war dir das wichtig?
2: Ja, wenn wir mal das Foto sehen, also da ganz links ist der Matthias Westhoff aus meiner Innenpolitik-Redaktion, mein ständiger Begleiter eigentlich. Früher haben wir gesagt Work-Husband. Mhm. Ja. Wir sind schon gemeinsam, ich bin seit 2013 in der ZIP-Redaktion und seitdem arbeiten wir zusammen. Wir waren auch in der Corona-Zeit gemeinsam in der Stiftskaserne. Damals hatten wir so getrennte Teams und ist einfach ein guter Freund von mir. Daneben ist die Alina Zellhofer, Sportreporterin und Moderatorin und eine meiner besten Freundinnen. Und wir kennen uns von der Fachhochschule. Ab dem ersten Tag waren wir Freundinnen. Seit 2005 kennen wir einander. Und die Große, das ist meine Freundin Helena Danninger. Sie kenne ich seit 1997. Wir waren gemeinsam im Gymnasium in Schlierbach in Oberösterreich.
1: Und die kommen heuer auch alle, oder?
2: Jetzt ist das zweite Mal, das machst du schon, genau.
1: Weil du den Sommer vorher angesprochen hast, kannst du irgendeine Form von Sommerurlaub machen heuer?
2: Ja, ich bin noch im Juni in Griechenland und das ist der Juni und dann ab Juli volle Konzentration, August natürlich auch. Ja, ich habe einige private Verpflichtungen zwischen den Sommergesprächen, bin einmal Trauzeuge in einem Samstag, das ist zwischen Leonore Gewessler und Beate Meinl-Reisinger, das wird spannend. Ja, und ich werde heuer 40 und viele Freundinnen von mir werden auch 40 und da habe ich auch noch eine Geburtstagsfeier. Das ist dann zwischen Beate Meinl-Reisinger und Andreas Partner.
1: Also alles durchgetaktet.
2: Also das wird schon heftig.
1: Simone, du hast den 40er schon angesprochen, über den werden wir heute noch sprechen. Davor möchte ich gerne zum privaten Teil unseres Interviews kommen und das beginnen wir immer mit einem Kinderfoto, das uns unsere Gäste mitbringen. Du hast uns das hier mitgebracht. Was verbindest du denn mit diesem Bild? Weihnachten ist offensichtlich.
2: Weihnachten ist, ich habe jetzt gestern mit meiner Mama gerätselt, warum ich in diesem Prinzessinnenkostüm zu Weihnachten, ich glaube, weil ich es geschenkt bekommen habe, dieses Kostüm, aber vielleicht habe ich es auch einfach so angezogen, wäre keine Überraschung, weil ich habe mich immer sehr gern verkleidet. Und wobei, ehrlich gesagt, glaube ich, dass ich dann dieses Prinzessinnenkostüm nie zum Fasching angezogen habe, weil dann alle in meiner Klasse ein Prinzessinnenkostüm hatten und dann wollte ich nicht zu allen gehören, sondern wollte was anderes. Aber irgendwann werde ich schon angehabt haben.
1: Warst du eine Prinzessin als Mädchen?
2: Ich war schon pingelig, also ich wurde manchmal Prinzessin auf der Erbse genannt, weil mich kleine Sachen da manchmal gestört haben. Aber
1: zum Beispiel?
2: Ich weiß es nicht mehr.
1: Zu
2: aber hart. Ja, ich weiß, irgendwie sowas muss es gewesen sein. Aber das fällt mir jetzt nur, habe ich jetzt nicht drüber nachgedacht. Den Weihnachtsschmuck haben wir übrigens noch immer. Den rosanen, den hänge ich auch noch immer auf.
1: Schön. Du bist in Oberösterreich aufgewachsen, in Grünau im Almtal. Wie war deine Kindheit dort?
2: Ja, in unserer Straße waren sehr viele Nachbarn, die alle so alt waren wie wir. Also wir hatten immer sehr viele Kinder zum Spielen. Das war sehr cool. Am Land aufwachsen heißt ja, wenn ich jetzt manchmal sehe, die Kinder in Wien, die werden zur Schule begleitet, wir sind einfach gegangen, wir sind dann am Heimweg, haben wir immer den Altpapiercontainer durchwühlt und irgendwelche Hefteln gesucht.
1: Ach so?
2: Also, ja, alles Mögliche.
1: Was für Hefteln habt ihr da?
2: War lustige Sachen zum Lesen oder Comics oder irgendwas. Also es war sehr unbeschwert dann, glaube ich, eigentlich, ohne viel Regeln. Wenn man dann die Radfahrprüfung geschafft hat, war man dann mit dem Rad unterwegs oder im Freibad eigentlich alleine. Mhm. Ja, also es gab nicht so viele Regeln.
1: Wir sehen dich hier mit deiner jüngeren Schwester, über die wir auch noch sprechen werden. Du lebst seit mehr als
2: meine Cousine Magdi.
1: Deine Cousine, nicht die Schwester.
2: Magdi,
1: dass man da keine Familienverwirrung anstellt.
2: Ich habe sie extra gefragt, ob ich dieses Foto herzeigen darf.
1: Ja, man kennt sie vermutlich heute nicht mehr, oder?
2: Ja.
1: Du lebst mittlerweile seit mehr als 20 Jahren in Wien. Gibt es irgendwas typisch Oberösterreichisches, das dich bis heute prägt?
2: Also ich weiß nicht, ob ich Werbung machen darf, aber ein grün geflammtes Geschirr habe ich noch immer bei mir. Das erinnert mich so an zu Hause. Gestern habe ich Pfingstrosen aus Oberösterreich mitgenommen, aus unserem Garten. Wobei, das ist jetzt nichts Oberösterreichisches.
1: So ein Dialekt vielleicht? Viele Oberösterreicher, die ich kenne, sagen immer Gäu hinten.
2: Gäu? Na, ja, Gäu.
1: Gäu, ja, ich kann das gar nicht aussprechen.
2: Gäu. Ja, Gäu. Ja, ich habe noch Dialektwörter. Ich habe auch einen starken Dialekt, glaube ich, noch immer. Also wenn man mich privat, wenn jemand aus Oberösterreich ist und ich auch aus Oberösterreich bin, dann hört man es schon noch. Mhm.
1: Deine Eltern hatten ja, habe ich gelesen, eine Dachdeckerei im Sommer, die dann im Winter zu einem Skigeschäft wurde. Und du hast uns erzählt, Arbeit hatte immer einen besonders hohen Stellenwert bei euch in der Familie. Wie hat sich das geäußert?
2: Ja, also eigentlich haben sich meine Eltern mein Papa das so ausgesucht. Im Sommer war Dachdecker und im Winter hatten wir das Skigeschäft, also eigentlich Primetime immer. Ja. Mhm. Im Sommer wollte jeder das Dach haben und im Winter wollte jeder Ski haben. Sie haben natürlich immer viel gearbeitet und auch kurz vor Weihnachten oder so war immer sehr viel los oder im Sommer ganz in der Früh aufstehen war bei uns auch immer sehr wichtig. Ich bin auch immer in der Schule, ich bin 8 Jahre lang um 5.30 Uhr jeden Tag aufgestanden, ohne Murren.
1: Deshalb macht dir der Frühdienst nichts wahrscheinlich,
2: deswegen,
1: ne?
2: Macht mir der Frühdienst nichts, also ich stehe noch immer, es macht mir nichts, in der Früh aufzustehen.
1: Nein, macht dir nichts. Ja. Okay. Du hast eine jüngere Schwester. Jetzt ist es wirklich die Schwester, die wir gleich sehen. Und mittlerweile auch 2 Neffen, Zwillinge, die dir sehr, sehr wichtig sind. Welche Rolle spielt Familie in deinem Leben?
2: Ja, eine große Rolle. Ich weiß nicht, ob man gerade meinen Papa gesehen hat. Mhm. Der war früher immer Skifahren und ist immer Skirennen gefahren. Heimat, also Oberösterreich und Grünau ist für mich auch so Heimat und dort ist meine Familie und will natürlich immer, dass allen gut geht. Meine Schwester, die wohnt in Hamburg mit meinen 2 Neffen, Zwillinge. Die vermisse ich dann auch immer sehr, wenn ich sie nicht sehe. Und ich bin, glaube ich, auch eine ganz gute Tante für sie, mit der man alles machen kann, die alles kauft und mit der man immer das ein bisschen lustig haben kann.
1: Die nicht so streng ist.
2: Die nicht so streng ist, ja. Hamburg waren wir zum Beispiel auf dem Fußballfest von St. Pauli war ich allein mit meinem Neffen. Es ist uns zwar ein bisschen dann so bunt geworden, weil dann sehr viele Menschen waren. Aber ja, wir erleben immer viel.
1: Springen wir zurück in deine Jugend. Du hast als Jugendliche, wie wir alle in unserer Generation, wahrscheinlich auch sehr gern ferngeschaut, nämlich die klassischen Talkshows damals. Was war deine Lieblingstalkshow, weißt du es noch?
2: Also Arabella Kiesbauer war immer super. Aber ich hab eigentlich alle Talkshows geschaut. Bei mir war am Nachmittag... Meine Schwester und ich waren eigentlich, wenn wir von der Schule nach Hause gekommen sind, haben meine Eltern noch gearbeitet und wir haben immer unsere Hausaufgaben, also nicht immer, fast immer unsere Hausaufgaben gemacht, aber wir haben immer sehr viel ferngeschaut. Und in der Schule hatten wir dann auch einen sehr coolen Deutschlehrer, wo wir dann auch immer Talkshows nachgespielt haben. Das war dann auch sehr cool. Und im Schulbus, wir sind eben alle die aus dem Almtal dann nach Schlierbach ins Güm, war es ein eher längerer Weg. Und da sind wir immer mit dem Bus gefahren. Dort haben wir dann auch Talkshows nachgespielt.
1: Und da ist dein Wunsch entstanden, zum Fernsehen zu kommen, oder?
2: Nein, ich meine, ich wollte immer zum Fernsehen, aber genauso wie man als Jugendlicher dann Schauspielerin werden will oder Sängerin werden will, wollte ich natürlich auch zum Fernsehen. Mhm. Und dann, wenn man das dann realistischer sieht, so mit 15, 16, 17, wusste ich nicht so genau, was ich machen soll. Und dann mit 18 habe ich mich dann entschieden, ja, Journalismus würde das vielleicht alles, was ich gern mache, irgendwie, ich schreibe gern, das verbindet das alles. Und dann, wie ich dann zum ersten Mal beim ORF ein Praktikum gemacht habe, so 2007, glaube ich, oder 2007, war es für mich dann so, das ist das, was ich gerne mache.
1: Mittlerweile bist du eine der bekanntesten Innenpolitik-Journalistinnen des Landes. Wie viel ist denn bei euch daheim über Politik gesprochen worden, zu Hause?
2: Eigentlich gar nicht so viel.
1: Nein?
2: Nein, wir haben immer die ZIP geschaut und immer Oberösterreich heute. Also es ist, Nachrichten waren schon ein großes Thema, aber bei uns ist nicht jetzt so politisiert worden oder irgendwie so. Deshalb war es für mich eigentlich immer so, dass ich sehe mich immer als Beobachterin und da ich dann nicht so in meiner Jugend so investiert war, ich habe mich da eher für MTV oder so interessiert, glaube ich, dass ich dann so eine Beobachterrolle noch immer habe.
1: Mhm. In der Schulzeit hattest du nicht nur Talkshow als eine Leidenschaft, sondern du hast doch sehr gern gesungen, hast im Chor gesungen. Singst du immer noch?
2: Für mich selber singe ich noch immer. Ich habe aber auch bei einer Feier der ZIP Chronik schon mal ein Lied gesungen, aber ich mache es gern, aber nur ja, bei mir zu Hause singe ich manchmal Karaoke.
1: Ja, was am liebsten?
2: Von ABBA kann ich ganz, kann man ganz gut Lieder singen.
1: Na, sag zurück, kann ich ganz gut, kannst du ruhig sagen.
2: Nicht so von Britney Spears, ich bin ja großer Britney Spears-Fan, aber sie hat, ich bin Sopran und ich kann die, ich habe die Stimmlage von Britney Spears.
1: Die tiefen Töne nicht, oder was?
2: Ich kann das nicht singen.
1: Aber du magst nicht nur Britney Spears, auch Harry Styles. Erst, glaube ich, vor wenigen Tagen bist du extra nach Amsterdam geflogen, um Harry Styles zu sehen. Was macht ihn für dich so besonders?
2: Ja, er ist
1: das, sehen wir nicht. Das ist nicht
2: hier.
1: Harry Styles.
2: Das ist nicht Harry Styles. Das ist mein Kollege Karl Johann von der ZIP. Der ist auch Harry Styles Fan. Und wir haben da so eine Gemeinschaft gemacht, so eine Konzertgemeinschaft und waren ein paar Tage in Amsterdam. Haben auch versucht, dass wir Harry Styles in der Stadt sehen, was uns nicht gelungen ist. Mhm. Eventuell waren wir auch mal kurz vor seinem Hotel und haben geschaut, ob er da ist.
1: Also richtige Groupies ein bisschen,
2: ja? Ein bisschen. Na, er ist einfach ein toller Sänger und es war eine super Show. Er gehört jetzt nicht zu meinen Top 3, aber es war ein sehr cooles Konzert.
1: Mhm. Kommen wir vielleicht zur heimischen Prominenz, Richard Lugner. Auch den hast du getroffen, nämlich in echt.
2: Damals
1: schon, ist ein paar Jahre her. Vor einer Wahl oder bei einer Wahl hast du ihn interviewt als junge ZIP-Reporterin. Und das war ein legendärer TV-Moment, nicht nur für dich, sondern für ganz Österreich. Und da schauen wir, würde ich sagen, kurz gemeinsam hinein.
0: Wo sie sich festgesessen haben. Denken Sie an die verstaatlichte Industrie, solange die...
3: Ich weiß, so hört sich Ihre Wahlrede immer wieder an. Wir haben aber jetzt nur kurz Zeit. Ich würde gern von Ihnen wissen, Sie haben einen anstrengenden Wahlkampf hinter sich. Viele haben gesagt, warum tun Sie sich das an? Wollten Sie denn wirklich Bundespräsident werden?
0: Sonst wäre ich nicht angetreten.
3: Also war es keine Aufmerksamkeit?
0: Nein, ich weiß nicht, was sollen die fragen? Wollen Sie mich reden lassen oder wollen Sie mir sagen, was ich antworten soll?
3: Naja, aber Sie können hier jetzt keine Wahlrede halten. Also
0: ich
3: das
0: wollte
3: geht
0: nur
3: nicht.
0: Eine Position sagen. Die Roten und Schwarzen haben die verstaatlichte Industrie in Grund und Boden gefahren. Und seit sie privatisiert ist, seit die Roten und Schwarzen draußen sind, funktioniert. Das wollte ich sagen.
1: Na, da ist ordentlich ein Saft gegangen, der Richard Lugner. Ja. Wie ist es dir gegangen damals danach?
2: Ich war so überrascht eigentlich, ich habe es nicht erwartet. Deshalb die Grundregel an alle Journalismusstudenten, vielleicht immer auf alles vorbereitet sein. Mhm. Aber ich war irgendwie nicht darauf vorbereitet. Ich wollte aber meine Fragen durchziehen, weil es war mein erstes Live-Interview. Mhm. Und ich wollte natürlich nicht sagen, danke, Sie schreiben mich nur an, wieder zurück ins Studio. Sondern ich wollte halt meine Fragen, die ich mir vorbereitet habe, noch durchbringen. Mhm. Und daher hat es dann länger gedauert.
1: Aber hat zumindest für einen legendären TV-Moment gesagt.
2: Ja.
1: Simone, du wirst heute noch unsere Abschlussfrage beantworten und uns sagen, welche Schlagzeile du gerne über dich lesen würdest, wenn du deine aussuchen könntest. Davor, ich habe schon angesprochen, möchte ich zum 40er kommen. Im November wirst du 40. Ist das für dich nur eine Zahl oder ist das so ein größerer Bruch oder soll man sagen, ein Meilenstein in deinem Leben?
2: Ja, ich mache immer Geburtstagsfeste und schon beim 39, ich hänge dann immer Luftballons auf, 3, 9, und ich habe es letztes Jahr nicht geschafft, dass ich das aufhänge, weil ich war so, um Gottes Willen, das letzte Jahr vor dem 40er bricht an. Und ja, am Ende ist es nur eine Zahl. Ich fühle mich zum Beispiel jetzt jünger als mit 32, ja, weil man, da hat man das Gefühl, das und das und das und das muss man alles erledigen in den 30ern. Jetzt denke ich mir so, ja, na gut, so ist es halt gelaufen. Und ja, es wird schon eine Hürde sein, aber ich fürchte mich nicht.
1: Ich kann ja sagen, es tut nicht weh. Ja. Ich bin 3 Jahre älter als du, es tut nicht weh. Wird es eine Motto-Party werden eigentlich? Apropos Verkleidung, nämlich, weil du verkleidest dich ja sehr gerne.
2: Ich verkleide mich sehr gern, eher zum Fasching. Mhm. Heuer war ich bei einer Faschingsparty eingeladen, da habe ich 200 Meter Tüll selbst verarbeitet. Oh. Da habe ich jetzt kein Foto für dich. Aber, Na, zu meinem Geburtstag nicht, aber vielleicht nächsten Fasching wieder.
1: Ja, was waren da so für Verkleidungen dabei?
2: Meistens so, man kann es gar nicht sagen, irgendwas mit Tüll, wobei ich habe mir auch mal so ein Britney Spears, so ein Mikrofon gekauft, das muss ich da so an. Mhm. Das habe ich noch nie verwendet, das würde ich auch gerne mal verwenden.
1: Na gut, es gibt ja noch Zeit. Vielleicht um die Klammer zu machen zu unserem Beginn des Gespräches, worauf freust du dich am meisten bei den heurigen Sommergesprächen?
2: Ja, wenn sich jemand auf das Gespräch einlässt, wenn wir eben
3: nicht so viele Botschaften hören, wenn ich die Kraft habe, dass ich das ja irgendwie versuche zu durchbrechen und wenn viele Leute auch zuschauen, viele Leute dabei sind und am Ende vielleicht auch inhaltlich was übrig, das ist eigentlich das Wichtigste, dass vielleicht am nächsten Tag über Inhalte gesprochen wird, nicht über Insekten, die dann herumfliegen.
1: 10. August geht's los, bis zum 7. September, immer montags hier bei uns in ORF2. Liebe Simone, ich wünsche dir toi, toi, toi. Jetzt ist noch Zeit für unsere Abschlussfrage. Diese Schlagzeile würde ich gerne über mich lesen. Welche wäre das?
3: Ich will eigentlich gar keine Schlagzeile über mich lesen. Am besten ist, wenn die Sommergespräche gut funktioniert haben und über Inhalte diskutiert wird, gar nicht über mich selber.
1: Dann hoffen wir, dass das so kommen wird. Liebe Simone, danke dir für das Gespräch. Dankeschön. Danke Ihnen zu Hause fürs Zuschauen. Das war's auch schon mit Hinter den Schlagzeilen. Am Montag nachhören und nachschauen können Sie unser Gespräch wie immer online sound.orf.at oder auf ORF On. Im Teletext auf Seite 336 steht immer, wer bei uns zu Gast ist. Und wenn Sie Feedback für uns haben, sehr gerne an schlagzeilen@orf.at. Hier geht es jetzt weiter mit Kurznachrichten aus Ihrem Bundesland. Danach übernimmt die ZIP um 17 Uhr und ich würde mich sehr freuen, wenn wir einander morgen wiedersehen. Bis dahin, ich freue mich auf Sie.

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1: Im Peer. Der Streit zwischen Italien und Spanien eskaliert, weil Italien wegen der Migrationskrise in Ceuta Einreisende aus Spanien kontrolliert, führt jetzt auch Spanien Grenzkontrollen für Flüge und Schiffe aus Italien ein. Sie treten in diesen Minuten in Kraft. In der spanischen Exklave Ceuta in Nordafrika ist die Lage eine Woche nach dem Ansturm von mehr als 70.000 Menschen immer noch angespannt. Josef Manola berichtet.
2: Matratzen auf dem Boden, die Hitze staut sich in den fensterlosen Hallen. So sehen die Notunterkünfte für über 1.000 unbegleitete Minderjährige in Ceuta aus. Sie waren vor einer Woche gemeinsam mit Erwachsenen in die Stadt gelangt. Freiwillige verteilen jetzt Essen und Kleidung. Nach spanischem Recht können die Kinder nicht in die Heimat zurückgeschickt werden. Eine kollektive Abschiebung sei ausgeschlossen, sagt die Vertreterin von Save the Children Spain. Gleichzeitig wächst die Sorge der Bevölkerung, ein neuer Ansturm auf die Stadt stehe bevor. 6.000 Nachrichten kursieren in sozialen Netzwerken, sagt die Cyber-Expertin. Darunter auch Aufrufe, die Flucht nach Ceuta am 15. August nochmals zu wagen.
1: Dem Bewährungshilfeverein Neustart fehlen wegen Budgetkürzungen in den kommenden 2 Jahren 8 Millionen Euro. Neustart kündigt jetzt an, dass man künftig weniger Menschen in der Bewährungshilfe betreuen kann. Auch die Entwicklung innovativer Programme sei kaum mehr möglich. Mehr von Bernd Kuschuh.
3: Neustart bekommt heuer 52 Millionen Euro aus dem Bundesbudget. Im Doppelbudget 2027-28 sind jeweils um 2,4 Millionen weniger vorgesehen. Bedenkt man Inflation und Gehaltsanpassungen, bedeutet das laut Neustart eine Lücke von 8 Millionen. Geschäftsführerin Dina Nachbauer kündigt an, dass statt 12.600 nur mehr 11.500 Personen betreut werden können. Die Klientinnen und Klienten sind Haftentlassene, bedingt Verurteilte, Personen mit Fußfessel und mit außergerichtlichem Tatausgleich. Es werde auch kaum mehr möglich sein, darüber hinaus innovative Programme zu entwickeln. Das Justizministerium warnt vor Alarmismus. Dank hoher Rücklagen könne Neustart das kommende Jahr gut bewältigen. Für 2028 arbeite man an einer Lösung. Ziel sei es etwa, Verwaltungskosten zu senken. Mehr als die Hälfte der Bewährungshelferinnen und Helfer arbeiten übrigens ehrenamtlich.
1: In den vergangenen Wochen haben mehrere Fälle für Aufsehen gesorgt, in denen sich künstliche Intelligenzmodelle selbstständig gemacht und in andere Computersysteme gehackt haben. Jetzt zieht der US-KI-Entwickler OpenAI bei seinem neuen Modell vorzeitig die Reißleine. Daniel Theissl, um Schlimmeres zu verhindern, wie es heißt.
4: Das neue Modell Astra soll bei Tests eine dermaßen starke Performance abgeliefert haben, sodass die Sorge besteht, es könnte ein kritisches Fähigkeitsniveau erreicht werden. Das teilt der ChatGPT-Konzern OpenAI vor kurzem mit. Kritisch bedeutet bei KI-Entwicklern, das Modell erkennt eigenständig Schwachstellen und führt komplexe Cyberangriffe auf hochsichere Ziele durch. OpenAI will die Entwicklung von Astra deshalb teilweise stoppen. In den vergangenen Wochen ist es mehrfach passiert, dass KI-Modelle sichere Testumgebungen verlassen haben und in Systeme anderer Unternehmen eingedrungen sind.
1: In Österreich sind rund 80.000 Menschen von rheumatoider Arthritis betroffen, einer Autoimmunerkrankung, die in Schüben verläuft. Eine neue Studie aus Südkorea zeigt, wie Luftverschmutzung, vor allem Feinstaub, die Krankheit beeinflusst. Christine Linduska berichtet.
5: Entzündete, druckempfindliche und geschwollene Gelenke sind das Kennzeichen einer rheumatoiden Arthritis. Die Krankheit kann sich bei wochenlanger Feinstaubbelastung weiter verschlechtern, so das Ergebnis der Studie. Winzige Feinstaubpartikel, kleiner als rote Blutkörperchen, führen zur vermehrten Ausschüttung von Immunbotenstoffen im Körper. Bei Menschen mit rheumatoider Arthritis wird fälschlich harmloses Gelenksgewebe angegriffen. Dort bereits bestehende Entzündungen werden verstärkt, erklärt der Rheumatologe Josef Smulen von der Med-Uni Wien.
6: Wenn es massive Feinstaubbelastungen gibt, dann sollte man sich schützen, indem man entweder eine Maske trägt oder aber zu Hause bleibt.
5: Ob die Befunde aus Korea, wo die Feinstaubbelastung höher ist als in Österreich, weltweit Gültigkeit haben, müsse nun weiter untersucht werden. Ein Weckruf sei diese Studie allemal.
1: Und jetzt zum Wetter.
7: Regenschauer und Gewitter werden langsam weniger und ziehen nach Südosten ab. Im Großteil Österreich setzt sich am Samstag recht bald die Sonne durch. In Osttirol, Kärnten, im Lunga und in der Steiermark gibt es neben der Sonne aber noch längere Zeit auch etwas dichtere Wolken und einzelne Regenschauer und Gewitter. Die Temperaturen erreichen 25 bis 32 Grad. Am Sonntag wird es verbreitet heiß mit 28 bis 34 Grad. Dazu gibt es viel Sonne. Gegen Abend können sich am Tiroler Alpenhauptkamm in Osttirol und Oberkärnten einzelne Wärmegebiete bilden. So viel zum Wetter mit Jörg Stibor.

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